Bonjour et bienvenue dans les Landes, à Dax, une station thermale du sud-ouest de la France. Heute, liebe Zuschauer, begrüße ich Sie aus Dax, einem Thermalbad in der Region Landes im Südwesten Frankreichs. Dax liegt am Adour und dieser Fluss liefert den Schlamm, der helfen soll, die Rheuma-, Knochen- und Gelenkbeschwerden zu lindern. Sehen wir uns ein wenig in dieser Bäderstadt um. An der Place de la Fontaine Chaude, die berühmte heiße Quelle, La Source de la Neue. Der Name der Quelle geht auf die antike Göttin Nealenia zurück. Täglich schüttet die Fontäne 2,4 Millionen Liter Heilwasser aus. 64 Grad heiß ist das Wasser. In römischer Zeit hieß der Ort Aquae Augusti. Kaiser Augustus brachte seine Tochter Julia vor 2000 Jahren hierher, um sie gegen Rheuma behandeln zu lassen. Den heutigen

0: Bon Appetit.
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3: Pauvre Monsieur Roche. Il est en train de faire un régime. Er ist gerade dabei, eine Diät zu machen. Être en train de bedeutet gerade etwas tun, dabei sein, etwas zu tun. Vous êtes en train de regarder Bon Courage. Sie sehen gerade Bon Courage. Das Verb steht im Infinitiv in der Grundform. Être en train de regarder. Écoutez.
1: Monsieur Roche, ma secrétaire n'a rien dit.
2: Elle est en train de téléphoner.
3: Être en train de téléphoner. Gerade telefonieren. Auf unserer Sprachkursreise sind die unregelmäßigen Verben unsere ständigen Begleiter. Heute haben wir es mit croire zu tun. Croire heißt glauben. Hier die Gegenwartsformen. Je crois, tu crois, il croit, nous croyons, vous croyez, il croit. Sprechen Sie mit. Je crois, tu crois, il croit, nous croyons, vous croyez, il croit. Das passé composé heißt j'ai cru, ich habe geglaubt. Écoutez encore.
1: Vous avez de la fièvre?
2: Je ne sais pas. Je crois que oui, docteur.
1: Vous croyez?
3: Nun müssen wir uns mit einem Wort beschäftigen, das heute mehrfach vorgekommen ist. Mit en. Die Ärztin hat den Patienten gefragt.
1: Vous en avez? Ou vous n'en avez pas?
3: Vous en avez? Ou vous n'en avez pas? Haben Sie welches oder haben Sie keins? Gemeint ist das Fieber. Und Monsieur Roche hat darauf geantwortet.
2: Je crois que j'en ai, docteur.
1: Oh là! Vous avez bien 37.
3: Vous avez de la fièvre? Je crois que j'en ai. Ich glaube, ich habe welches. En steht für eine Satzergänzung mit de, hier als Ersatz für de la fièvre. Je crois que j'en ai. Voilà des croissants. Vous en voulez?
4: Oui.
3: Möchten Sie welche haben? Vous en voulez combien?
4: J'en veux deux. Est-ce qu'il y a encore du café?
3: Oui, il y en a encore. Ja, es ist noch welcher da. Est-ce qu'il y a encore des croissants? Oui, il y en a encore. J'en veux deux. En steht immer vor dem Verb. Das Adverb hier encore, beziehungsweise die Zahl, steht nach dem Verb. Il y en a encore. J'en veux deux. Ist en Ortsangabe, dann hat es die Bedeutung daher, von dort. Die Ärztin hat Monsieur Roche gefragt.
1: Vous avez vu ma secrétaire?
2: Oui, j'en viens.
3: Oui, j'en viens. Ja, ich komme von ihr, beziehungsweise von dort. Wir blenden nun zurück in die Arztpraxis und Sie sehen die Geschichte noch einmal. Dabei haben Sie wieder Gelegenheit, ein paar Sätze nachzusprechen.
1: Bonjour, Monsieur. Vous avez vu ma secrétaire?
2: Oui, j'en viens. Je suis Monsieur Roche.
1: Monsieur Roche. Ma secrétaire n'a rien dit.
2: Elle est en train de...

0: Bon Appetit.
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3: Jetzt wieder ein Hinweis zur Aussprache. Sehen wir uns das Wort Secrétaire an. Das S am Wortanfang ist sozusagen ein scharfes S. Man darf es nicht stimmhaft, also gesummt, sprechen. Secrétaire. Secrétaire.

0: Bien sûr.
1: Bien sûr.
0: 7 francs.
1: 7 francs.
0: S'il vous plaît.
1: S'il vous plaît.
0: Quel est son nom?
1: Quel est son nom?
0: Elle s'appelle Céline.
1: Elle s'appelle Céline.
0: Auch das C vor E und I sprechen wir als S.
1: Muss man das den Franzosen so genau nachmachen?
0: Mais oui, c'est nécessaire.
1: C'est nécessaire.
0: Merci.
1: Maintenant, c'est à vous de parler.
0: Sie gehen in eine Apotheke und sagen, dass Sie sich heute nicht wohlfühlen.
1: Je ne vais pas bien aujourd'hui.
0: Sagen Sie, dass Ihnen alles wehtut.
1: J'ai mal partout.
0: Sie glauben, dass Sie Fieber haben.
1: Je crois que j'ai de la fièvre.
0: Fragen Sie die Apothekerin, ob sie ein Medikament hat.
1: Vous avez un médicament?
0: Die Apothekerin gibt Ihnen Tabletten. Sie sagt:
1: Voilà des comprimés.
0: Sie rät Ihnen, zwei davon nach dem Abendessen einzunehmen. Abendessen, le dîner. Prenez-en deux après le dîner. Sie rät Ihnen, den Arzt aufzusuchen.
1: Allez voir le docteur.
0: Sagen Sie, dass Sie morgen dorthin gehen.
1: J'y vais demain.
0: Mais vous, vous allez bien, j'espère. Dann kann uns jetzt nichts mehr aufhalten, einen Streifzug durch die Lande zu unternehmen.
2: Les Landes, das größte Waldgebiet Frankreichs. Land heißt Heide oder Steppe. Bis zum Ende des 18. Jahrhunderts waren die Landes ein unwegsames Sumpfgebiet, in dem die Schäfer hohe Stelzen benutzten, um nicht einzusinken. Durch die Aufforstung und Trockenlegung wurde die Region erschlossen. Die Kleinbahn bringt uns in den Regionalpark der Landes de Gascogne mit seinem Freilichtmuseum. Fischgrätfachwerk gehört zum Landeser Haustyp. Im Schlafzimmer ein nobles Baldachinbett. Die Stube des Maison du Maître, des Herrenhauses. Erinnerung an die Welt der Schäfer. Wie Pigeonnier, wie Taubenhäuser sehen die Geflügelställe aus. Das Freilichtmuseum von Marquès gibt Auskunft, wie die Menschen hier früher lebten. Neben der Schafzucht war auch Holzwirtschaft und Harzgewinnung wichtig. Nicht weit ist es von Marquès zu den Stränden der Côte d'Argent, der Silberküste. Sie ist 240 Kilometer lang und reicht von Biarritz bis zur Mündung der Gironde. Bei Arcachon wird die Küste von der größten Wanderdüne Europas geprägt, der Dune du Pilat.

Die Sandmassen dieser 114 Meter hohen Düne sind ständig in Bewegung. Von der Côte d'Argent möchte ich mich für heute von Ihnen verabschieden. Zur nächsten Etappe unserer Tour de France treffen wir uns in Bouillac. Dort liegt das Anbaugebiet der berühmten Médoc-Weine. Merci à vous, au revoir et bon courage!

Im August 77 begann die Reise in die Unendlichkeit. Ein kleiner Satellit wurde ins All geschickt, um das Planetensystem zu erforschen. Bis zu 16 Stunden am Tag sandte er Signale zur Erde. 1979 begegnete Voyager 2 Jupiter. 1200 Mal so groß wie die Erde. Der große rote Fleck erwies sich als ein Sturmsystem, dreimal so groß wie die Erde. Außerdem wurden drei Monde entdeckt. Einer mit aktiven Vulkanen, die Gas- und Gesteinsmassen über 100 Kilometer hochschleuderten. Sie fielen zurück und hinterließen ein surrealistisches Landschaftsbild aus schwarzen, weißen, gelben und orangefarbenen Punkten. Juwel des Sonnensystems Saturn. Die drei klassischen Ringe, die Saturn umgeben, erwiesen sich als hunderte kleiner Ringe, bestehend aus gefrorenen Partikeln und über den Ringen Wolken von Staub. Januar 86. Voyager fotografierte Uranus, entdeckte 15 neue Monde, einer davon Miranda, mit Eisklippen, gut 12 Kilometer hoch und kilometerlangen tiefen Schluchten. Nach 12 Jahren erreicht Voyager 2 jetzt Neptun, 7 Milliarden Kilometer von der Erde entfernt. 4 Stunden dauert es, bis die Signale, die Voyager sendet, die NASA-Zentrale in Pasadena erreichen. Per Computer werden die Signale dann in Bilder umgesetzt. Vom Planeten Pluto wird es keine Bilder mehr geben, denn in Kürze taucht Voyager in die dunkle

0: von schnellen geladenen Teilchen, die von der Sonne kommen und dann auf die Oberfläche des Kometen treffen, dort Teilchen auslösen und diese bilden den Schweif. Deswegen zeigt der Schweif übrigens immer von der Sonne weg. Nun wollen wir einmal die Gravitationskraft bestimmen zwischen einem Kometen und einer Sonde für verschiedene Abstände.
1: Die Masse der Sonde soll dabei 400 Kilogramm betragen. M1 ist also gleich 400 Kilogramm. Die Masse

0: Kilogramm mal Sekunde Quadrat. Setzen wir diese drei Größen in das Gravitationsgesetz ein, dann erhalten wir F gleich 6,67 mal 10 hoch minus 11 mal Meter hoch 3 durch Kilogramm mal Sekunde Quadrat mal 400 Kilogramm mal 3,75 mal 10 hoch 9 Kilogramm durch R Quadrat. Dieses Produkt können wir noch ausmultiplizieren und wir erhalten damit einen Wert von 100 Meter hoch 3 mal Kilogramm durch Sekunde Quadrat mal 1 durch R Quadrat. Damit ist die Anziehungskraft F nur noch vom Abstand R der beiden Körper abhängig.
1: Nach dieser Vorarbeit können wir nun die Gravitationskräfte für unser Raumsonden-Kometenpaar für beliebige Abstände einmal berechnen. Nehmen wir doch einfach mal an, unsere Raumsonde befindet sich in einem Abstand von 100 Meter vom Kometenmittelpunkt. Das heißt, sie sitzt direkt auf der Oberfläche des Kometen. Setzen wir das mal ins Gravitationsgesetz ein, dann steht da 100 mal 1 durch 100 zum Quadrat. Nun, das kürzt sich, da bleibt stehen 1/100. Und auch bei den Einheiten kürzt sich einiges. Meter hoch 3 geteilt durch Meter Quadrat ergibt gerade gleich Meter. Die Einheit ist also Meter mal Kilogramm durch Sekunde Quadrat. Und das wissen wir, das ist Newton. Die Sonde wird also mit einer Kraft von 1/100 Newton angezogen. Wie ist es, wenn wir nun den Abstand der Sonde vom Kometenmittelpunkt verdoppeln? Setzen wir also mal ein, der Abstand soll 200 Meter sein. Dann ergibt sich 100 mal 1 durch 200 zum Quadrat. Und das ergibt gerade gleich 1/400. Wir haben also den Abstand verdoppelt und der Wert der Kraft ist aber auf 1/4 des vorherigen Wertes gesunken. Von 1/100 Newton auf 1/400 Newton. Anstatt nun uns die Mühe zu machen und weitere Punkte per Hand zu berechnen, lassen wir uns doch den Funktionsgraphen einfach mal vom Computer ausgeben. Auf der x-Achse tragen wir den Abstand der beiden Körper in Metern ab. Auf der y-Achse die Kraft, die zwischen ihnen wirkt, in Millinewton, also 1/1000 Newton. Das ist der Graph, der entstanden ist. Sie sehen, er fällt sehr schnell ab. Und bei einem Abstand von 100 Metern erhalten wir tatsächlich, wie berechnet, eine Kraft von 1/100 Newton. Wenn wir den Abstand verdoppeln, erhalten wir noch 1/4 des ursprünglichen Wertes. Wenn wir ihn erneut verdoppeln auf 400 Meter, erhalten wir noch 1/16 des ursprünglichen Wertes. Eine solche Abhängigkeit kennen Sie bereits. Die Kraft ist umgekehrt proportional zum Quadrat des Abstandes zwischen den beiden Körpern. Und dieses Ergebnis wollen wir nun in einem Versuch nachprüfen. Nun wissen Sie aber, dass die Gravitationskräfte ziemlich schwach sind. Und wenn wir zum Beispiel die Kraft, die zwischen diesen beiden Kugeln wirkt, messen wollen, so ist das kaum möglich. Für unseren Versuch haben wir daher eine andere Kraft verwendet, und zwar die elektrostatische Kraft. Sie wirkt zwischen elektrisch geladenen Körpern. Und wir haben diesen Versuch in Karlsruhe durchgeführt und es war ziemlich laut da. In dieser etwas stilisierten Modellerde haben wir einen Bandgenerator, mit dem wir nun das entsprechende Feld erzeugen können. Und unsere Sonde wird durch diesen schwarzen Ballon dargestellt, den wir mit Helium gefüllt haben, und zwar gerade so weit, dass er frei schwebt. Bei eingeschaltetem Generator wird der Ballon nun angezogen. Und die Kraft, mit der er angezogen wird, die kann ich auf dem Kraftmesser ablesen. Bringe ich nun den Ballon in die Nähe der Modellerde, so sehen Sie schon, das Seil spannt sich und die Kraft kann hier auf dem Kraftmesser abgelesen werden. Bringe ich ihn näher ran, steigt die Kraft, entferne ich ihn etwas, sinkt die Kraft wieder. Und diesen Zusammenhang zwischen Abstand und Größe der Kraft, den wollen wir nun systematisch untersuchen. Erste Position: 1 Meter Abstand zwischen den beiden Kugelmittelpunkten. Der Kraftmesser zeigt mir eine Kraft von 1 Newton an. In einem Abstand von 1,5 Meter zwischen den Kugelmittelpunkten lese ich hier noch 0,45 Newton ab. Und bei einem Abstand von 2 Meter lese ich hier noch 0,25 Newton ab. Um diese Ergebnisse besser deuten zu können, schauen wir sie uns einmal auf dem Computer an. Die Messwerte sind in ein Koordinatensystem eingetragen. Auf der x-Achse ist der Abstand und auf der y-Achse die Kraft aufgetragen. Doch verhält sich unser Feld wirklich gemäß der Proportionalität 1 durch r Quadrat? Vergleichen wir einfach mit der vorher berechneten Kurve. Sie sehen es, Kurve und Messwerte liegen genau aufeinander. Unsere Versuchsanordnung ist also ein Modell für die Wirkung von Gravitation.

0: Gravitationskräften. Die Abhängigkeit der wirkenden Kraft vom Abstand der Körper zueinander hätten wir damit schon mal geklärt. Nun sind aber Kräfte Vektoren, das heißt, sie haben Betrag und Richtung. Und um die Richtung, in der sie wirken, zu bestimmen, haben wir einen weiteren Versuch durchgeführt. Mit diesem Modell lässt sich auch die Wirkungslinie veranschaulichen, das heißt die Richtung, in der die Kraft wirkt. Sie sehen, egal wo ich mich mit meinem Ballon hinbewege, der Pfeil zeigt ständig zum Mittelpunkt der Modellerde. Und dies funktioniert natürlich auch, wenn ich mich um die Modellerde herum bewege. Die Kraft zeigt ständig zum Mittelpunkt der Modellerde. Die Richtung der Kraft ist also abhängig von der Position der Sonde im Raum. Kraftrichtung wirkt immer entlang der Verbindungslinie der Mittelpunkte der beiden Körper. So richtig eindrucksvoll kann man die Wirkung einer Zentralkraft sehen, wenn man nicht nur mit einem Körper um den Zentralkörper herumgeht, sondern noch weitere Körper in die Nähe bringt. Auf all diese Körper wirkt eine Kraft zentral auf unsere Modellerde. Wie groß diese Kraft ist, hängt, wie wir bereits gesehen haben, von ihrem Abstand zu unserer Modellerde ab. Wir erkennen aber noch etwas anderes. Ganz offensichtlich scheint der ganze Raum um die Modellerde von einer Eigenschaft durchdrungen zu sein, die Kräfte auf Körper überträgt. An all den Stellen, an denen sich diese Körper befinden, war schon vorher eine physikalische Eigenschaft präsent. Und diese Eigenschaft nennt man physikalisch ein Feld. Und da es sich hier um Gravitationskräfte handelt, spricht man auch vom Gravitationsfeld. Dies ist also eine Eigenschaft des Raumes. Und diese Eigenschaft ist vorhanden, unabhängig davon, ob sich noch weitere Körper im Raum befinden oder nicht. Es genügt also, wenn eine einzige felderzeugende Masse im Raum ist. In unserem Fall war das die Erde. Wie können wir nun ein solches Feld mathematisch richtig beschreiben? Dazu schauen wir uns nochmal das Gravitationsgesetz an. Sie sehen, da tauchen tatsächlich beide Massen auf. Wie können wir also dieses Gesetz umformen, sodass die Masse m2 darin nicht mehr auftaucht? Ganz einfach, wir wenden einen kleinen Trick an. Wir teilen durch m2. Auf der linken Seite steht also f durch m2, auf der rechten Seite klein f mal m1 durch r². Und diese linke Seite f durch m2 ist eine ganz neue Größe. Wir nennen sie Gravitationsfeldstärke und kürzen sie mit ag ab. Nun können wir also diesen Ausdruck hier oben einsetzen. Und es bleibt ag ist gleich f mal m1 durch r². Dies ist also der gesuchte Ausdruck, in dem die Masse m2 gar nicht mehr auftaucht. Nun ist aber die Kraft f hier ein Vektor. Das heißt, auch die Gravitationsfeldstärke ist ein Vektor. Sie hat also Betrag und Richtung. Wie ist es, wenn wir nun ganz konkret die Kraft berechnen wollen, die auf eine Probemasse m2 wirkt? Nun, das ist ganz einfach. Wir setzen die Gravitationsfeldstärke, die wirkt, ein. Wir setzen die Masse m2 ein, formen das nach f um und schon haben wir die gesuchte Kraft. Die Berechnung der Gravitationsfeldstärke ist also nur ein Zwischenschritt bei der Berechnung einer konkreten Kraft. Und das Ganze schauen wir uns jetzt nochmal im Trick an.
1: Nehmen wir zum Beispiel diesen Punkt auf der Erde und konstruieren den zugehörigen Gravitationsfeldstärke-Vektor. Die Richtung zeigt zum Erdmittelpunkt und der Betrag ist proportional zu 1 durch r². Tragen wir also einfach einen Pfeil mit dieser Länge in Richtung Erdmittelpunkt ab. Für alle anderen Punkte auf der Erdoberfläche hat der Pfeil die gleiche Länge, lediglich die Richtung ist eine andere. Die Feldstärke-Vektoren zeigen alle in Richtung Erdmittelpunkt. Wie sieht es nun für einen Punkt im All aus, der doppelt so weit vom Erdmittelpunkt entfernt ist? Erinnern wir uns. Verdoppelt man den Abstand r im Gravitationsgesetz, dann beträgt die Kraft nur noch ein Viertel ihres ursprünglichen Wertes. Genau diese Proportionalitätsbedingung gilt auch für die Gravitationsfeldstärke. Ag ist ja proportional zu 1 durch r². Der Pfeil muss also ein Viertel der Länge des Pfeils auf der Erdoberfläche haben und er zeigt wieder in Richtung Erdmittelpunkt. Für alle weiteren Punkte mit demselben Abstand ist der Feldstärke-Vektor entsprechend genauso lang. Bei einer

0: weiteren Verdoppelung des Abstandes beträgt die Pfeillänge des Feldstärkevektors nur noch ein Sechzehntel der ursprünglichen Länge. Damit haben wir die Gravitationsfeldstärke an verschiedenen Punkten eingezeichnet. Größe und Richtung der Feldstärke sind so an jedem beliebigen Punkt berechenbar. Für einen Körper der Masse m, zum Beispiel an diesem Punkt, lässt sich nun die auf ihn wirkende Kraft leicht berechnen. F gleich m mal ag gibt den Betrag der Kraft. Die Richtung wird durch den Pfeil angezeigt. Lassen wir nun den Körper fallen, dann beschleunigt die Kraft ihn in Richtung des Pfeils. Die Richtung des Pfeils ändert sich jedoch nicht, nur seine Länge ändert sich. Je mehr sich der Körper der Erde nähert, desto mehr wird er beschleunigt. Den Weg, den dieser Körper entlang der Feldvektoren zurückgelegt hat, nennt man Feldlinie. Für dieses Zentralfeld besteht das Feldlinienbild einfach aus Strahlen zum Erdmittelpunkt. Aus dem Feldlinienbild lässt sich also auf einen Blick sagen, auf welchem Weg ein Körper ohne Anfangsgeschwindigkeit zur Erde fällt. Auch über die Stärke lässt sich anschaulich eine Aussage machen. Dort, wo die Feldlinien weiter entfernt voneinander liegen, ist die Feldstärke geringer. Und dort, wo sie enger beieinander liegen, größer. Diesen Verlauf der Feldlinien zeigt uns auch unser Modell, wenn man das entsprechende Feld erzeugt. Die Papierbänder zeigen radial auf die Modellerde.
1: Jetzt bleibt nur noch die Frage, welchen Wert hat die Gravitationsfeldstärke auf der Erdoberfläche? Nehmen wir doch einfach mal ein ganz konkretes Beispiel. Und zwar dieses 100 Gramm Massestück. Wir messen einmal, welche Kraft es hier auf der Erdoberfläche erfährt. Und zwar sind das ungefähr 1 Newton. Ganz genau sind es 0,981 Newton. Und diese Werte setzen wir nun einfach einmal in die Formel für die Gravitationsfeldstärke ein. Also eine Kraft von 0,981 Newton bei einer Masse von 0,1 Kilogramm. Das ergibt einen Wert von 9,81 Newton pro Kilogramm. Die Einheit Newton können wir ersetzen durch Kilogramm mal Meter pro Sekunde Quadrat. Kilogramm kürzt sich und es bleibt 9,81 Meter pro Sekunde Quadrat. Nun, dieser Wert sollte Ihnen bekannt vorkommen, denn das entspricht ja gerade der Fallbeschleunigung g. Nun handelt es sich aber bei der Gravitationsfeldstärke um einen ganz neuen physikalischen Begriff. Die Fallbeschleunigung g hatten wir ja aus dem zweiten Newtonschen Axiom gewonnen. Damit kennen wir also die Größe der Gravitationsfeldstärke auf der Erdoberfläche. Nun gilt es nur noch, die Richtung zu bestimmen. Nun, im Trickfilm haben wir die Richtung des Gravitationsfeldes schon veranschaulicht. Wir können das aber auch hier im Studio tun. Und dazu haben wir einfach diese Senkbleie aufgehängt und damit ist unsere Richtungsanzeige eigentlich schon fertig. Denn diese beiden Massen erfahren eine Kraft, deren Richtung genau dem Gravitationsfeld entspricht. Sie zeigen beide zum Erdmittelpunkt. Nun sieht es hier ja aber so aus, als wären die beiden Schnüre parallel. Das dürften sie ja eigentlich nicht, weil sie zeigen ja beide zum Erdmittelpunkt. Nun, das liegt ganz einfach daran, dass die Krümmung der Erde so schwach ist. Das heißt, dass der Erdmittelpunkt eben sehr weit entfernt ist. Etwas anderes ist es, wenn wir zu kosmischen Dimensionen übergehen, wenn wir also Berechnungen im All anstehen. Dann dürfen wir eben nicht mehr von einer solchen Parallelität ausgehen, sondern dann haben die Kräfte tatsächlich unterschiedliche Richtungen. Und auch etwas anderes wird schwierig. Wir haben ja gesehen, dass die Gravitationsfeldstärke mit wachsendem Abstand vom Erdmittelpunkt immer kleiner wird. Also wird auch die Wirkung der Kraft immer kleiner. Wenn wir also auf der Erde, auf der Erdoberfläche, in diesem hinreichend kleinen Bereich, eine Arbeit ganz einfach mit einer konstanten Kraft berechnen durften, so dürfen wir das im Weltall nicht mehr. Dort ist die Formel für die Berechnung der Arbeit wesentlich komplizierter. Aber die Herleitung ersparen wir Ihnen. Wir geben Ihnen diese Formel einfach mal an. W12 ist F mal M1 mal M2 mal, Klammer auf, 1 durch R1 minus 1 durch R2, Klammer zu. R1 ist dabei der Abstand des Körpers am Anfangspunkt und R2 der Abstand des Körpers am Endpunkt des Weges. Wobei Abstand ja immer heißt, gemessen vom Mittelpunkt der gravitationserzeugenden Masse. W12 gibt also die Arbeit an, um einen Körper der Masse M2 im Feld der Masse M1 zu verschieben. Daher nennt man sie auch Verschiebungsarbeit. Und statt vieler Worte nun gleich ein Beispiel.

0: Beispiel.
1: Auf der Erde mit der Masse M1 befindet sich ein Satellit der Masse M2 im Abstand R1 vom Erdmittelpunkt. Wie groß ist die Verschiebungsarbeit W12, wenn wir den Satelliten verschieben, sodass er die Strecke R2 vom Erdmittelpunkt entfernt ist? Nun, dazu brauchen wir nur die entsprechenden Werte für F, M1, M2, R1 und R2 in unsere Formel einzusetzen. Die Gravitationskonstante F beträgt 6,67 mal 10 hoch minus 11 mal Meter hoch 3 durch Kilogramm mal Sekunde Quadrat. Die Masse M1 der Erde ist 5,97 mal 10 hoch 24 Kilogramm. Nehmen wir an, der Satellit hat eine Masse von 1000 Kilogramm. R1 ist die Entfernung des Satelliten vom Startpunkt zum Erdmittelpunkt. Das entspricht hier dem Erdradius und er beträgt 6370 Kilometer bzw. 6370 mal 10 hoch 3 Meter. Wird der Satellit auf eine geostationäre Bahn gebracht, also 36.000 Kilometer von der Erdoberfläche entfernt, so beträgt der Abstand zum Erdmittelpunkt 42.370 Kilometer bzw. 42.370 mal 10 hoch 3 Meter. Setzt man nun diese Werte in die Formel ein, so erhält man für die Verschiebungsarbeit W12 gleich 5,31 mal 10 hoch 10 Joule.
0: Unter diesem Wert kann sich natürlich kein Mensch etwas vorstellen. In ein anschaulicheres Maß umgerechnet entspricht das der Wärmeenergie, die frei wird, wenn man 1500 Liter Heizöl verbrennt. Das erscheint jetzt nicht besonders viel, aber man muss bedenken, dass Satelliten ja üblicherweise mit Raketen gestartet werden. Das heißt, zusätzlich muss die Rakete und auch der entsprechende Treibstoff noch beschleunigt werden. Bei Satellitenstarts wird also wesentlich mehr Energie benötigt, als wir es eben theoretisch berechnet haben.
1: Diese Ariane-Rakete zum Beispiel hat eine Startmasse von über 400 Tonnen. Die drei Satelliten, die mit ihr ins All gebracht werden, haben jedoch lediglich eine Gesamtmasse von etwa 2 Tonnen. Also nur etwa ein halbes Prozent der Startmasse ist tatsächlich Nutzlast.
2: Manövre en roulis.
1: Den größten Anteil an der Raketenmasse mit etwa 88% des Gesamtgewichts hat der Treibstoff. Die restlichen knapp 12% bringen die Raketenmotoren, Steuerung und Tanks auf die Waage.
0: 370 Tonnen Treibstoff bringen die drei Stufen der Ariane 4 Rakete auf die Startrampe. Und damit kann sie sogar eine Leistung von 1000 Megawatt erreichen. Das entspricht in etwa der elektrischen Leistung eines Kernkraftwerkes. Allerdings wird diese Leistung nur für etwa 3 Minuten aufgebracht, dann ist der Treibstoff verbrannt. Fassen wir doch jetzt einfach noch mal zusammen, was wir bisher gefunden haben. Um die Kraft zu berechnen, die im Weltraum auf einen Körper wirkt, haben wir die Gravitationsfeldstärke AG eingeführt. Auf der Erdoberfläche haben wir für AG einen Wert von 9,81 Meter pro Sekunde Quadrat gefunden. Wir haben es klein g genannt und das ist gerade gleich die Fallbeschleunigung. Um auf der Erdoberfläche die Arbeit zu berechnen, können wir nach folgender Formel vorgehen. W ist gleich F mal S. Im Weltraum ist es ein bisschen komplizierter. Da lautet die Formel W12 ist gleich F mal M1 mal M2 mal, Klammer auf, 1 durch R1 minus 1 durch R2. Nun haben aber beide Arbeitsberechnungen eines gemeinsam. Es kommt bei Ihnen nicht auf die Form des Weges an, sondern nur auf den Anfangs- und auf den Endpunkt. Die Form des Weges ist völlig unwichtig. Lassen Sie uns nun einfach einmal ein bisschen mit den Abständen experimentieren. Was ist denn, wenn wir den Endpunkt, also R2, immer größer werden lassen und sogar gegen unendlich gehen lassen? Wir wollen also die Arbeit berechnen, die notwendig ist, um einen Körper unendlich weit von der Erde zu entfernen. Das entspricht also gerade der Voyager-Sonde. Ihr Abstand von der Erde wird immer größer. Schauen wir uns die Formel an. Wenn R2 gegen unendlich geht, dann geht dieser Quotient 1 durch R2 gegen 0. Und damit vereinfacht sich die Formel für die Berechnung der Arbeit folgendermaßen. W von 1 nach unendlich ist gerade gleich F mal M1 mal M2 mal 1 durch R1. Wenn wir also für R1 den Anfangspunkt einsetzen, für M1 die Masse der Erde, dann können wir mit dieser Formel die Arbeit berechnen, die aufgebracht werden muss, um einen Körper vollständig aus dem Gravitationsfeld der Erde zu entfernen. Aber wie kann denn nun eigentlich diese Arbeit verrichtet werden?
1: Eine Möglichkeit ist, eine Menge Treibstoff in Raketentriebwerken kontinuierlich zu verbrennen und so den Satelliten nach und nach immer weiter von der Erde zu entfernen.
0: Die zweite Möglichkeit ist, ihm die notwendige Energie in Form von kinetischer Energie mitzugeben. Das heißt, die kinetische Energie W kin muss also mindestens so groß sein wie W von 1 nach unendlich. Die Formel für die kinetische Energie wissen Sie sicherlich noch. W ist 1/2 mv², also für unsere Masse m2. W kin ist 1/2 mal m2 mal v². Und um nun die Startgeschwindigkeit herauszubekommen, müssen wir einfach die beiden Formeln gleichsetzen.
1: In dieser Gleichung kürzt sich die Masse m2 des Körpers heraus. Lösen wir jetzt noch nach v² auf und ziehen die Wurzel, so erhalten wir für die Geschwindigkeit v gleich Wurzel aus 2 mal f mal m1 durch r1.
0: Man nennt diese Geschwindigkeit Fluchtgeschwindigkeit oder zweite kosmische Geschwindigkeit. Wenn man die entsprechenden Werte einsetzt, dann erhält man für die Erde eine Fluchtgeschwindigkeit von 11.200 Meter pro Sekunde. Nun, das kann kein Körper auf der Erde erreichen, also durch bloßes Abschießen von der Erdoberfläche wird niemand das Gravitationsfeld der Erde verlassen. Auf anderen Planeten mit kleinerer Masse ist das allerdings schon etwas anderes. Wir können aber zumindest einmal für die Erde eine entsprechende Simulation anstellen. Das Blaue ist unsere Erde, das Grüne ist die Sonde und wir schießen sie jetzt einmal mit einer Geschwindigkeit unterhalb der Fluchtgeschwindigkeit ab. Sie sehen, sie kann das Gravitationsfeld der Erde nicht verlassen, sie fällt zurück. Jetzt einmal das Gleiche mit der Fluchtgeschwindigkeit. Sie sehen, jetzt entkommt sie dem Gravitationsfeld der Erde. Unsere bisherigen Überlegungen haben aber noch einen kleinen Schönheitsfehler, denn wir haben die Sonne vernachlässigt. Auch die Sonne besitzt ein sehr starkes Gravitationsfeld und um das Sonnensystem zu verlassen, braucht eine Sonde also noch eine sehr viel höhere Fluchtgeschwindigkeit. Man nennt diese Fluchtgeschwindigkeit dritte kosmische Geschwindigkeit. Die kann man ganz einfach wieder berechnen. Wir müssen in unsere Formel nun einfach die Masse für die Sonne einsetzen und für R1 den jeweiligen Anfangsabstand vom Sonnenmittelpunkt. Also, daraus ergibt sich dann eine Geschwindigkeit von 42.100 Meter pro Sekunde. Eine solche Geschwindigkeit ist natürlich durch bloßes Abschießen nicht zu erreichen. Dazu braucht man schon Raketen. Und mit diesen Bildern verlassen wir nun nicht nur unser Sonnensystem und das Thema Raumfahrt, sondern auch die letzte Folge des Telekollegs Mechanik. Tschüss.

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0: Hallo und herzlich willkommen zu einer neuen Ausgabe von Wissen macht Klugscheißen mit Klari
1: und mit Tarkan. Und ich bin so froh, dass wir dieses schöne Plätzchen für ein Picknick gefunden haben. Jetzt können wir ganz in Ruhe unseren Zuschauerinnen und Zuschauern Hallo sagen.
0: Es ist wunderschön hier. Wir haben eine tolle Wiese, wir haben leckere Windbeutel, wir haben Wurstbrote.
1: Und Wespen.
0: Oh. Oh. Die wollen bestimmt ans Wurstbrot. Wespen füttern ihre Larven mit Eiweiß. Das finden sie in anderen Insekten oder in Pflanzen.

0: Fleisch, wie zum Beispiel hier auf unserem Wurstbrot. Die Larven füttern die Wespen im Gegenzug mit ihrem süßen Speichel. Wenn die Larven groß sind, dann kümmern sich die Wespen wieder nur noch um sich selbst und sind ganz verrückt nach Zucker. Wie in unseren zuckrigen Windbeuteln.
1: Aua! Mir hat eine gestochen.
0: Ja, weil du so rumfuchtelst. Wespen stechen nur, wenn sie sich bedroht fühlen.
1: Ja, aber ich will ihnen zu verstehen geben, dass sie abhauen sollen. Ja,
0: aber so redet man nicht mit Wespen.
1: Wie denn dann?
0: Wenn es Bienen wären, dann hätte ich eine Idee, wie wir mit denen reden könnten. Tanzen.
2: Esther versucht sich heute mit den Bienen zu unterhalten. Bienen können nicht wirklich sprechen, aber sie können sich über Körpersprache verständigen. Das kann Esther auch. So geht das Körper A. Und so das Körper B. Und C, D, E, F, G, H. Moment, wie machen die Bienen denn das H? Gar nicht. Bienensprache geht ganz anders. Um zu gucken, wie Bienen wirklich miteinander kommunizieren, besucht Esther die Imkerei der Uni Bonn. Hier gibt es viele Bienenstöcke. Herr Papendiek ist der Imker und er zeigt Esther, wie sie die Bienen ungefährdet beobachten kann. Nicht direkt vors Flugloch. Da ist richtig viel Flugverkehr. Aber der Eingang ist sehr klein und Esther kann nicht reingucken. Sie möchte doch sehen, wie die Bienen Informationen austauschen. Darum zeigt Herr Papendiek Esther einen Bienenstock hinter Glas. Hier kann sie richtig gut beobachten, wie sich Bienen unterhalten. Nämlich durch Tanzen. Die hier erzählt den anderen gerade, wo sie viele blühende Blumen mit leckerem Blütenstaub gefunden hat. Findet eine Biene einen Platz mit vielen Blüten, dann merkt sie sich den Weg dahin. Im Bienenstock gibt sie Kostproben der Nahrung weiter. Dann kennen die anderen schon mal den Geruch und den Geschmack. Ist das Ziel weniger als 100 Meter vom Bienenstock entfernt? Dann tanzt die Biene eine einfache Null. Dadurch wissen die anderen, das Futter ist nicht weit. Und weil sie den Geruch kennen, finden sie es schnell. Bei entfernteren Futterquellen vollführt die Tänzerin eine liegende Acht mit einer Geraden zwischen den Nullen der Acht. Dabei wackelt sie mit dem Hinterteil. Das nennt sich Schwänzeln. So entsteht eine Art Vibration. Das ist wie ein Zittern. Diese Vibration geht über auf die Waben. Das spüren die anderen Bienen und verstehen die Informationen noch besser. Bewegt sich die tanzende Biene zwischen den Nullen gerade nach oben, dann heißt das, die Flugrichtung zeigt genau in die Richtung, in der die Sonne steht. Bewegt sie sich nicht gerade nach oben, sondern in einem schrägen Winkel dazu, dann gibt dieser Winkel die Abweichung von der geraden Richtung zur Sonne an. So wissen die Bienen, dass sie in dieser Abweichung zur Sonnenrichtung fliegen müssen. Läuft die Tänzerin nach unten, dann ist das die Richtung von der Sonne weg. Jetzt wissen die anderen also schon mal die Richtung. Fehlt nur noch die Entfernung. Je langsamer die Biene die Achten und vor allem die Schwänzeläufe dazwischen tanzt, umso weiter ist die Futterquelle entfernt. Bienensprache scheint nicht ganz so einfach zu sein. Außerdem lebt eine Biene nur etwa 6 Wochen. Die ersten 3 Wochen arbeitet sie als Stockbiene im Bienenstock. Und erst die letzten 3 Wochen ihres Lebens kommt sie als Sammelbiene aus dem Stock. Großartig, dass sie nach so kurzer Zeit schon die Bienensprache kann. Esther konnte mit 3 Wochen noch nicht so viel sagen.

0: Was?
1: Es ist laut.
0: Ich höre dich nicht. Es ist so laut.
2: Die Ampel ist rot. Übrigens kommt das Wort Lärm aus dem Italienischen von Allarme, das heißt zu den Waffen. Kennt ihr vielleicht von dem Begriff Alarm? Das bedeutet, wenn es laut wird, muss man sich vor Gefahren schützen.
0: Und wie laut es gerade ist, das lässt sich genau messen, und zwar in der Einheit Dezibel. Und dieses Gerät hier zeigt an, wie viel Dezibel es gerade am jeweiligen Standort sind. Hier sind zum Beispiel etwa 70 Dezibel. In der Nähe eines Düsenjets bei 100 Meter Entfernung kann es auch mal bis zu 125 Dezibel laut sein. Und so laut kann auch ein Rockkonzert werden. Das ist gar nicht mehr gut fürs Gehör.
1: Wie laut ist es jetzt?
0: Fast 90 Dezibel. Das ist zu laut, Clary. Hier können wir nicht bleiben.
1: Es wäre doch praktisch, wenn man die Ohren auch so verschließen könnte wie die Augen.
0: Oder wie manche Blumen.
1: Was?
0: Wie manche Blumen.
2: Oh, schrei nicht so.
0: Wie manche Blumen das auch können.
3: Lulu ist Detektivin. Aber nicht irgendeine Detektivin. Sie ist Blumendetektivin. Und zwar die beste. Doch vor kurzem hat sie einen Fall übernommen, der ihr Kopfzerbrechen bereitet.
4: Lulu, ich habe mir neulich Blumen gekauft. Und sie blühen eigentlich so wunderschön. Schau mal, hier. Aber dann sind sie plötzlich geschlossen. Dann wieder auf. Dann wieder zu. Dann wieder auf, wieder zu, wieder auf, wieder zu. Das macht mich komplett wahnsinnig. Ich will doch einfach nur meine schönen Blumen genießen.
3: Echt seltsam. Warum öffnen und schließen sich die Blumen in Felix Garten? Lulu begibt sich sofort zum Tatort und legt sich auf die Lauer. Da sind die Blumen. Die sehen wirklich toll aus. Die Detektivin beginnt die Langzeitobservation. Und da, tatsächlich nach einiger Zeit, schließt sich die Blüte. Lulu untersucht umgehend den Tatort. Schnell hat sie auch schon eine heiße Spur. Und einen Verdächtigen. Detektivin Lulu kann diese Blütenbewegungen bei vielen Blumen beobachten. Die Mittagsblume, das Gänseblümchen, die Wegwarte und auch Tulpen öffnen und schließen ihre Blüten. Doch nicht alle Pflanzen tun das. Viele Blumen lassen ihre Blüten auch geöffnet, bis sie verblüht sind. Bestimmte Blumen schließen ihre Blüten jeden Tag, sogar meistens zur gleichen Zeit. Sie tun das, um ihr wertvollstes Gut zu schützen, den Pollen, den Nektar und die Samenanlage. Die könnten ansonsten beschädigt oder weggewaschen werden, wenn es regnet oder hagelt. Das gleiche gilt auch für Frostschäden. Beschützt werden die wertvollen Pollen im Blumeninneren für Bienen oder andere Insekten. Sie nehmen den Blütenstaub auf und sorgen so für die Vermehrung der Pflanze. Allerdings muss für einen Bienenbesuch das Wetter stimmen. Die Bestäuber sind vor allem bei trockenem und sonnigem Wetter unterwegs. Bei Regen oder Hagel bleiben sie zu Hause im Bienenstock. Darum öffnen die Blumen ihre Blüten nur, wenn die perfekten Bedingungen herrschen. Vor allem die Temperatur und das Licht sind dabei entscheidend. Kam dann doch keine Biene, schließt die Blume ihre Blätter wieder bis zum nächsten Tag, damit der Pollen sicher ist. Es gibt auch Blumen, die sind tagsüber geschlossen und öffnen sich am Abend. Die sogenannten Nachtblüher. Sie wollen nachtaktive Insekten wie Nachtfalter anlocken. Einige Pflanzen wollen also mit dem Öffnen und Schließen ihrer Blüten dafür sorgen, dass ihr wertvoller Pollen sicher an die Bestäuber kommt. Allerdings kosten die Blütenbewegungen die Blumen sehr viel Energie. Viele Arten lassen ihre Blüten deshalb geöffnet und gehen das Risiko ein, dass Nektar und Pollen bei Regen weggewaschen werden. Dieser Fall ist wohl gelöst. Bravo, Blumendetektivin Lulu. Oh, schon der nächste Fall?
5: Ich übernehme den Fall der Körperverletzung durch die Brennnessel. Ja. Felix, ciao. Ich muss los. Ciao.
1: Das ist doch ein schöner Picknickplatz. Keine Wespen, kein Lärm.
0: Und Silberdisteln, schau mal, die sind ganz besonders. Die stehen sogar unter Naturschutz und gehören zu genau den Blumen, von denen wir eben im Film gehört haben.
1: Silberdisteln sind auch sehr praktisch, denn sie werden auch Wetterdisteln genannt. Denn bei Regen schließen sie automatisch ihre Blüten. Das passiert durch die Luftfeuchtigkeit und so bleibt die Blüte geschützt.
0: Faszinierend.
1: Ja.
0: Hier picknicken wir.
1: Das ist wirklich eine sehr interessante Blume.

0: Oh nein, fängt es jetzt wirklich an zu regnen? Also, irgendwas ist mit dieser Distel kaputt oder sie ist sehr langsam, denn eigentlich sollte sie jetzt schon so aussehen.
1: Regen! Mein Picknick-Erzfeind!
0: Oh wow, du kannst Regen wirklich gar nicht leiden, hä?
1: Diesmal gewinnst du. Aber wir sehen uns wieder.
2: Komm! Ich spüre förmlich die Spannung in der Luft.
3: Und ich frage mich, ob es jemals ein Derby gab, das die Zuschauer dermaßen elektrisiert hat. Schalten wir nun zum Spiel.
0: Was?
4: Ich höre immer nur Derby. Was ist denn das?
0: Oh, ist doch klar. Borussia Dortmund gegen Schalke 04. Manchester City gegen Manchester United. 1. FC Köln gegen Mönchengladbach. HSV gegen Werder Bremen.
5: Esther scheint keine große Lust auf Erklärung zu haben. Deshalb an dieser Stelle mal ein Versuch zu erläutern, was ein Derby ist und warum es so heißt. Ein Derby heißt ein Spiel zwischen zwei Mannschaften einer Liga aus derselben Region, zwischen denen eine starke Rivalität besteht. Sehr häufig fällt dieser Begriff bei Fußballspielen. Eine Partie oder ein Duell zwischen zum Beispiel Borussia Dortmund gegen den FC Schalke 04 heißt Derby, weil die Vereine aus derselben Region kommen, nämlich aus dem Ruhrgebiet, auch Ruhrpott oder Revier genannt.
6: Das ist das Ruhrpott-Derby oder das Revier-Derby. Jetzt weißt du, woher der Begriff kommt.
5: Naja, eine etwas dürftige Erklärung.
7: Unsinn! Das hat was mit Pferden zu tun!
5: Das stimmt. Auch Wettbewerbe im Pferdesport heißen heute noch Derby. Zu der Herkunft des Wortes gibt es unterschiedliche Theorien. Eine davon besagt, dass im Jahr 1780 auf der Rennbahn Epsom Downs in der Grafschaft Surrey im Süden Englands ein Pferderennen stattfand. Das veranstaltete Edward Smith Stanley, der 12. Graf von Derby. Nach ihm wurde das Pferderennen Derby genannt. Im Deutschen wird es heute Derby ausgesprochen.
8: Dieses Spiel ist unglaublich intensiv. Ich glaube ja, dass dieses Derby Geschichte schreiben wird.
3: Vollkommen richtig.
6: Apropos Geschichte, ich hätte da auch noch eine zu der Herkunft des Begriffs.
5: Eine andere Erklärung besagt, dass der Begriff aus Ashbourne, einer anderen Stadt in England, stammt. Dort wird seit dem 12. Jahrhundert das Royal Shroftide Football Match ausgetragen. Bei dieser Urform des Fußballs jagen bis zu 1000 Spieler durch die Straßen der Stadt einem Ball nach. Spielzeit ist 2x8 Stunden. Das Spielfeld ist 5 Kilometer lang und anstelle von Aluminiumtoren gibt es 2 Mühlsteine. Gegnerische Mannschaften sind jeweils die Einwohner Ashbournes, dies und jenseits des Flusses, der die Stadt teilt. Und weil Ashbourne in der englischen Grafschaft Derbyshire liegt, hat sich der Begriff Derby für das Ereignis, das es noch heute gibt, eingebürgert.
6: Und so kam es, dass das Aufeinandertreffen zweier Teams aus derselben Stadt oder aus nahegelegenen Orten als Derby bezeichnet wurde.
5: Welche der Erklärungen jetzt die richtige ist, lässt sich nicht ganz genau sagen. Jedenfalls ist Derby in vielen Ländern die Bezeichnung für ein Spiel oder Rennen zwischen Rivalen.
3: Und das ist ja auch nicht das einzige wichtige Derby des Tages. Wir schalten um nach Hamburg.
5: In anderen Sportarten, wie zum Beispiel Eishockey, hat sich der Begriff Derby ebenfalls durchgesetzt.
6: Derbys gibt es auch beim Basketball.
7: Oder beim Rugby.
4: Oder beim Baseball.
5: Ja. Esther wollte sich das Spiel eigentlich in Ruhe anschauen. Naja, das nächste Mal vielleicht besser ohne Familie.
0: Zum Glück haben wir unsere Regenjacken dabei. Von denen perlt das Wasser einfach nur so ab.
9: Ja, und zum Glück hat es aufgehört zu regnen. Ich hoffe nur, unsere Sachen sind trocken geblieben.
0: Ja, der Kohlrabi ist auf jeden Fall trocken geblieben.
9: Das stimmt. Kohlrabis haben quasi von Natur aus nämlich immer eine Regenjacke dabei. Das ist ein Kohlrabi, das ist ein Kohlrabi-Blatt. Und wenn wir da jetzt Wasser drauf sprühen, dann passiert Folgendes.
0: Das Wasser perlt einfach so vom Blatt ab. Das liegt an dem sogenannten Lotus-Effekt, benannt nach dieser Pflanze hier, dem Lotus. Und die Blätter vom Lotus haben die gleichen Eigenschaften wie die Blätter vom Kohlrabi.
9: Beide sind mit einer Wachsschicht überzogen. Wachs, das kennt ihr vielleicht von Kerzen. Wenn man das zwischen den Fingern zerreibt, dann fühlt es sich zwar sehr glatt an unter dem Mikroskop, wie zum Beispiel hier beim Lotusblatt, sieht man aber, dass es gar nicht so glatt ist, sondern Hügel hat und rau ist. Und das Wasser dringt dann gar nicht erst bis zur Pflanze durch.
0: Das ist auch sehr wichtig, damit Dreck und andere unangemessene Teilchen einfach so vom Blatt mit dem Wasser weggespült werden können. Denn ein sauberes Blatt kann viel besser die Sonnenstrahlen aufnehmen. Und dann kann die Pflanze eben Photosynthese betreiben und wachsen und was eine Pflanze eben so den ganzen Tag lang macht.
9: Pflanzen, die das können, brauchen also nur Regenwasser, um sauber zu werden. Was ich da alles an Duschgel sparen würde.
0: Ja. So, wollen wir Essen auspacken?
9: Ja, liebend, geh her. Ja, ja. Sind das Pollen?
0: Ja.
9: Ich hab doch eine Pollenallergie. Klari, können wir doch bitte woanders hin? Bitte.
0: Natürlich.
9: Dankeschön.
10: Du musst Fani auch vor. Der muss echt.
5: Luan macht Pflanzensitting für seine gute Freundin Charlotte, die in den Urlaub fährt. Ein leichtes für Luan, der den Job aber auch nur macht, weil er so auf Charlottes Konsole zocken kann. Ein Klacks, auf die paar Pflanzen aufzupassen. Der Kaktus piekst noch. Die Kunstpflanze malt noch. Und auch der Farn sieht gesund aus. Mit saftigen grünen Blättern und... Oh weia. Was sind denn das für komische Punkte? Vertrocknet der Farn etwa? Luan hat ihn doch genau nach Charlottes Anweisung gegossen.
10: Du siehst, wenn du es kippst, kommt hier Wasser raus. Ne? Genau.
5: Oder sind das etwa Tiere?
11: Hilfe! Ich bin erledigt! Was mache ich denn? Was mache ich denn? Ah ja!
5: Wen rufst du denn jetzt an, Luan?
11: Hallo? Das ist ein Notfall! Der Farn hat so komische Punkte.
12: Willkommen beim pflanzlichen Notdienst.

0: Buchenblatt. Diese Blätter haben an der Unterseite grüne oder braune Punkte, die sogenannten Sporangien. Darin werden dann die tatsächlichen Sporen gebildet. Weil es verschiedene Arten von Farnen gibt, sehen auch die Sporangien unter den Blättern unterschiedlich aus. So zum Beispiel. Oder so. Sind die Sporangien reif, platzen sie auf und schleudern ihre Sporen in die Umgebung. Vergrößert und verlangsamt sieht das ungefähr so aus. Die Außenwand des Sporangiums trocknet aus, gerät unter Spannung und platzt auf. Die Sporen werden in den Wald geschleudert wie bei einem Katapult. Dort, wo sie auf dunklen und feuchten Boden treffen und sich Farne am wohlsten fühlen, wachsen die neuen Pflanzen.
1: Ah, okay.
2: Hast du noch eine andere Frage?
1: Danke.
0: Na, ein Glück, dass es den pflanzlichen Notdienst gibt. Und jetzt hast du sogar noch praktisches Farnwissen für Charlotte, wenn die aus dem Urlaub zurückkommt.
3: Weißt du, was da waren? Da waren so komische Punkte. Ich dachte, das wären Schimmel oder vielleicht Insekten. Aber das sind Sporangien. Und Sporangien an einem Blatt nennt man Sporophyll. Und diese verteilen...
4: Hier vielleicht?
5: Ja, das sieht doch gut aus.
4: Oh.
5: So.
4: Oh, diese Allergie nervt vielleicht. Es ist, als würde sich mein Immunsystem vertun. Es verwechselt die Pollen mit was Gefährlichem und dann schlägt es Alarm.
5: Alarm? Ja, dein Immunsystem bereitet sich auf eine potenzielle Gefahr vor. Das hatten wir heute ja schon. Red ruhig weiter.
4: Ja, mein Immunsystem bekämpft den vermeintlichen Eindringling, meine Augen tränen, meine Nase läuft und so weiter.
5: Oh. Nimm noch eine Serviette.
4: Dankeschön.
5: Apropos, hast du gesehen, dass ich aus unseren Servietten Rosen gebastelt habe?
4: Sieht sehr schön aus. Ich habe einen Serviettenball gemacht. Auch schön.
5: Naja. Oh, riechst du das?
4: Nee, ich riech nichts.
5: Oh, es riecht, als wären wir irgendwie in Hundehaufen getreten oder jemand hätte hier hingemacht. Oh, das ist ja ganz mies. Hier können wir auf gar keinen Fall bleiben.
4: Hier können wir nicht bleiben.
5: Oh.
6: Felix ist frisch gebackener Hundebesitzer und er ist so stolz auf seine Hündin Trudi. Trudi ist so süß.
7: Ja, und jetzt?
6: So schlau. So. Ih, hat sich Trudi gerade in einem Haufen gewälzt? Und worin suhlt sie sich jetzt? Felix kann gar nicht hinschauen. Sind das die Überreste einer Maus? Warum macht Trudi das nur? Die meisten Hunde wälzen sich gerne. Am liebsten im Schlamm und Dreck. Aber auch im Kot oder Aas, also in toten Tieren. Dieses Verhalten wird Duftrollen genannt. Und es geht vermutlich auf den Vorfahren des Hundes, den Wolf, zurück. Warum Wölfe sich wälzen, ist nicht genau bekannt. Aber es gibt verschiedene Theorien. Eine Theorie besagt, dass der Wolf das Duftrollen nutzt, um sich im Rudel mit den anderen Wölfen zu verständigen. Wälzt sich ein Wolf zum Beispiel in einem toten Tier, erfährt das Rudel durch Schnuppern an ihm, dass es was zu fressen gibt und muss nur noch dem Geruch folgen. Dieser Austausch von Informationen hilft dem Rudel zu überleben. Eine andere Theorie besagt, dass der Geruch nach toten Tieren dem Rudel zeigen soll, dass ein Wolf in der Lage ist, Beute zu machen und den Nachwuchs zu versorgen. Das lässt ihn auf die anderen Wölfe stärker und attraktiver, also anziehender, erscheinen. Dass er selbst gar nicht die Beute erlegt hat, bleibt sein Geheimnis. Manche Forschende vermuten auch, dass sich Wölfe in Aas wälzen, um sich mit dem fremden Geruch bei der Jagd zu tarnen. Ihr eigener Raubtiergeruch soll überdeckt werden, damit das Beutetier sie nicht schon aus weiter Ferne riechen kann. Das stinkende Fell soll also wie ein Tarnumhang wirken. Ob zum Informationsaustausch, um attraktiver zu wirken oder zur Tarnung, das Wälzen in Aas ist für Wölfe auf jeden Fall ein wichtiges Mittel der Verständigung. Und das ist es auch für Hunde. Auch wenn die meisten nicht mehr im Rudel leben und ihr Überleben durch uns Menschen gesichert ist. Auch Hunde verständigen sich viel über ihren stark ausgeprägten Geruchssinn. Sie markieren zum Beispiel mit ihrem Urin ihr Gebiet. Die im Urin enthaltenen Duftstoffe geben dann an alle anderen Hunde wichtige Informationen weiter. Zum Beispiel, wie alt der Hund ist und ob er sich paaren möchte. Das Markieren mit dem Geruch eines toten Tieres soll vermutlich anders

0: ihren Hunden zeigen, diese Beute gehört mir. Ob das auch für das Duftrollen in Kot gilt, wird noch erforscht. Oft wälzen sich mehrere Hunde einer Gruppe nacheinander an ein und derselben Stelle. Der gemeinsame Duft soll hier zeigen, schaut oder riecht mal, wir gehören zusammen. Das Wälzen kann also auch ein Zeichen der Verbundenheit sein. Manchmal ist es aber auch einfach nur ein Ausdruck von Wohlfühlen und guter Laune, wie jetzt bei Trudi. Und ohne Kot oder Aas findet Felix das nicht schlimm und macht gerne mit. Na dann, fröhliches Wälzen, ihr beiden.
1: Endlich, wir haben ein richtig schönes Plätzchen für ein Picknick gefunden.
2: Ja, es hat sehr lange gedauert, aber dieser Platz ist perfekt. Also, bis auf die Möwen.
1: Ja.
2: Aber gut, mit denen teilen wir dann einfach alles. Das passt schon.
1: Wir lassen es uns auf jeden Fall schmecken und ihr könnt in der Zeit auf unsere Seite gehen.
2: Die Möwe hat das Schild geklaut. www.wissenmachta.de.
1: So rum.
2: www.wissenmachta.de.
1: Oder ihr geht auf unsere App. Ah, die App.
2: Bis dahin. Tschüss.
1: Tschüss.
2: Ich wünsche, wir hätten eine Vogelscheuche. Warum guckst du mich denn jetzt so an?
1: Probier doch mal.
2: Funktioniert? Verscheuche ich die Vögel?
1: Du bist eher die Anti-Vogelscheuche. Sehr gut.
2: Die oben baut ein Nest. Du musst da weg. Eigenbedarf. Ich wusste es. Ich habe einen Vogel.
1: Nicht nur einen.
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4: Ob ich heute ohne blaues Auge aus dieser Folge wieder rauskomme? Man weiß es ja nicht. Ich hoffe schon. Wir werden sehen. Let's go! Mehr als die Hälfte der Jugendlichen gaben 2024 bei einer Umfrage an, gestresst zu sein. Und diesen Stress irgendwie abzubauen, ist super, super wichtig. Deshalb treffe ich heute für euch Linus, und zwar im Boxgym. Er sagt nämlich, das Boxen ist für ihn irgendwie so ein kleiner Ausgleich, so eine Kompensation neben dem Schul- und Alltagsstress. Und auch wissenschaftliche Studien deuten darauf hin, dass Boxen zum Beispiel Emotionen wie Aggressivität regulieren kann. Wie und unter welchen Umständen, das finde ich heute heraus. Das hier ist POV, deine Geschichte zählt. So, Freunde, wir sind angekommen hier bei Linus Schule. Heidenei, bin ich froh, nicht mehr in die Schule zu müssen. Ich glaube, da kommt er auch schon. Du bist Linus.
5: Grüße.
4: Wie geht's dir?
5: Sehr, sehr gut. Heute letzter Schultag.
4: Letzter Schultag heute schon? Das heißt, der Stress kommt jetzt so ein bisschen raus.
5: Ja, auf jeden Fall.
4: Und du zeigst mir heute mal dein Gym?
5: Ja, ja, mit großer Freude.
4: Wann ist denn das Boxtraining?
5: 17:30.
4: Wir haben jetzt noch nicht 17:30. Was können wir in der Zeit hier machen in Berlin?
5: Ja, ein Späti oder auf eine Wiese.
4: Ja, das ist typisch Berlin.
5: Ich sagte, es gibt kein typisch Berlin.
4: Okay. Dann let's go, schnapp dir deine Sachen, wir gehen zum Späti. Der Linus Fanclub.
5: Linus.
6: Linus. Auf was hast du denn Bock? Bist du so ein Mate-Trinker?
7: Dankeschön, schönen Tag.
4: Wie lange boxst du jetzt schon, Linus?
5: Ich würde sagen knapp 7 Jahre.
4: Was oder wer hat dich dazu gebracht?
5: Meine Familie hat sich irgendwie immer schon darum gekümmert, dass ich halt Sport als Ausgleich mache. Mhm. Und früher war es Kung-Fu und jetzt ist es halt Boxen geworden.
4: Wo würdest du konkret sagen, hat dir Boxen irgendwie so einen Ausgleich geschaffen?
5: Einmal kann man natürlich sagen, auf einer physischen Art und Weise, um den Schulstress, den allgemeinen Stress, den man im Leben hat, zu kompensieren, weil es einen auf eine ganz andere Art belastet. Mhm. Und ich bin ein Mensch, der braucht seine 8 Stunden Schönheitsschlaf.
4: Ja, sieht man sie wirken.
5: Ja, genau. Heute 14 Stunden geschlafen. Und wenn ich das nicht kriege, dann läuft bei mir relativ wenig. Und wenn ich dann abends trainiere, kann ich danach relativ schnell einschlafen. Während wenn ich nicht trainiere, ich manchmal durch lange Zock-Sessions gehe. Mhm. Und den Schlaf komplett vergesse.
8: Auch der Umgang mit meinen Eltern ist durch den Sport besser geworden.
4: Einfach so respektabler und nochmal und erwachsener.
8: Ich glaube, ich bin einfach ausgeglichener und dann nicht so schnappisch. Also so,
4: nicht der typische Teenager.
8: Ja, nicht so der typische Teenager. Selbst wenn man sich irgendwie mal in die Haare kriegt, kommt man dann schneller wieder runter.
4: Okay. Bei mir ist super viel los im Leben und ich finde es immer ein bisschen schwierig, einfach mal runterkommen zu können. Deshalb freue ich mich umso mehr jetzt auf das Training und vielleicht schlafe ich danach auch wie im Winter schlaft. Let's go. Ich mach dich fertig, Linus, das weißt du heute, oder?
5: Großer Mund, wir gucken, was dahinter ist. Den ganzen Tag wie Beiler
4: N, hab mittlerweile das Gefühl, ich jetzt im Schlaf. Auf zum Gym, würde ich sagen.
5: Müssen wir ein bisschen kuscheln. Okay, na dann.
4: Hinten sonst sitzt eine Schamrose nicht, aber Bock auf ein bisschen.

0: sich und
1: da sind wir schon.
2: Schuhe aus, bitte.
1: Es riecht dir auch schon so, dass jeder hier die Schuhe aus hat.
3: So, Linus, was macht für dich diesen Ort so besonders?
2: Es ist ein totaler Bezugspunkt, auch zu einer Welt, die ich normalerweise eben nicht so viel sehe. Also wir haben irgendwie Leute aus der Ukraine, wir haben Leute aus Afghanistan, wir haben Leute aus Hamburg, einen guten Freund von mir. Und das ist richtig toll, mit den ganzen Menschen hier an einem Ort zu sein und sowas zusammen zu machen.
3: Jetzt ist ja Boxen irgendwie schon so ein recht gewaltsamer Sport, sage ich jetzt mal, ne? Was sind irgendwie so gewisse Rahmenbedingungen, damit man sich sicher fühlt am Ende des Tages?
2: Wenn man wirklich boxt, dann merkt man ganz schnell, dass die Gemeinde eine sehr, sehr friedliche ist. Und damit das eben stattfinden kann, braucht man eben den Respekt untereinander und den Respekt

0: sorry, bin tot. Geht's noch?
1: Ja, natürlich.
0: Ich will nicht mehr. Wie fandest du das Aufwärmen?
1: Das war das Aufwärmen.
0: Aber er hält sich gut.
1: Ja, und jetzt Partnerübungen oder was?
2: Simulationsübungen.
1: Ich kann gut simulieren.
2: Ja, das glaube ich dir. Aber darum geht's hier nicht. Wir simulieren das Boxen, ja, und damit der Körper das, die Muskulatur das adaptiert.
1: Na gut.
2: Du hast die Erwärmung ganz gut gemeistert. Die boxspezifische Übungen, die hast du auch ganz gut mitgemacht, habe ich gesehen. Ne?
1: Dankeschön.
2: So aus dem Augenwinkel.
1: So, würdest du sagen, das Ganze hier ist mehr als nur ein Gym? Ist das auch was Soziales? Einfach so ein
2: Unbedingt. Das ist überhaupt das Ding für alles andere. Das Soziale. Ja? Dass Jugendliche sich hier wohlfühlen, Freunde finden, an sich wachsen, ihr Ego gestärkt wird, also ein Ego im positiven Sinne. Wir haben natürlich auch eine Verantwortung, müssen die Jugendlichen natürlich schützen.
1: Voll.
2: Und wenn dann noch ein guter Sportler dabei rumkommt, ja, der bereit ist, sich auch zu messen und erfolgreich, dann super Sache. So, geht mal ran mit eurem Partner. Siehst du den Mann mit der Brille? Guck dir den Moves an.
0: Flick so wie Superman und retter Deutschland, weil ich muss, Mann. Was man dann halt lernt, ist, man kennt die Nummern der Schläge und dann lernt man also Kombis. 112.
1: 112 ist die Feuerwehr, kenne ich auch.
0: War mal Feuerwehr.
3: Ja, genau.
1: Das macht mehr Spaß als der Cardio-Teil am Anfang. Das ist nämlich nicht so anstrengend. Außer man macht richtig wie Linus.
3: Aber wenig reden, mehr atmen.
1: Ja, Mann. Ich quassel zu viel, Freunde.
4: Auch wenn Linus gerade eben noch meinte, man boxt eigentlich nicht mit ganzer Kraft, sieht das ganz schön hart aus. Also ich würde gerade ungern mit Linus in einen Ring steigen, bin ich ehrlich.
1: Wir haben jetzt super viel über die Möglichkeiten von diesem Kampfsport geredet. Mich lässt aber die Frage nicht los, wenn man jetzt so jeden Tag wirklich dieses Zuschlagen lernt, wird man dann nicht automatisch auch so ein bisschen aggressiver? Genau darüber habe ich auch mit dem Podcaster und Sozialarbeiter Burak Kaniperk gesprochen.
5: Ich habe sehr, sehr viele Jugendliche, die sich für Kampfsport generell interessieren. Und ich habe tatsächlich noch nie den Fall gehabt, dass jemand zum Boxen gegangen ist und die Skills, die er dort erlernt hat, dann draußen auf der Straße angewendet hat oder so. Ganz im Gegenteil. Die Jugendlichen wurden in der Regel immer ruhiger, sie wurden besonnener, denn ein gutes Boxstudio geht auch immer ein mit einem festen Regelwerk und auch mit Werten. Und diese Werte sehen so aus, dass man sich gegenseitig respektieren muss, dass Gewalt keine Lösung ist und dass auch nicht Gewalt gelebt wird, sondern der Sport gelebt wird.
1: So, Freunde, jetzt ist Linus im Sparring. Der ist jetzt gerade hier im Ring hinter mir. Seht ihr es da? Schauen wir mal, was der Junge kann. So, boah, da hat Linus gerade echt gut kassiert. Linus. Aber man sieht direkt, guck mal, sie gehen respektvoll miteinander um, gucken, dass es jedem gut geht. Guck mal, da klatschen sie sich ab. Genauso gehört sich das. Das ist Boxen, Freunde. So, Linus, wie war es gerade im Ring?
3: Also, der hat mich halt boxt. Ich bin so stark.
1: Boah, du bist richtig außer Atem.
3: Na klar.
1: Aber es sah gut aus.
3: Danke sehr.
4: Nee, aber ich habe auch gesehen, ihr seid super respektvoll miteinander umgegangen. Ihr habt euch abgeklatscht und auch nochmal am Ende gesagt, wie es war.
3: In dem Moment, wo ich gesagt habe, lass uns locker bleiben, lass uns cool bleiben,
4: ja,
3: hat er sofort gecheckt.
4: Weißt ja.
3: Und war richtig gut.
4: Mega.
1: Geiles Training. Okay, das Training ist vorbei. Ich bin auf jeden Fall extrem platt. Ich weiß nicht, wie es dir geht. Ich brauche auf jeden Fall irgendwie neue Energie jetzt. Und was wäre eine Folge POV in Berlin ohne einen Berliner Döner, Freunde, oder?
3: So nämlich. Ja, wir sind am Kotti und ich zeig dir einen Ort.
1: Let's go. 30-60 Hut und dann abends Grill Royal. Euch fehlt das gewisse etwas. Der sieht doch mal gut aus. Linus, ich wünsche dir einen guten Appetit. Wie soll man den essen? Der ist so überfüllt. Ich bezahle Bar. Nach dem Training, wir sind jetzt beim Essen. Wie geht's dir?
6: Ja gut, bisschen durch.
1: War anstrengend, das Training.
6: Ja, auch für mich. Erstmal muss man sich zusammenreißen, um da überhaupt hinzugehen.
1: Ja.
6: Weil es ist ja jedes Mal wirklich Pain. Und danach fühle ich mich aber eigentlich immer glücklich und bin zufrieden. Also man kommt irgendwie in eine innere Ruhe rein, die hilft.
1: Also ich kann jetzt schon, obwohl das jetzt nur ein halbes irgendwie Training für mich war,
6: Aufwärmen.
1: Das extrem, ey, es war ein bisschen mehr als Aufwärmen.

0: ich kann es schon nachvollziehen jetzt langsam. Man findet zu sich, man lernt da wirklich einfach schon so einen gewissen Respekt zu den anderen auch, dass man jedem so seine Trainingsfläche auch lässt. Und fühle mich gerade eigentlich ziemlich gut.
1: Ja, das freut mich, dass ich dir das zeigen konnte.
0: Ja, vielen, vielen Dank. Wie ist das Ganze bei euch? Gibt es bei euch vielleicht ein Hobby, was euch so ein bisschen runterkommen lässt und ein bisschen stressfreier durch den Alltag bringt? Schreibt es gerne in die Kommentare oder an diese E-Mail-Adresse pov@wdr.de. Das war es jetzt auf jeden Fall erstmal von dieser Folge POV. Wir sehen uns das nächste Mal wieder, immer am Samstag.
1: Tschüss.
0: So, der erste ist bei der Döner, wa?
1: Normal.

0: Heute geht es um die größten Lebewesen der Welt.
1: Ah nein, nicht um Elefanten. Viel größer. Oh, oh, oh. Nein, es geht auch nicht um Wale.
2: Was jetzt?
3: Das ist ja toll, Willi. Eine Sendung über den größten Mann der Welt.
0: Nein, es geht auch nicht um Sie. Es geht um Bäume.
4: Also, rauf auf den Baum. Bäume sind Lebewesen, genau wie Menschen und Tiere. Und super wichtig, damit wir überhaupt leben können. Sie sorgen zum Beispiel für Sauerstoff, den wir zum Atmen brauchen. Aber davon später mehr. Los geht's in Hilpoltstein mit meiner Erkundungstour rund um den Baum. Mit Bernd von der Firma Opitz.
5: Bernd, wenn ich mich nicht irre, ist das eine Kastanie, oder?
6: Das ist richtig, genau.
5: Und mit dem Baum gibt's Probleme. Was denn genau?
6: Ja, wir sind hier in dem Park und der soll umgebaut werden. Und der Weg, der soll hier vorbeiführen.
5: Also, wenn man jetzt als Spaziergänger hierher kommt, führt dieser Weg später mal geradeaus und, ach so, verstehe schon, das hier soll verhindert werden. Also, jetzt kommen die kleinen Lebewesen zu den großen Lebewesen und sagen, wir sind wichtiger und dann kann ich mir schon vorstellen, was passiert. Die Säge wird rausgeholt und weg.
6: Na, ist doch schade. Ich habe nichts gesagt von Umsägen. Wie wäre es denn, wenn wir den Baum einfach verpflanzen? Ja, selbst wenn ich dir jetzt helfe, klappt das glaube ich nicht. Aber lassen wir uns halt helfen von der Maschine.
5: Boah!
0: Was ist denn das für eine Maschine?
6: Das ist eine Rundspatenmaschine.
5: Rundspatenmaschine? Spaten kenne ich. So ein mit dem man ein Bäumchen ausgräbt.
6: Genau. Für den großen Baum braucht man eine große Maschine, also große Spaten. Und Rundspaten, weil die Spaten rund sind.
5: Ah, Moment mal. Kleinen Augenblick. Ich habe eine Frage. Und zwar, ich male dir jetzt mal was auf. Wenn das hier die Erde ist, hier wächst jetzt der Baum. So, sagen wir mal ungefähr so. Dann sind doch hier unten, kann ich mir das so vorstellen, die Wurzeln.
6: Genau.
5: Wenn ihr den jetzt ausgrabt, was passiert da mit den Wurzeln?
6: Ja, die werden abgetrennt. Wir graben ungefähr so einen Ballen aus und diese Wurzeln werden hier abgetrennt.
5: Das heißt aber, alle Wurzeln kommen nicht mit auf die Reise.
6: So ist es, genau.
4: Die Wurzeln verankern den Baum im Boden, damit er bei einem Sturm nicht umfällt. Aber vor allem sind sie eine Art Strohhalm. Über sie saugt der Baum Wasser aus der Erde. Im Wasser drin sind Mineralien, die er zum Leben braucht. Wenn es heiß ist, haben die Wurzeln besonders viel zu tun. Dann verdunstet viel Flüssigkeit und es muss jede Menge Nachschub her.
5: Wie heißt dein Kollege im Auto?
6: Das ist der Dieter.
5: Grüß dich.
7: Grüß dich.
5: Wie lange brauchst du jetzt, um so einen Baum rauszuheben?
7: Wenn ich im Baum drin bin und auf die Erde aufgesetzt habe, so ungefähr 5 Minuten.
5: 5 Minuten?
7: Ja.
5: Ja, da bin ich gespannt. Dann leg los.
7: Ja.

0: Wurzelbehandlung. Hey, ich hatte schon mal eine Wurzelbehandlung beim Arzt, beim Zahnarzt. Die tut weh. Wird der Baum irgendwie Schmerzen haben?
1: Nee, sicher nicht.

0: Das erinnert mich total daran, wenn man Eis bestellt beim Eismann, wie der das Eis dann so rausholt. Soll ich hier die Erde noch abtreten?
1: Ja, mach mal weg.
2: So, und ab mit den Wurzeln. Aber die wachsen ja wieder nach. Deshalb ist es auch kein Problem, dass der Baum nicht mit allen Wurzeln umzieht.
0: Die hat sie nicht abgeworfen, die hast du abgepflückt. Ich habe schon gedacht, die wehrt sich, dass sie jetzt verpflanzt wird.
2: Irre, oder? Ein Riese auf Reisen. Das hätte sich der Baum auch nicht träumen lassen, dass er mal durch eine Ortschaft gefahren wird.

0: Hallo, hier meldet sich Reporter Willi aus der Unterwelt.
1: Und ich bin in das Loch gestiegen, in das unsere Kastanie verpflanzt werden soll. Und hier unten kitzeln mich schon die neuen Nachbarn unserer Kastanie. Schaut mal.
2: So Willi, jetzt komm mal raus aus unserem Pflanzloch. Der Baum ist schon unterwegs.
1: Hilfst du mir?
2: Ja.
1: Ja, schaut nur, meine lieben Regenwürmer, das ist der Baum, der jetzt hier reinkommt. Ja. Sie weiter noch rüber, oder?
3: Ja. Übrigens, das Loch, in das die Kastanie jetzt gesetzt wird, hat Dieter bereits am Vormittag ausgebuddelt.
1: Passt genau rein.
2: Super, ne? Jetzt geht's gleich auf, schau.
1: Der Hammer. Also ich bin tief beeindruckt. Hallo Kastanie. Sieht so aus, als ob sie hier immer gestanden hätte.
2: Genau, ist richtig.
1: Okay, bis auf den kleinen Rand. Und das ist jetzt das Zuhause unserer Regenwürmer. Und, Moment, erst die Dame. Tschüss Kastanie. Mach's gut.
2: Schön, dass du da warst, Willi. Danke.
1: Dieter, mach's gut. Tschüss, Willi.
3: Damit der Baum an seinem neuen Standort auch gut wächst, gibt es noch einiges zu tun. Es wird frische Erde und Dünger aufgefüllt. Der Baum wird gegossen und Pfähle stützen ihn, bis wieder genügend Wurzeln nachgewachsen sind.
4: Das ist eine schöne alte Eiche. Aber ich bin jetzt nicht mehr im Wald, sondern im Garten von der Sabine. Und Sabine, du hast eine Auffangstation für ein paar Baumbewohner, die diese Baumfrüchte ganz besonders mögen.
5: Genau.
4: Sagst du's?
5: Ja, wir haben eine Auffangstation für Eichhörnchen.
4: Wir wollten jetzt eigentlich gerade ganz entspannt darüber berichten und jetzt ist die Jenny vorbeigekommen.
5: Ja.
4: Und Jenny, dir ist irgendwie ein Eichhörnchen untergekommen.
6: Genau. Also
4: so, können wir es überhaupt mal sehen? Ja. Oh nee.
5: Ist ja noch ganz ein kleines, ne? Muss man ein bisschen vorsichtig reinlangen, weil das erschrickt natürlich. So.
4: Boah. Ach, das ist ja süß.
5: Das ist ein Mädchen.
4: Das ist ein Mädchen? Mhm. Wo hast du das Eichhörnchen eigentlich gefunden?
6: Am Gehweg, direkt neben der Straße.
3: Der Wald ist der natürliche Lebensraum der Eichhörnchen. Auf Bäumen sind sie zu Hause und hier bauen sie auch ihre Nester. Die Kleinen kommen nackt zur Welt. Nach ein paar Tagen wächst das Fell. Aber auch in der Stadt leben viele Eichhörnchen. Wenn hier eins aus dem Nest fällt und die Mutter es nicht holen kann, sind Menschen wie Sabine die einzige Rettung.
4: Kann so ein kleines Eichhörnchen jetzt Walnüsse und Haselnüsse schon essen und aufkriegen?
5: Also in der Größe sicher noch nicht.
4: Hat das schon Zähne? Kann
5: das sehen? Hat schon kleine Zähnchen, die sieht man auch hier unten.
4: Ja.
5: Also hier.
4: Boah.
5: Aber das kriegt noch Milch.
4: Mhm.
5: Das macht noch keine Nüsse auf.
4: Das funktioniert noch nicht so.
5: Nee.
3: Das schaffen erst die Großen. Und schaut mal, die Zähne sind bei Eichhörnchen gelb. Für das Leben auf Bäumen sind sie optimal ausgestattet. Mit ihren Krallen halten sie sich fest. Und ihr Schwanz hilft ihnen beim Balancieren. Alle Tiere, die Sabine großzieht, wildert sie so bald wie möglich aus.
4: Bitte einen Applaus für Sabine.
5: Wunderbar.
4: Hast du ihr eigentlich einen Namen gegeben?
6: Sie ist vorhin in eine Socke gekrochen, deswegen dachte ich vielleicht an Söckchen.
4: Söckchen klingt gut.
5: Na, dann nennen wir sie
4: okay.
5: Doch so. So
4: Söckchen,
5: eins haben wir noch.
4: Jenny, mach's gut, wir kümmern uns um Söckchen.
5: Dann füttern wir es.
4: Aber nicht hiermit.
5: Nein.
3: Mit den Wurzeln halten sich Bäume fest und saugen Wasser und Nährstoffe aus dem Boden. Bernd hat mir gezeigt, dass ein Baum, der im Weg steht, nicht gefällt werden muss, sondern mit einer Rundspatenmaschine verpflanzt werden kann. Sabine kümmert sich um Baumbewohner in Not. Auch um Eichhörnchen Söckchen, das aus dem Nest gefallen ist.
4: Ich merke in meinen Fingerspitzen den Herzschlag. Und das ist ein ganz schönes Gefühl. Was machen wir denn jetzt mit ihm, mit dem Söckchen?
5: Mit Söckchen versuchen wir jetzt erstmal ein bisschen flüssig.

0: Ich glaube, es ist besser, du machst das, weil wenn wir da jetzt zu zweit rangehen an die Sache, ja, du hältst es einfach genau ganz fest, dass es auch nicht wegflutscht.
1: Okay.
0: Das schaut schon sehr professionell aus.
1: Musst du jetzt deine ganzen 27 Eichhörnchen so mit der Spritze füttern?
0: Nein, natürlich nicht.
2: Mit ungefähr 12 Wochen können sich Eichhörnchen selbstständig ernähren. Außer Nüssen schmecken ihnen auch Körnermischungen und Obst.
1: Was machen wir jetzt mit ihr? Die wird jetzt am meisten wahrscheinlich schlafen wollen erstmal.
0: Ja, die tun wir jetzt einfach zu den anderen zweien dazu.
1: Dann habe ich jetzt praktisch, da hast du noch mehr Eichhörnchen.
0: Ersatznest oder wie man da Fachsprache sagt, einen Kobel.
1: Hey, schaut mal, das ist doch die Box, mit der das Söckchen gebracht wurde.
3: Da ist ein Söckchen drin, das schenken wir jetzt.
0: Ja, das würde ich auch sagen. Komm, das legen wir jetzt damit dazu. Schau, da liegt das Söckchen. Und Söckchen zum Söckchen, ne?
1: Gute Nacht. Dann schlaf schön.
2: Nicht ganz so schnell wie ein Eichhörnchen springe ich jetzt zu meiner nächsten Verabredung. In der Baumschule Wörlein in Landsberg am Lech.
4: Hallo?
5: Was machst du denn da?
4: Ich schaue mir die Baumschule an. Ich bin der Willi.
5: Ich bin der Roman.
4: Und was machst du hier?
5: Ich bin der Lehrer.
4: Ah, den suche ich doch. Nicht wirklich Lehrer, oder?
5: Ja, ich bin Gärtner.
4: Führst du mich ein bisschen rum durch deine Baumschule?
5: Schauen wir es uns mal an, ja?
4: Gerne.
5: Okay, super.
2: Ihr habt ja schon gemerkt, mit einer Schule, wie ihr sie kennt, hat eine Baumschule nichts zu tun. Das Wort Schulen ist Gärtnerfachsprache und bedeutet, dass Roman und seine Kollegen dafür sorgen, dass die kleinen Bäumchen so wachsen, dass sie als große Bäume den Kunden gefallen. Das dauert natürlich ein paar Jahre.
5: Der ist jetzt ca. 12, 13 Jahre alt.
1: Was kostet denn so ein Baum?
5: Naja, 2000 Euro wirst du rechnen müssen.
4: Echt?
1: Ja, wenn man jetzt 13 Jahre dran gearbeitet hat, das ist ja auch ein Preis dann.
5: Ja genau, wir müssen die ja alle paar Jahre müssen wir die verpflanzen, damit sie schön weiter wachsen und das ist natürlich teuer.
1: Hey, was ist denn das für ein lustiges Fahrzeug?
5: Ja, das ist unser Schneidewagen.
1: Können wir mit dem mal fahren?
5: Ja, machen wir.
1: Ah, das ist jetzt echt lustig.
4: Moment mal, wie hoch fahren wir denn jetzt?
5: Wir sind auf 4,50 Meter Höhe, stehen wir dann oben.
1: Tag, Frau Kirsche. Ich habe mir hier auf einem Blatt meines Blogs eine Frage notiert, die ich dir jetzt stelle, ohne ein Blatt vor den Mund zu nehmen. Wie viele Blätter hat ein Baum? Jetzt bin ich mal gespannt.
5: Das ist eine sehr schwierige Frage. Das ist ganz unterschiedlich. Aber zum Beispiel eine Buche mit 25 Meter Höhe, die ungefähr 80 Jahre alt ist, hat ungefähr 800.000 Blätter.
1: Fast 1 Million Blätter.
5: Ja, das ist viel.
1: Hast du die in deiner Lehrzeit gezählt oder was?
5: Nee.
1: Jetzt sind wir im Blätterdach, zwischen den Baumkronen. Und warum sagt man Baumkronen?
5: Ja, die Krone ist beim Baum eben ganz oben. Wie es vielleicht beim König die Krone auf dem Kopf sitzt.
1: Ja. Ja, aber man könnte ja auch sagen, so im Pflanzenreich sind die Bäume einfach die Könige, weil das sind die größten.
5: Genau, ja.
1: Aha. Und was macht ihr jetzt hier oben?
5: Wir schneiden die Bäume oben ein bisschen zu, dass sie nicht zu dicht werden und dass die einen schönen, geraden, durchgehenden Leitrieb haben. Ein Ast, der nach innen wächst am besten.
1: Und oh! Danke. So. Oh. Entschuldigung. Verzeihung. Hier, Moment. Jetzt haben wir sie ja mal hier. Die Blätter. Wozu sind die Blätter da?
5: Ja, die Blätter sind eigentlich das Kraftwerk vom Baum.
2: Und das Kraftfutter, das jedes Blatt produziert, kennt ihr auch. Traubenzucker. Der entsteht, weil das Blatt mit Hilfe von Sonnenstrahlen CO2 aus der Luft, also Kohlendioxid, und Wasser in Traubenzucker umwandelt. Photosynthese nennt man diesen Vorgang. Herauskommt Nahrung für den Baum. Und Sauerstoff, O2, den alle Lebewesen zum Atmen brauchen. Also auch wir. Noch einmal. Bäume verbrauchen CO2 und produzieren O2. Dass sie CO2 verbrauchen, ist gut so, denn CO2 ist schädlich fürs Klima. Es macht die Erde nämlich wärmer, was das Wetter total durcheinander bringt. Immer mehr Stürme, Überschwemmungen oder Dürrekatastrophen sind die Folge. Deshalb ist es so wichtig, dass die großen Wälder auf der Erde erhalten bleiben.
1: Die Blätter, die streben Richtung Sonne und dann essen die das Licht sozusagen?
5: So kann man sagen, genau.
1: Ja, aber offensichtlich werden diese Blätter auch gegessen. Was ist denn

0: Das ist doch hier irgendwie angenagt.
1: Ja, es gibt natürlich auch Tiere, die von den Blättern wieder leben, die fressen.
0: Was für Tiere?
1: Raupen zum Beispiel.
0: Ach so. Und hier sogar ein ganzes Loch.
1: Ja, das Loch ist, glaube ich, eher von Hagel. Das schwächt natürlich den Baum, aber in dem Ausmaß ist es noch kein Problem.
0: Mhm. Fahren wir noch eine Runde, oder?
2: Ja, machen wir.
3: Macht total Spaß, auf so einem Schneidewagen zu fahren. Und jetzt auf die Plätze, fertig, los! Willkommen beim 100-Meter-Thuja-Heckenwettrennen.
4: Und der Sieger heißt Willi Weißel und erreicht das grüne Auto des Gärtners und gewinnt es. Was kriegt der Sieger?
1: Das Auto nicht. Dem Sieger zeige ich jetzt, wie ein Baum entsteht. Und zwar aus dem Samen.
0: Ist das Samen?
1: Das ist Samen.
0: Was wird das denn für eine
1: Baumart? Das ist jetzt der Samen vom Mammutbaum.
0: Größten Bäume der Welt.
1: Genau.
3: Samen sind in den Früchten der Bäume. Bei einem Apfelbaum also in den Äpfeln. Wo genau? Innen drin. Die Kerne sind die Samen. Aus jedem einzelnen kann ein neuer Baum entstehen. Beim Kastanienbaum sorgen die Kastanien für Nachwuchs. Bei den Nadelbäumen stecken die Samen in den Zapfen. Menschen und Tiere helfen bei der Vermehrung.
5: Wenn ich einen Apfel esse, dann esse ich den drumherum, um das Gehäuse.
1: Genau.
5: Und die Tiere würden die Kerne mitessen und dann irgendwo mal so
1: kackt es dann, ja, und dann sind die Kerne verbreitet.
5: Und vielleicht fallen sie dann in die Erde und es wächst ein Baum raus. Und das ist ja gleich ein bisschen Dünger dabei.
0: Und Mann, was meinst du? Hier irgendwo?
1: Ja, das ist optimaler Standard.
0: Einfach ein Loch, weil ich werde jetzt noch einen neuen Schüler hier in der Baumschule anmelden.
6: Ich pflanze jetzt einen Mammutbaum.
0: Obwohl, nee, warte mal. Du hast doch den grünen Daumen. Nimm du ihn bitte. Und steck ihn du in die Erde. Wie tief ungefähr rein? So richtig tief, oder?
1: Höchstens 2-3 cm, nicht zu tief, weil der Samen ziemlich klein ist.
6: Da liegt er. Und jetzt ganz schön zudecken.
0: Wie lange müssen wir jetzt warten, bis der Mammutbaum Mammut groß ist?
1: Ja, da darfst du schon 1000 Jahre drauf warten. Aber dass er überhaupt mal keimt, müssen wir erst mal gießen.
0: Gießen kann nicht schaden, oder?
1: Gießen hilft auf jeden Fall, da kann er besser keimen dann. Wunderbar.
0: So, wenn ihr jetzt in ungefähr 1000 Jahren mal in der Nähe von Landsberg am Lech seid, in Bayern, und einen riesen Mammutbaum seht, dann
1: haben wir ihn gepflanzt, ja.
0: Genau. Roman, passt gut auf meinen Schützling.
1: Ich werde ihn gut für dich schulen, ja.
0: Ja, danke schön. Passt gut.
1: Servus. Tschüss.
3: Und schnell zu meiner nächsten Verabredung mit den Nürnberger Baumkletterern. Die treffe ich in Altdorf. Und eins kann ich euch schon verraten. Jetzt wird's spannend.
0: So, einmal einatmen bitte und ausatmen. Ich mache jetzt zwar Quatsch, aber Bodo, du untersuchst den Baum wirklich. Du bist so eine Art Baumdoktor, kann man das sagen?
7: Ja, kann man sagen. Baumdoktor oder Baumstatiker, das klingt ja noch fast besser.
0: Was heißt
7: ja.
0: Statiker?
7: Ja, dass wir die Bruchfestigkeit und die Standfestigkeit von solchen Bäumen messen müssen. Denn Bäume können ja abbrechen oder aus dem Wurzelstock umkippen.
3: Und das wäre natürlich schlecht. Die Eiche steht nämlich auf einem Spielplatz, mitten in einem Wohngebiet. Sie ist übrigens mehr als 700 Jahre alt, über 30 Meter hoch und 50 Tonnen schwer. Bodo hat eine Baumfirma, die Bäume verarztet. Pilze zum Beispiel schwächen den Stamm, er wird morsch. Und Baumhöhlen wie diese hier werden mit der Zeit immer größer.
0: Ja, das ist doch der zerbröselt ja.
7: Wie Zwieback schaut der Baum innen aus. Und das ist das Gefährliche bei uns, weil wie beim Zwieback, wenn man harte Butter draufschmissen, wir wissen nie, wann es bricht. Und das ist unser Problem hier auch bei dem Baum. Und das versuchen wir mit den Messgeräten rauszurechnen, ob wir noch schönes Semmelbrot außen rundherum haben, flexibles, oder nur Zwieback innen drin. Das ist das Thema, was wir untersuchen.
3: Rund um den Baum hat Bodo Nägel eingeschlagen. Mit einem Hammer klopft er drauf und diese Geräte messen den Schall, der dabei entsteht. Über Kabel gelangen die Daten in einen Computer. Und ein Programm übersetzt die Daten in Bilder. Blau bedeutet, oh, oh, oh, oh, oh, hier ist der Baum morsch und deshalb nicht stabil. Dann muss Bodos Baumschneideteam ran. Und ich bin dabei.
0: Ich fühle mich schon wie einer von euch. Ich habe mich umgezogen, bin in voller Montur mit Helm, so wie ihr auch. Hey, mit dem Unterschied, dass ich eine eigene Kamera habe. Ich kann jetzt alles filmen. Hier zum Beispiel den Fabian. Oder den, dich verrate ich noch nicht, den Philipp oder den Willi.
3: Los geht's mit einer Schleuder. Mit der wird ein dünnes Seil über einen Ast geschossen. Und
0: Hey! Guter Schuss!
3: Am dünnen Seil zieht Fabian jetzt dickere Seile hoch. Die sorgen dafür, dass wir sicher rauf und später wieder runterkommen.
0: Wie hoch ist das in etwa?
2: Du kannst das ganz leicht sehen. Die Wurfschnur, die wir hier haben, die hat 50 Meter und die reicht gerade so. Das heißt, halbe Wurfschnur, halbe Höhe. 25 Meter.
0: Gute Höhe. Das willst du mir, oder?
2: Das willst du dir. So, Willi, da machen wir jetzt einen Knoten, wo wir dich festmachen. Und jetzt häng dich ein und mach das noch fertig. Ich nehme mein Kletterseil mit hoch.
3: So, hoch mit uns. Bodo hat ja herausgefunden, dass der Baum nicht mehr stabil steht. Das eigene Gewicht zu tragen ist schon ein Problem. Und weil ein Baum keine Diät machen kann, gibt es nur eine Lösung. Äste absägen.
2: Wir gehen jetzt noch 3-4 Meter hoch.
0: Okay.
2: Siehst du, wo ich jetzt bin, fängt der Baum sozusagen erst an.
0: Hier ist der erste Ast.
2: Hier ist der erste Ast. Und wir sind schon ganz schön hoch.
3: Und vor allem gut versteckt. Hier sind wir. Seht ihr uns? Genau hier, wo es raschelt.
2: Und mitten im Baum drin.
0: Und wir haben aber noch nichts gearbeitet. Wir sind ja nur hochgeklettert.
2: Genau.
3: Und so. Deshalb ran an den Baum.
0: Okay.
3: Oje, oje. Hier sitzt auch. Ich habe den dumpfen Verdacht, seine richtige Hilfe bin ich nicht.
0: Und jetzt noch nachgeben?
2: Jetzt kannst du ein bisschen nachgeben und mit der Hüfte auf die Rückseite.
3: Aber ein Ast und sei er noch so klein, will ich schaffen.
0: Und jetzt hinstellen?
2: Jetzt stellen wir uns hin.
0: Ja.
2: Und jetzt hier außen rumlegen, ich helfe dir. Und?
0: Und hier rein.
2: Und hier rein.
0: In den?
2: Genau. Das ist optimal.
0: Welchen Ast soll ich mir denn vornehmen?
2: Dann nehmen wir uns einfach den hier vorne vor. Dort, wo wir gesichert sind, haben wir einen schönen Ast.
0: Ja.
2: Dann schneidest du erstmal die Spitze ab, weil wenn er ausreißt,

0: Achtung!
1: So, ups, zuck.
0: Das ist jetzt auch schon mal ein Ast wiederum, der nicht mehr runterfallen kann, wenn zum Beispiel ein Sturm ist oder so.
1: Genau.
2: Und so sieht das dann aus, wenn die Profis arbeiten. Natürlich sägt Fabian nur so viele Äste ab wie nötig. Dadurch wird der Baum leichter und kann auch einem Sturm besser widerstehen. Die Gefahr, dass er umfällt, verringert sich mit jedem Stückchen Last vom Ast.
0: Für dich war es vielleicht nur ein kleiner Zweig, aber für mich war es ein dicker Ast. Und ich bin echt fix und fertig. Allein das Hochklettern hat mich jetzt so strapaziert. Ich gehe nach unten.
1: Ja.
0: Okay, aber ich habe noch einen Tipp für dich. Säge nie an dem Ast, auf dem du sitzt.
1: Ich werde es beherzigen.
3: Hallo.
2: Bäume sind lebenswichtig. Sie produzieren Sauerstoff, den wir zum Atmen brauchen. Selbst die größten Bäume der Welt entstehen aus mini-kleinen Samen. Ob ein Baum sicher steht, zeigt eine Schallmessung. Wenn nicht, müssen die Baumschneider ran. Also,
0: Achtung!
2: Weg mit der Astlast!
0: Jetzt zeige ich euch meinen Lieblingsbaum. Den Purzelbaum.

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Was ist eine Exponentialgleichung und wozu brauchst du eigentlich den Logarithmus? Wenn man, so wie ich hier gerade, so einen alten Knochen findet, dann stellt sich die Frage, wie alt ist der eigentlich wirklich? Gehört der ins Museum oder hat der Nachbarshund den gestern versteckt? Wie der Knochen zerbröselt und zerfällt, das hat was mit Exponentialfunktionen zu tun. Also der zerfällt zwar selber nicht exponentiell, aber mit Exponentialfunktionen kannst du berechnen, wie alt er ist. Dabei hilft eine radioaktive Kohlenstoffart, die heißt C14. Die steckt in allem drin. In jeder Pflanze, in jedem Tier und in jedem Menschen. Und das Tolle ist, man weiß ganz genau, wie groß die Konzentration ist, also wie viel C14 in jedem drin steckt. Denn das ist überall gleich. Nach dem Tod nimmt die Menge an C14 im Körper ab. Sie zerfällt. Und wie sie zerfällt, das ist das Tolle daran, kann man genau durch eine Exponentialfunktion beschreiben. Ich habe also eine Funktion für die Menge an C14 im Knochen in jedem Jahr nach dem Tod. N von x ist gleich N0 mal b hoch x. Das N steht für Number, also für die Menge an C14, die im Moment drin ist. N0 ist das, was am Anfang drin war. B ist, wie schnell es zerfällt. Und x ist die Zeit, die vergangen ist seit dem Tod. Die Zerfallskonstante B ist abhängig von jedem Stoff. Und bei C14 ist das ein bisschen kleiner als 1. Genau ist es 0,999879. Das radioaktive C14 zerfällt also exponentiell. Durch die Funktion weiß ich also für jedes Jahr nach dem Tod, wie viel C14 noch im Knochen drin ist. Oder andersrum, wenn ich messe, was noch im Knochen drin ist, dann kann ich, weil ich weiß, wie es zerfällt, sagen, wie alt der Knochen ist. Ich weiß, wie viel C14 am Anfang drin war, ich weiß, wie es zerfällt und ich messe, wie viel jetzt drin ist. Das hier ist also die Zerfallsfunktion. Aber was bringt die mir überhaupt? Wenn ich zum Beispiel im Knochen noch halb so viel C14 habe wie am Anfang, also dann heißt das, mein aktueller Wert an C14, also n von x, ist gleich noch genau die Hälfte, also 1/2, von dem, was am Anfang da war, n0.

0: Und an dieses X will ich ran, denn das ist das Alter des Knochens.
1: So eine Gleichung, wo die unbekannte X im Exponenten steht, nennt man Exponentialgleichung. Also eine Gleichung mit der Form Basis hoch Exponent ist Potenzwert. Und die kommt zum Beispiel beim Rechnen mit Exponentialfunktionen vor, also exponentiellem Wachstum und exponentiellem Zerfall. Eine Exponentialgleichung bekomme ich also, wenn ich mit Exponentialfunktionen sozusagen rückwärts rechne. Ich setze kein x ein, sondern ich will das x rausfinden.
0: Und wie kann ich das x jetzt rausfinden? Ich will eine Gleichung haben, wo auf der einen Seite x steht und auf der anderen Seite aus dem hier irgendwas Umgeformtes. Aber alle Rechenarten, die ich bisher kenne, nämlich multiplizieren, da bleibt das x oben, oder durch x teilen, das bleibt auch da oben, alles hilft nichts. Irgendwie soll es aber doch gehen. Ich will diese Gleichung nach x auflösen. Eigentlich ist es ja eine ganz normale Gleichung. Eine Gleichung mit Basis, Exponent und Potenzwert. Oder in Buchstaben eben b hoch e ist gleich p. Schauen wir uns mal an, wie wir sonst damit rechnen. Bei der Potenzrechnung habe ich die Gleichung und meine Unbekannte ist der Potenzwert p. Und die Frage, die ich mir stelle, ist, was ist b hoch e? Bei der Potenzrechnung war es so, b hoch e hieß einfach, ich muss b mal b immer mit sich selber multiplizieren. E mal wird das b mit sich selbst multipliziert. Und dann kommt der Potenzwert p raus. Bei der Wurzelrechnung, da habe ich die gleiche Gleichung, aber frage nach einer anderen Unbekannten. Jetzt ist nämlich das b meine Unbekannte. Also das, wonach ich suche, ist jetzt die Basis. Ich frage mich, was hoch e ist mein Potenzwert p? Jetzt habe ich ein ähnliches Problem wie bei der Exponentialgleichung. Mein b, an was ich ran will, hängt hier irgendwie in diesem Exponenten fest. Und dann haben sich die alten Mathematiker gedacht, sie erfinden einfach eine Schreibweise, ein kleiner Trick, damit man diese Gleichung nach b auflösen kann. Und die Schreibweise ist die Wurzel. Und zwar kann man dann schreiben, b, wonach ich suche, ist gleich die e-te Wurzel aus p. Die Wurzel ist also nur eine Schreibweise, um diese Gleichung nach b aufzulösen. Und genau den gleichen Trick können wir jetzt auch bei der Exponentialgleichung machen. Da habe ich wieder die Gleichung vom Anfang, aber die Unbekannte ist jetzt eine andere, nämlich der Exponent. Und meine Frage ist, b hoch was ist gleich p. Genau wie bei der Wurzel erfinde ich jetzt einfach eine Schreibweise, um die Gleichung diesmal nach e aufzulösen. E ist gleich der Logarithmus von p zur Basis b. Das ist nur eine Schreibweise, um diese Gleichung nach e aufzulösen. E, der Logarithmus von p zur Basis b, ist also die Zahl, mit der ich b hochnehmen muss, damit p rauskommt.
1: Was wollten wir eigentlich wissen? Wir wollten wissen, wann noch die Hälfte an C14 im Knochen drin ist. Und dazu mussten wir eine Gleichung lösen, wo das x im Exponenten steht. Durch den Trick mit der Schreibweise wissen wir jetzt, da müssen wir den Logarithmus nehmen. Und die Gleichung, die wir lösen müssen, ist Logarithmus von 1/2 zur Basis 0,999879. Wie geht das? Früher brauchte man da irgendwie lange Tabellen, wo man das nachgelesen hat. Heute geht das Gott sei Dank ein bisschen einfacher. Der Logarithmus von 1/2 zur Basis 0,99879 ist 5730. Und weil sich der C14-Gehalt also nach 5730 Jahren genau halbiert hat, nennt man das auch die Halbwertszeit.
0: Exponentialgleichungen kannst du ja mit dem Logarithmus

Algorithmus lösen. Aber manchmal bekommst du dann beim Rechnen ein Problem, wenn du das Ganze in den Taschenrechner eingeben willst. Auf manchen Taschenrechnern steht dann nämlich einfach nur Log und du kannst keine Basis eingeben. Gemeint ist bei den meisten Taschenrechnern die Basis 10, denn wir rechnen im Dezimalsystem, also im Zehnersystem, und da ist 10 eben eine wichtige Basis. Statt Logarithmus von irgendeinem a zur Basis 10 schreibt man deswegen als Abkürzung auch oft log einfach nur von a. Dann ist die Basis 10 gemeint. Oder noch kürzer, lg von a. Was mache ich jetzt also, wenn ich die Halbwertszeit zum Beispiel von C14 berechnen will? Dann habe ich diese Gleichung hier, diese Exponentialgleichung, und die kann ich als Logarithmus umschreiben und hätte theoretisch das x hier, nachdem ich auflösen kann. Ich habe also einen Logarithmus mit dieser Basis 0,999879, die ich in manche Taschenrechner eben nicht eintippen kann. Was ich brauche, ist, dass ich das umformen kann in einen Logarithmus zur Basis 10 von irgendwas. Schauen wir uns nochmal an, was der Logarithmus ist. Du hast eine Gleichung b hoch e gleich p, also Basis hoch Exponent ist Potenzwert. Der Exponent ist gesucht. Und der Logarithmus ist die Schreibweise, damit du diese Gleichung nach e auflösen kannst. Und man schreibt dann, der Logarithmus von p zur Basis b ist gleich e. Das sind jetzt allgemeine Basen. Wie kriege ich also hin, das umzurechnen auf die spezielle Basis 10? Der erste Trick ist, dass man jede Zahl z schreiben kann als z ist gleich 10 hoch 10er Logarithmus von z. Und das können wir jetzt in die allgemeine Exponentialgleichung einmal für b und einmal für p einsetzen. Wir haben also statt b hoch e haben wir 10 hoch 10er Logarithmus von b und das Ganze hoch e. Und auf der anderen Seite haben wir 10 hoch 10er Logarithmus von p. Laut Potenzgesetz kannst du jetzt hier den Exponenten in die Klammer reinziehen, indem du die Exponenten multiplizierst. Du bekommst also 10 hoch e mal Logarithmus von b und auf der rechten Seite bleibt es gleich. 10 hoch 10er Logarithmus von p. Naja, jetzt hast du eine Gleichung, wo die Basen jeweils gleich sind auf beiden Seiten, also muss auch der Exponent jeweils gleich sein. Also hast du e mal Logarithmus von b ist gleich der Logarithmus von p. Und das kannst du jetzt umstellen, nämlich nach e. Du bekommst e ist gleich Logarithmus von p durch Logarithmus von b. Aber e ist ja laut dem Logarithmus hier auch der Logarithmus von p zur Basis b. Also haben wir jetzt den Logarithmus von p zur Basis b umgeformt in zwei Logarithmen zur Basis 10. Und die kann ich in den Taschenrechner eintippen. Das hier ist also die Gleichung, mit der du einen Logarithmus zu einer allgemeinen Basis umformen kannst in einen Logarithmus zur Basis 10. Und dann kannst du es problemlos in jeden Taschenrechner eintippen. Was wollten wir jetzt eigentlich wissen? Wir wollten von C14 die Halbwertszeit berechnen. Und da hatten wir dann einen Logarithmus von 1/2 zu einer Basis 0,999879, die wir nicht in den Taschenrechner eintippen können. Mit der Basisumrechnungsformel können wir jetzt daraus einen Bruch machen mit zwei Zehnerlogarithmen und die können wir in den Taschenrechner eintippen. Nämlich Logarithmus von 1/2 durch Zehnerlogarithmus von 0,999879.
Die beiden Logarithmen zur Basis 10 kann ich jetzt in jeden Taschenrechner eingeben. Und dann bekomme ich, Logarithmus von 1/2 ist minus 0,3. Und der Logarithmus von der langen Zahl hier ist minus 0,000526. Und das durcheinander geteilt ist ungefähr 5730, die Halbwertszeit von C14. Immer wenn du einen Logarithmus zu so einer beliebigen Basis hier hast und den eben vielleicht nicht in den Taschenrechner eintippen kannst, dann kannst du die Basisumrechnungsformel nehmen. Und mit der kannst du den Logarithmus zu einer beliebigen Basis umrechnen in zwei Logarithmen zur Basis 10. Bei den neueren Taschenrechnern kannst du jede beliebige Basis eintippen. Aber bei Beweisen, wo du mit Buchstaben rechnest, ist es ganz wichtig, dass du auch diese Formel kennst.

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Einen wunderschönen guten Tag. Unser Körper arbeitet von Kopf bis Fuß zusammen. So baut sich die Haltung von unten nach oben auf. Das bedeutet, sie beginnt bei den Füßen. Der Aufbau der Haltung ist vergleichbar mit dem Bau eines Hauses. Ist das Fundament schon uneben, kann man nie gerade stabile Mauern nach oben ziehen. Und ohne gerade Mauern kann das Dach nicht richtig sitzen. Ähnlich ist es bei der Haltung. Stehen die Füße schon schief, setzt sich diese Schräglage in den Knien fort, zieht sich weiter über die Hüfte und durch bis zur Wirbelsäule. Deshalb wollen wir uns heute bewusst der Stabilität in den Beinen widmen. Und los geht's! Wir kommen in einen hüftbreiten Stand, beugen leicht die Knie und strecken den Rücken. Die Schultern tief ziehen. Von hier aus verlagern Sie einfach mal das Gewicht von vorne nach hinten. Dabei bleibt der ganze Fuß im Boden. Einfach mal den ganzen Fuß im Boden spüren, das Gewicht gleichmäßig verteilen. Diese Bewegung auch mal zur Seite ausführen. Und den ganzen Fuß im Boden stehen lassen. Jetzt nur den Körper kreisen, aber die Füße im Boden lassen. Das heißt, nur so weit in die Bewegung gehen, wie Sie noch beide Füße im Boden spüren. Zur anderen Seite wechseln. Ruhig auch mal die Augen schließen und das Ganze noch ein bisschen bewusster. Langsam zur Mitte kommen, einpendeln, die Augen öffnen. Langsam nach oben rollen auf den Fußballen, richtig in die Streckung kommen, weit nach oben ziehen und ganz langsam wieder zurückkommen und das Gewicht auf die Fersen nehmen und mal die Fußballen, die Fußspitzen leicht abheben. Über außen nach vorne rollen, hoch auf die Fußspitzen und wieder über außen, über die Fußaußenkante zurückkommen. Das Ganze mal über die Fußinnenkante, nach oben rollen, weit strecken, die Balance halten und langsam wieder zurückkommen. Und wieder über den ganzen Fuß rollen, weit nach oben strecken und langsam zurückziehen. Dieses Mal bleiben wir oben auf den Fußballen und nun nehmen Sie die Arme nach oben zur Decke, weit nach oben strecken, nochmal diese Länge spüren, tief einatmen und ausatmen, loslassen. Einatmung wieder in die Balance. Ausatmen, loslassen. Versuchen Sie wirklich mal, soweit es geht, so schnell es geht, die Balance zu finden. Wir bleiben hier, langsam die Fersen senken, die Arme öffnen und die Hände auf dem unteren Rücken absetzen. Die Wirbelsäule strecken, Bauch fest anspannen und ein Bein vom Boden heben. Das Standbein ist gebeugt, die Hüfte bleibt gerade und die Arme zur Seite strecken. Von hier aus das Bein über die Körpermittellinie kreuzen und nach außen anheben. Zunächst langsam, sodass Sie erstmal die Balance, das Gleichgewicht finden. Und sobald Sie merken, Bewegung geht leicht, kommen Sie noch etwas zügiger in die Bewegung. Rücken mal richtig loslassen und so die Mobilisation in der Hüfte spüren. Und wenn es gut geht, noch ein Stück höher ziehen. Blick zum Boden und langsamer werden. Den Fuß wieder im Boden absetzen. Kurz durchlockern und wir wechseln direkt zur anderen Seite, oder? Ja. Gut. Die Arme zur Seite öffnen, das andere Bein anheben und wieder zunächst langsam in diese Bewegung kommen. Das heißt, man kann sich vorstellen, man führt diese Bewegung mit dem Knie an, wie eine liegende Acht. Kreuzen und nach außen öffnen. Wenn es gut geht, wieder ein bisschen zügiger. Die letzten. 4, 3, 2 und der letzte. Langsam lösen, den Fuß absetzen, kurz auslockern. Mit dem Einatmen nach oben strecken und mit dem Ausatmen die Arme über hinten lösen. Einatmen, weit nach oben ziehen, ausatmen, lösen. Noch zweimal in Ihrem eigenen Atemrhythmus. Mit der nächsten Hochbewegung nur einen Arm nach oben ziehen und in die Rotation öffnen. Mit dem Ausatmen loslassen. Weit nach oben ziehen und über hinten zurückkommen. Wieder nur den Oberkörper mit in die Bewegung nehmen und das Becken ganz ruhig halten.
jede Seite noch zweimal. Richten Sie den Blick in Ihre Handfläche. Dann vorne bleiben, die Hände lösen, den Oberkörper strecken, Schultern zurück und wir setzen uns tief wie auf einen Stuhl. Hier nochmal die Bauchspannung aktivieren und den Rücken bewusst in die Länge ziehen. Die Arme zunächst nach außen öffnen und ein Bein nach hinten strecken. Suchen Sie noch einmal die Länge, das heißt ziehen Sie hier im Scheitel nach vorne und die Ferse nach hinten. Versuchen Sie nun, das Bein vom Boden zu lösen. In der Position halten und weiter atmen. Sie sehen jetzt hier sehr schön die verschiedenen Levels. Das heißt, wer das ganz intensiver möchte, kann auch die Arme über den Kopf strecken. In jeder Position achten Sie allerdings darauf, dass hier das Becken gerade bleibt und die Schultern entspannt. Der Bauch bleibt fest. Weiter atmen. Mit der nächsten Einatmung langsam nach oben aufrichten. Die Hände über die Seite lösen und wieder tief setzen, wie auf einen Stuhl. Von hier aus bewusst die Wirbelsäule lang machen und mit dem Ausatmen einrollen, runder Rücken. Einatmen, strecken, ausatmen, runder Rücken. Noch zwei Wiederholungen, richtig schön die ganze Wirbelsäule durchmobilisieren. Jetzt langsam aufrollen. Die Schultern tief ziehen, mit gestrecktem Rücken tief kommen und es geht direkt weiter mit der anderen Seite. Die Arme öffnen, das andere Bein nach hinten schieben und versuchen, den Fuß vom Boden zu lösen. Wenn Sie merken, es ist zu intensiv, sehen Sie hier ein Level 1 beim Andi. Das heißt, die Fußspitze bleibt im Boden und somit haben Sie die Möglichkeit, einfach nur in die Kraft zu atmen. Bleiben in der Atmung, in der Streckung. Mit dem nächsten Einatmen, aufrichten und ausatmen, loslassen. Wir kommen tief. Und zur Pause nochmal den Rücken strecken und mobilisieren. Runder Rücken. Einatmen, strecken, ausatmen, runder Rücken. Dann mit rundem Rücken langsam aufrichten. Zunächst bewusst die Schulter nach hinten unten ziehen, die Hände am unteren Rücken platzieren und somit die Schulter fixieren. Dann können die Hände ganz locker zur Hüfte gebracht werden. Den Bauch nochmal fest anspannen, die Hüfte gerade halten und ein Bein vom Boden lösen. Langsam das Standbein beugen und so die Fußspitze nach vorne aufsetzen. Dann heben Sie das Bein wieder an, kommen in die Streckung und langsam nach hinten aufsetzen. Auch hier wieder Standbein beugen. Langsam nach oben ziehen und nach vorne setzen. Langsam wieder aufrichten und nach hinten kommen. Auch hier können Sie jederzeit Ihr eigenes Level wählen. Das heißt, je weiter Sie mit dem Fuß nach vorne kommen, mit dem Oberkörper mit in die Bewegung gehen, umso intensiver wird die Übung. Je kleiner Sie arbeiten, umso leichter wird die Übung. Machen diese Bewegung noch zweimal.

Oben bleiben, den Fuß absetzen. Kurz auslockern. Wieder die Beine hüftbreit aufsetzen. Nochmal die Füße kontrollieren, dass diese ganz gerade stehen und man den ganzen Fuß im Boden wahrnimmt. Und von hier aus nach hinten setzen, wie auf einen Stuhl. Das Gewicht bewusst auch auf den Fußball nehmen und die Knie in Richtung kleinen Zehen ziehen, sodass hier die Beinachse bleibt. Bauch fest anspannen, die Schultern zurückziehen und die Arme nach hinten strecken. Nun bewegen Sie einen Arm nach vorne und heben den Arm nur so weit an, dass hier der Nacken noch entspannt bleibt. Atmen und langsam zur anderen Seite wechseln. In der Position bleiben, beide Hände auseinanderziehen, hier die Länge suchen, Bauch fest. Langsam wieder lösen. Nun dynamisch mit der Einatmung strecken, mit dem Ausatmen lösen. Einatmen strecken, ausatmen lösen. Arbeiten Sie ruhig wieder in Ihrem eigenen Atemrhythmus. Machen jede Seite noch dreimal. Rück zwischendrin noch einmal die Beine kontrollieren. Stehen die Füße noch gerade? Zeigen die Knie noch in Richtung Fußspitzen? Ist das Becken noch fixiert? Der Bauch fest angespannt? Und die Länge in den Armen. Langsam die Hände nach hinten bringen, den Oberkörper aufrichten. Die Schultern nach hinten unten ziehen und die Hände wieder am unteren Rücken platzieren. Die Hände locker lassen. Nun das andere Bein vom Boden lösen. Wieder langsam tief kommen, dabei das Standbein beugen, mit der Fußspitze auftippen und wieder in die Länge ziehen. Langsam nach hinten kommen. Oberkörper neigt sich dagegen nach vorne und das Knie wieder anheben. Ausatmen, tief ziehen. Einatmen, hochkommen. Ausatmen, tief und einatmen, hochziehen. Noch einmal weit nach unten kommen, den Oberkörper nach hinten neigen und wieder hochziehen. Mit der Vorbewegung nochmal aktiv den Bauch spüren. Nach hinten ziehen und die Spannung im Rücken wahrnehmen. Noch eine Runde. Und nach hinten aufsetzen. Ein letztes Mal hochkommen. Das Bein zurückbringen zum Boden, die Beine wieder in eine hüftbreite Stellung bringen, die Wirbelsäule strecken, Schultern tief. Wir atmen noch einmal tief ein und über hinten ausatmen. Einatmen, strecken und ausatmen, tief ziehen. Noch einmal ein, mit der Tiefbewegung unten bleiben. Die Wirbelsäule noch einmal strecken, den Bauch spannen, beide Arme nach hinten bringen, einen Arm nach vorne ziehen und beide Hände auseinanderbringen. Den Bauch fest anspannen und die Schulter wieder wegziehen vom Nacken. Langsam lösen und zur anderen Seite wechseln. Beide Hände auseinanderziehen, die Spannung im Bauch halten, weiter atmen, langsam die Hände lösen. Und dynamisch mit der Atmung. Einatmen, strecken, ausatmen, loslassen. Einatmen, strecken, ausatmen, lösen. Immer mit der Einatmung richtig weit in die Länge ziehen und mit dem Ausatmen die Spannung in den Armen lösen. Noch zweimal pro Seite. Letzte Runde. Und beide Arme tief bringen, den Oberkörper aufrichten, lockern und entspannen. Danke euch, danke Ihnen fürs Mitmachen. Ich freue mich auf das nächste Mal und auf Wiedersehen.

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0: Die Bienen stehen in diesem Jahr absolut im Mittelpunkt bei den Gärtnern. Die tun alles dafür, diesen Insekten möglichst viele blühende Landeflächen zu bieten. In bayerischen Gärtnereien gibt es den sogenannten frechen Michel, einen Salbei.
1: Ein Vorteil ist, dass er erstens früh blüht, dass er volle Sonne verträgt und vor allem ist er bienenfreundlich. Auf den frechen Michel gehen die Bienen extrem stark.
0: Andere Salbeisorten blühen erst im Sommer. Ein Grund, warum die Gärtner den frechen Michel als Pflanze des Jahres auserkoren und seit 2 Monaten Jungpflänzchen hochgezogen haben. Diese neue Züchtung wächst nicht sehr hoch, eher kompakt und hat mit dem bekannten Küchensalbei nichts gemein.
1: Den können Sie jetzt nicht essen, aber man kann ja nicht alles haben im Leben. Es gibt so viel Salbei in der Abteilung, Kräuter haben wir Salbei zum Essen. Das ist jetzt ein Salbei zum Anschauen und für die Bienen.
0: Kurt Scherdi, der Gärtnermeister aus Hofstetten, zwischen Ammersee und Lech gelegen, schätzt auch am frechen Michel, dass der sich in Blumenkästen und Trögen optisch gut mit anderen Pflanzen kombinieren lässt. Zum Beispiel mit einer Hängegeranie und mit einer Goldmarie. Zweite Variante, der neue Salbei zusammengetopft mit einem Gras namens Roten Baron, einem Steinkraut und einem lila Gänseblümchen. Alles in einem Terrakotta-Topf, denn Terrakotta erlebt nach Jahren der Plastikübertöpfe eine Renaissance. Weiterhin Plastik steckt in einer neuen Hängevariante aus England. Aus den Löchern in diesen Plastikbeuteln wachsen nach und nach zum Beispiel Petunien heraus und überwuchern irgendwann die unschöne Hülle. Bienen fliegen nicht so sehr auf Petunien, dafür umso mehr auf die Bidens, auf die Goldmarie. Und die steht in neuen Farben bei den Hobbygärtnern hoch im Kurs.
1: Die Kunden, die sind ganz verrückt drauf, die täten ja am liebsten in Blumenkasten und die Töpfe Wiesen einsehen. Aber ich sage immer, wenn 1, 2 Bienenpflanzen drin sind, dann hat die Biene einen Platz zum Hinfliegen und das reicht.
0: Auch noch so eine neue Idee in Sachen Bienenlandeplatz? Dreierlei Farben, dreierlei Pflanzen. Die blaue Verbena, die gelbe Bidens und die pinke Million Balls. Alle in einem Topf.
2: Also wenn ich könnte, würde ich ja noch viel mehr mitnehmen. Grüß dich,
3: Hallo,
2: Antje.
3: Diana.
2: Ich suche euer Feenküsschen.
3: Ja.
2: Hast du noch ein paar Töpfe?
3: Schön, dass du da bist, das zeige ich dir.
2: Ja, danke für die Einladung. Ich komme dir hinterher oder ich gehe voraus. Ich habe nämlich ein bisschen was gefunden. So, ach, hier hast du noch einige Töpfe.
3: Genau. Ich habe das Feenküsschen regelrecht zur Seite stellen müssen.
2: Für uns gebunkert.
3: Mhm. Weil es gab eine ganz große Nachfrage.
2: Ja.
3: Und das ist die, die ich jetzt noch
2: reserviert habe,
3: genau,
2: für die Sendung, damit, genau, wir sie zeigen können. Ich möchte Ihnen gerne Antje May vorstellen. Das ist die Chefin hier in der Gärtnerei. Antje, wer kommt denn auf diese herrlichen, neckischen Namen Feenküsschen? Wer ermittelt das? So heißt sie ja eigentlich gar nicht.
3: Feenküsschen, ja, das ist natürlich ein künstlicher Name, wenn man so will. Die Balkonpflanze des Jahres wird jedes Jahr auserkoren vom Gartenbauverband Mitteldeutschland. Mhm. Und das Feenküsschen ist in Wirklichkeit eine Nemesie. Das ist eigentlich eine bekannte Balkonblume. Das Neue an dem Feenküsschen ist die Zweifarbigkeit.
2: Ja.
3: Ne? Das gab es so vorher noch nicht. Das sind 2 von 4 möglichen Sorten, die dazugehören.
2: Und ein leichter Duft.
3: Der Duft. Genau, das ist schön, dass du das jetzt wahrnimmst, obwohl wir so einen trüben Tag haben. Wenn die Sonne drauf steht, ist es wirklich ein atemberaubender Duft.
2: Wie ist die in der Pflege, wenn die jetzt schon vorab der Renner ist und die Leute sie gerne nach Hause haben möchten?
3: Also sie ist unkomplizierter als die Nemese, die schon bekannt ist. Und vor allen Dingen blüht sie länger durch. Ja. Sie blüht wirklich den ganzen Sommer über durch, braucht keine Pause. Und wichtig ist, dass man eben eine gute Nährstoffversorgung ihr bietet. Sie gedeiht in der vollen Sonne, aber auch im Halbschatten.
4: Statt Blumen wachsen hier Radieschen, Kohlrabi und Salat. Günther Müller hat seine Blumentreppe zum Mini-Gemüsegarten umgebaut. Auf nur einem halben Quadratmeter. Eine Lage Zeitungspapier unter der Erde im Kasten verhindert, dass Dreck ausschwemmt. Griffbereit bei drohenden Nachtfrösten ist Noppenfolie. Der Mini-Gemüsegarten Marke Eigenbau ist kostengünstig und langlebig. Paprika und Tomaten stehen parat, damit es bei Müllers aus Zollenroda auch im Sommer frisches Terrassengemüse gibt. Petunien sind echte Balkonklassiker. Die große Farb- und Formenvielfalt aber ist neu. Es gibt sie mit großen oder kleinen Trichterblüten und auch gefüllte und hängende Petuniensorten. Die Freude am Dauerblüher im Balkonkasten wird leider oft durch massiven Blattlausbefall getrübt. Mit insektenschonenden Pflanzenschutzmitteln lässt sich dem vorbeugen.
5: Also unser Tipp ist, weil Petunien sehr blattlausanfällig sind, diese Stäbchen gleich mit beim Pflanzen reinzustecken, weil Blattläuse können auch Viren übertragen oder andere Krankheiten und dann kann eben der Befall dann auch zu Folgeschäden führen.
4: Das Europa-Rosarium in Sangerhausen ist wieder geöffnet. Die Rosen selbst lassen sich noch etwas Zeit. Gestärkt werden sie hier mit Pferdemist. Das geht auch jetzt noch. Rund um die Rosen wird so der Boden organisch gedüngt.
6: Es hilft beim Einarbeiten, wenn der Boden noch leicht feucht ist oder ich danach einen Sprenger drauf gebe, sodass sich auch Nährstoffe aus dem Mist lösen können, die dann an die Wurzel der Pflanze geraten.
4: Schnell wirken zum Beispiel Harmstoffe.
2: Antje, ich konnte mich nicht entscheiden. Es ist so viel da.
3: Ja, wir geben uns auch Mühe, dass es ein bisschen verführerisch ist.
2: Ja. Verführerisch sind auch deine Musterbeispiele hier. Was hast denn du hier vorbereitet, bevor wir dann auf unsere Ausbeute gucken?
3: Das mache ich immer am Anfang der Saison, wo ich so ein bisschen was zusammenstelle zum Appetit machen.
2: Ja.
3: Auch für mich, wo ich mich so ein bisschen treiben lasse.
2: Ein bisschen austoben.
3: Mhm.
2: Ja. Apropos Appetit, hier ist Sauerampfer mit dabei.
3: Ja, ich habe dieses Jahr mal ein bisschen was anderes und Ungewöhnliches kombiniert, weil ich finde, dass es auch so ein Trend sein könnte. Mhm. Sauerampfer macht sich farblich total gut in diesem Kasten.
2: Ja.
3: Man kann ab und zu mal ein Blatt ernten für einen Salat, für ein Käsebrot und sieht auch gut aus. Ne?
2: Aber hier, das ist echt mutig, auch von der Farbkombination. Ne?
3: Ja, findest du?
2: Ja, naja, dieses kräftige Rot und jetzt hier dieses, dieses leuchtende,
3: von den Lobelien,
2: fast schon zierliche Blau dazu.
3: Genau, ja, ist erfrischend. Ne?
2: Ja, sehr schön.
3: Genau.
2: Salbei auch mit dabei?
3: Salbei habe ich hier auch mit dabei. Ich habe eigentlich überall so ein bisschen ein paar Kräuter mit dabei.
2: Mhm.
3: Und Inspiration war auch dieser Kunde hier, der hat eine Villa in Dresden. Und der wollte ein bisschen was anderes mal gepflanzt haben. Und hier habe ich zum Beispiel Olivenkraut mitverwendet. Kann man auch ab und zu mal ein bisschen abknibbeln. Mhm. Im Glas Sekt sieht es hervorragend aus.
2: Ja.
3: Oder dort hinten habe ich Minze mitverwendet. Wenn er an seinem Balkon sitzt, kann er eben die Minze mit genießen oder auch mit ernten.
2: Aber die Kräuter, die ich erst hier angehuckt habe, die müssen wir dann auch noch mal mit pflanzen. Aber lass uns bitte noch mal jetzt schauen, möchten wir jetzt mit deiner Kiste anfangen? Nee, oder
3: wir nehmen deine.
2: Ja? Mhm. Ich würde dir jetzt einfach mal was hinstellen. Wie würdest du jetzt beginnen? Wir machen jetzt erstmal so eine optische Übersicht. Ich würde jetzt gerne mit was Gelbem und was Hellem denn anfangen.
3: Das ist ein Zauberglöckchen, eine kleine gefüllte Mini-Petunie, die richtig rankt.
2: Ja.
3: Da könntest du jetzt das Blutblatt als nächstes nehmen.
2: Ja.
3: Genau,
2: kann ich das dann so etwas versetzter schon reinsetzen?
3: Wenn der Kasten relativ breit ist, kann man es auch versetzt pflanzen.
2: Ja.
3: Ansonsten ungefähr so 5 Pflanzen auf einen 80er Balkonkasten.
2: Okay, ne? Jetzt noch was Stehendes?
3: Ja,
2: oder?
3: Das ist eine Lantane, die
2: kann
3: wird so ein bisschen überhängend. Ja,
2: ja,
3: genau.
2: Was hättest du jetzt noch gerne? Ist die hängend? Oder
3: das ist
2: die?
3: Eine hängende Petunie.
2: Sehr schön.
3: Mhm.
2: Kann ich die auch am Ende setzen?
3: Kannst du auch, ja.
2: Okay, aber jetzt würde ich hier gerne noch dieses Silberne noch mit einbinden.
3: Genau, das Silberne, das ist Trommelschlegel, eine Craspedia, eine ganz lustige Pflanze, kriegt so leuchtend gelbe Bälle.
2: Mhm.
3: Die machen einfach gute Laune, finde ich.
2: Okay, und wo könnte ich jetzt das silberne Blatt jetzt hier mit reinsetzen?
3: Mach das mal vor, das Blutblatt, damit diese beiden Silberlaubigen so ein bisschen getrennt
2: so,
3: sind.
2: Ja,
3: und das
2: schön.
3: Wird auch nicht allzu groß.
2: Okay, und in diesen Abstand, sage ich mal, würde das dann auch den Sommer durch?
3: Genau. Wenn der Kasten recht groß ist, wäre das eine schöne Farbkombination und könntest du auch so pflanzen.
2: Ja. Wie sieht das jetzt mit der Pflege aus? Passen die jetzt von der Pflege auch irgendwie zusammen?
3: Also das sind schon relativ starkwüchsige Pflanzen.
2: Ja.
3: Die brauchen einen relativ großen Kasten. Du brauchst eine gute Nährstoffversorgung. Langzeitdünger ist wichtig, eine gute Erde und dann kann es losgehen.
2: Also nicht nur beim Pflanzen drauf gucken, sondern in regelmäßigen Abständen auch. Wichtig.
3: Düngen auf jeden Fall und das Gießen auch.
7: Hilfe, nicht umkippen. Wenn Sie sich fragen, wann man den Gärtner so richtig auf die Palme kriegt, jetzt ist der richtige Zeitpunkt, jetzt kommen die Palmen aus dem Winterlager und jetzt müssen sie umgetopft werden.
8: Auch wenn der Klimawandel noch nicht so weit ist, auf Terrassen sind die Exoten ja immer öfter zu sehen.
7: Palmen sind ja deswegen so beliebt, weil sie so schön pflegeleicht sind. Palmen sollten alle 5 Jahre umgetopft werden. Diese zeigt uns schon ziemlich deutlich, hier wird es wirklich Zeit. Denn Palmen haben eine Pfahlwurzel und drücken sich quasi aus dem Topf raus. Außerdem stimmt hier das Pflanzen-Topf-Verhältnis überhaupt nicht. Ich denke, die liegt beim Wind mehr auf der Seite, als dass sie steht. Beim Umtopfen gleich auf den richtigen Topf achten. Ich habe hier ein mustergültiges Beispiel, wie es nicht aussehen sollte. Der Topf läuft konisch zu, ist dadurch richtig schön wackelig. Oben läuft er auch zusammen. Das heißt, diese Palme kriege ich im Guten hier nie wieder raus. Der Topf muss kaputt gemacht werden. Also, am besten ist, ich bin auch kein Kunststofffreund, aber Kunststoff lässt sich gut transportieren. Viereckig würde ich auf jeden Fall nehmen. Das Ding steht und von der Größe her sollte er 2 bis 3 Finger breiter sein als der vorherige Topf, aber auch nicht viel mehr. Das ist ein schönes Beispiel. Die springt ja schon förmlich aus dem Topf. Da gucken wir mal, ob der Topf passt.
8: Aber Vorsicht, manche Palmenarten haben ziemlich spitze Dornen. Deshalb bindet Peter die Pflanzen vor dem Umtopfen mit einem Spanngurt zusammen. Das verringert das Verletzungsrisiko für Gärtner und Pflanze deutlich.
7: Zack. Das passt wunderbar. 3 Finger links, 3 Finger rechts. Unten kommt noch ein bisschen was rein. Idealer Topf. Auch so einen schönen alten Topf, der nicht mehr zu gebrauchen ist. Für die Palmen ist er genau richtig.
8: Mit den Tonscherben kann man nämlich das Abflussloch im Kübel freihalten. Sonst wachsen da gerne mal die Wurzeln hindurch und verstopfen den Ablauf. Zusammen mit etwas Blähton sorgen die Scherben für eine gute Drainage.
7: Wenn Sie so eine süße kleine Phönixpalme haben, die umgetopft werden muss, dann würde ich Ihnen empfehlen, einfach einen Sack Palmenerde kaufen und fertig. Wenn man hier so einen Riesenkübel hat, dann kann das schnell mal ins Geld gehen. Palmen sind eigentlich sehr anspruchslos. So eine Palmenerde kann man sich auch rasch selbst mischen. Was kommt denn rein in unsere Palmenerde? Ich habe ein bisschen Blumenerde geholt, Gartenerde gemopst und ein bisschen Kompost. Die 3 Sachen kommen zu gleichen Teilen rein. Und dann ein bisschen Split oder Sand für eine gute Drainage. Also wir können davon ein bisschen mehr reinmischen. Und natürlich eine kleine Prise Quarzsand. Die Silikate sind gut für die Zellbildung unserer Palmen.
8: Die Arbeit lohnt sich auf jeden Fall. Ein 60 Liter Sack Palmenerde kostet etwa 30 Euro. Selbstmischen kostet nicht mal die Hälfte und nur 10 Minuten Arbeit.
7: Vor den Pflanzen habe ich die Palme noch mal schön getaucht. An den Wurzeln bei Palmen dürfen wir gar nichts machen. Da wird nichts angeschnitten, nichts abgeschnitten. Nur wenn wirklich was Altes oder was Gammeliges ist, das muss natürlich weg. Unnötiges Rumschnibbeln an den Wurzeln nehmen uns die Palmen wirklich übel. Das sieht richtig gut aus, das kann so bleiben.
8: Das Palmensubstrat in den Topf zu bekommen, ist nicht ganz einfach, weil so wenig Platz ist. Machen Sie den Topf aber viel größer, wird die Palme erstmal die ganze Energie ins Wurzelwachstum schieben. Wenn Sie immer wieder mit Wasser nachspülen, bekommen Sie die Palmenerde auch in die letzte Ecke des Kübels.
7: So, Operation gelungen, das sieht sehr gut aus. Unser Patient darf jetzt aber 2 Wochen lang nicht in die Sonne. Das gilt übrigens auch für alle anderen Kübelpflanzen, die Sie jetzt aus dem Winterlager holen. Erst langsam an draußen gewöhnen. Die Sonne ist schon ziemlich doll, also 2 Wochen schön im Schatten stehen lassen.
2: Oh, sehr, sehr schön. Antje, lass uns bitte noch mal gucken, wie man Blumen mit Gemüse kombinieren kann. Du hast auch noch was vorbereitet.
9: Ja, Blumen und Gemüse finde ich auch eine ganz tolle Kombination. Ich habe hier mal was vorbereitet. Das ist, kennst du das?
2: Nee.
9: Physalis.
2: Das ist Physalis, jetzt sehe ich es.
9: Guck mal hier, wenn du ganz genau hinguckst, ja, hast du schon eine kleine
2: Blüte. Jetzt habe ich es an der Blüte erkannt.
9: Genau, das ist die kleine Blüte. Und die Physalis ist sehr dekorativ, wird richtig groß. Deswegen ist sie nichts für einen Kasten, aber in so einem großen Kübel mit Blumen.
2: Aber die hat dann auch richtig Früchte.
9: Die hat richtig Früchte, kannst du richtig ernten. Braucht einen vollsonnigen Standort, gute Düngergaben und dann geht's los.
2: Ja.
9: Und natürlich Tomaten kann man verwenden. Am besten diese kleinen Buschtomaten.
2: Ja.
9: Die brauchen auch einen ausreichend großen Kübel, aber absolut geeignet für Balkon und Terrasse.
2: Ja, was würdest du jetzt dazu kombinieren zu der Tomate? Basilikum fällt mir ein.
9: Basilikum wäre der Klassiker und dann vielleicht auch noch eine kleine Blüte, wie jetzt zum Beispiel diese Nemesien oder was nicht so ganz stark wächst.
2: Okay, lass uns jetzt mal bitte auf die Kübel gucken, die wir jetzt bepflanzen, auf die Kästen. Du hast uns ja geimpft, schon vor Jahren. Diana, denk an die ordentliche Drainage. Ich muss nicht fragen, ob da eine drin ist, oder?
9: Genau, hier ist die Drainage drin, damit das Wasser sich unten nicht staut. Und ganz wichtig, auch hier unten Löcher für den Wasserabzug.
2: Was hast du unten reingemacht?
9: kleine Steinchen.
2: Ja, okay, und dann kann man einfach das Substrat
9: dann die Erde drauf und Langzeitdünger muss rein und jetzt können wir lospflanzen.
2: Okay, darf ich dir was reichen?
9: Genau.
2: Ganz nach meinem Geschmack. Wir fangen jetzt einfach mal an.
9: Genau, ein sehr dekoratives Kraut, was man auch gut verwenden kann in der Küche, ist Zitronenthymian. Mhm. So, kann so ein bisschen
2: du hattest ein bisschen schräger angesetzt.
9: Ja, ne? Weil ich mir vorstelle, dass der Kasten eben nach da ranken könnte.
2: Ja. Ne? Und zu diesem Gelb würde ich jetzt auch was Blühendes Gelbes nehmen oder wäre das zu groß?
9: Das wäre jetzt Ton in Ton, passt sehr gut. Topfen wir auch raus, San Vitalia, Husarenköpfchen.
2: Ja.
9: Dann könnten wir noch ein Kraut nehmen. Da würde ich jetzt den Goldsalbei wählen, damit wir ein bisschen Ton in Ton bleiben.
2: Ja.
9: Ne? Goldsalbei kann man auch gut für die Küche verwenden. Mhm. Und sieht eben, wie gesagt, sehr dekorativ aus. Okay. Und was Kleines könnte man noch verwenden.
2: Das ist auch nochmal Salbei, aber der hat eher so silbrigere Blätter. Mhm. Würdest du jetzt nicht dazu kombinieren, oder?
9: Nee, ich würde jetzt dazu eher Pink oder Blau kombinieren.
2: Okay.
9: Und das ist Gold-Oregano, den könnte man nehmen. Du könntest aber auch nochmal nach einer kleinen Blüte gucken.
2: Ja. Was hättest du gern, so was Violettes, Gelbes dazu oder was Bläulicheres?
9: Also wenn du es gern kontrastreich magst, ich finde das nicht dumm.
2: So, pass auf.
9: Aber das finde ich auch
2: sehr schön, so auf die Ecke.
9: Genau. Bacopa, Schneeflocke heißt diese Pflanze, ist auch nicht allzu starkwüchsig.
2: Ja.
9: Von daher,
2: ich habe jetzt einfach mal so wie es mir gefällt, rausgegriffen. Für welchen Balkon ist das jetzt geeignet, auch sagen wir mal, was die Sonne und angeht?
9: Also die brauchen schon ein paar Stunden Sonne am Tag.
2: Ja.
9: Vollsonnig, halbschattig ist in Ordnung.
2: Ja.
9: Man muss immer sagen, die Sonne bringt den Geschmack und das Aroma in die Kräuter und in die Früchte.
2: Ja. Ne? Brauchst du noch was oder würdest du jetzt sagen, das würde jetzt für den ersten Kasten reichen?
9: Genau.
2: Würden wir den zweiten auch noch bepflanzen?
9: Jetzt können wir mit dem Salbei was machen.
2: Ja, okay. Möchtest du beide haben? Weil ich finde es auch nett, wenn man da einfach mal so eine Kombination schafft.
9: Diese Salbei heißt Marzipansalbei.
2: Ja.
9: Wächst aufrecht.
2: Sehr schön.
9: Und
2: ich habe hier hinten noch Zitronengras entdeckt. Was sagst du dazu?
9: Zitronengras ist sehr dekorativ.
2: Ja.
9: Allerdings für den Kasten zu groß.
2: Okay. Ne?
9: Also
2: braucht
9: man einen Kübel dafür.
2: Dann stelle ich das wieder zurück. Da würde ich noch was Blühendes nehmen.
9: Ja.
2: Schau mal. Das ist jetzt wirklich von der Farbgebung sehr, sehr krass.
9: Guck mal, wir haben noch diese kleine.
2: Ach, hier vorne, Petunia. Genau.
9: Die
2: habe ich jetzt vergessen.
9: Genau. Das ist eine kleine Petunie hier. Mhm. Die wächst so ein bisschen überhängend.
2: Und wie ist das dann mit dem Wasser? Wie würdest du wässern? Würdest du dir auch verschiedene Bewässerungsmöglichkeiten überlegen oder Systeme sogar
9: anpreisen? Also es gibt Tropfbewässerungen, die funktionieren auch. Das kann man machen. Diese Glaskugeln, die sehe ich ein bisschen skeptisch, weil dort wirklich eine kontinuierliche Wassergabe erfolgt, was wir eigentlich nicht haben wollen. Also die Wurzeln müssen irgendwie auch mal
2: Ruhe
9: Luft bekommen. Mhm. Ne? Dürfen nicht ständig in der Nässe stehen. Das nennt man Staunässe und das verträgt eigentlich keine Pflanze.
2: Mhm.

0: Kies, warum habt ihr euch jetzt für eine Dachbegrünung entschieden?
1: Es sind im Grunde genommen drei Punkte. Einmal, dass es schön aussieht. Das andere ist die Idee mit dem Klima, dass wenn es im Sommer so heiß ist, dass was kühler ist. Und das dritte ist, glaube ich, für die Insekten und Natur, in dem Sinne hier eine Fläche zu schaffen.
2: Alle Nachbarn haben was davon und die anderen, die freuen sich schon, als sie die Vorbereitungen gesehen haben.
3: Im Vorfeld hatte die Hausgemeinschaft einiges klären müssen. Wie schwer darf die zusätzliche Dachlast sein? Wie fließt überschüssiges Regenwasser problemlos ab? Auf die Dachpappe verlegten sie dann eine Wurzelschutzfolie, darüber diese Schaumstoff-Spezialmatte.
0: Auf der einen Seite kann sie Wasser speichern, da kann auch eine Pflanze reinwurzeln. Auf der anderen Seite sind aber diese Noppen. Das bedeutet, wenn zu viel Wasser da ist, dann kann das gut ablaufen und staut sich nicht. Und danach kommt natürlich das Wichtigste für die Pflanzen zumindest, das ist das Substrat. Da ist viel Lava drin, also viel mineralischer Anteil und ein bisschen organischer Anteil, damit die Pflanzen auch was haben.
3: Wichtig auch noch, mindestens 6 bis 8 cm muss die Substratschicht hoch sein. Das reicht den anspruchslosesten unter den Dachgartenpflanzen, um hier Fuß zu fassen.
0: Fangen wir mal mit dem Sedum hier an. Die heißt Weinstephaner Gold. Da sind ungefähr 50 in so einer Kiste drin. Das sollte für 1,5 Quadratmeter ausreichen.
3: Jetzt ist Fleiß gefragt. Immerhin 1000 Jungpflänzchen sollen sich auf der Fläche breit machen. Damit es nicht zu monoton wird, hat unser Gärtner noch einige andere Pflanzen als nur Sedum ausgewählt.
0: So ein Dach, das ist natürlich ein extremer Standort. Brütend warm, viel Wind und natürlich häufig auch trocken. Und dazu kommt, dass wenig Substrat da ist, weil das Ganze ja nicht allzu schwer sein soll. Die wahren Hungerkünstler für solche Standorte sind die Sedumpflanzen. Je mehr Substratstärke man hat, da kann man natürlich auch etwas höher wachsende Stauden nehmen, wie zum Beispiel hier vorne den Lein oder solche Euphorbien.
2: Diese kleinen Pflanzen locken die auch Bienen an.
0: Erstens mal bleiben die.

0: Knapp 100 Euro müssen pro Quadratmeter Dachfläche an Kosten einkalkuliert werden. Viele Kommunen und Städte fördern solche Begrünungen mit Zuschüssen. Flächen dafür gibt's viele, gute Gründe auch. Ein bepflanztes Dach schafft Lebensraum für bedrohte Insekten. Durch die Verdunstung kühlt sich die begrünte Fläche im Sommer ab und verbessert das Stadtklima. Und sie hält bei Starkregen Wasser zurück.
1: Vielleicht sieht man noch nicht so viel, aber es ist, wenn man genau hinguckt, sind so viele Pflanzen, das hat sich wirklich gelohnt.
2: Ja, man muss sich auch vorher vorstellen, dass es ja nur eine Fläche mit Kies war. Und da sieht dies jetzt schon viel, viel schöner aus.
0: Und noch eine gute Nachricht. In den ersten beiden Jahren muss bei Trockenheit zwar regelmäßig gegossen und ab und an auch Unkraut gezupft werden.
3: Ansonsten ist das Ganze pflegefrei.
0: Mehr Pflanzen auf Dächer also. Platz satt gibt's ja noch.
4: Heute sind wir wieder in Carola Sedlaceks Garten und erzählen eine Liebesgeschichte von Carolas Bohnen und ihrem selbstgezogenen Kohl. Kohl und Bohnen gehören nämlich zusammen, aber sie können nie so richtig zueinander finden. Oder doch? Denn bevor der Kohl ins Beet kommt, nimmt Carola erstmal alle Bohnenpflanzen raus und erntet.
5: Die heißt Hangdown und die hat grüne Kerne. Und die mag ich besonders, weil ich die als Gemüse verwende und für Salat.
4: Erst wenn das Beet bohnenfrei ist, darf der Kohl rein. Selbstgezogener Butterkohl, Krauskohl und Palmkohl.
5: Ich versuche, den Pflanzen, die ich in mein Beet setze, so ein Zuhause zu geben, dass sie sich wohlfühlen. Ja? Das heißt also, ich beachte eine bestimmte Fruchtfolge. Und jetzt ist zum Beispiel das Beet frei geworden. So, und das bereite ich jetzt für die nächste Gemüsegeneration vor. Und das sind bei mir Kohlpflanzen.
4: Etwas von den Bohnen bleibt allerdings im Beet, die Wurzeln. Nur zum Erklären nimmt sie Carola mal raus.
5: Das sind Stickstoffsammler. Wenn das dann verrottet, ne, dann ist der Stickstoff im Boden. Ja, ich muss jetzt nur aufpassen, wenn ich den Kohl pflanze, dass ich es nur nicht direkt auf die Wurzel mache.
4: Dackel Toni schaut interessiert zu, wie Carola den Boden für den Kohl vorbereitet.
5: Das Grünzeug, was nicht blüht, das kommt jetzt alles mit. Das wird alles zersetzt im Boden und dann kriegt er wieder mehr Humus. Das sind Brennnesseln und ein bisschen Melde und was sich da so ausgesät hat, das ist wie Gründünger. Toni, wir machen jetzt noch die Pflanzlöcher. Na? Wir machen jetzt Pflanzlöcher, ja. Ja, mein Schatz, so.
4: Etwas Biodünger vermischt mit Hornmehl gibt Carola in jedes Pflanzloch. Dann darf der Kohl endlich ins Bohnenbeet.

0: bei so einem Kohlbeet, wie ich jetzt habe, so ein kleines, da gehe ich auch jeden Tag mal durch und gucke, ob denen irgendwie was fehlt. Ne? Und also ich habe aber zum Beispiel so gut wie Blattläuse oder weiße Fliege oder sowas gibt es eigentlich in dem Garten hier ganz, ganz selten.
1: Das liegt wohl daran, dass Carola noch ihre Soldaten ins Beet setzt. Sellerie, Zitronenmelisse, eine Aromahecke, die Kohlschädlinge abhält. Auch die Wildtomate gehört dazu. Jetzt kann dem Kohl eigentlich nichts mehr passieren.
0: Oh.

0: Dieser Garten zeugt von einem wahrhaft passionierten Gärtner, einem, der sich nicht mit seinen angestammten Quadratmetern begnügt. Bernd Dreisicke hatte schon immer den Wunsch nach mehr.
1: Nach der Wende ging es richtig los, denn hatten wir ja hier einen Garten gehabt und der musste irgendwie ein bisschen gestaltet werden. Man konnte dann ins Ausland fahren und dann hat man schöne Gärten gesehen in Holland oder Belgien oder England. Und dann hat man das Bedürfnis gehabt, jetzt müsst du auch was machen.
0: Und er machte. Zu einem ersten Grundstück kamen bald noch zwei dazu. Heute besitzt er 2000 Quadratmeter, eingeteilt in drei Gartenräume.

0: Nichts kann seinen Gestaltungswillen stoppen. Das zeigte sich schon früh.
1: Ungefähr mit 12, 13 Jahren. Bei uns nebenan war ein Blumengeschäft und da hinten war auf dem Hof in der Gärtnerei. Und ich bin zu dem Gärtner immer hingegangen und habe dort mitgeholfen, nach der Schule. Und da ist der Berufswunsch geweckt worden und dann bin ich dann Gärtner geworden.
0: Man könnte meinen, ein professioneller Gärtner würde gern zu Hause mal die Finger von den Pflanzen lassen und die Beine hochlegen. Nichts da. Zudem hat Bernd Dreisickes Beruf Gärtner für das Hobby Gärtnern einige Vorteile.
1: Alles, was wir nicht verkaufen und hier reinpasst, das kommt hierher.
0: Das bedeutet neben Pflanzen auch manche Pergola. Kaum zu übersehen, Herr Dreisicke ist ein großer Rhododendron-Fan. Und noch etwas ist unverzichtbar.
1: Wasser gehört einfach zum Garten, vor allen Dingen für die Vögel, die hier kommen. Wir haben auch leider manchmal einen Fischreier, der sich ein paar Fische holt. Aber Wasser ist ganz wichtig. Das ist Leben und das sieht auch gut aus. Ein paar Fische können immer drin sein.
0: Keine Frage, in diesem Garten steckt viel Arbeit. Deswegen ist ihm auch ein Helfer ganz besonders ans Herz gewachsen.
1: Ohne den Rasenmäher komme ich nicht mehr aus, muss ich dazu sagen, weil es zeitlich doch sehr begrenzt ist. Und der Rasenmäher hilft schon.
0: Muss er auch, denn Bernd Dreisicke hat schon wieder Pläne. Nebenan ist noch ein wildes Grundstück.
1: Das ist einfach ein innerer Drang, der dazu führt, dass man immer noch mehr will.
0: Und sicher findet sich dann auch wieder für manche im Laden gebliebene Pflanze ein neues Zuhause.

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0: Ob bei Minusgraden im Winter oder wenn es im Sommer richtig heiß wird, ob in der Stadt oder zu Hause, Manfred Gleditsch aus Theningen bei Freiburg läuft das ganze Jahr über barfuß. Unten ohne ist sein Motto.
1: Ich habe mit 13, 14 schon angefangen, barfuß in die Schule zu gehen. Habe das auch sehr genossen, aber man denkt halt immer, was mögen die Leute denken. Das Problem ist eigentlich immer der eigene Kopf. Und seit 17 Jahren bin ich jetzt lückenlos barfuß.
0: Kompromisslos barfuß laufen, nicht jedermanns Sache.
2: Zu Hause ja, aber auf der Straße bin ich jetzt nicht so der Typ, wo barfuß läuft.
3: Für andere gerne, aber ich bin nun mal mit krummen Füßen auf die Welt gekommen und sage ganz einfach, nee, nicht für mich.
4: Nein, für mich nicht.
0: Warum?
4: Wegen der Verletzungsgefahr.
0: Was ist dran am Barfußlaufen? Super gesund oder sogar schädlich? Wie gesund ist Barfußlaufen?
5: Das hängt von der Krankheit oder von der Fehlbelastung, Fehlstellung im Fuß ab. Also wie gesund ist es? Es hängt vom Patienten oder vom Menschen ab.
0: Thomas Schneider ist leitender Orthopäde in einer Gelenkklinik in Freiburg. Er ist Spezialist in Sachen Füße. Bevor man mit Barfußlaufen loslegt, empfiehlt er eine Analyse.
5: Dann darfst du die Schuhe ausziehen. Das wird nachher so ablaufen, dass du auf dem Laufband stehst. Das wird dann anlaufen und du wirst barfuß auf diesem Band laufen. Und wir messen in diesem Laufband die Fußdrücke unter dem Fuß.
0: Beim Barfußlaufen wird die Fußmuskulatur ständig trainiert, weil sich der Fuß an die Unebenheiten des Bodens anpassen muss. Eine kräftige Muskulatur beugt die Entstehung von Fehlstellungen wie Platt-, Senk- und Spreizfüßen vor. Durch regelmäßiges Barfußlaufen wird außerdem die Haut besser durchblutet. Und wer ohne Schuhe läuft, beugt Fuß- und Nagelpilzerkrankungen vor,

0: nehmen die Fehlstellungen zu. Außerdem gibt es Krankheiten, die gegen Barfußlaufen sprechen.
1: Auf jeden Fall würde ich erst mal schauen, dass ich keinen Diabetes habe oder Erkrankungen habe, die Barfußlaufen absolut eigentlich ausschließen wegen Verletzungsrisiken. Prinzipiell müssen wir unterscheiden, was Barfußlaufen ist. Möchte ich den ganzen Tag nur noch barfuß laufen, also bin ich sehr extrem in diesem, oder möchte ich ab und zu auf einer feuchten Wiese im Garten laufen? Das hängt natürlich von der Belastungsdauer und der Gesamtsituation ab.
0: Jahrtausende lang sind die Menschen barfuß gelaufen, doch dann wurde es zur Normalität, Schuhe zu tragen. Und was sind die Risiken beim Barfußlaufen? Auf der Straße drohen Verletzungen durch Scherben oder andere spitze Gegenstände. Und in der Natur sind Dornen und spitze Steine unangenehm. Bei Fußfehlstellungen sollte man es langsam angehen, um sich nicht zu überlasten. Vor Scherben und Verletzungen sollen übrigens Barfußschuhe schützen. Doch auch für diese gilt, genau hinschauen.
1: Trotzdem ist natürlich, wenn ich eine Fehlbelastung, eine Fehlstellung im Fuß habe, auch der Barfußschuh genauso kritisch zu sehen wie das direkte Barfußlaufen.
0: Barfußschuhe lehnt Manfred Gleditsch ab. Und in puncto Scherben und Hundekot hat er mittlerweile einen siebten Sinn entwickelt, sagt er. Viel störender sind die ungefragten Kommentare, wenn er ohne Schuhe unterwegs ist. Doch es gibt auch lustige Anekdoten.
2: Ich stehe an der Kasse und bin am Bezahlen, als ich hinter mir die Stimme von, also eine völlig entnervte Stimme von einem Vater höre. Ich weiß nicht, warum der Mann keine Schuhe anhat, aber du behältst deine an.
0: In seinem Leben gibt es nur noch ein paar Schuhe, denn auf dem Motorrad fährt nicht mal Manfred Gleditsch barfuß.
3: Ich hatte so den Eindruck, als wenn ich mich irgendwie verlegen hätte, wie man das manchmal so hat. Ich dachte, okay, das wird wieder. Und auf einmal ist es dann so schlimm, dass nichts mehr geht.
4: Sobald es ein bisschen abgeschwollen war, man kam wieder ran, dann schwoll es gleich wieder an.
5: Ich habe zum Schluss so eine Schmerzen gehabt, dass ich humpelnd zum Bäcker gegangen bin. Das sind ja höchstens 100 Meter bis dorthin. Nachts konnte ich auch nicht schlafen.
6: Knie, Schulter, Hüfte. Drei Beschwerden, eine Diagnose. Eine Schleimbeutelentzündung. Bursitis muss je nach Ursache unterschiedlich behandelt werden. Rund 150 Schleimbeutel gibt es im Körper. Sie sitzen überall da, wo es Druck und Stöße abzufedern gilt. Als Kissen zwischen Sehnen, Knochen, Muskeln und Haut. Es sind dünne Säckchen, die normalerweise mit wenig Flüssigkeit gefüllt sind. Wenn sie angestoßen oder zu stark gedrückt werden, rüsten sie nach, bilden mehr Flüssigkeit, schwellen an. Der Beutel entzündet sich. Das kann bei einem plötzlichen Aufprall passieren, aber auch bei Dauerdruck.
7: Zum Beispiel gibt es ja diesen typischen Studentenellenbogen. Leute, die viel halt einfach Bücher lesen und hier immer so eine chronische Druckbelastung drauf haben. Da reagiert die so eine Bursa mit Flüssigkeitsansammlung. Am Knie hat man es früher Nonnenknie genannt, weil die eben auch viel gekniet haben. Fliesenleger sind so eine prädestinierte Berufsgruppe, wo es einfach passieren kann, wo immer so eine chronische Druckbelastung drauf ist.
6: Jutta Thieles Hüftschmerzen erklärt der Orthopäde schon vor 2 Jahren mit einer Schleimbeutelentzündung, spritzt ihr auf Verdacht Cortison. Das hilft, aber nur kurzfristig.
5: Das war immer so, dass ich die ersten 8 bis 14 Tage gedacht habe, ach, jetzt wird's besser. Aber es wurde nicht besser. Es wurde, fing dann wieder an, weh zu tun und ging nicht weg.
6: Nach der 7. Spritze will sie eine Zweitmeinung und erfährt, dass ihre Bursitis mit Cortison nicht weggehen kann. Denn es behebt nicht die Ursache für ihre Schleimbeutelentzündung. Eine Verkalkung auf dem Hüftknochen. An dieser Stelle konnte die Sehne nicht reibungslos gleiten, wurde aufgeraut und riss schließlich sogar samt Muskel ab. Der Grund für das Humpeln.
7: Und dann unterhält sich das natürlich immer, wenn ich nicht richtig laufen kann. Dann wird mein Gangbild unharmonisch, sage ich mal so. Und dann ist natürlich für so einen Schleimbeutel immer wieder so ein Reiz geschaffen, Flüssigkeit zu produzieren und dicker zu werden.
6: Cortison war im Fall von Jutta Thiele also keine Lösung. Der Entzündungshemmer kann zwar kurzfristig hilfreich sein, aber zu viel davon ist kontraproduktiv.
7: Das kann man sicherlich einfach, wenn so ein Reiz da ist. Der Cortison ist ein Reizhemmer. Das ist so die Idee dabei, dass man den Reiz aus der Bursa nimmt. Aber man darf es eben nicht zu viel machen, weil dann auch irgendwann die Sehne geschädigt wird. Und deshalb sollte man das nur begrenzt machen.
6: Sabine Kröger weiß nicht, wieso die rechte Schulter morgens plötzlich wehtut und im Laufe des Tages so schlimm wird, dass sie kaum Auto fahren kann. Vielleicht ja schon wieder eine Schleimbeutelreizung, so wie damals.
3: Das ist schon circa 9 Jahre her Und seinerzeit ist es mit Spritzen behandelt worden. Also

0: tatsächlich Spritzen in die Schulter bekommen. Es war relativ langwierig, 5-mal, und ich war auch länger krankgeschrieben, weil ich gar nicht mehr Auto fahren konnte. Aber hat am Ende aller Tage dann geholfen.
1: Die Einkäuferin rechnet damit, dass sie ihren Job wieder längere Zeit nicht machen kann. Der Ultraschall bestätigt ihren Verdacht. Ein Schleimbeutel ist entzündet. Ursache auch hier: Verkalkungen. Aber Spritzen gibt es dieses Mal keine.
2: Cortison setze ich grundsätzlich bei Sehnen- und Schleimbeutelentzündungen an der Schulter überhaupt gar nicht ein. Wir wissen, dass Cortisoninjektionen, erst recht wiederholte Cortisoninjektionen, strukturelle Schäden an den Sehnen verursachen können.
1: Statt Spritzen kommen hier feine Nadeln zum Einsatz, wie bei der Akupunktur. Nur werden bei der Neurostimulationstherapie, der NSM, die Nadeln noch zusätzlich unter schwachen Gleichstrom gesetzt. Eine neuartige Entzündungstherapie, die aber noch in der Erprobungsphase ist.
2: Mit Cortison können wir die Entzündung schnell herunterfahren, was auch schmerzlindernd wirkt. Wir stoppen oder wir reduzieren die Entzündung, wir forcieren aber nicht die Heilung. Und sowohl die Stoßwelle wie auch die NSM-Stimulation forcieren auch die Heilung. Und das kann Cortison nicht.
1: Sabine Kröger musste die Therapie selbst bezahlen. Die Nadeln haben zwar geholfen, aber in ihrer Schulter bleibt es eng. Und der Kalk kann immer wieder auf einen Schleimbeutel drücken. Häufig kommt der Reiz aber von außen. Eine Schleimbeutelentzündung durch einen plötzlichen Sturz oder Schlag aufs Gelenk.
3: Es hat ordentlich geblutet und auch wehgetan. Ja, ich habe mir nichts weiter dabei gedacht und habe das dann erstmal so sein lassen, in der Hoffnung, dass es abheilt. Ja, und nach 2 Monaten war leider dann immer noch was zu sehen, eben so eine kleine Wölbung oberhalb des Knies.
1: Sie hat Angst, dass doch etwas kaputt gegangen ist im Knie, aber alle Knochen, Sehnen und Bänder sind heil geblieben. Nur ein Schleimbeutel ist dick und der schwillt in diesem Fall von alleine ab.
2: Generell machen wir nichts, wenn ich davon ausgehe, dass es eine harmlose Schleimbeutelreizung oder eine durch einen Unfall, durch einen Sportunfall verursachte Einblutung in den Schleimbeutel. Das regelt der Körper von alleine. Da wird die Flüssigkeit im Schleimbeutel wieder abgebaut, da muss man nicht nachhelfen.
1: Bei Jutta Thiele reicht Abwarten und Schonen nicht aus. Der Schleimbeutel muss raus. In einer OP wird die Ursache für die Reizung beseitigt, die ausgefranste Sehne geflickt und der abgerissene Muskel wieder an den Knochen fixiert. Ruhen, Reha und Krankengymnastik. Einige Wochen später kann Jutta Thiele dann endlich wieder Schritt halten mit ihren beiden flotten Dackeln.
4: Haben wir im Körper, so um und bei, sagenhaft. Wo sind dann die Schleimbeutel, die am häufigsten Ärger machen?
5: Das sind im Wesentlichen die großen Gelenke, also die Schulter, die Hüfte, der Ellenbogen und das Kniegelenk. Das sind so die 4 Kern.
4: Warum die gerade? Vielleicht können wir sie auch mal markieren. Wir haben ein paar präparierte Schleimbeutel vorbereitet.
5: Genau, ich gebe Ihnen schon mal zwei ab.
4: Wenn ich die falsch anbringe. Ich nehme mal das Ellenbogengelenk und
5: das Ellenbogen ist so auf der Rückseite. Bei der Schulter ist es hier vor allem so unter dem Schulterdach. Ups. Mhm.
4: Hatten Sie selber schon mal eine Schleimbeutelentzündung?
5: Nein, ich selber noch nicht, Gott sei Dank. Obwohl wir ja auch handwerklich tätig sind.
4: Warum ist es denn an der Schulter zum Beispiel, sehr viele Zuschauer haben uns deswegen nämlich geschrieben, so verbreitet?
5: An der Schulter verbreitet ist es deshalb einfach, weil hier die Sehne im Grunde unter dem Schulterdach entlangläuft. Und Schleimbeutel sind ja eigentlich was Gutes für den Menschen, weil das im Grunde wie so Gelkissen sind, die die Sehne vor mechanischer Beanspruchung schützen. Und bei der Schulter ist es halt einfach so, es liegt hier unter dem Schulterdach, die Sehne gleitet drunter und wenn irgendwie eine Fehlbelastung ist durch eine Fehlhaltung, dann läuft die Sehne nicht harmonisch und dann ist das so ein Schutzmechanismus fast vom Schleimbeutel, dass er Flüssigkeit produziert, um im Grunde dort einen größeren Puffer zu schaffen.
4: Mhm. Können wir eigentlich entzündete Schleimbeutel auch selber spüren?
5: Ja, die oberflächlichen Schleimbeutel, wenn sie eben dann entzündet sind, merken wir auch. Also besonders hier am Ellenbogen, das ist hier auf der Rückseite, da kann man dann schon sehen, dass man da eine Schwellung hat, dass es dann wehtut. Auch am Knie, wenn der Schleimbeutel vor der Kniescheibe betroffen ist, dann kann man ihn auch merken.
4: Wir werden uns mal setzen, damit wir unsere Schleimbeutel nicht übermäßig strapazieren. Nun gibt es ja viele Erkrankungen oder Probleme an den Gelenken, die Schmerzen machen. Ja. Woran erkenne ich denn, dass es jetzt nicht ein Schmerz durch Arthrose beispielsweise ist, sondern ein entzündeter Schleimbeutel?
5: das ist schon einfach, der Schleimbeutel ist im Grunde erstmal dieser Druckschmerz, der so auffällt, wenn ich auf der Hüfte liege, ist es direkt so seitlich. Zu differenzieren, ob es eben jetzt vom Gelenk kommt, ist manchmal schwierig, weil im Grunde Schleimbeutel ja auch in Gelenknähe sind. Aber häufig ist bei der Arthrose, dass ich eben auch einen eindeutigen Bewegungsschmerz habe und auch eben eine Bewegungseinschränkung.
6: Also während ich bewege, tut es dann weh bei der Arthrose?
5: Genau. Und der Schleimbeutel sicherlich, die Sehne läuft und dann tut natürlich auch, wenn der Schleimbeutel über der Sehne ist, auch weh. Das kann man sehen, aber man hat auch zusätzlich bei Arthrose eben diese Bewegungseinschränkung.
6: So. Warum lavieren so viele Menschen so lange damit herum? Wir haben so viele Zuschriften von Zuschauern, die frustriert sind, weil sie einfach über Monate teilweise, manchmal auch über ein Jahr, immer wieder diese Probleme haben und nichts scheint zu helfen.
5: Man muss dann immer sozusagen noch einen Schritt zurückgehen und sich dann überlegen, warum ist der Schleimbeutel angeschwollen? Und da muss man dann so ein bisschen Ursachenforschung betreiben. Das ist ja meistens eben die Reaktion, irgendeine Art Fehlbelastung, sei es der Druck beim Fliegenleger oder halt einfach die falsche Schulterhaltung, die dazu geführt hat, dass es zu einer Fehlbelastung gekommen ist. Oder bei Frau Thiele, wo die Sehne nicht mehr intakt war, die zu der Fehlbelastung geführt hat. Und dann ist es eben nicht einfach nur der Schleimbeutel, sondern muss die Ursache finden, die dazu geführt hat, dass der Schleimbeutel angefangen hat.
6: Sie sprechen die falsche Schulterhaltung an. Das heißt, ich habe mir vielleicht selber ein Problem geschaffen über viele Jahre durch krummes Sitzen? Oder
5: ja, es ist ja natürlich häufig so, dass wir halt einfach so ein bisschen uns immer so gerne einkringeln, wenn wir sitzen und arbeiten. Aber eigentlich sind wir ja doch gerade erschaffen. Das kann dann schon einfach mal den Sehnenlauf stören über Dauer, wenn ich dann gerade in dieser Fehlhaltung eine stärkere Belastung ausübe. Das kann die Sehne dann schon mal zum Reizen bringen.
6: Das heißt, da gehört dann auch Haltungsschulung zu. Krankengymnastik, kann die gut helfen?
5: Haltungsschulung, Gangschulung. Eben bei Frau Thiele ist es wichtig, sie musste richtig wieder laufen lernen, nachdem der Muskel refixiert worden war und wieder funktionstüchtig war, muss man dann eben auch gut Reha machen, damit man wieder sein Gangbild normalisiert. Weil mit einem nicht harmonischen Gangbild übe ich wieder den nächsten Reiz auf meinen Schleimbeutel aus.
6: Das ist logisch. Steffi aus Beutzenburg hat uns geschrieben, seit 6 Wochen Schmerzen in der rechten Gesäßhälfte, so als ob etwas eingeklemmt sei. Ihr Arzt vermutet eine Schleimbeutelentzündung. Kann das so lange dauern oder ist das was anderes, fragt sie.
5: Das kann durchaus so lange dauern, weil man muss ja immer sagen, bis sich ein Schleimbeutel füllt mit Flüssigkeit, geht etwas Zeit. Und bis sich die Flüssigkeit wieder resorbiert, brauche ich auch noch mal ein bisschen Zeit. Also ich denke, der Faktor Geduld ist wichtig, aber auch eben zu gucken, woran liegt es. Und möglicherweise Schmerzen in der Gesäßhälfte, denkt man vielleicht auch an Ischialgie, sollte man vielleicht auch noch mal den unteren Rücken mit angucken. Vielleicht ist es das Iliosakralgelenk, was einfach irgendwie in der Bewegung nicht ganz harmonisch ist. Und dann da therapieren, damit der Schleimbeutel, der es möglicherweise sicherlich jetzt symptomatisch ist, sich dann auch wieder erholen kann.
7: Überall auf der Welt üben Menschen den Sonnengruß. Yoga praktizieren die einen bei heißen 40 Grad oder in Tüchern hängend. Andere suchen sich exotische Plätze. Mindestens 250 Millionen weltweit, schätzt man, betreiben irgendeine Art von Yoga.
8: Jetzt verbindest du deine Aura mit seiner Aura.
7: Vom Hunde bis zum Bier-Yoga. Yoga liegt heute im Trend. Doch wie konnte es zu dieser Massenbewegung kommen? Yoga stammt aus einem völlig anderen Kulturkreis, aus Indien. Vor über 5000 Jahren waren es indische Yogis, die im Lotussitz meditierten. Mit verschränkten Beinen konnten sie stundenlang sitzen, um mit dem Inneren in Verbindung zu kommen. Mit Hilfe von Yoga wollten sie göttliche Erleuchtung erhalten und Askese praktizieren. Als die europäischen Kolonialmächte auf die indischen Meditationspraktiken trafen, kamen die Yogis in Verruf. Ihre heidnischen Praktiken waren den Engländern suspekt. Und so kam es, dass die Yogis sich selbst irgendwann als Attraktion darboten. Tausende Jahre später, Ende des 18. Jahrhunderts, hat sich Yoga nicht nur in Indien verändert. Auch im Westen fand die exotische Meditationstechnik vor allem unter Intellektuellen immer mehr Anhänger. Hinduismus, Buddhismus und Yoga betrachteten sie als uralte Weisheiten. Viele von ihnen reisten zu dieser Zeit nach Indien, um den Sanskrit zu studieren. Auch Hermann Hesse war 1911 in Ceylon und sollte später mit seinen Büchern ganze Generationen für Indien begeistern. In den 20er Jahren war es der Russe Boris Sacharow, der westliche Gymnastik mit Yoga vereinte und die ersten Yogakurse in Deutschland gab. Durch die Gymnastikeinflüsse aus dem Westen veränderte sich auch Yoga in seinem Ursprungsland. Bis in die 1950er Jahre verbinden die meisten Menschen mit Yoga Entspannung, Abkehr vom Alltag und Selbstfindung. Aber mit der Zeit werden auch die Asanas, die Körperübungen, immer wichtiger.
9: Wir stellen uns das Wort Aum vor.
10: Ich betreibe den Yoga schon 5 Jahre und fühle mich dadurch sehr glücklich.
7: In den 50ern entstehen erste Yoga-Schulen in Deutschland. Und man erkennt immer mehr, welche gesundheitliche Bedeutung Konzentration und Meditation haben können.
11: Inner muss sauber machen. Wenn Menschen innerhalb keinen Krieg, dann auch haben keinen Krieg.
7: Seit den 60er Jahren werden Yogakurse auch in Turnhallen und Gemeindezentren angeboten. Yoga ist längst keine Übung mehr für Esoteriker und Hippies. Und Yoga machen zu dieser Zeit mindestens genauso viele Männer wie Frauen. In den 70ern bekommt Yoga neuen Aufschwung. Es soll psychische und physische Gesundheit fördern, heißt es in immer mehr Studien. 1973 erobert Yoga die Medien. Im ZDF gibt es die erste Yoga-Sendung mit sensationellen 24% Einschaltquote.
12: Hallo, jetzt sind Sie sicher enttäuscht. Ich turne Ihnen was vor und Sie erwarteten Yoga. Da haben Sie ganz recht, ich habe geturnt. Und dann ganz später vielleicht auch einmal so. Das ist Yoga, individueller Fortschritt.
13: Oder überhaupt, wenn Sie auf einem Bein stehen und da auch noch auf den Ballen, ist es noch schwieriger.
7: Yoga wird im Zuge der Gesundheits- und Fitnessbewegung immer mehr zur Sportart, auch weil es bei Rückenschmerzen, Bluthochdruck und Verspannungen hilft. Längst belegen rund 4000 Studien weltweit die Heilwirkungen von Yoga. Und Yogakurse werden seit 2003 sogar von den Krankenkassen bezahlt. Aber vielleicht boomt Yoga heute gerade auch wegen des geistigen, spirituellen Anspruchs. Denn wie sonst könnte eine Gymnastik die Massen in Paris, Köln oder im Ursprungsland Indien so begeistern?
14: Es gibt Spargel.
15: Irgendjemand hat hier ein bisschen was zertrampelt. Bärlauch brauchen wir. Keine Maiglöckchen.
16: Maiglöckchen machen tot, oder?
15: Maiglöckchen machen tot, ja, habe ich mal gehört. Aber Maiglöckchen haben auch viel dickere Blätter und riechen halt auch nicht nach Knoblauch.
14: Am Hofe Ludwig des 14. waren die strammen Stangen sehr gefragt.
17: Ja,
15: ja.
17: Meine Damen und Herren, Louis XIV, Roi du Soleil, hat Spargel zu seinem Lieblingsgemüse erklärt, oder zu einem seiner Lieblingsgemüse, weil es eine luststeigende Wirkung haben soll, angeblich.
15: Soll ich noch mehr holen? Oder?
17: Ich weiß nicht, was du mit mir vorhast, aber mir würde das reichen.
15: Spargelsalat, müssen wir erstmal den Spargel schälen.
17: Habe ich befürchtet.
18: Spargel, schön zart und frisch.
15: Leg den hier hinten auf meinem Handgelenk ab und dabei immer leicht drehen.
17: Schön. Zeig nochmal.
15: Ich zeig noch 10 Mal. Wasser für den Spargel, gut salzen. Zucker gebe ich da auch mit rein. Das kann man auch, es kann wirklich leicht gesüßt schmecken. Und Zitrone. Wir kommen heute komplett ohne tierische Produkte aus.
19: Easy, easy. Tamam, tamam.
17: Aber er tut bestimmt noch Butter rein.
15: Nein. Wir machen heute keine Butter rein.
14: Dafür köstlich kleine Radieschen.
15: Und ich habe hier auch schon so ein paar Erbsen in der Schote. Ich finde die Erbsen aus der Schote direkt ja eigentlich am besten. Ne?
17: Leicht salzen wäre schon ein Snack.
15: Ja.
17: Ich weiß, warum das Thema Phallus assoziiert wird, aber halt extrem klein.
15: Spargel kochen wir jetzt. Ich koche vorher kurz die Erbsen und blanchiere die ganz kurz. Und du kannst mal die ganzen Enden vom Spargel hinten abschneiden. Einfach nur so viel.
17: Aber ich werde das ökonomischer machen.
15: Weil das sind die holzigen Enden und die wollen wir nicht. Ne, durch dieses kurze in Salzwasser blanchieren kriegen die noch mal so eine richtige grüne Farbe, ja. Kann ruhig noch ein bisschen knackig sein. Ne? Ich prüfe den immer einmal, indem ich den zusammendrücke. Und dann nehmen wir ihn raus. Ein bisschen Kong geben wir noch drauf. Und dann kannst du das mal kalt stellen. Wir wollen ja einen kalten Spargelsalat.
14: Bärlauch fein schneiden, Petersilie zupfen.
15: Auch fein schneiden. Und ich mache das Dressing in der Zwischenzeit. Und zwar nehme ich ein bisschen was von dem Spargelfond dafür. Und dann habe ich hier ein bisschen Estragon-Senf.
14: Für die Säure Essig.
15: Kann man einen Weißwein-Essig nehmen. Ich habe jetzt in unserem Fall Holunderblüten-Essig.
17: Weil wir ihn selbst gemacht haben.
15: Weil wir ihn selbst gemacht haben, ja.
14: Senf-Essig-Spargelsaft-Gemisch mit Leindotteröl hochziehen. Und dann ist der Spargel kühl.
15: Das ist der erste Spargel dieses Jahr für mich.
17: Uhu!
14: Stangen in attraktive Stücke schneiden und großzügig mit Bärlauch und Petersilie bewerfen.

0: Eine Schälchen.
1: Nicht, dass gleich noch ein König vorbeikommt. Sieht sehr gut aus.
2: Ja.
1: Sieht sehr gesund aus.
2: Mhm. Sofort Lust, einen Barry White Song anzumachen. 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
1: 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Nein, danke.
2: Trotzdem lecker. 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
3: Schönheit made in Korea. Ganz einfach als Tuchmaske fürs Gesicht. Das Versprechen? Maximale Feuchtigkeit für einen wunderschönen Teint. Das wollen wir testen. Die Testgesichter? Eiskunstläufer im Horst-Dohm-Stadion Wilmersdorf. Ihre kältegeplagte Haut kann ein bisschen extra Feuchtigkeit gut gebrauchen. Die Expertin an unserer Seite? Alexandra Nüske, Leiterin der Kosmetikschule Nüske. Die Inhaltsstoffe schätzt Dr. Christian Kors vom Hautzentrum Weißensee für uns ein. Insgesamt haben unsere Eiskunstläufer 36 koreanische Masken zur Auswahl. Für diese 8 haben sie sich entschieden, zufällig. Die Preise der Masken reichen von 1,50 Euro bis 7 Euro. Startschuss für den Test. Erst werden alle Gesichter gereinigt. Dann kommen die Masken drauf. Schon das Auftragen der koreanischen Tuchmasken ist teilweise eine glitschige und auch witzige Angelegenheit.
4: Sitzt.
3: Für die Handhabung vergeben die 8 Tester 6 Daumen nach oben und 2-mal einen Geht-so-Daumen. Um herauszufinden, was in den Masken drin ist, gibt es Anbieter wie CodeCheck. Von den 36 Masken im Test haben sie bereits 22 auf kritische Stoffe analysiert. Ihr Ergebnis? Jede 5. unserer Masken stufen sie als sehr bedenklich ein. Zum Beispiel, weil Chlorphenesin enthalten ist. Auch Hautarzt Dr. Christian Kors findet diesen Stoff nicht unproblematisch.
5: Chlorphenesin als Inhaltsstoff ist, grob gesagt, ein Konservierungsstoff. Es hat eine Art desinfizierende, wir nennen das antimikrobielle Wirkung. Es ist aber auch bekannt, dass es durchaus Hautreizungen verursachen kann, also da schon auch kritisch zu sehen.
3: Und genau deshalb ist Chlorphenesin für CodeCheck eben sehr bedenklich. Hinter dem Unternehmen steht eine wissenschaftliche Abteilung. Dr. Ruta Almedon ist dort Leiterin.
6: Chlorphenesin ist eben auch reguliert in seiner Anwendung, sowohl in den Masken als auch in Cremes. Man darf ein Limit von 0,3% von der Gesamtmenge nicht überschreiten. Aber Chlorphenesin gehört auch zu den halogenorganischen Stoffen, die in Verbindung gebracht werden mit Allergien, also allergenisierend sein können und auch eiweißverändernd sein können und damit auch zellschädigend. Und damit ist eben die Bedenklichkeitsstufe von Chlorphenesin bei uns so eingestuft worden.
3: Die Hersteller geben an, dass die Gesichtsmasken nach den strengen EU-Regeln hergestellt sind. So auch unsere 8 Testmasken. Die bleiben jetzt 15 Minuten auf dem Gesicht. Und diese Zeit kann man direkt zum Relaxen nutzen.
5: Auch wirklich mal die 10, 15 Minuten Pause machen, abschalten, die Maske in Ruhe einwirken lassen. Ich glaube, da spielen mehrere Dinge, gerade auch für das persönliche Wohlbefinden, eine ganz große Rolle. Und nicht umsonst sagt man ja auch gerne, die Haut ist der Spiegel der Seele.
3: Es folgt die Kategorie Wellness, also ob man beim Einwirken entspannen kann. Es gibt 4 nach oben, 2 geht so und 2 nach unten. Nach der Einwirkzeit werden die Masken abgenommen. Das restliche Produkt kann einmassiert werden.
7: Sieht gut aus.
8: Ja, man hat immer noch so ein glitschiges Gefühl, ne, ja, auf der Haut.
7: Aber okay. Angenehm.
8: Ja, ist angenehm, das glaube ich.
7: Ne? Für die Haut auch.
8: Ja. Zeig mal, wie sieht es denn bei dir aus? Ja, da wo die Erdbeeren geklebt haben, hat man immer noch ein Gefühl, da ist was, ne? Da
9: ist noch was
8: Produkt
9: drauf,
8: ganz genau.
9: Angenehm.
8: Ja, du siehst frisch aus, entspannt, sehr gut. Wunderbar, ist doch schön.
3: Für den versprochenen Feuchtigkeitseffekt bekommen die koreanischen Gesichtsmasken 4 Daumen nach oben und 4 mittlere. Und was sagt die Expertin?
10: Der Soforteffekt von solchen Masken ist sicherlich okay. Allerdings muss man sagen, wenn die beiden sich jetzt das Gesicht waschen, ist wahrscheinlich alles wieder dahin.
3: Fazit: Besonders gut hat unseren Testern Handling und Entspannungsfaktor der Masken gefallen. Weniger gut schneiden Effekt und Hautverträglichkeit ab. Um negative Reaktionen der Haut zu vermeiden, hier unsere Tipps. Wenig Inhaltsstoffe sind gut. Außerdem Maske vorher am Unterarm testen und

nicht öfter als einmal die Woche machen. Wer ganz auf Industrie verzichten will, der nimmt einfach das alte Hausrezept: Honig und Quark. Die Milchsäure im Quark baut den Schutzmantel der Haut auf, der Honig heilt. Und das schmeckt sogar gut.

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0: Es gibt wohl kaum einen Ort in Deutschland, an dem sich so viele verschiedene Forschungsinstitute tummeln wie hier. An Deutschlands höchstem Berg der Zugspitze. In 2700 Metern Höhe treffen Atmosphärenforscher, Strahlungsphysiker, Umwelt- und Klimaforscher, Chemiker und viele andere aufeinander. Insgesamt arbeiten hier Wissenschaftler aus 10 renommierten Instituten zusammen und untersuchen wetter- und klimawirksame Prozesse.
1: Ein Haus voller Messgeräte. Vor rund 80 Jahren als Hotel eröffnet. Ich bin auf dem Schneefernehaus, knapp unterhalb des Gipfels der Zugspitze. Seit rund 20 Jahren dient das Schneefernehaus als Dorado für viele Wissenschaftler. Für Wissenschaftler unterschiedlichster Institute, die hierher kommen, ihre Messgeräte installieren und wieder zurück nach Hause fahren. Aber hier gibt es natürlich Leute, die dafür sorgen, dass diese Messgeräte präzise rund um die Uhr, egal bei welchem Wetter, funktionieren. Und einen von diesen Mitarbeitern des Schneefernehauses, den treffe ich heute, Till Rehm.
0: Es gibt auf dem Schneefernehaus kaum einen Platz, der nicht für irgendwelche Messgeräte genutzt wird. Und auch wenn durch den Schneefall der letzten Nacht, durch Raureif und Eisansatz alles nach Dornröschenschlaf aussieht, hier herrscht Hochbetrieb. Ventilatoren surren und saugen Luft an. Messfühler recken sich in die frostige Winterluft. Till Rehm wird uns am nächsten Tag auf seinem Rundgang durch die Labore mitnehmen und uns zeigen, worauf es bei seinem Job ankommt. Es hat geschneit in der Nacht. 10 bis 15 Zentimeter. Erste Aufgabe: Schneeschippen. Den Weg freischaufeln und die Mitarbeiterseilbahn vom Schnee befreien, damit später die Kollegen mit der Gondel zur Arbeit fahren können. Die Forschergondel ist der einzige reguläre Zugang zum Schneefernehaus. In den Tiefen des Berges gibt es zwar noch den alten Bahnhof der Zahnradbahn, aber der wird nur noch selten und dann für Materialtransporte benutzt. Daher heißt es für Till Rehm jetzt beeilen, damit die Gondel rechtzeitig den Betrieb aufnehmen kann. Er erzählt mir, dass eine Testfahrt notwendig ist, bevor die Mitarbeiter die Seilbahn benutzen dürfen.
2: Während wir jetzt hier auf die Freigabe der Bahn von unten warten, was sind denn eigentlich jetzt die ersten Punkte am Beginn des Tages, am Ende der Nacht?
3: Ja, in der Früh muss natürlich die Seilbahn in Betrieb genommen werden. Wir fahren eine Revisionsfahrt, leer, machen Bremsproben, Sprechproben mit dem Funk und alle solche sicherheitsrelevanten Dinge. Und dann dürfen wir die Bahn in Betrieb nehmen und ganz normal fahren.
0: Türen auf und rein. Langsam setzt sich die Bahn in Bewegung. Während es noch immer kräftig schneit, testet Till Rehm die Funkverbindung mit der Talstation. Wie wichtig das Funktionieren dieser Seilbahn für das Schneefernehaus ist, wird mir bei jedem Handgriff deutlich. Mit höchster Konzentration, eins nach dem anderen, werden alle Funktionen überprüft.
4: Wetterlagen, bei denen ihr nicht fahren dürft?
5: Ja, also starker Wind, ist die, aber es geht erstaunlich lange.
0: Auf das Erlebnis starker Wind lege ich jetzt keinen allzu großen Wert. Und es sieht heute zum Glück auch nicht danach aus. Und damit zurück nach oben. Denn jetzt beginnt der Rundgang durch die verschiedenen Labore des Schneefernehauses.
6: Ja, das ist eben unser Wechselnutzerlabor, wo wir wirklich die Möglichkeit haben, für große Kampagnen den Raum auch zur Verfügung zu stellen.
2: Also wenn ich als Institut komme und sage, ich hätte gerne eine Messreihe über 3 Monate, dann baue ich auch alles wieder ab, dann würde man hier reinkommen.
6: Dann würden Sie hier herin am Platz kriegen. Wir würden natürlich vorher schauen, ist diese Messreihe kompatibel mit dem, was andere machen, sprich, stören Sie die anderen Leute mit Ihren Messungen. Ja? Das muss man natürlich verhindern, dass etablierte Messungen gestört werden. Aber ansonsten stehen wir wirklich jedem zur Verfügung. Und hier haben wir eben auch Platz. Jetzt ist es relativ leer, beziehungsweise naja, jeder benutzt es so ein bisschen als Arbeitsfläche. Wir hatten aber auch schon Kampagnen, da waren hier 30 Leute 3 Wochen am Stück herum. Oh. Jeder hat seine Messeapparaturen dabei gehabt, durch die Wanddurchbrüche die Sensoren nach draußen geschoben. Da war also hier kaum mehr drin in dem Raum.
2: Also es gibt solche und solche Zeiten.
6: Genau.
0: Schauen wir mal, was der hier macht. Till Rehm steuert den ersten Kontrollpunkt an.
6: Das ist vom Deutschen Wetterdienst ein DOAS-Spektrograph. Man sieht also hier die Spektren die draußen aufgenommen werden und hier über den Lichtleiter auf das Gerät gebracht werden und hier auch ausgewertet werden.
2: Also geht es doch dann letztlich um die Suche nach Spurengasen in der Atmosphäre?
6: Genau, hiermit kann man Spurengase in der Atmosphäre, natürlich die Treibhausgase sind entscheidend, finden. Derjenige, der das bearbeitet, hockt am Hohen Peißenberg. Das heißt, er greift hier remote zu auf seinen Rechner übers Internet. Wir haben eine sehr gute Internetverbindung. Aber oft hackelt halt doch irgendwas und deswegen schaue ich mir die Geräte auch immer an, habe hier meine Checkliste.
2: Und was müssen Sie jetzt konkret hier gucken?
6: Also in der Regel würde ich jetzt hierher kommen und sagen, okay, schaut das aus wie ein Spektrum. Ja?
7: Sieht es.
6: Schaut gut aus, ja. Könnte natürlich auch eine flache Linie sein, dann stimmt schon mal irgendwas nicht. Dann würde ich hier mal schauen, ist hier das Datum korrekt? Das ist schon mal nicht der Fall. Da scheint also mal irgendwas. Und ich weiß, mit dem Rechner ist auch momentan ein Problem. Da würden wir also jetzt erst einmal einen Neustart machen müssen, auch hier drüben. Ich würde mir natürlich hier jetzt auch notieren müssen, dass hier der Rechner, also dass da keine Spektren aufgenommen worden sind. Ja, wir haben hier einen Kühlschrank von einer Firma, die eigentlich kaum jemand kennt.
2: Ich kenne die nicht.
6: Ist eine Spezialfirma, die Kühlschränke herstellt, die Propan als Kühlmittel verwenden. Ja, normale Kühlschränke im Haushaltsbereich, die nutzen, wenn sie sehr alt sind, FCKWs. Die neueren HFCKWs, also das sind Gase, die man jetzt eingeführt hat, um die FCKWs langsam zu ersetzen.
2: Um das Ozonloch nicht weiter
6: zu wachsen. Ja, die FCKWs zerstören das Ozonloch. Ja. Die HFCKWs sind sehr, sehr starke Treibhausgase. Ja. Ja, also sehr ungute Stoffe, die werden alle im Montreal-Protokoll überwacht. Gibt es Regulierungen, wie viel man davon herstellen darf. Hier im Haus überwacht das Umweltbundesamt dieses Montreal-Protokoll. Also die messen diese Stoffe.
2: Genau diese Gase.
6: Und das sind natürlich in Spuren nur vorhanden. Und die haben gesagt, solange ihr hier im Haus normale Kühlschränke habt, können wir unsere Arbeit überhaupt nicht machen. Ja, da können wir das nicht messen. Wir haben also im Haus alle Kühlschränke ersetzt durch Kühlschränke, die Propan als Kühlmittel verwenden. Hochreines Propan, sodass da wirklich keine Verunreinigung ist. Und jetzt haben die gesagt, jetzt können wir unsere Arbeit machen. Von den, ich glaube, 58 Montreal-Gasen, die es gibt, können sie 56 messen. Zwei können Sie nach wie vor nicht messen. Die sind hier leider in den Dämmstoffen als Schäumungsmittel verbaut worden. Die gasen also langsam aus. Die kann man an diesem Standort nicht messen.
2: Das zeigt aber auch, wie sensibel diese Messgeräte dann sein müssen. Ne?
6: Das zeigt zum einen, wie sensibel die Messgeräte sind, zum anderen aber auch, dass wir bereit sind, sehr, sehr viel zu tun, dass unsere Kundschaft, sage ich jetzt mal, ja, also unsere Forscher hier wirklich optimale Bedingungen vorfinden.
0: Interessant, welche Voraussetzungen notwendig sind, damit hier unter besten Bedingungen gemessen und geforscht werden kann. Damit kein Alltagsbetrieb die sensiblen Messungen stört. Ein Aspekt, der mir so noch gar nicht klar war. Die Messungen hier sind so genau, dass selbst ein normaler Kühlschrank die Qualität der Daten verschlechtern würde. Und wieder heißt es Schneeschippen, denn bis in den Vormittag hinein hat es weiter geschneit. Die Messgeräte müssen natürlich täglich von Schnee und Eis befreit werden. Bei diesem flauschigen Pulverschnee macht mir das sogar Spaß. Aber ich bin mir nicht ganz sicher, ob ich nach einem schneereichen Winter wie diesem immer noch mit einem Grinsen im Gesicht den nächsten Schnee wegschaufeln würde. Da braucht man schon eine Leidenschaft für außergewöhnliche Wettererscheinungen und vor allem für Berge, Schnee und Eis.
2: Die Leidenschaft fürs Tourenski-Gehen hier ins Gelände rein, die ist ja nicht nur rein privat und das Hobby, die nutzen Sie ja auch, um noch weitere Messgeräte hier im Gelände zu verteilen, haben Sie mir erzählt.
6: Ja, das ist natürlich, wo man das Hobby mit der Arbeit gut verbinden kann. Wir wollen gerne eine Außenstation auf dem nächsten Berggipfel da drüben aufbauen. Wir wollen da neue Messgeräte installieren, einfach weil der Standort exponierter ist als unser. Man kriegt andere Luftanströmungen.
2: Sehr windanfällig da oben der Berggipfel. Ne?
6: Genau, man hat also da wirklich ganz andere Möglichkeiten. Und der erste Schritt soll jetzt sein, einfach mal eine Wetterstation dahinzustellen, um den Wissenschaftlern dann auch sagen zu können, solche Windspitzen haben wir da, so sind die Verhältnisse. ist das interessant für eure Geräte, was können wir da drüben eigentlich machen? Und um da hinzugehen, im Sommer muss man einen sehr steilen Hang aufsteigen, einen kleinen Klettersteig. Im Winter kann man das dann mit Tourenskiern oft bequemer machen eigentlich.
2: Wobei ich gestern eine Diskussion mit einem Kollegen miterlebt habe, wo sie über die Lawinengefahr an diesem Hang diskutiert haben.
6: Wir haben uns dann entschieden, dass wir nicht gehen. Auch heute ist es nicht gut. Ja. Ja. Aber wenn sich das gesetzt hat, ist es eigentlich eine sehr schöne Skitour. Halt mit einem schweren Rucksack, weil man auch irgendwelche Geräte dabei hat, um da drüben was zu installieren.
0: Das Schneefernerhaus, ein besonderer Forschungsort in einer einmaligen Lage. Und es bietet Platz für verschiedenste Messungen. 7 Etagen hoch, mehrere voneinander getrennte Dachterrassen, bis hin zu Tagungsräumen. So können hier Wissenschaftler aus aller Welt zusammenkommen, diskutieren, Workshops abhalten und hier oben sogar übernachten. Till Rehm führt mich durch das ganze Haus und am Schluss warten noch die unterirdischen Gänge und Stollen, von denen es viele gibt. Das reinste Labyrinth. Der Stollen der Zahnradbahn, die früher Gäste in das Hotel Schneefernerhaus brachte. Dank dieser touristischen Vorgeschichte des Hauses können selbst schwerste Messgeräte hierher transportiert werden.
2: Herr Rehm, Sie sind jetzt seit 10 Jahren hier oben auf dem Schneefernerhaus, sind wahrscheinlich auch einer derjenigen, die hier mit am häufigsten auch zu sehen sind und aktiv beschäftigt sind, vor allem im Vergleich zu den Wissenschaftlern. Was ist dieses Haus für Sie inzwischen? Ein Stück zweite Heimat? Ein Stück Zuhause?
6: Ja, zu Hause weiß ich nicht, aber ich bin wahnsinnig gern da. Also ich schätze die Arbeit hier oben, es macht wahnsinnig Spaß und mir ist auch in den 10 Jahren nie langweilig geworden da herum.
2: Gibt es hier so Lieblingsecken?
6: Lieblingsecken vielleicht nicht. Es gibt Lieblingszeiten und das ist wirklich am Abend, wenn es ruhiger wird, die Leute langsam weggehen, die Touristen natürlich auch heimfahren und sich hier über den Berg sozusagen eine gewisse Ruhe senkt. Dann vielleicht noch, wenn es schneit, Neuschnee und alles ist wirklich so zugedeckt. Das sind richtig schöne Momente dann.
2: Wie oft sind Sie denn eigentlich auch noch hier als Übernachtungsgast im Haus?
6: Ja, als Gast eigentlich gar nicht, weil ich natürlich, wenn ich übernachte, jemanden betreue, also irgendwelche Wissenschaftler oder auch Gruppen, die hier oben sind, die einen Workshop machen, die einfach Unterstützung brauchen. Es kommt nicht mehr so häufig vor, weil wir jetzt mehr Personal haben, die sich darum kümmern. Früher habe ich sehr, sehr viele Nächte hier verbracht auch.
2: Okay, viele einsame Nächte, oder?
6: Teilweise auch viele einsame Nächte. Also es war schon immer mal wieder der Fall, dass man wirklich ganz allein im Haus ist und dann ist das Ganze schon so ein bisschen ein Gruselschloss.
2: Aber ein Gruselschloss voller Wissenschaft und Technik.
6: Ja, natürlich. Aber wenn man zum Beispiel am Abend noch seinen Rundgang hier macht, schaut, sind alle Türen abgesperrt. Es gibt immer irgendwo eine Lüftung, ein Gerät, das piepst, das schnauft. Irgendwelche komischen Geräusche, wo man zunächst nicht weiß, was ist jetzt das. Da darf man sich natürlich nicht ins Boxhorn jagen lassen.
0: Es ist schon ein ganz spezieller Ort. Das merkt man schon nach wenigen Tagen Aufenthalt. Die einsame Lage ist nur ein Aspekt. Da sind die Wetterextreme. Und am speziellsten für mich, man spürt eine ungewöhnliche Abgeschiedenheit. Trotz modernster Kommunikationstechnik.
2: Wenn man 1-2 Tage mit Till Rehm hier am Schneefernerhaus unterwegs ist, dann bekommt man einen ganz anderen Blick auf die Messungen, die hier durchgeführt werden. Ohne Menschen wie ihn hätten diese Daten längst nicht die Qualität,

0: und die Kontinuität, die notwendig sind, um Aussagen über das Klima, über den Klimawandel zu treffen. Und genau deshalb ist das Schneefernerhaus auch einer der wichtigsten Eckpfeiler in einem weltweiten Messnetz, um das Klima zu überwachen.
1: Spitzenforschung auf der Zugspitze. Nur möglich dank modernster Labortechnik. Aber natürlich auch dank der Spitzenbetreuung von Wissenschaftlern und ihren Apparaturen.

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1: Herzlich willkommen zu unserer heutigen Sendung. Möglichkeiten, uns zu betrügen, unsere Daten zu klauen oder unsere Social-Media-Accounts zu hacken, gibt es eigentlich fast jeden Tag. Denn wann immer wir im Internet etwas bestellen oder Online-Banking nutzen oder vielleicht auch auf Social-Media unterwegs sind, kann ein kleiner Fehler, eine Unachtsamkeit große Folgen haben, manchmal auch verheerende. Daten, über die dann Geld oder auch unsere persönlichen Daten abgezogen werden, sind für immer verloren oder werden dazu genutzt, um kriminelle Machenschaften damit zu vollziehen. Und die Zahl derer, die Opfer von solchen Betrügereien geworden sind, ist in jüngster Zeit erheblich gestiegen. Jeder 10. Deutsche ist davon betroffen. Und auch im geschäftlichen Bereich nehmen die Cyberattacken zu. Um 90% haben sie zugenommen und betroffen davon sind vor allen Dingen kleine und mittlere Unternehmen. Wir wollen heute mit Ihnen im Tagesgespräch darüber reden und fragen Sie, ob Ihnen schon mal so etwas passiert ist. Und das ist, ich habe es vorhin schon gesagt, ja auch eine gute Gelegenheit, um andere möglicherweise zu warnen. Wir freuen uns auf Ihre Anrufe im Tagesgespräch.
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1: Hacker und Betrüger im Internet haben wir getitelt. Was ist Ihnen schon passiert? Und wir freuen uns, wenn Sie uns anrufen. Wie immer können Sie das tun unter der gebührenfreien Telefonnummer 0800 94 95 95 5, 0800 94 95 95 5 oder Sie schreiben uns eine Nachricht oder schicken uns eine Sprachnachricht. Wie das geht, all das erfahren Sie unter bayern2.de und dann sind Sie Teil unserer Diskussion hier im Programm Bayern 2 und in ARD Alpha. Ja, vielleicht ist es Ihnen schon mal passiert, dass ein Konto gehackt wurde im Social-Media-Bereich, bei WhatsApp oder Signal vielleicht. Bundestagsabgeordneten ist das auch gerade passiert. Oder viel schlimmer vielleicht noch, wenn das Online-Banking gehackt wird. Das sind dann alles Dinge, die auch zu großen finanziellen Schäden führen. Und wir sind sehr gespannt, was Sie erlebt haben, vielleicht auch als Unternehmerin oder Unternehmer und freuen uns, wenn Sie uns hier anrufen im Tagesgespräch. Ihr Gesprächspartner heute, das ist Dr. Christopher Kunz. Er ist IT-Sicherheitsexperte bei Heise Online und uns zugeschaltet. Hallo, Herr Kunz.
2: Hallo, schönen guten Tag.
1: Herr Kunz, schön, dass Sie bei uns sind. Wir gehen jetzt auch gleich schon mal ans Telefon. Wir haben nämlich in Bamberg schon Hans Menzel am Telefon sitzen, der mit uns verbunden ist. Hallo, Herr Menzel.
3: Ja, hallo, guten Tag.
1: Hallo, Herr Menzel.
3: Ja. Ich mache jetzt seit ungefähr 18 Jahren. Und ich muss aber sagen, ich klicke grundsätzlich nicht jeden Mist an, ja, und gebe da irgendwelche Daten von mir preis. Internetbanking mache ich nur mit dem TAM-Generator. Denke ich, dass es das sicherste ist, zum Beispiel Versicherung und so, immer mit einer Bestätigungspin übers Handy. Und auf die Bank gehe ich immer über die Originalseite. Ich benutze auch grundsätzlich keine Links. eBay und so weiter tue ich meiden und gebe auch grundsätzlich, wenn es geht, keine Daten her. Immer wenn eine Seite kommt, wo dann von mir irgendwas haben will, Daten oder E-Mail-Adresse, dann bin ich raus, wenn ich es nicht unbedingt brauche. Mhm. Ich mache auch keine Gewinnspiele im Internet. Ja, ich halte mich so bedeckt wie möglich.
1: Herr Menzel, und das hat sich ausgezahlt, weil Sie haben bislang auch nichts zu tun gehabt mit irgendwelchen Betrügereien.
3: Ich bin noch nie betrogen worden. Bei meiner Frau wurden vor 3-4 Monaten alle Daten gehackt in der Firma. Da waren dann alle Daten, hat sofort die Kontonummer alles geändert. Ja, obwohl von jeder Seite gesagt wurde, das braucht man nicht. Nein, das mache ich, weil man hat dann einfach keine Scherereien. Und wie gesagt, grundsätzlich Firmen, auch ein Fernseher, wo 700 Euro kostet und der wird dann für 300 irgendwo angeboten, solche Seiten, da lasse ich die Finger von. Da kann ich mir doch denken, dass da irgendwelche Betrüger hinten dran sitzen.
1: Mhm. Herr Menzel, also Sie befolgen diesen Ratschlag, sich möglichst unauffällig im Netz zu verhalten, möglichst schlank zu sein und seine Daten kaum preiszugeben. Dr. Christopher Kunz ist bei uns IT-Sicherheitsexperte bei Heise Online. Herr Kunz, ja, ist das ein Ratschlag, den Sie selbst auch persönlich beherzigen? Oder sehen Sie schon auch diesen kritischen Moment, dass man ja natürlich auch, wenn man im Internet einkaufen will, Dinge erledigen möchte, einfach auch Spuren hinterlässt, so sehr man sich auch bemühen mag, möglichst wenig Daten preiszugeben.
2: Das ist natürlich so. Also jeder, der im Internet in irgendeiner Weise unterwegs ist, der hinterlässt Spuren. Und ich glaube, der Herr Menzel hat da schon ein paar wirklich gute Ratschläge auch für Ihre Zuschauer und für die Hörer gegeben, die eigenen Fuß- und Fingerabdrücke im Internet möglichst gering zu halten. Aber irgendwann wird es dann auch unpraktisch, wenn ich irgendwas nur noch übers Internet bekomme, zum Beispiel Ersatzteile für irgendein Gerät oder irgendwelche Sachen im Internet bestellen muss, weil es sie einfach nicht mehr im lokalen Handel gibt, dann komme ich mit dieser Art, mich im Internet zu bewegen, irgendwann nicht mehr weiter. Und dann früher oder später bei so einem trügerischen Sonderangebot oder bei irgendwelchen seltenen Ersatzteilen lande ich dann vielleicht auch auf so einem betrügerischen Online-Shop und dann haben sie mich oder vielleicht schaffe ich es auch noch im letzten Moment, den Rückzieher zu machen.
1: Ich denke mir ja manchmal, Herr Kunz, es ist ja auch so dieses Moment, dass man es manchmal halt einfach eilig hat und dann muss es schnell

0: gehen und dann ist, glaube ich, die Gefahr am allergrößten, dass man irgendetwas übersieht, oder? Wie geht's Ihnen?
1: Ja, also das ist wirklich so. Wir wissen das von auch IT-Sicherheitsprofis, dass die auch in so einem Moment der Unachtsamkeit, der Eile, übermüdet wegen eines langen Fluges auf Phishing-Seiten reingefallen sind, obwohl sie selber den ganzen Tag nichts anderes machen, als Phishing und Cybercrime zu beobachten. Und das ist vollkommen normal. Früher oder später, das ist ein bisschen unser Glaubenssatz in der IT-Sicherheit und auch wir bei Heise, die wir darüber berichten, betonen das immer wieder, früher oder später erwischt es jeden. Und das heißt auch, dass man sich weder auf der einen Seite dafür schämen sollte, wenn es einen mal erwischt hat, noch auf der anderen Seite diejenigen so ein bisschen ins Lächerliche ziehen, wie wir das jetzt auch in der Politik teilweise leider gesehen haben, die es dann erwischt. Denn das passiert früher oder später jedem Mal, nicht schämen, zur Polizei gehen und alle betroffenen Daten ändern und lieber mal ein Passwort mehr ändern und eine PIN mehr ändern, als man vielleicht glaubt, die man unbedingt ändern müsste. Das ist auch ein guter Ratschlag vom Herrn Menzel.
0: Herr Kunz, sind Sie denn auch schon mal erwischt worden?
1: In den letzten Jahren hatte ich zum Glück noch nichts direkt damit zu tun, aber in meinem direkten Umfeld hat es auch im letzten Jahr so einen Fall gegeben. Wir wollten eine Ferienwohnung buchen und dann existierte die Ferienwohnung nicht und diese Buchungsplattform war offensichtlich komplett übernommen worden von Kriminellen oder Betrügern und das haben wir tatsächlich auch ein bisschen zu spät gemerkt. Ja.
0: Also das kann auch passieren. Susanne schreibt uns per WhatsApp, ich habe einen Brief bekommen von einem Inkassobüro, Forderungen über 4.396 Euro, hätte bei einem Gewinnspiel Euro-Million-Lotterie teilgenommen. Das Schreiben ist sehr dreist mit Drohung, Pfändung und so weiter, aber sieht sehr professionell geschrieben aus. Man bekommt einen Riesenschrecken und ich möchte alle vor diesen Betrügern warnen und in Klammern, mittlerweile habe ich das auch bei der Polizei angezeigt. Dazu passt auch der Anruf jetzt von Ursula Merzgeiner aus Bischofsmais. Hallo, Frau Merzgeiner.
2: Ja, Merzgeiner.
0: Ja. Ja. Okay. Das kommt Ihnen bekannt vor, was ich gerade vorgelesen habe, die WhatsApp-Nachricht, oder? Es geht so ein bisschen in die Richtung, die Sie auch beschreiben.
2: Ja, also ich habe eine E-Mail gekriegt, ja, vor vielen Jahren mal. Da ging es um einen Priester, der vorher in der Million tätig war. Und jetzt plötzlich eine E-Mail, ich bin in Moskau an der Botschaft und mir sind die Papiere gestohlen worden und ich brauche jetzt Geld, um zurückzufliegen. Kannst du mir helfen? Ja. Und das Interessante war, etliche Jahre später, ich weiß jetzt nicht wann, das zweite war jetzt vor 3-4 Jahren, kriege ich nochmal eine E-Mail, die war fast identisch. Auch ging es um einen anderen Priester, der auch in der Mission tätig war. Also ich kannte die beide ganz gut und ich denke, das haben die Täter gewusst, ja. Der auch in der Mission tätig war, der gesagt hat, ich bin in Spanien, irgendwo glaube ich, in der Botschaft, mir sind die Papiere gestohlen worden und ich brauche jetzt Geld, um zurückzufliegen. 4.000 Euro brauche ich. Und kannst du mir helfen? Da habe ich dann zuerst mal die E-Mail habe ich beantwortet, habe gesagt, hör mal, was machst du auf einmal in Spanien? Ich habe dich doch vor ein paar Tagen noch getroffen. Und da kam sofort zurück, ja, kannst du mir helfen, möglichst schnell? Und da habe ich mich erinnert, ja, wirklich fast wörtlich identisch mit der ersten, die einige Jahre vorher passiert war, habe ich dann am Telefon angerufen und da war ich dann die Erste, die sich gemeldet hat. Aber danach hat es Anrufe gehagelt bei dem auch. Also der da auch von vielen aus seiner Umgebung angemeldet worden war. So, das ist meine
0: Frau Merzgeiner,
2: Erfahrung.
0: Einer Freundin von mir ist das auch passiert mit ihrem WhatsApp-Account. Da bekam ich plötzlich die Nachricht, kannst du mir bitte 400 Euro leihen? Du bekommst sie auch übernächste Woche zurück. Und bei der Freundin war mir klar, dass das eigentlich nicht sein kann, weil die bestimmt nicht wegen 400 Euro mich anschreiben würde. Aber das ist interessant, das ist so diese Masche, ne? Dass man dann, wenn ein Konto übernommen worden ist, einfach mal alle anschreibt in der Hoffnung, dass vermutlich irgendjemand dann schon drauf reinfällt. Herr Kunz, wie geht man damit um? Also wir wissen das alle, wir hören es und trotzdem muss ich sagen, auch als mir das passiert ist, als ich diese Nachricht von meiner Freundin da gelesen habe, habe ich im ersten Moment, hat man natürlich den Impuls, das zu glauben, weil das ist ja ein Account, den man kennt und das ist eine vertrauenswürdige Person.
2: Ja, ja.
0: Genau. Jetzt fragen wir mal Herrn Kunz, wie man da vielleicht psychologisch sich selbst auch immer in Hab-Acht-Stellung bringt, damit man auf sowas gar nicht reinfällt.
1: So eine gewisse Grundparanoia ist da schon notwendig. Man muss misstrauisch sein, wenn man online

0: online mit allen möglichen Leuten spricht oder die einen ansprechen. Ich habe auch schon von Fällen gehört, wo plötzlich irgendwelche berühmten Filmstars oder Musiker ihre Fans angesprochen haben und gesagt haben, hier, das ist mein anderer Facebook-Account und kannst du mir nicht mal ein bisschen Geld pumpen, weil ich komme über meinen Investmentberater nicht an mein Geld ran. Und das Beste, was man tun kann, ist natürlich dieses Misstrauen, sobald es um Geldbeträge geht oder klick mal schnell hier drauf und mach bitte schnell, ich bin in Not, ich bin in Eile, da dann wirklich einen Schritt zurückzutreten in dem Moment, in dem diese Eile vom Gesprächspartner transportiert wird und es ganz dringend ist und unheimlich wichtig, dann nochmal auf einem anderen Kanal einfach nachzufragen. Denn wenn Sie WhatsApp nutzen und das möglicherweise gehackt ist, dann rufen Sie vielleicht einfach an oder gehen vorbei oder nutzen E-Mail oder sowas, um mal nachzufragen, was ist denn da los? Hast du wirklich ein Problem? Brauchst du wirklich Hilfe?
1: Mhm. Daniela Hoffmann in München löst jetzt Ursula Meerskreiner ab. Hallo Frau Hoffmann.
2: Ja, grüß Sie,
1: Frau. Ja, grüß Gott. Was haben Sie erlebt, Frau Hoffmann?
2: Also ich würde jetzt von Haus aus, also um das Gespräch fortzusetzen, wie es jetzt im Moment ist, würde ich sagen, es ist generell sehr gefährlich, irgendwie im Internet oder via E-Mail oder so gefischt zu werden im Moment. Und es wird wahrscheinlich immer schwieriger, dass man sich da abgrenzen kann. Ich glaube, das Erste, der einzig gute Tipp wäre, dass man sich zentriert und fragt, wie kann das sein? Aber manchmal kommt man eben in die Situation, dass alles sehr schnell gehen muss und dann ist man schon gefischt. Aber was ich jetzt generell sagen wollte zu den Abbuchungen, weil es geht ja es gibt ja Onlinehandel, wo ich auch meine Sachen sozusagen per E-Mail, per Internet anpreise, wo ich günstige Sachen habe, Haushaltsauflösung oder sowas. Und da wird ja immer die IBAN verlangt. Und natürlich ist es brandgefährlich, diese IBAN kundzutun.
1: Also die Kontoverbindungen bekannt.
2: Die Kontoverbindungen. Ja. Und letztendlich muss man ja gar nicht mehr richtig draufschreiben, wem das Konto gehört. Wichtig ist die IBAN. Mhm. Ja, wenn man irgendeinen Überweisungsträger ausfüllt oder sowas.
1: Mhm. Ja, und wie machen Sie das jetzt, Frau Hoffmann? Sie kaufen dann gar nicht auf solchen Plattformen.
2: Genau so ist es. Ich muss jetzt davon absehen. Genauso ist, wenn ich per E-Mail irgendjemanden einer Bank meine IBAN nochmal mitteile, dass sie irgendwas überweisen müssen von meinem Konto. Da wurde von einem Kollegen von mir, der hat gesagt, du lass das, um Gottes Willen mach das nicht. Schick denen ein Fax oder sonst was, aber mach ja nichts per E-Mail. Ja, also auch per E-Mail keine Bankverbindungen mitteilen, egal wen Sie da kennen. Weil einfach diese Sachen einfach, die kursieren einfach und dann hat man schon irgendjemanden gefunden, dem die Kontonummer gehört und der kann dann einfach drauf zugreifen. Und das ist einfach brandgefährlich im Moment.
1: Sie sagen immer im Moment, Frau Hoffmann, wieso meinen Sie im Moment?
2: Weil ja, vielleicht weil, kann man doch ein bisschen dagegen steuern, dass man meines Erachtens vielleicht die Polizei auch anweist, dass die so Aufklärungssitzungen machen mit Verbrauchern, dass die Leute aufgeklärt sind, keine E-Mail mehr, keine Bankverbindung, IBAN mehr per E-Mail oder E-Mail-Anhang oder wie auch immer, weil man da einfach nicht geschützt ist. Ich würde halt darauf plädieren, dass die Polizei da mehr Aufklärungsarbeit, weil im Nachhinein ist das Kind dann im Brunnen gefallen, wenn das die Abbuchung getätigt ist und dann ist es sehr schwierig, das Geld wieder zu bekommen.
1: Also mit Kontodaten muss man ganz besonders vorsichtig
2: vielleicht
1: sein.
2: Schon in der Schule irgendwo, dass man da meinetwegen in Wirtschaftskunde oder sowas, dass man den Schülern schon beibringt, nichts per E-Mail, also keine Kontoverbindung per
1: E-Mail.
2: Ist
1: ja egal, ob per E-Mail oder per WhatsApp, das ist ja immer das Gleiche. Sobald Sie dann
2: Internet,
1: in der Welt sind, ist es schwierig. Ganz wichtiges Thema, Frau Hoffmann, das sollten wir jetzt mit Dr. Christopher Kunz, unserem IT-Sicherheitsexperten bei Heise Online, auch nochmal vertiefen. Also wie wichtig ist es, dass man gerade mit seinen Kontodaten sehr, sehr sorgsam umgeht? Und was macht man vor allen Dingen, wenn man das Gefühl hat, dass was passiert ist schon?
0: Also ich gehe jetzt mal davon aus, dass wir von der IBAN reden mit Kontodaten.
1: Mhm.
0: Wir müssen das ein kleines bisschen einordnen. Also ein großes Einfallstor für mögliche Betrügereien, das gibt es auch schon seit immer. Seitdem es diese Lastschriften gibt für automatische Abbuchungen, sind eben unberechtigte Lastschriften. Und die kann man relativ lange zurückgehen lassen. Das ist auch recht unproblematisch. Da ruft man bei seiner Hausbank an und sagt, diese Lastschrift kann ich nicht zuordnen, bitte bucht die zurück.

0: vorsichtig sein, wo man die hinschickt und auch nochmal zwei-, dreimal überprüfen, ob die ans richtige Konto gehen. Da hat inzwischen auch das Bankwesen und die EU einige Sicherheitsmaßnahmen noch eingeführt, um zum Beispiel den Namen des Kontoinhabers, demjenigen, der die Überweisung tätigt, klarzumachen, damit man sich nicht hinter gefälschten Kontonamen, also zum Beispiel Firmennamen, verstecken kann.
1: Also da muss man sehr sensibel sein und hat dann aber auch Möglichkeiten, sich zu wehren. 0800 94 95 95 5, unsere gebührenfreie Telefonnummer. Wenn Sie anrufen wollen zum Thema Hacker und Betrüger im Internet, was ist Ihnen schon passiert oder wovor möchten Sie warnen oder was ist vielleicht auch in Ihrem Umfeld schon passiert? Denn es ist ja ganz interessant, das, was wir gerade besprochen haben, die Schutzmaßnahmen, das Schutzverhalten ist gar nicht so bekannt in Deutschland, was man alles tun kann. Nach der neuen Umfrage sind zum Beispiel starke Passwörter als möglicher Schutz nur 55% der Deutschen bekannt. Die anderen denken, man kann da auch Hallo 123 als Passwort eingeben und das ist eine gute Idee. Eva Geisberger, die jetzt am Telefon ist. Hallo, Frau Geisberger. Wie bekannt sind Ihnen gute Passwörter?
2: Also ich benutze ein sehr gutes Passwort, wo sogar dann die Internetseiten zeigen einem das ja dann an. Also bei manchen, da wechselt es dann von Rot zu Grün.
1: Ja, genau.
2: Wenn man es eingetragen hat. Also ich habe da ein Wort und in dem Wort mache ich aus dem O ein 0 und aus dem I ein
1: 1. Ja, jetzt verraten Sie es uns nicht, Frau Geisberger.
2: Aber mir ist trotzdem, und genau das ist das Problem, und der Mann, den ich gefragt habe, der hat gesagt, schrecklich, dass das ausgerechnet dir passiert, wo du doch immer so gut aufpasst. Ich habe meinen E-Mail-Account aufgemacht und dann waren da 15 so Mailer, die man Mails zurückgekommen, die ich nicht abgeschickt hatte.

0: und dann wieder zurückgekommen sind an meinen Account. Darunter war auch die Mail von PayPal, hast du gerade versucht, dich einzuloggen? Also die haben auch versucht, sich in meinen PayPal-Account einzuloggen. Und es war eine Mail von Lieferando, dein neues Kennwort bei Lieferando, und die war gelesen. Und dann bin ich wirklich erschrocken, weil die offensichtlich auch Mails an mich gelesen haben, diese Hacker. Und das Schlimmste, darunter war auch eine Mail, dein Microsoft-Kennwort wurde erfolgreich geändert. Und jetzt ist mein Microsoft-Kennwort geändert und ich kann nicht mehr in meinen Microsoft-Account. Und alles, was ich versuche, kriege ich von Microsoft nur zu hören, wir haben dich nicht identifizieren können.
1: Oh, und was machen Sie jetzt, Frau Geisberger?
0: Ich versuche jetzt, Microsoft irgendwie anders zu kontaktieren. Ich war bei der Polizei, ich habe immerhin, das Verfahren ist natürlich eingestellt, weil die den Betrüger ja nicht ermitteln können, aber ich habe mir gedacht, wenn ich denen von Microsoft auf Papier eine Kopie von dieser Polizeinachricht schicke, vielleicht akzeptieren sie es dann, dass das alte Konto, aber wahrscheinlich geht das gar nicht, weil die können ja meine Postadresse nicht zusammenfügen mit meiner Mailadresse. Mhm.
1: Frau Geisberger, also jetzt haben wir ja einen IT-Sicherheitsexperten hier uns sitzen, Dr. Christopher Kunz. Was macht man in so einem Fall wie dem von Frau Geisberger, dass einem das Konto gehackt wurde, das E-Mail-Konto gehackt wurde und die Passwörter alle schon zurückgesetzt sind? Was tut man dann? Oder müssen Sie

0: auf gar keinen Fall empfehlen würde. Und das größte Einfallstor für solche Angriffe ist, dass man für alle Dienste dasselbe Passwort verwendet. Das sollte man nie, nie nicht machen, egal für wie sicher man das hält. Denn wenn es nur in einem einzigen Fall irgendwo wegkommt, haben die Angreifer, die untereinander im Darknet handeln, das Passwort für alle Zugänge. Und dann probieren die eins durch, kommen in den E-Mail-Account rein und dann können sie alle Passwörter ändern. Das heißt, man verwendet für jeden Dienst ein eigenes Passwort. Man schreibt die sich auch nicht auf irgendeinen Zettel oder ein Notizbuch, sondern benutzt dafür am besten einen Passwortmanager, zum Beispiel den, der im Browser eingebaut ist, und kann dann alle Passwörter da bequem speichern, ohne sie sich merken zu müssen. Also auf keinen Fall ein Passwort, auch wenn das 16 Zeichen hat, für alle Dienste verwenden, sondern für jeden Dienst ein einzelnes. Dann der zweite Punkt ist, dieses Ersetzen von Buchstaben durch Zahlen oder Zahlen durch Buchstaben, dass dann das O zu 0 wird oder die 1 zum L oder sowas, das T zu 7, wird automatisiert durchprobiert. Das ist nicht so sicher, wie man oft glaubt, sondern das wird automatisiert durchprobiert und wir reden hier von Hunderttausenden, Millionen Versuchen pro Sekunde. Insofern ist das auch nicht ein unheimlich guter Sicherheitstipp. Generierte Passwörter, die so ein Passwortmanager einem automatisch anbietet, sind in der Regel sicher. So. Mhm. Also das auf jeden Fall beim Neuaufbau der Online-Konten würde ich auf jeden Fall für jeden Dienst ein eigenes Passwort empfehlen. Dann, Microsoft hat eine eigene Hilfeseite, die einen Schritt für Schritt durch diese Möglichkeiten zur Wiederherstellung des Kontos führt. Das kann auch dazu führen, dass man dann Dokumente einsenden muss. Da gibt es meines Wissens ein spezielles Formular für auf der Microsoft-Seite. Und wenn man einfach in eine Suchmaschine eingibt, was muss ich tun, wenn mein Microsoft-Konto übernommen wurde, dann sollte man direkt ganz oben in den Suchergebnissen zu dieser Hilfeseite kommen. Aber darauf achten, wo man drauf klickt, da sollte auch wirklich Microsoft.com stehen und nicht irgendeine andere Internetseite. Denn auch solche Betrugsversuche hat es natürlich schon gegeben.
1: Also Frau Geisberger, dann hoffen wir, dass wir Ihnen ein bisschen weiterhelfen konnten. Und
2: das habe ich natürlich alles gemacht.
1: Also
2: ich werde
1: mein
2: Passwort nicht mehr verwenden, das mit O zu 0. Aber bei Microsoft habe ich 100 Mal auf die Hilfe geklickt und die verlangen dann alle Kennwörter, die ich jemals eingegeben habe. Dann habe ich alle Kennwörter eingegeben, an die ich mich noch erinnern kann. Und dann kommt immer, wir können dich nicht identifizieren.
1: Kann man denn dann eigentlich irgendwie einfach sagen, okay, dann ist es jetzt so, dann lege ich mir jetzt ein neues E-Mail-Konto zu? Ist das eine gute Idee, Herr Kunz?
0: Also was ein E-Mail-Konto angeht, sehe ich da überhaupt keine Schwierigkeiten. Mhm. Beim Microsoft-Konto ist es ein bisschen anders, denn da hängen ja unter anderem auch gekaufte Sachen dran. Da hängt dann vielleicht die Windows-Lizenz dran, da hängt das Minecraft-Konto dran der Kinder und da hängen auch noch alle möglichen anderen Dienste womöglich dran. Das ist dann nicht ganz so einfach. Und da würde ich vielleicht einfach mal auch versuchen, den Microsoft-Support telefonisch zu kontaktieren und gucken, wie weit ich da komme.
1: Also Frau Geisberger, wir drücken Ihnen die Daumen, dass Sie das hinbekommen und vielen Dank, dass Sie die Geschichte hier bei uns erzählt haben.
2: Dankeschön.
1: Auf Wiederhören. Ja, Wiederhören.
2: Wiederhören.
1: Und jetzt sind wir beim Thema Online-Banking. Dazu haben wir jetzt Gerhard Geier am Telefon in Neuhaus am Inn. Hallo, Herr Geier.
3: Hallo, grüß Gott, schönen Tag. Freue mich, dass ich drankomme. Ich muss jetzt zugeben, ich habe jetzt nicht die ganze Sendung verfolgt. Insofern weiß ich nicht, ob ich mich wiederhole mit meiner Frage. Also meine konkrete Frage handelt sich eben ums Online-Banking. Mhm. Konkret geht es darum, dass ich Online-Banking mache bei einer großen deutschen Bank und bei mir, wenn ich mich einlogge auf dieser Seite der Deutschen Bank, taucht in letzter Zeit immer wieder der Hinweis auf, man müsste Cookies aktivieren, damit mein Online-Banking wirklich sicher ist. Diese Cookies, weiß man ja, sehr gefährlich. Ich gehe jetzt eigentlich schon mal davon aus, dass diese Cookies wirklich über diese Deutsche Bank hingewiesen werden. Jetzt habe ich das einige Zeit ignoriert, aber nachdem das immer wieder auftaucht und immer der Sicherheitshinweis erfolgt, habe ich mir gedacht, jetzt klickst du das mal an. Dann tauchen hier, weiß ich nicht, 6 oder 7 verschiedene Cookies auf. Wenn man dann wissen will, ja, was verbirgt sich denn hinter diesen Cookies, tauchen wiederum bei den einzelnen Cookies mehrere Cookie-Hinweise auf. Sprich, wenn ich mich genau informieren will, was da eigentlich dahinter steckt, dann bin ich einen halben Tag damit beschäftigt, mich zu informieren. Mhm. Teilweise verstehe ich das überhaupt nicht, die Begriffe, die dort auftauchen. Also ich bin mittlerweile 72

0: Umfeld. Ich denke mir, das ist nicht ungewöhnlich, dass man da nicht so informiert ist.
1: Was haben Sie jetzt gemacht, Herr Geier? Also nutzen Sie jetzt das Internetbanking noch?
0: Ich nutze das Internetbanking über Fototan. Also ich bin bisher davon ausgegangen, dass Fototan, hat man uns ja mitgeteilt, diese Zwei-Faktor-Authentifizierung würde sicher sein. Und jetzt tauchen plötzlich diese Unmenge von Cookies auf. Ich habe keine Lust. Ja, die Frage ist jetzt,

0: vollkommen ausreichend. Mhm.
1: Herr Geier, dann nehmen wir jetzt noch Andreas Huber mit dazu in Attenkirchen, weil da geht es genau um ein ähnliches Thema. Hallo, Herr Huber.
0: Oh, schöne Grüße nach Attenkirchen.
2: Ja, vielen Dank zurück. Vielen Dank zurück.
0: Servus.
2: Ja, meine Frage ist folgende. Und zwar, wie sicher sind denn diese Banking-Apps? Also ich habe mir bisher auch immer meine Online-Geschäfte am Computer gemacht und über das Handy bekam man dann eine SMS, wo man diese Zwei-Faktor-Authentifizierung gemacht hat. Und jetzt gehen die Banken dazu über und wollen, dass man die Banking-Apps verwendet. Und bei den Banking-Apps bin ich ja teilweise mit nur 5 Zahlen bin ich drin. Mhm. Ist das nicht wesentlich unsicherer als vorher?
1: Also, Fragen zum Online-Banking, Dr. Christopher Kunz als IT-Sicherheitsexperte.

0: Gut, fangen wir mal vorne an bei den Cookies. Die Cookies sind aus meiner Sicht kein Sicherheitsrisiko. Da sind wir im Datenschutzbereich. Die werden häufig dafür verwendet, um die Online-Identität so zu tracken und uns irgendwelche maßgeschneiderte Werbung unterzuschieben. Und immer wenn ich eine Seite neu besuche, kommt dann dieses Banner, wollen Sie uns und unseren 170 Partnern ihr erlauben, Cookies zu setzen. Das ist immer so ein bisschen schwierig, aber bei Online-Banking, wenn ich die nur notwendige Cookies akzeptieren Option anklicke, dann sollte das kein Sicherheitsproblem darstellen. Also die Cookies per se sind auch kein Sicherheitsrisiko. Die sind ein Datenschutzrisiko, aber die haben mit der IT-Sicherheit, also der Sicherheit ihres Bankkontos, nicht so viel zu tun.
1: Und Themenwechsel zu den Apps. Jetzt Themenwechsel zu den Apps.
0: Genau. Also, wir machen eine kleine Volte, wir bleiben aber beim Banking. Diese Banking-Apps, die werden ja häufig jetzt als dieser sogenannte zweite Faktor verwendet. Man kriegt keine SMS mehr, weil das allgemein als unsicherer gilt. Das ist hier in Deutschland auch immer noch nicht so stark der Fall wie zum Beispiel in den USA, wo ganze SIM-Karten und Handys sozusagen geklont werden. Und jetzt wird häufig verlangt, dass man die App der Bank installiert und dann da entsprechend sich anmeldet und dann eine PIN angibt oder diese TAN akzeptiert. In der Regel ist das auch ein sicherer Fall. Manchmal wird es ein bisschen grenzwertig, wenn man auf ein und demselben Gerät das Online-Banking macht, also die Überweisung vorbereitet und dann sie abnickt und sagt hier, das bin ich gewesen. Aber in der Regel wird ja zusätzlich auch noch zum Beispiel entweder eine separate PIN abgefragt oder eben diese Biometrie über Fingerabdruck oder über das Kamerabild, also dieses sogenannte Face-ID bei Apple. Und man muss schon auch sagen, dass die Finanzindustrie, insbesondere das Bankwesen, schon zu den am stärksten regulierten Industrien in Deutschland gehört, insbesondere was die IT-Sicherheit angeht. Das heißt nicht, dass die alles richtig machen, aber dass ihnen relativ schnell jemand auf die Finger haut, wenn sie was grob falsch machen.
1: Und dazu passt jetzt auch noch eine WhatsApp-Nachricht von Alice Mendlewitsch. Die schreibt uns, ich bekomme immer eine Push-Nachricht gesendet, wenn meine Kreditkarte belastet wird. Gute Einrichtung, dann weiß man zumindest immer gleich, ob man wirklich was bezahlt hat oder nicht. Und damit ist es jetzt kurz nach 12:30 hier im Tagesgespräch im Programm Bayern 2.
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1: Und wir diskutieren heute über Hacker und Betrüger im Internet und fragen, was ist Ihnen schon passiert, und freuen uns, wenn Sie uns Ihre Geschichten erzählen und wenn wir darum einige Themen, die die Sicherheit im Internet betreffen, dann diskutieren können.
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1: Und wir machen weiter. Hier am Telefon in Bad Steben ist Günther Ernst, der uns angerufen hat. Hallo Herr Ernst, grüß Gott.
3: Grüß Gott in die Runde. Ja, ich möchte Ihnen mitteilen, wie es erst vor kurzem, das ist gar noch nicht lange her, auch sowas passiert, wobei ich gedacht habe, hier passiert sowas niemals, weil ich aufpasse. Aber ich habe am PC gearbeitet und plötzlich, ich weiß nicht mehr, was ich gemacht habe. Es könnte sein, dass ich irgendwas kaufen wollte und über Amazon vielleicht, ich kann es nicht mehr genau sagen, plötzlich macht eine Maske auf, Norton, ich habe ein Norton-Sicherheitssystem auf dem Handy und auf dem PC. Ihr vorsichtig, Ihr Vertrag ist abgelaufen, bitte verlängern Sie Ihren Vertrag aus, eben Sicherheitsgründen zu Ende. Da denke ich, ja, habe ich gemacht. 29,99 € habe ich abbuchen lassen. Mittag kam meine Tochter nach Hause. Ich habe ihr das dann mitgeteilt und sagte, das kann gar nicht sein, ich habe dir das eingerichtet, das ist noch nicht abgelaufen. Du bist reingefallen, wollen wir das Konto überprüfen. Dann haben wir das gemacht und dann waren tatsächlich innerhalb kurzer Zeit von Prag aus diese 29,99 € abgebucht. Wir haben das dann noch ein paar Mal kontrolliert, ob da vielleicht was passiert wäre oder weitere Abbuchungen erfolgt sind. Das war nicht der Fall bis heute. Aber ich wollte dann mit Norton Verbindung aufnehmen und habe ein paar Tage später nach einer Rufnummer von den Norton-Sicherheitsleuten gesucht und ich finde bis heute keine. Und über Google habe ich also gesucht und plötzlich taucht wieder dieser Hinweis auf,

0: Man soll doch sein Sicherheitspaket verlängern und neu machen. Und das habe ich mir ausgedruckt und habe auf dem Impressum nachgesehen und dann taucht wieder diese Prager Adresse auf, aus dem Impressum.
1: Also die
0: Und
1: haben es
0: da
1: noch mal
0: meine,
1: probiert bei Ihnen.
0: nein, ich habe gesucht, ich
1: Ja,
0: wollte
1: ist schon
0: nicht
1: klar.
0: bei,
1: Aber die
0: ich
1: haben
0: habe
1: es.
0: es nicht, die, nee, ich habe es nur ausgedruckt.
1: Ach so.
0: Die machen Werbung im Internet und ich habe mir dann diese Werbung ausgedruckt und wollte mit Norton direkt mich in Verbindung bringen, aber ich finde keine Nummer und wollte denen das mitteilen, dass da was läuft.
1: Herr
0: Aber wie
1: Ernst, das
0: gesagt,
1: ist ja tatsächlich jetzt auch die Frage, was macht man in solchen Fällen, wenn man das dann gemerkt hat und sagt, okay, bei 30 €, das ist jetzt nicht der Wahnsinnsbetrag, es ist ärgerlich,
0: genau,
1: aber
0: ja.
1: ist es sinnvoll dann, und die Frage geht an Dr. Christopher Kunz, ist es sinnvoll dann wegen auch solcher Geschichten zur Polizei zu gehen und es zur Anzeige zu bringen oder überhäuft man die da nur mit Dingen, wo sie dann am Ende eh nichts machen können?
2: Also, was wir von den Polizeibehörden so hören, ist, dass es auf jeden Fall immer sinnvoll ist, Anzeige zu erstatten oder Strafantrag zu stellen. Dafür gibt es ja dann auch in jedem Bundesland eine Online-Wache. Und da kann man das relativ bequem über ein Online-Formular machen, muss also nicht auf die Wache laufen im nächsten Ort und da die Anzeige selber aufgeben. Und natürlich werden in den allermeisten Fällen die Verantwortlichen nicht ermittelt werden können. Aber für die Fälle, wo das der Fall ist, hat man dann natürlich noch einen zusätzlichen Geschädigten, der dann entsprechend vor Gericht möglicherweise sogar aussagen könnte. Und was auch nicht ganz unwichtig ist, das ist ja so ein bisschen auch der Anlass für das Gespräch heute, das landet natürlich alles auch in den Statistiken. Und dann wird auch die Politik irgendwann aufmerksam oder noch aufmerksamer auf solche Betrügereien. Und man kann entsprechend dann weitere Gegenmaßnahmen ergreifen, weil man nicht so eine hohe Dunkelziffer hat. Wir wissen dann ein bisschen genauer, wie das Bild aussieht.
1: Und Stichwort Polizei, da sind wir jetzt bei Bernadette Engelhardt, auch in Bad Steben. Kann das sein, Frau Engelhardt?
3: Ja.
1: Ja, dann haben wir Sie jetzt mit Günther Ernst, als Vorgänger auch in Bad Steben. Herr Ernst, kennen Sie sich vielleicht zufällig?
0: Der Name Engelhardt ist mir zwar bekannt, aber ich glaube nicht, dass wir uns kennen. Zumindest weiß ich nicht.
1: So, Frau Engelhardt, dann erzählen Sie uns Ihre Geschichte.
3: Und zwar, ich war im Krank gewesen, ich hatte Rundfunk und so weiter und da konnte ich nicht so viel machen. Und ich habe jetzt, es geht eigentlich wieder, und ich habe jetzt meine Kontoauszüge, die kriege ich eigentlich normal immer zugeschickt, weil ich sie zeitlang nicht hole. Und da habe ich jetzt im Mai, also so Anfang Mai, meine Kontoauszüge geholt. Und da habe ich eine Lastschrift drauf von einer Corelia ADS Limited. Und drunter steht malinero-eu.com und dann Zeichen und Zahlen, keine Ahnung. Und die haben ja eben 79 € abgezogen. Und das Gleiche ist mir aber auch im April passiert. Und zwar, das heißt, Moment, da muss ich jetzt suchen. Moment, dauert einen Moment. Moment, wo ist es denn? Das ist auch noch einmal 79 €. Und zwar, Melinux Limited GB 4.26 und auch nochmal 79 €.
1: Haben
3: Und
1: Sie
3: muss
1: die
3: aber noch.
1: zurückgegeben, die Lastschriften, Frau Engelhardt?
3: Ja, ich hab dann gleich die Bank angerufen und die haben das zurückgeholt. Und dann habe ich aber, ich weiß jetzt nicht genau, war das letztes Jahr oder dieses Jahr, ich habe da irgendwie mal von Belgien, nee, von Bulgarien, ein Schreiben gekriegt, die, also mit Lotto und da kann ich auch gewinnen und keine Ahnung. Und da war auch ein Gutschein dabei mit der Reise, ich weiß nicht mal, wo die hinging. Und das Komische war, da stand auch meine Kontonummer, also meine IBAN-Nummer drauf und meine BIC. Und von meiner IBAN-Nummer waren die letzten 4 Ziffern mit einem X gekennzeichnet. Was eigentlich normal, was ich jetzt von meiner Bank weiß, eigentlich nur immer die letzten 3 sind. Und ich
1: Also Sie
3: weiß auch nicht.
1: vermuten, dass das zusammenhängen könnte. Ja, was macht man in so einem Fall, Herr Kunz, wenn man da die
3: Also
1: Vermutung
3: ich
1: hat,
3: habe
1: dass
3: dann,
1: da, ja.
3: Moment, ich hab aber dann, war ich gleich oben bei der Bank und die hat auch gesagt, es kann sein, dass das nichts abgebucht wird, weil ich hatte nichts Schriftliches eigentlich, dass das abgebucht werden soll. Und ich war auch dann bei der Polizei und habe

0: Auszüge mitgenommen. Die haben die sich kopiert und die haben gesagt, der eine Sitz von der Firma ist in Großbritannien und der andere ist irgendwie Belgien oder Bulgarien. Und das wird halt auch an die Staatsanwaltschaft weitergeleitet. Aber es kann sein, dass da leider nichts passiert.
1: Also weil das eben
0: Also
1: immer
0: ich
1: auch
0: weiß es.
1: schwierig ist, die Täter dann, gerade wenn sie im Ausland sind, zu ermitteln. Herr Kunz, also ganz große Vorsicht auch bei solchen Geschichten, wie Sie haben im Lotto gewonnen. Wir haben hier auch gerade noch eine Nachricht bekommen, da geht es um einen Geburtstagsscam. Dagmar aus München schreibt uns, habe an meinem Geburtstag den Geburtstagsscam erlebt. Es kam eine Glückwunsch-Mail von einer bekannten Firma mit Aufforderung, 1,90 Euro zu überweisen, um an das Geschenkset zu kommen. Meine IT-fitte 27-jährige Tochter war dabei und wurde ebenfalls nicht argwöhnisch. Wir schauten das Foto vom Geschenktest an. Ich überwies die 1,90 und gleichzeitig kontrollierte meine Tochter dann die E-Mail-Adresse, die nicht existierte. Kreditkartensperre, Mail an die irische Betrugsfirma mit Text vom Stiftung Warentest. Eine Sekunde nicht wachsam zu sein reicht aus. Also bei solchen Geschichten immer Finger weg, oder? Auch wenn so Reisen, wie Frau Engelhardt das gerade erzählt hat, angeboten werden.
2: Ich halte mich da immer an diesen Merksatz, wenn irgendetwas zu gut scheint, um wahr zu sein, dann ist es das auch. Und gerade solche Sachen wie kostenlose oder stark vergünstigte Reisen oder irgendwelche Gewinne, ob das jetzt Lotto ist oder irgendwas anderes. Oder dieser Prinz in Nigeria, der einem 50 Millionen überweisen will und dann überweist man nur 40 zurück. Das ist alles so unter dieser Maßgabe. Also, das sind so Sachen, die sorgen dafür, dass man neugierig wird, dass man sich freut, was gewonnen zu haben und dass man dann seine eigene Wachsamkeit so ein bisschen hinten anstehen lässt. Und da muss man natürlich unheimlich vorsichtig sein. Diese Firmen, die dann abbuchen, das sind oft so spezialisierte Dienstleister, die im Grunde Inkasso-Dienstleistungen machen und nicht so genau hingucken, für wen sie die machen. Und die sitzen dann gerne mal auf Malta oder Zypern oder eben auch hier auf den Kanalinseln, Guernsey oder so, wo sich oft eben so Briefkastenfirmen niederlassen. Und die dran zu kriegen, ist unheimlich schwierig. Deswegen ist eigentlich der beste Weg immer bei solchen Lastschriften, die unberechtigt sind, die sofort zurückgehen zu lassen. Das geht auch, wenn man nachweist oder wenn es keinen Vertrag gibt, wenn es nichts Schriftliches gibt, bis zu 13 Monate. Und man kann auch auf seinem Konto eine Lastschriftsperre zusammen mit der Bank einrichten, sodass solche Lastschriften gar nicht erst ausgeführt werden können. Das unterscheidet sich aber im Vorgehen meines Wissens von Bank zu Bank ein bisschen. Da fragt man am besten mal bei seiner Hausbank persönlich nach und lässt sich da beraten.
1: Also wir danken den beiden Anrufern aus Bad Steben, Günther Ernst und Bernadette Engelhardt, für ihre Geschichten hier im Tagesgespräch. Ingo Hausmann aus München ist jetzt am Telefon. Hallo Herr Hausmann, was haben Sie erlebt?
3: Hallo. Ich möchte zunächst einmal sagen, also ich bin auch IT-Experte und es ist ganz gut, was Herr Dr. Kunz am Anfang gesagt hat der Sendung. Man sollte sich niemals schämen. Jeden kann es treffen und wird es früher oder später vollumfänglich oder nur klein treffen. Bei mir ist so, ich aus beruflichen Gründen, ich habe hier verschiedene Laptops, bin super abgesichert mit Multifaktor und so weiter. Und ich teste zum Beispiel auf explizit auf einem Notebook da, wie so eine Sandbox, wo passieren kann, was will, ne? Ganz egal. Und aus reiner Faulheit habe ich mir gedacht, okay, jetzt, weil langer Tag, wie Dr. Kunz auch sagte, man denkt nicht nach, man ist bequem. Und ich habe mir Amazon, ist ja Multifaktor abgesichert, Amazon Film angeschaut, bin Prime-Kunde und habe dann einfach nur das Browserfenster zugemacht. Und das Problem ist, das ist ja gängig. Und davor wollte ich eben auch warnen, weil dieser Fehler, ich hatte bereits einen Infostealer auf dem Rechner und die offene Session bedeutet, der Infostealer schnappt sich die SQLite-Datenbank, wo der Cookie drin ist, enthalten ist. Das ist vereinfacht gesagt wie ein Ausweis. Solange die Session offen ist, kann sich der Infostealer, also der Bot, da eben auch einloggen. Und spezialisiert dann auf digitale Produkte, die zum Beispiel begehrt sind,

0: Ja, in meinem Fall war es so, wahrscheinlich auch gängig. Ich habe meine Lastschrift im Amazon-Konto enthalten gehabt. Und so wurde dieses Digitalprodukt sofort abgezogen. Ich hatte Glück im Unglück, es waren nur zweimal 24 Euro. Es hätten auch gerne 10 sein können. Ja, also wir kennen die
1: Und wie haben Sie
0: Dimensionen,
1: das dann
0: worauf ich hinaus will.
1: gestoppt, Herr Hausmann, als Sie das
0: Ich
1: gemerkt
0: habe ja
1: haben?
0: sofort, ich habe sofort eine Mail, ich habe natürlich sofort eine Mail bekommen. Es poppte sofort auf meinem Handy auf, hier Amazon, danke für den Einkauf. Und ich habe dann natürlich die Session beendet, Passwort zurückgesetzt. Dann ist auch die Session, also der Cookie ungültig, dieser Ausweis. Ja? Dann bringt dann die SQL-Datenbank auch nichts mehr. Ich möchte einfach davor warnen, weil diese offenen Sessions, ich sehe das auch bei Freunden, Bekannten. So, ich gehe jetzt da mal raus und gehe dann wieder rein, aus Faulheit, nicht schon wieder mich anmelden zu müssen. Ich warne aber dringend davor, und da wird mir Dr. Kunz wahrscheinlich beipflichten, immer abmelden und dann das Ganze, jedes Konto, was man auch hat, immer mit Multifaktor, Authentifizierungs-App und so weiter absichern. Und wie gesagt, sowas kann böse enden, weil Lastschrift, ich kann mir vorstellen, dass jeder Zweite hat es einfach auch hinterlegt, weil Prime würde zum Beispiel sagen, hey, ich habe keine Zahlungsart, kann ich wieder nicht weitermachen, dann muss man wieder die Zahlungsart hinterlegen. Und aus Bequemlichkeit wird man das nicht tun. Und ich warne einfach vor offenen Sessions. Das wollte ich eigentlich nur damit sagen. Und Herr Dr. Kunz kann da bestimmt auch noch detaillierter darauf eingehen.
1: Aber das haben Sie ja jetzt auch schon sehr detailliert getan, Herr Hausmann. Und ich glaube, die Botschaft
0: Ach
1: ist
0: so,
1: ganz klar
0: okay.
1: angekommen. Nein, Sie als IT-Fachmann vertrauen wir Ihnen da auch. Und das hört sich ja auch sehr plausibel an. Also immer wieder die Sessions, die man offen hat, beenden, weil ansonsten besteht eben die Gefahr, dass die ganzen Informationen geklaut werden und man dann auch entsprechend belastet wird. Herr Hausmann, wir haben auf der anderen Leitung jetzt Andreas
0: Ganz
1: Ehinger.
0: kurz nur,
1: Ja?
0: mir ist nur ganz wichtig noch zu erwähnen. Man darf sich nicht auf Multifaktor alleine verlassen. Also diese Botschaft möchte ich wirklich gerne übermitteln. Ja?
1: Das ist, glaube ich,
0: Das ist
1: angekommen.
0: wichtig.
1: Also immer wieder auch
0: Gut, alles
1: schließen.
0: klar.
1: Bleiben Sie vielleicht einfach einen Moment dran. Andreas Ehinger ist in der anderen Leitung. Auch eine interessante Geschichte. Vielleicht kommen Sie ja auch ins Gespräch darüber. Hallo, Herr Ehinger.
2: Ja, hallo, guten Tag.
1: Hallo.
2: Ja, wir sind leider Opfer eines Betrugs aufgesetzt. Gesessen, der über einen Fake-Shop stattgefunden hat. Also es war wirklich die Seite eines Modeanbieters in München für Trachtenmode, eins zu eins gespiegelt. Und meine Tochter war während der Oktoberfestzeit natürlich ein bisschen euphorisiert und hat von ihrer Freundin gehört, ey, bei dem und dem Modehaus, da gibt es momentan die Trachtenmode super günstig, die haben wohl einen Sale. Und hat natürlich dann fleißig bestellt und hat dann natürlich bestellt man mehr zur Auswahl, zum Probieren. Im Wert von 350 Euro circa bestellt und

0: dass das wohl ein Fake-Shop ist. Das Impressum hat gefehlt, es war nur die Möglichkeit über PayPal zu bezahlen möglich und so weiter. Ja, dann sind wir da gesessen. Das Geld war weg. Der Server stand irgendwo in Los Angeles, wurde gehostet vom großen chinesischen Online-Anbieter. Ich will nicht sagen, dass der damit verbunden ist, die vermieten ja auch Serverplätze. Aber das war's dann. Da sind wir raus gewesen. Das Geld war weg. Und ja, bei der Polizei habe ich dann nur angerufen, habe gesagt, könnten wir da was machen? Der meinte, vielleicht eine Anzeige stellen, dann hätten wir vielleicht was in der Hand, um bei PayPal dieses Geld wieder einzufordern, weil eben dann wirklich die Anzeige erstellt wurde. Und Ermittlungen sagt, da werden wir wohl nicht zu Ende führen können, weil das im Ausland passiert ist, da passiert nichts. Aber meine Tochter hat dann gesagt, das machen wir nicht. Sie war gerade in der Ausbildung bei der Polizei, das war ja dann zu peinlich. Und das waren halt 350 Euro Lehrgeld, die dann ja mehr oder weniger in den Wind geschossen wurden.
1: Aber Ihre Tochter ist bei der Polizei, sagen Sie, Herr Ehinger. Und Herr
0: Ja.
1: Hausmann hat auch gesagt, es muss einem nicht peinlich sein, oder, Herr Hausmann? Auch dem IT-Experten
2: Richtig, das hat ja
1: passiert's.
2: auch, genau das hatte ja Dr. Kunz auch gesagt. Also es wird früher oder später jeden treffen. Und auch IT-Experten. Und wie gesagt, nach diesem berühmten langen Tag nach dem Flugzeug macht man vielleicht irgendwo einen kleinen Fehler, aber dieser Fehler kann eben fatal für die eigene Geldbörse sein.
0: Ja, es ist auch auffallend, ich bin auch ein relativ IT-affiner Mensch, sage ich jetzt mal, komme auch aus diesem Bereich. Ich schaue auch immer bei mobile.de zum Beispiel über gebrauchte Fahrzeuge, das ist ein bisschen ein Hobby von mir. Habe jetzt wieder ein Angebot bekommen, Preisreduzierung um 5.000 Euro. Ich meine, das sind immer so Sachen, wo man vielleicht selber schon sagt, das kann nicht stimmen, da ist irgendwas faul. Aber da gehen halt dann viele auf den Leim, wo sie sagen, jetzt ist eine große Preisreduzierung passiert, da muss ich jetzt zuschlagen, dieses Schnäppchen muss ich jetzt sofort haben. Und die Gier in Menschen, die ist halt ja unstillbar, sage ich jetzt mal. Und dann fällt man halt schnell mal drauf rein und gibt dann vielleicht auch gerade in so einer Situation, wo man sagt, das Schnäppchen muss ich jetzt schnell schlagen, Kontodatenpreis oder überweist irgendwo Geld hin, eine Anzahlung, wie auch immer, und das ist dann vermutlich auch weg. Ne? Also die Skepsis sollte in einem immer ein bisschen aufploppen, wenn man da so ein vermeintliches Schnäppchen angeboten und angezeigt
1: Das ist ja
0: bekommt.
1: das, was Herr Kunz schon gesagt hat. Also man sollte es nicht machen, man sollte nicht im Internet was kaufen, wenn man müde ist, wenn man es eilig hat und wenn die Dollarzeichen blinken in den Augen,
0: Genau.
1: oder? Das können wir uns merken. Herr Hausmann und Herr Ehinger, vielen Dank für die Anrufe.
0: Ich danke Ihnen
1: Wiederhören.
0: für die schöne Sendung. Ja,
1: Ja,
0: gerne wieder.
1: wiederhören.
2: Gerne.
1: Wiederhören. Herr
2: Ja.
1: Kunze, was gibt es noch als Gefahrenpotenzial, außer die drei genannten gerade schon? Müde, Dollarzeichen, Eile.
3: Also hab ich gerade auch schon mal so gesagt, diese Dringlichkeit, die wenn hier irgendjemand was ganz dringend, du musst das heute noch machen oder es sind nur noch zwei verfügbar, das ist immer ein Anzeichen dafür, dass entweder legale oder illegale Psychotricks genutzt werden. Das machen ja auch viele Online-Shops oder Reiseanbieter inzwischen, dass dann da steht, nur noch zwei Zimmer verfügbar, schnell buchen oder sowas. Und das ist für mich dann auch schon ein Zeichen, selbst wenn es legitime Anbieter sind, dann doch vielleicht woanders zu buchen, weil diese Tricks, die kann ich nicht so besonders gut ab.
1: Zumal
3: Diese
1: dann meistens fünf
3: Dringlichkeit ist
1: Wochen
3: ein
1: später
3: Problem.
1: immer noch zwei Zimmer da sind.
3: Genau, und es gibt ja auch so Tricks, dass Anbieter, je nachdem, ob man vom Handy aus guckt oder von einem normalen Computer, andere Preise anzeigen. Also das ist alles auch auf dem legalen Markt teilweise wird da viel mit Tricksen und Täuschen gearbeitet. Aber auch diese Problematik der Fake-Shops, die gibt es unheimlich oft und da ist unheimlich viel an Shops, die sich sehr seriös geben, die dann auch alle möglichen Vertrauenssiegel haben und Trusted Shops und was nicht alles. Aber wenn man genau hinschaut, kann man da nicht draufklicken. Diese Vertrauenssiegel sind einfach nur Bildchen und wie gerade schon der Herr Ehinger sagte, es wird nur PayPal akzeptiert. Generell ist das dann immer zusammen mit diesem Grundsatz, es ist zu schön, um wahr zu sein, es ist zu günstig, um wahr zu sein, ein Zeichen zurückzutreten, selbst wenn man gut ausgeruht ist und selbst wenn man gute Laune hat an einem Dienstag und die Sonne scheint, sobald irgendwas deutlich günstiger ist, als es eigentlich sein sollte, dann ist das immer ein schlechtes Zeichen.
1: Und Ruth Dahlmeier schreibt uns dazu per Mail: Wir wollten im vergangenen Jahr einen Welpen kaufen. Auf deine Tierwelt fiel ich auf einen Internetbetrüger rein. Ich überwies im Juni 25 eine Anzahlung von 400 Euro. Statt den Hund erhielten wir immer mehr Aufforderungen für mehr Geld. Also auch das kann passieren, überall. Also wachsam sein. Und wenn nur PayPal draufsteht, ist auch immer schwierig. Bettina Winski ruft uns aus dem Auto an und hat zu PayPal auch eine Geschichte zu erzählen. Hallo, Frau Winski.
4: Ja, hallo, ich bin nicht mehr im Auto
1: Ah,
4: mittlerweile. Ich bin jetzt
1: okay.
4: besser zu verstehen, aber ich hatte eben aus dem Auto richtig. Ja, mir ist vor 2 Wochen Folgendes passiert. Ich bekam eine E-Mail von PayPal, angeblich von PayPal, in der stand, dass etwas aufgefallen worden wäre, und zwar eine Abbuchung, die ihnen nicht logisch oder

nicht koscher vorkam. Und ich guckte mir die Abbuchung an über 1472 Euro und war schon, dachte so, oh Gott, ich habe ja, und das wäre von Air France, also der Fluggesellschaft Air France. Und ich fand das eigentlich erstmal sehr vertrauenserweckend, dass PayPal mich auf etwas aufmerksam macht, was mir ganz sicher nicht selber, was nicht meine eigene Abbuchung gewesen ist. Also bin ich dem gefolgt und es hieß dann, ja, also das, wenn, ich sollte doch bitte bestätigen, dass das von mir abgebucht worden ist oder eben nicht und solle dazu meine Daten eingeben. Und das war eben schon

0: gehört, dass PayPal würde mich nie dazu auffordern, meine Daten einzugeben, weil das ja erst dann das Phishing oder diesen Betrugsversuch dann legitimieren würde. Also habe ich es abgebrochen, habe dann mich entschlossen, erstmal zu gucken, was ist der Absender und auch zu gucken, ist denn das schon abgebucht worden von meinem PayPal-Account. Bin dann direkt in meinen PayPal rein, habe gesehen, es ist nichts abgebucht. Und dann haben mein Lebensgefährte und ich noch den Absender gesehen. Das war irgendein aberwitziger Anbieter oder Absender mit einer russischen Schrift. Und also es war eindeutig ein Betrugsversuch, aber ich fand es so krass, weil man wirklich das Logo von PayPal sieht und man das sofort als vertrauenswürdig einstuft und das aber auch schon eben gefaked ist.
1: Also sammeln jetzt die Fake-Beispiele hier im Tagesgespräch. Walter Förster aus Erlangen kann das auch noch um eine Erfahrung ergänzen. Hallo, Herr Förster.
2: Hallo, guten Tag. Mein Name ist Walter Förster aus Erlangen. Mir ist Folgendes passiert: Wir haben einen Flug gebucht bei Booking und da war der Name von meiner Frau falsch. Und da haben wir bei Booking dann einen Tag zuvor angerufen und habe gesagt, die möchten bitte den Namen ändern, sondern es geht nicht und so weiter und so fort. Ganz kurz dann nochmal und dann haben wir nochmal eine Nummer gefunden für Booking und die haben dann gesagt, ach, das ist überhaupt kein Problem. Sagen wir mal die Buchungsnummer, haben wir die Buchungsnummer gesagt. Da hat er gesagt, ja, Sie fliegen da und dahin. Das können wir gleich ändern. Mit was haben Sie bezahlt? Habe ich gesagt, mit Visa-Karte. Gehen Sie mal bitte rein in die Bank. Bin hier reingegangen in die Bank. Und innerhalb von 5 Minuten habe ich geschaut, waren 499 Euro abgebucht. Und dann habe ich aufgelegt, habe bei der Bank angerufen, haben die Karte gesperrt und hat er gleich gesagt, das sind nochmal im Hintergrund nochmal dreimal 499 Euro zur Abbuchung, aber es wird nur einmal bezahlt. Jetzt ist die Frage, wer haftet? Haftet da die Bank auch oder nicht?
1: Tja, schwierige Frage, Herr Förster. Ich weiß nicht, ob Herr Kunz dazu auch noch eine Antwort hat. Wer haftet in solchen Fällen?
3: Also, das ist so ein bisschen schwierig auseinanderzunehmen jetzt, denn nach
1: Wir
3: allem,
1: haben aber
3: was ich
1: nur noch
3: da jetzt
1: 30 Sekunden.
3: raus.
1: Dann ist die Sendung zu
3: Also,
1: Ende.
3: In der Regel übernehmen da die Kreditkartenfirmen erstmal das Risiko und bei solchen unberechtigten Abbuchungen und die holen sich das dann von den entsprechenden Leuten wieder, die das abgebucht haben und oder müssen das eben auf die eigene Kappe nehmen. Wenn aber eine Mitwirkung nicht ausgeschlossen werden kann, dass man grob fahrlässig gehandelt hat zum Beispiel, dann kann das mit der Haftung auch anders aussehen. Da sollte man sich rechtlich beraten lassen.
1: Vielen Dank, Dr. Christopher Kunz, IT-Sicherheitsexperte bei Heise Online, der eigentlich auf jede Frage eine Antwort wusste in dieser Sendung. Ganz herzlichen Dank dafür zur Frage Hacker und Betrüger im Internet. Was ist Ihnen schon passiert? Ihnen zu Hause auch. Vielen Dank fürs Zuhören, Zuschauen und natürlich vor allen Dingen fürs Mitmachen hier im Tagesgespräch im Programm Bayern 2 und den ARD Alpha. Am Mikrofon verabschiedet sich Stefanie Heinzeller.
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5: Kein Durchbruch in Sicht. Völlig unakzeptabel hat US-Präsident Trump die iranische Reaktion auf einen Vorschlag zur Beendigung des Krieges genannt. Teheran fordert laut Staatsmedien unter anderem ein Kriegsende auch im Libanon und Reparationen von den USA. Pistorius in der Ukraine. Der Bundesverteidigungsminister spricht in Kiew über eine Zusammenarbeit bei der Entwicklung unbemannter Waffen. Die EU-Außenbeauftragte Kallas wies den Vorschlag von Russlands Präsident Putin zurück, Altkanzler Schröder als Vermittler im Ukraine-Krieg einzusetzen. Schiffspassagiere ausgeflogen. Nach dem Hunter-Virus-Ausbruch sollen 4 Deutsche in Frankfurt untersucht und in ihre Heimatbundesländer zur Quarantäne gebracht werden. Ein US-Passagier des Kreuzfahrtschiffs wurde positiv getestet. Auf der Hondius waren zuletzt bis zu 150 Reisende und Crewmitglieder. DGB-Chefin wiedergewählt. Jasmin Fahimi ist als Vorsitzende des Deutschen Gewerkschaftsbundes im Amt bestätigt worden. Sie erhielt 96% der Stimmen. Am Abend spricht SPD-Chef Klingbeil zu den Delegierten. Morgen wird Kanzler Merz erwartet. Weniger Gartenvögel. Bei der bayernweiten Zählungsstunde der Gartenvögel am Wochenende hat es einen neuen Negativrekord gegeben. Laut Landesbund für Vogel- und Naturschutz wurden nur noch 25,4 Singvögel pro Garten gesichtet. Die Top 3: Haussperling, Amsel und Star. Ungemütlicher Wochenstart. Meist regnerisch im Süden und Osten, kräftige Schauer und Gewitter. Dazu teils viel Wind. Höchstwerte 8 bis 21 Grad.

0: Es gibt Menschen, denen ist schon so etwas zu gruselig. Aber viele lieben es. Das Kribbeln, die heraufziehende Angst, wenn sie einen Horrorfilm schauen.
1: Ich merke, wie ich was versteife, ne? Also beispielsweise die Beine dann immer tiefer in den Boden ramme.
2: Du konzentrierst dich nur auf die mögliche Gefahr.
3: Man zittert etwas, man schwitzt etwas, man hat das Gefühl, dass einem ein bisschen schwindelig wird.
0: Warum tun wir uns das an? Sind schlechte Gefühle nicht eigentlich dazu da, vermieden zu werden? Und fühlt sich Angst nicht genau deshalb so unangenehm an, damit wir Reißaus nehmen?
4: Aber offensichtlich muss mehr dahinter stecken, oder?
0: Warum also holen wir uns die Angst nach Hause? Warum lieben wir Horror?

0: Was wäre die Kindheit ohne eine kleine Portion Horror? Ein Mädchen geht in den Wald, verläuft sich. Plötzlich taucht ein menschenfressendes Untier auf. Das Kind und seine Großmutter werden bei lebendigem Leib verschluckt. Schon irgendwie gruselig, oder? Aber auch unglaublich faszinierend.
1: Horror ist ein Genre, das uns Angst machen will. Also ein Film, der ganz bewusst Furcht, Schrecken, Entsetzen und Ekel hervorrufen soll. Das ist ein Horrorfilm.
0: Warum werden solche Geschichten zu Kassenschlagern? Laut einer Umfrage gaben 64% der US-amerikanischen Erwachsenen im Alter von 30 bis 44 Jahren an, dass sie Horrorfilme mögen. Schauergeschichten gibt es aber nicht nur als Film. Sie werden schon seit Jahrhunderten konsumiert. Überall auf der Welt haben sich Bräuche entwickelt, bei denen es einem ganz anders werden kann. Die Freude am Horror scheint für viele sogar Grund zum Feiern. Halloween. Und ganz vorne dabei die Kinder.
2: Kinder lieben das Gruseln. Kinder fassen Regenwürmer an, Kinder machen Mutproben, Kinder wollen Abenteuer bestehen. So you can
3: think of sogar kleine Babys lieben es, von ihren Eltern in die Luft geworfen und wieder aufgefangen zu werden. And caught again by their
0: parents. Okay. Neben der Fraktion Herr mit dem Horror gibt es natürlich auch die, die sich lieber die Decke über den Kopf ziehen.
2: Also beim Schweigen der Lämmer musste ich abschalten, als der mit dem Nachtsichtgerät in den Keller gegangen ist.
3: Das meiste von dem, was die Horrorindustrie ausspuckt, ist zu viel für mich. Du bist eher der Horrorfan von uns beiden.
1: Ja, das ist mein Job. Mein Kopf ist eine Art Gruselkabinett voller schauriger Szenen aus Filmen, Spielen und Büchern.
4: Ich war tatsächlich immer komplett schmerzfrei. Muss aber sagen, dass es schon Filme gab, die Nachhall hatten, der teilweise wirklich über Tage ging.
0: Erstaunlich, oder? Dass das Gruseln so einen Einfluss auf uns hat. Obwohl klar ist, dass uns nichts passieren kann.
1: Auch wenn das, was wir in einem Horrorfilm sehen, nicht real ist, unsere emotionale Reaktion ist sehr real. Wir können sie messen.
2: Das heißt, wir haben genau die gleichen Körperempfindungen wie in einer Situation der echten Bedrohung auch, in der Angst entsteht.
1: In einem Sekundenbruchteil starten etliche Prozesse in Gehirn und Körper. Unser Organismus stellt sich auf Gefahr ein.
0: Den Startschuss gibt die Amygdala, der sogenannte Mandelkern, das Angstzentrum in unserem Gehirn. Sobald irgendwo Gefahr droht, setzt sie blitzschnell eine Reaktion in Gang, bei der unter anderem Adrenalin ausgeschüttet wird.
2: Und dieses Adrenalin flutet dann sofort den ganzen Körper und führt dazu, dass eben körperliche Reaktionen der Angst entstehen. Und dazu gehört ein verstärkter Herzschlag, das nennt man Tachykardie, ein Herzklopfen, die sogenannten Palpitationen. Die Lunge versucht natürlich, so viel Sauerstoff wie möglich aufzunehmen. Man zittert etwas, man schwitzt etwas, man hat das Gefühl, dass einem ein bisschen schwindelig wird.
0: Eine ganz schön heftige Reaktion dafür, dass gerade eigentlich nur der Schatten eines alten Mannes mit schlecht geschnittenen Fingernägeln ziemlich langsam die Treppe hochläuft.
1: Unsere Vorfahren lebten in einer Welt voller Gefahren. Nach Sonnenuntergang kamen die Ungeheuer, im wahrsten Sinne des Wortes.
0: Damals ging es ums Überleben. Fight or flight, kämpfen oder wegrennen. Ein altes Muster, dem wir noch immer erlegen sind. Auch wenn die Monster von heute ihren Schrecken nur im Film verbreiten.
2: Die Handlungsebene ist vielleicht ein bisschen anders, weil man natürlich der Gefahr nicht begegnen muss. Es gibt aber kleine Fluchtreaktionen, auch wenn man sich einen Horrorfilm anschaut. Das ist, wenn man die Hand vor die Augen nimmt und nicht hinschauen mag.
0: Warum reagieren wir so intensiv? Warum schaltet unser Körper in den Krisenmodus, obwohl wir doch eigentlich entspannt in Sicherheit sind?
3: Unser Gehirn hat keinen Schalter, der Fiktion von Realität klar trennt.

0: Klar, wenn sich die Schlange vor uns aufrichtet, muss man sofort reagieren. Und kann im Nachhinein in Ruhe überlegen, ob es vielleicht doch eine harmlose Blindschleiche war. Oder, naja, nur ein großer Stock im Gebüsch.
1: Das funktioniert über die High Road. Aber das dauert ein bisschen, weil der präfrontale Kortex dann zum Beispiel auch Rücksprache halten muss mit dem Hippocampus, unserer Gedächtniszentrale. Deswegen, die Low Road sichert unser Überleben, die High Road ist sozusagen der vernünftige Weg, der aber erst im Nachhinein funktioniert.
0: Der präfrontale Kortex, das Vernunftzentrum, ist einfach zu langsam, um selbst den unvernünftigsten Ideen etwas entgegenzusetzen. Sogar Dinge, die gar nicht da sind, die sich unser Gehirn nur vorstellt, finden wir richtig gruselig. Kleines Experiment gefällig? Nun stellt euch einmal so einen Apfel vor. Saftig und knackig. Und wie es wäre, in ihn hineinzubeißen. Und jetzt denkt an diesen Urban Myth. Übeltäter, die in Äpfeln Rasierklingen verstecken. Und? Noch Lust?
2: Ich glaube nicht, dass es Beweise gibt, dass je irgendjemand Rasierklingen in Äpfel gesteckt hat. Aber dieses Bild. Man beißt in einen großen, roten, saftigen Apfel und dann plötzlich spürt man die Rasierklinge im Mund. Es ist ein sehr starkes Bild, das dir einen kalten Schauer über den Rücken jagen lässt.
0: Und wer beißt schon gerne in einen Apfel, wenn da Rasierklingen drin sein könnten? Wer geht alleine in den Wald, wenn dort Großmütter gefressen werden könnten? Aber ist das nicht genau der Zweck von Horror? Dass wir uns vor Dingen fürchten können, ohne sie selbst erleben zu müssen? Über Jahrtausende bezogen wir Menschen unser Wissen über schreckliche Dinge und lauernde Gefahren aus Erzählungen. Auch wenn da manchmal etwas übertrieben wurde, es brauchte nur ein einziges Rotkäppchen, das das Leben zurückschaffte, um die anderen zu warnen. Wer würde danach noch ganz allein in den Wald gehen? Und heute erzählen uns die Nachrichten Geschichten über die Gefahren der Welt. Was passieren könnte, was uns bedroht. Da fühlt es sich manchmal so an, als wäre die Realität selbst zum Horrorfilm geworden.
1: Wir wissen, dass die Nachrichten und die Medien eine enorme Verantwortung haben, wie Emotionen in der Bevölkerung entstehen, wenn Breaking News mit einem roten Balken unterlegt sind und per Push-Nachricht auf unsere Handys kommen, dann hat das eine Art Alarmsignalwirkung. Und emotionalisierende, alarmistische Nachrichten, zum Beispiel während der Corona-Pandemie, sind hoch korreliert gewesen mit dem Angstniveau.
0: Und sowieso. Wir können irgendwie nicht wegschauen, oder? Wir wollen wissen, was passiert ist. Und statt umzuschalten, bleiben wir oft genug auch dran, wenn es um Verbrechen, Mord und Gewalt geht.
3: We do see instances.
4: Viele Menschen haben eine Art morbide Neugier. Wenn es auf der Autobahn einen Unfall gab, kommt es zum Beispiel oft zu einem unnötigen Stau, weil die Leute abbremsen, um zu sehen, was passiert ist.
0: Und natürlich lässt sich diese Neugier auch ausnutzen. Terroranschläge produzieren Bilder wie aus einem aufwendig produzierten Horrorfilm.
1: Das Werkzeug des Terrorismus ist die Angst. Und dann bedient man sich natürlich im Rahmen einer Propaganda der Werkzeuge aus den sehr gut funktionierenden Horrorfilmen, um Macht auszuüben über das Machtwerkzeug Angst.
0: Aber selbst wenn das reale Grauen und der fiktive Horror sich manchmal zum Verwechseln ähnlich sehen, in unserem Gehirn passiert etwas ganz anderes.
1: Wenn wir die Nachrichten ansehen, dann wissen wir ganz sicher, dass das real ist, dass das die Realität ist, die auch uns betreffen kann und die oft gar nicht so weit weg von uns ist. Denn wir können uns nicht entidentifizieren mit diesen Nachrichten, wie wir das beim Horrorfilm ja tun können.
0: Weil wir uns beim realen Horror eben nicht in absoluter Sicherheit fühlen, löst der in uns eher Angst aus. Keinen wohligen Schauer. Andererseits, irgendwie scheint der Horror besonders dann attraktiv, wenn er etwas mit der Realität zu tun hat. Oft sind es ja gar nicht die großen Monster, die Zombies und Mutanten, die uns verstören. Man denke nur an diesen kleinen Hinweis zu Beginn eines Films. Beruht auf einer wahren Begebenheit. Und schon gruselt es uns viel mehr. Und wir wollen noch ein bisschen mehr wissen, was sich so oder so ähnlich oder zumindest ein kleines bisschen so irgendwann mal zugetragen hat.
2: Für die meisten liegt der Reiz des Horrors vor allem da,

0: darin, etwas zu lernen.
1: Zum einen ist es natürlich das Lernen darum, dass auch andere Personen Angst haben. Ich also mit meinen Ängsten, meiner Furcht nicht alleine bin. Darüber hinaus können es aber tatsächlich auch spezifische Wissensgehalte sein, die ich daraus mitnehmen kann.
2: Aber welche spezifischen Wissensgehalte sollten das sein? Dass Teenager-Partys in amerikanischen Vorstädten ganz böse enden könnten? Die Horrorfilm-Persiflage Scary Movie wäre dann eine Art Lexikon spezifischer Wissensgehalte. Etwa, bleib lieber nicht allein zurück.
3: Beth, are you coming? I'll catch up with you guys in a sec.
2: Oder wer sich trennt,
3: Hello?
2: Stirbt zuerst. Wenn du ein Geräusch hörst und denkst, es sei harmlos.
4: Kitty, you scared me.
2: Das ist es nicht.
4: Oh my God.
2: Glaub nicht zu früh, dass der Killer ausgeschaltet ist. Einmal steht er immer auf. Okay, auf Nummer sicher zu gehen, ist bestimmt nicht ganz falsch. Das tun wir in der Regel, aber auch ohne Horrorfilme. Steckt in Horrorfilmen noch etwas konkreterer Lernstoff? Etwas für den Worst Case?
5: 2020, während Covid, als es überall Lockdowns gab, wurde der Horrorfilm Contagion auf der ganzen Welt besonders oft angeschaut. Und in diesem Film geht es um ein Virus, das die Menschheit auslöscht.
6: On day one, there were two people, and then four, and then 16. In 3 months, it's a billion. That's where we're headed.
7: If you have seen Contagion,
5: wenn Sie Contagion gesehen haben, dann wissen Sie, das Erste, was die Leute in so einer Krise tun, ist, sie rennen zum Supermarkt und kaufen das gesamte Benzin und das gesamte Toilettenpapier auf. Und genau das ist passiert.
2: Könnte es also sein, dass wir Horrorfilme besonders dann gerne schauen, wenn die Gefahr auch in der Realität droht? Und auch manche Gruselklassiker unserer Kindheit, die schaurigen Märchen, wurden doch genau deshalb erzählt, damit wir etwas Bestimmtes daraus lernen.
1: Ich bin zum Beispiel aufgewachsen mit Geschichten darüber, dass wenn Teile deines Körpers, sprich Haare oder Nägel, geschnitten werden, rumliegen, können damit Geister oder Dämonen oder andere übernatürliche Wesen Macht über deinen Körper, über dich gewinnen. Also achte bitte darauf, dass das nicht lose rumfliegt.
8: Märchen arbeiten mit der Angst bei der bösen Hexe, bei Hänsel und Gretel. Das heißt, Angst ist ein wesentliches Element im Märchen und wird da aber auch natürlich pädagogisch eingesetzt.
2: Aber dieser Lerneffekt kann ja nicht alles sein, warum wir Horrorfilme lieben, und erklärt nicht, warum wir besonders das Fantastische, das Übernatürliche suchen.
9: Sprechende Puppen zum Beispiel.
10: Oder Clowns. Sind sie nicht besonders gruselig?
5: Ein Grund, warum sich manche vor Clowns gruseln, ist, dass sie zwar wie Menschen aussehen, sich aber anders als Menschen unvorhersehbar verhalten. Sie befinden sich in diesem Uncanny Valley, zusammen mit Zombies und anderen Kreaturen, die wie Menschen aussehen, sich aber auf eine nichtmenschliche Weise verhalten. Und das macht uns manchmal richtig Angst.
2: Menschlich und nichtmenschlich zugleich. Wie die Roboter in Ex Machina aus dem Jahr 2014, die so realistisch sind, dass es einem
11: Stop.
2: Kalt den Rücken runterläuft.
11: Stop! Ava, I said stop!
2: Whoa, whoa, whoa, whoa, whoa, whoa. Aber warum lässt uns gerade das erschaudern, was uns so ähnlich ist? Warum gruseln wir uns vor dem eigenen Abbild? Sollten wir nicht umso mehr Vertrauen haben, je ähnlicher uns etwas sieht?
1: Der Uncanny Valley-Effekt beschreibt die Wahrnehmung, dass dieser Graph steigt, je menschenähnlicher es wird. An einem gewissen Punkt fällt er aber dann eklatant ab. Und das ist eben genau der Punkt, an dem unklar ist, ob es menschlich ist oder doch artifiziell.
2: Und weil wir uns schon immer gern gegruselt haben, haben auch schon viele Menschen versucht zu ergründen, wann Horror funktioniert. Natürlich hatte auch er dazu eine Theorie. Sigmund Freud. Allein seine Theorie vom Über-Ich, das uns beherrscht.

0: überrascht. Irgendwie für sich schon Horrorfilmmaterial.
1: Freud unterscheidet das Unheimliche vom Heimlichen.
0: Während das Heimliche das Vertraute ist, ist das Unheimliche das Gegenteil. Etwas, das einmal vertraut war, aber in einer veränderten, oft schrecklichen Form zurückkehrt.
1: Ich habe als Kind gelernt, dass Puppen nicht reden können. Bis zu diesem Zeitpunkt hat es Spaß gemacht, mit Puppen Teekränzchen zu veranstalten. Unheimlich wird es dann,
2: wenn die Puppe plötzlich wie ein Mensch zu sprechen anfängt.
0: Aber wir gruseln uns ja auch vor ganz realen Situationen. Der Vorstellung etwa, alleine nachts über einen Friedhof zu gehen. Vor einer scheppernden Tür oder einem dunklen Keller.
3: You can see in horror movies that
4: in Horrorfilmen kann man sehen, dass es oft um grundlegende, universelle Ängste geht. Angst vor dem Tod, vor Krankheiten, vor Verlust, davor, dass Menschen, die uns wichtig sind, etwas Schlimmes zustößt.
0: Oder eben davor, dass uns selbst etwas passiert. Ausgrenzung zum Beispiel. Wie im Stephen King-Klassiker Carrie.
4: Die Angst vor sozialer Ausgrenzung ist eine sehr mächtige Angst. Menschen fürchten sich davor, aus ihrer Gemeinschaft ausgestoßen zu werden. Und das liegt daran, dass der Mensch auf sich allein gestellt verletzlich ist. In vielen Horrorfilmen gibt es Szenen, in denen der Protagonist isoliert ist und sich allein durchschlagen muss.
0: Und in Carrie ist das der Grund für ein episches Blutvergießen. Horrorfilme triggern menschliche Urängste, die tief in uns stecken. Aber Zombies? Welche Urangst sollte da bedient werden?
4: Zombies haben Eigenschaften, die wir evolutionär als bedrohlich oder ekelhaft empfinden. Sie verrotten, sind feindselig, wollen uns beißen, uns fressen. Ein perfekter Ekel-Cocktail.
0: Was allerdings noch lange nicht erklärt, warum wir uns dem Gefühl der Angst so gerne aussetzen. Etwa eine morbide Freude am Leiden?
5: Man nennt das Angstlust. Und wir suchen hier mit der Angst letztlich den Adrenalinkick. Aber auch neben dem Adrenalinkick die Erlösung von der Angst. Also wir suchen dieses wonnige Gefühl, dieses Wohlfühlgefühl, wenn wir diese Angst überlebt haben. Und das führt dann zu, man kann fast sagen, zu so einer Art Mini-Orgasmus. Und deswegen spricht man auch von der Libidinisierung der Angst.
0: Und auch bei der Angstlust ist es so. Jeder hat da so seine eigenen Vorlieben.
4: Wir haben herausgefunden, dass es in Sachen Angst einen Sweet Spot gibt. Beim Horrorfilm will man nicht, dass er zu heftig ist. Er darf aber auch nicht zu harmlos sein. Man sucht den Sweet Spot, die perfekte Dosis. Das ist ein bisschen wie bei Chilis. Die sind unterschiedlich scharf. Manche bevorzugen eher mildere Jalapenos. Andere wollen Sorten, bei denen Feuer aus dem Mund kommt. Es kann zu wenig sein, aber auch zu viel.
0: Studien haben außerdem einen deutlichen Unterschied zwischen Männern und Frauen gezeigt. Auch das Alter spielt eine große Rolle, ob wir uns lustvoll der Angst hingeben können. Und sogar die Nationalität. In Mexiko zum Beispiel sind die Menschen deutlich angstlustvoller als in Deutschland oder Frankreich. Die Lust am Adrenalinkick ist keinesfalls, egal wo auf der Welt, bei allen Menschen identisch.
4: Wir haben drei Typen von Horrorfans gefunden.
6: Die Adrenalin-Junkies,
4: die White-Knuckler
6: und die Dark-Coper.
0: Der Adrenalin-Junkie. Alles klar. Jemand, der von Nervenkitzel und Aufregung nicht genug bekommen kann.
4: Das sind die typischen Horror-Freaks. Sie heben die Arme in der Achterbahn und schreien, juhu! Sie lieben es, Gruselfilme zu schauen und ihren Herzschlag zu spüren. Sie schwitzen und schreien und finden es einfach toll.
0: Okay, dieser Typ Horror-Fan kann aber nicht die Mehrheit der Menschen ausmachen. Typ 2, der White-Knuckler.
4: Das ist jemand, der Horrorfilme mag, aber beim Anschauen die Fäuste so zusammenballt, dass die Knöchel ganz weiß werden. White Knuckler lieben weniger die Angst als vielmehr das Gefühl, etwas über sich selbst zu lernen, sich weiterzuentwickeln. Nach dem Motto, wenn ich es durch einen Horrorfilm

0: schaffe, dann meistere ich auch andere Herausforderungen.
1: Etwas über sich selbst lernen und persönliches Wachstum klingt vielleicht etwas abwegig, aber vor allem der dritte Horrortyp macht das. Der Dark Coper. Er hat was vom White Knuckler, aber auch etwas vom Adrenalin-Junkie. Ihn kostet jeder Horrorfilm Überwindung. Er will das eigentlich nicht und kann trotzdem nicht widerstehen. Liefert der Dark Coper vielleicht die eigentliche Antwort, weshalb wir den Horror so lieben? Weil wir lernen, unsere Angst zu bekämpfen?
2: Wir rufen die Angst ja kontrolliert hervor. Wir setzen uns bewusst in den Kinosessel. Wir sehen diesen Horrorfilm bewusst. Das heißt, wir wissen, jetzt kommt gleich die Angst. Während die Angst im realen Leben uns oft unkontrolliert überfällt. Und das macht sie schwerer zu bewältigen. Und dieses Lernen am kontrollierten Modell, wie bewältige ich diese Angst, das hilft uns dann auch in der Realität.
1: Aber kann das gut gehen, Angst mit Angst zu bekämpfen? Man könnte doch meinen, dass wir dazu eher Sicherheit brauchen. Ein Gegengift statt mehr von dem, worunter wir leiden.
0: Man kann Horror als so eine Art Impfung betrachten. Du bekommst eine kleine Dosis dessen, was du bekämpfen willst, und baust so eine Toleranz auf. Lernst, damit umzugehen.
1: Eine kleine Dosis Angst, ein bisschen Horrorfilme schauen und schon sind wir immun?
2: Angst kann man überschreiben, würde ich eher sagen. Man hat da zunächst einmal die Angst. Und dann macht man die Erfahrung, wenn man sich der Angst aussetzt, der gefürchteten Situation aussetzt, dass eine neue Gedächtnisspur geschrieben wird. Man macht die Erfahrung, dass man nicht stirbt, dass die Situation an sich gar nicht so gefährlich ist. Und dann kommt die neue Gedächtnisspur, die die alte Angstgedächtnisspur überschreibt, mit dem Begriff, sagen wir, Mut. Dadurch, dass die Gedächtnisspur nicht gelöscht wird, ist sie immer noch in gewisser Weise aktiv und reaktivierbar, wenn wirklich Gefahr besteht. Dann kommt die alte Angst wieder zum Vorschein und man ist in der Lage, sich der Gefahr zu stellen und der Bedrohung ins Auge zu blicken und sie zu bewältigen.
1: Und das ist doch raffiniert. Wir begegnen im Horrorfilm dem unangenehmen Gefühl der Angst. Und wir lernen, zumindest wenn unsere persönliche Grenze nicht überschritten wird, in einem geschützten Rahmen, wie sich Angst anfühlt, dass wir Angst aushalten können und dass sie wieder vorbeigeht.
2: Das heißt, letztlich ist es genau das, was wir als Psychotherapeuten auch in der Therapie bei Angsterkrankungen machen. Eine Expositionstherapie. Wir setzen uns der gefürchteten Situation aus und erleben, dass die Angst uns nicht umbringt.
1: Und so können wir unsere Angst eben doch durch Horror besiegen. Stück für Stück, indem wir uns an sie gewöhnen, womit wir wieder beim Chili wären.
3: Du steigst mit leichtem Grusel ein, so als würdest du erst mal nur ein bisschen Chili essen. Dann gehst du zu etwas härteren Horrorfilmen über, erhöhst die Chili-Dosis also wieder etwas. Am Ende wirst du zum ultimativen Horrorfan. Wir glauben, dass man gegenüber Horror genauso eine Resilienz oder Toleranz aufbauen kann wie gegenüber Chilischoten.
1: Und damit wir diesen anstrengenden, aber für unsere Psyche nützlichen,

0: die Geisterbahn aushalten oder den Horrorfilm.
1: Erst hat man das Adrenalin im Körper und das muss auch ganz hoch sich aufbauen, damit dann dieses Delta, diese Differenz gut empfunden werden kann, wenn die Angst wieder abfällt. Und dann werden eben die Endorphine und das Dopamin ausgeschüttet, was dann den Wohlfühleffekt bedingt.
0: Und tatsächlich gibt es Hinweise, dass all die Darkcorper, White-Knuckler und Adrenalin-Junkies da draußen besser mit ihrer Angst in bedrohlichen Situationen umgehen können.
2: We conducted a really fun study during the early dark days of the COVID pandemic.
3: Wir haben eine echt coole Studie dazu gemacht. Während der frühen Phase der Covid-Pandemie fanden wir heraus, dass Menschen, die viele Horrorfilme schauen, weniger Stresssymptome, Konzentrations- und Schlafstörungen hatten. Wahrscheinlich, weil sie mit Horrorfilmen ihre Fähigkeit trainiert hatten, mit Stress umzugehen.
0: Aber was, wenn wir über unser persönliches Maß hinausgehen? Wenn wir den Sweet Spot verpassen? Etwas einfach zu gruselig für uns ist?
1: Irgendwann kippt der Grusel tatsächlich dann auch ins Pathologische. Und das beginnt dann mit leichten Schlafstörungen oder ausgeprägteren Schlafstörungen, mit Albträumen, mit einer generellen Reizbarkeit, Nervosität, mit einer Neigung, vielleicht auch ein bisschen mit Aggressivität zu reagieren, weil man eben überreizt ist. Und dann kann das natürlich auch bis hin zu echten Angststörungen reichen. Und es kann zu einer posttraumatischen Belastungsstörung kommen, die zwar nicht in der Realität ihren Ursprung hat, aber das kann ja eben auch virtuell oder by proxy, wie wir sagen, passieren.
0: Und besonders groß ist diese Gefahr, wenn jemand noch wenig Erfahrung mit dem Gruseln hat und nicht unterscheiden kann, was ist erfunden, was echt.
1: Kinder entwickeln sehr, sehr häufig, Studien sagen, in weit über 50% der Fälle nach dem Konsum von Horrorinhalten Ängste, die bis hin zu pathologischen Ängsten reichen können. Denn bei Kindern ist es so, dass das uralte Gefühlssystem sofort funktioniert. Dieses reflexhafte, dieses instinktive Gefühlssystem rund um unsere Amygdala. Was nicht funktioniert, ist der präfrontale Kortex, weil der präfrontale Kortex sich erst bis zum Lebensalter von 25 Jahren ausdifferenziert. Das heißt, Kinder, Jugendliche haben noch nicht die Zügel in der Hand, rein biologisch, rein neuroanatomisch, über ihre Amygdala.
0: Aber für die Erwachsenen ist Horror im besten Fall ein echter Genuss. Wir brauchen uns also nicht schlecht fühlen, wenn wir uns eine Tüte Chips aufmachen und ganz genüsslich eine Zombie-Apokalypse anschauen, in der einer nach dem anderen abgeschlachtet wird. Also wegen der Chips schon, aber nicht wegen des Horrors.
3: Wenn man sich Gruselfilme ansieht, trainiert man auf spielerische Weise die Fähigkeit, mit negativen Emotionen umzugehen, Stress und Ängste zu regulieren. Das ist wirklich wichtig.
4: Also wir haben ganz, ganz oft die Möglichkeit, mit eigenen Ängsten oder der eigenen Furcht, das kann sehr stark variieren, sich auseinanderzusetzen, sich an ihr abzuarbeiten, sie nicht länger im Bereich eines Tabuisierten zu belassen.
1: Und dieses Gefühl, das schützt uns dann, das gibt uns Resilienz.
0: So unangenehm sich Angst anfühlt, wir können lernen, mit ihr umzugehen. Alles andere wäre auch schade. Oder wie sonst könnte jemand, der die Geschichte vom Rotkäppchen kennt, jemals wieder einen Wald betreten?

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1: Torgefährlich. Eine Frauenfußballmannschaft in Ecuador überspielt Vorurteile und die Altersgrenze. Giftige Geschäfte. In Nigeria werden Skorpione für die Medizin gemolken. Geplünderte Delikatesse. Der illegale Handel mit Seegurken bedroht die Bestände im Indischen Ozean.

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1: Ja, es könnte durchaus sein, dass das Universum morgen aufhört. 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

0: Eine Schnitzerei aus Elfenbein, etwas Arznei aus Schuppentierschuppen oder vielleicht eine Prise Nashornpulver zur Stärkung? Menschlichen Begierden fallen jedes Jahr Millionen Tiere zum Opfer. Wilderei und illegaler Wildtierhandel sind ein Milliardengeschäft, einer der größten Abnehmer China. Hinter dem Wildtierhandel steht ein weltweites kriminelles Netzwerk, das die Natur gnadenlos ausplündert, zu Lande und im Meer.
1: Wir sind auf der Jagd nach ausländischen Wilderern, zusammen mit der Polizei in der Andamansee.
2: Sie verstecken sich an Plätzen wie diesen.
1: Die Andamanen erstrecken sich zwischen Myanmar und Indonesien und gehören politisch zu Indien. Das ist ein Krokodil. Ich verfolge hier eine wenig beachtete Geschichte, einen millionenschweren Schmuggelring. Hunderte von Menschen sollen heimlich auf die Andamaneninseln und in ihre Mangrovenwälder kommen. Und im Mittelpunkt des Ganzen steht ein vom Aussterben bedrohtes Lebewesen, die Seegurke. Wir verbringen ein paar Tage auf den Inseln, wandern bei Ebbe über spitze Felsen und sandige Strände. Hier wimmelt es nur so von Leben in den Gezeitentümpeln, die Flut zweimal täglich freilegt. Das ist eine kleine Meeresschnecke. Hier leben unsere Filmstars, die Seegurken. Ihr Lebensraum erstreckt sich von den Korallenriffen bis in die tiefsten Gräben des Ozeans.
3: Oh, look what it is.
1: Oh, schau mal, was da ist. Es blubbert. Aber das ist nicht sein Maul, das ist sein After. Ja, so seltsam sind Seegurken. Sie haben weder Augen noch ein Gehirn. Nur ein Maul zum Fressen und einen After, durch den sie atmen, Eier oder Sperma abgeben und Kot ausscheiden können. Oh, da ist noch eine hier und sie sieht ganz anders aus. Weltweit gibt es etwa 1500 Arten von Seegurken. Sie sehen nicht besonders aus, aber Seegurken sind die am häufigsten gehandelte Meeresart in Indien. Und auch weltweit nimmt der Handel zu. In Mexiko werden sie Oro Negro oder schwarzes Gold genannt. Ich habe mich mit dem Meeresbiologen Sangamesh Udai getroffen. Er kennt sich mit den seltsamen Tieren aus.
2: Sie sind Düngerfabrikanten. Wenn sie fressen, verdauen sie totes Material, bauen es ab und scheiden den Sand wieder aus. Ohne sie wäre das gesamte Ökosystem hier nackter Felsen.
1: Aber es ist ein blühendes Riff. Die Lebensweise der Seegurken trägt entscheidend dazu bei, den pH-Wert in ihrer Umgebung zu erhöhen. Das verhindert, dass das Wasser zu sauer wird, was für das Überleben der Meeresbewohner wichtig ist. Ich gehe mal näher ran, um diese Kerlchen in Aktion zu sehen. Nicht alle Seegurken sehen aus wie schwimmende Kothaufen. Diese stammen aus aller Welt. Ja, das ist eine. Und das ist auch eine. Sie können aussehen wie nicht von dieser Welt und sind aber verdammt niedlich. Aber zu ihrem Nachteil sind sie offenbar auch köstlich. Sie sind eine Delikatesse, ein Luxusprodukt, besonders in China und Südostasien, wo sie in Suppen, als eingelegte Beilage und in der traditionellen Medizin verwendet werden. Die in ihnen enthaltenen Omega-3-Säuren sollen entzündungshemmend wirken. Beliebt sind sie aber, weil sie, nun ja, ziemlich phallisch sind. Und die Leute glauben, sie seien ein Aphrodisiakum. Apropos Luxus, diese Seegurke kann über 3.500 Dollar pro Kilogramm kosten. Dies führt mittlerweile zu einem illegalen Handel mit über 200 Seegurkenarten, die in diesen Gewässern vorkommen. Und deshalb bin ich hier. In Indien gibt es fast keine Nachfrage nach Seegurken. Die Nachfrage kommt aus Ost- und Südostasien. Als die Einkommen dort in den letzten Jahrzehnten stiegen, begannen die Seegurkenbestände rund um Indien zu sinken.

0: Und es war extrem schwierig, eine riesige und zersplitterte Fischereiindustrie zu regulieren. Deshalb erließ die Regierung 2001 ein generelles Fangverbot für Seegurken. Dieses Tier ist in Indien streng geschützt. Das Töten einer Seegurke wird mit derselben Strafe geahndet wie das Töten eines Tigers oder eines Elefanten. Und es gibt Anzeichen dafür, dass das Verbot wirksam war und es den Seegurken rund um Indien gut geht. Auch wenn weltweit 70% ihrer Bestände überfischt oder erschöpft sind. Das lockt Seegurkenwilderer an, vor allem aus dem benachbarten Myanmar, einem Land, das sich im Bürgerkrieg befindet und dessen Wirtschaft in einer tiefen Rezession steckt. Ich war mit Beamten der Polizei der Andamanen und Nikobaren unterwegs. Wilderei ist eigentlich Sache der Naturschutzbehörde. Doch diese Polizeiabteilung wurde speziell dafür ausgebildet. Das ist der stellvertretende Inspektor Dana Balan.
1: Das sind Fotos von Wilderern, die wir vor etwa 2 Wochen gefasst haben.
0: Er ist so klein.
1: Ja, das war ein 17-jähriger Junge.
0: In dieser Saison haben sie schon 50 Wilderer festgenommen, hauptsächlich im nördlichen Teil der Insel. Ein Krokodil. Es ist ein harter Job. Die Inseln sind sehr unwegsam und unter dem Blätterdach können sich die Wilderer gut verstecken.
1: Da ist kein Land, nur Mangroven.
0: Können wir hier überhaupt laufen?
1: Ja, wir klettern hier rüber und gehen auf die Insel.
0: Wir sind hier gelandet, weil es Hinweise gab, dass sich hier Wilderer aufhalten könnten.
1: Wenn wir die Schlauchboote der Wilderer abfangen, die hierher kommen, bauen sie solche Gruben, um im Dschungel zu überleben. Man findet Trinkwasser 2 oder 3 Fuß unter der Erde.
0: Glaubst du, das ist frisch?
1: Es sieht älter aus.
0: Andere Spuren wie abgeschnittene Äste und Verstecke sehen ebenfalls alt aus. Die Polizeibeamten verbringen 20 oder sogar 30 Tage im Monat damit, diese Inseln zu durchkämmen. Als wir keine frischen Spuren von Wilderern fanden, machte ich mich auf den Weg zu der für diesen Bezirk zuständigen Frau, Polizeichefin Shweta Sugathan.
2: Wilderei ist, was die Polizei von Andamanen und Nikobaren betrifft, einer der Hauptschwerpunkte. Denn erstens liegen die Andamanen und Nikobaren-Inseln sehr nah an vielen Nachbarländern, insbesondere im maritimen Bereich. Zweitens sind sie in Bezug auf die Tierwelt und das damit verbundene marine Ökosystem sehr gefährdet.
0: Das Gebiet ist umstritten. Der östlichste Teil des indischen Staatsgebiets hat eine Seegrenze zu Myanmar, Thailand und Indonesien. Die wohl größte Bedrohung geht von Myanmars Koko-Insel aus, die nur 55 Kilometer nördlich liegt und auf der China militärische Infrastruktur finanziert hat. Das könnte ein Grund sein, dass die indische Regierung den illegalen Handel mit Seegurken unbedingt stoppen will. Das indische Innenministerium lässt Wilderer zu ihren Verbindungen zu größeren kriminellen Netzwerken, grenzüberschreitendem Schmuggel und potenziellen Terroraktivitäten befragen. Indien nimmt die hybride Bedrohung ernst. Die Andamanensee ist eine wichtige Seeroute für den Transport von in Myanmar hergestellten Meth und Heroin nach Südostasien, Australien und in den Pazifik. Und Drogen werden hier angespült. Es gibt glaubwürdige Hinweise darauf, dass organisierte Verbrechersyndikate wie die Yakuza in Japan oder das Sinaloa-Kartell in Mexiko ihr kriminelles Portfolio diversifizieren und Seegurken als lukratives Geschäft mit einbeziehen. Kartelle haben ihre Finger überall. Sie erpressen die Fischer, kontrollieren den Handel, verschleiern die Herkunft von Fischen und schmuggeln illegal gefangenen Fisch über die Grenzen als Zahlungsmittel für chinesische Banden. Zurück an Land möchte ich mit einem Fischer aus Myanmar sprechen. Werden sie gefasst, landen sie für bis zu 7 Jahre im Gefängnis. Ich bin

Open Distress Camp, wo sich hinter dieser Mauer Hunderte von Wilderern befinden, die auf ihre Freilassung warten. Ich habe monatelang versucht, ein Interview zu bekommen, was mir nicht gelungen ist. Aber ich durfte einem von ihnen Fragen schicken, auf die ich wirklich gerne Antworten hätte. Was ich inzwischen herausgefunden habe, ist, dass Käufer aus China oder anderen Ländern an Fischergemeinden in Myanmar herantreten. Sie bieten riesige Geldsummen für Seegurken von jenseits der südlichen Grenze. Die Hindernisse, denen diese Wilderer gegenüberstehen, sind unglaublich groß. Sie müssen an der indischen Küstenwache, der Marine und der Polizei vorbeikommen und lokalen Fischern und Krokodilen ausweichen. Sie überleben hier monatelang von Fisch. Sie müssen genügend Proviant und Diesel haben, um es zurückzuschaffen. Und müssen sich mit der myanmarischen Verwaltung als auch mit Piraten auseinandersetzen, die darauf lauern, ihren Fang zu stehlen. Am Ende wechseln die Seegurken auf dem indischen oder myanmarischen Festland den Besitzer und gelangen meist nach Sri Lanka. Dort ist der Fang von Seegurken legal und die illegale Ware kann gewaschen werden und wird dann als legaler Fang exportiert. Hongkong importiert 1,3-mal so viele Seegurken, wie weltweit legal gefangen werden dürfen. Der Rest muss also auf dem Schwarzmarkt hereinkommen. Und es sind die Agenten, Zwischenhändler und hohen Tiere in den organisierten Syndikaten, die daran verdienen. Ich habe eine Antwort von einem Wilderer erhalten, der derzeit in der Haftanstalt auf seine Freilassung wartet. Sein Name ist Paing Soi. Ich fragte ihn, kannst du mir etwas über dich und deine Kindheit erzählen? Er sagt, ich habe bis zur 8. Klasse gelernt. Aufgrund finanzieller Schwierigkeiten war ich gezwungen, meine Schulausbildung abzubrechen und begann, meinem Vater bei seiner Tischlerarbeit zu helfen. Darüber hinaus ging ich auch zusammen mit anderen Fischen, um unseren Lebensunterhalt zu verdienen und meine Familie zu unterstützen. Warum bist du auf die anderen Namen gekommen, fragte ich ihn. In Myanmar verdiente ich sehr wenig. Deshalb habe ich mich entschieden, Seegurken zu fangen. Und das ist etwa 10-mal so profitabel wie die Fischerei in Myanmar. Ich habe ihn gefragt, was ich ändern muss, damit nicht noch mehr Menschen in diese Situation geraten. Ich hoffe, dass junge Menschen Zugang zu guten Arbeitsplätzen und Unterstützung haben, damit sie ihren Lebensunterhalt verdienen können. Ich fragte ihn, worauf freust du dich? Und er sagte, ich möchte in mein Heimatland zurückkehren. Die myanmarischen Fischer sind nur das schwächste Glied in einem undurchsichtigen System. Dennoch gehen die Behörden der Andamanen strikt gegen die Wilderei vor. Die Polizei arbeitet mit lokalen Fischern zusammen, damit diese als ihre Augen und Ohren vor Ort fungieren. Sie schulen sie in Sicherheitsfragen und besprechen, wie man ausländische Beiboote identifizieren kann. Sie müssen die Polizei alarmieren, wenn sie solche sehen. Außerdem integrieren sie junge Inselbewohner aus den Fischergemeinden in die Polizei. Einige haben ethnische Wurzeln in Myanmar. Die Verwaltung hier tut, was sie kann, um die Grenze zu sichern. Aber die Zahl der eindringenden und gefassten Wilderer ist in den letzten Jahren stabil geblieben. Um eine Lösung für dieses Problem zu finden, müssen wir das Gesamtbild betrachten. Und das ist kompliziert. Denn verlässliche Informationen sind schwer zu bekommen und der Kampf gegen den Schmuggel von Seegurken steckt noch in den Kinderschuhen. In anderen Bereichen ist man bereits weiter. So ist der Handel mit Haifischflossen rückläufig, weil das Bewusstsein für die Auswirkungen auf das Ökosystem diesen Handel gesellschaftlich weniger akzeptabel macht. Wild lebende Seegurken müssen weiter geschützt werden. Indien könnte aber, ähnlich wie in Madagaskar und Sri Lanka, kleine Gebiete für den

Seegurken könnten gekennzeichnet werden, so wie nachhaltig gefangener Thunfisch, damit die Verbraucher entscheiden können, was sie essen. Und schließlich müssen die Länder zusammenarbeiten, um dieser ökologisch zerstörerischen Praxis ein Ende zu setzen und die komplette Zulieferkette der Tiere zu überwachen. Hier zu sein fühlt sich so an, als würde man Zeuge der klassischen Geschichte von Rohstoffgewinnung und Ausbeutung werden. Eine Geschichte, in der die Ressource selbst ausgebeutet wird, während die Menschen, die in ihrer Umgebung leben, nicht wirklich von dieser Gewinnung profitieren. Diejenigen, die davon profitieren, sind Menschen in weit entfernten Städten und Ländern, die vielleicht gar nicht wissen, woher diese Ressource stammt.

Sie sind gefährlich, sie sind tödlich. Und doch könnten sie Leben retten. Skorpione. Das ist Monsuru Adekunle Agbabiaka. Er trägt den Titel eines Prinzen, ist der Chef eines Labors hier in der nigerianischen Großstadt Lagos. Prinz Agbabiaka besitzt etwa 4500 Skorpione. Für ihn sind sie Nutztiere. Es geht ums Geld. Es ist ein sehr gutes Geschäft, ein lukratives Geschäft, in das ich viel investiert habe. Skorpione sind anders als andere Tiere. Du investierst in sie und weißt, dass du eine gute Rendite erzielen wirst. Prinz Agbabiaka hat das Skorpionlabor vor 3 Jahren eröffnet. Mehrere Angestellte arbeiten für ihn. Einer ist Farid Odovada Milare. Er ist Mitte 20 und hat einen ziemlich ungewöhnlichen Job. Farid melkt Skorpione. Um die Skorpione zu melken, nehme ich sie mit dieser Pinzette hoch und setze sie hier auf meinen Handschuh. Dann geben sie ihr Gift ab, allerdings immer nur ein ganz kleines Tröpfchen. Die Pinzette in seiner Hand steht leicht unter Strom. Damit reizt Farid den Stachel am Hinterteil des Tieres. Der Skorpion sticht zu, sondert sein Gift ab. Bislang sei er noch nie von einem Skorpion gestochen worden, erzählt Farid. Ich habe keine Angst vor Skorpionen. Das darf ich ja auch nicht haben. Ich bin im Umgang mit Skorpionen ausgebildet worden. Prinz Agbabiaka steht in den Startlöchern. Sobald die Zulassung der nigerianischen Regierung da ist, will er Skorpiongift an Pharmaunternehmen verkaufen, die daraus Medikamente herstellen. Viele Pharmafirmen haben uns bereits kontaktiert. Hier aus Nigeria, aber auch aus den USA, aus Großbritannien und einigen asiatischen Ländern. Prinz Agbabiaka ist ein Self-Made-Man, ein angesehener Unternehmer. Er kennt einflussreiche Menschen, darunter traditionelle Herrscher, wie es sie in vielen Regionen in Nigeria gibt. Solche Kontakte sind wichtig in einem Land, in dem die Wirtschaft stark wächst. In diesem Jahr um gut 4%. Lagos ist die Wirtschaftsmetropole in Westafrika. Hier leben über 16 Millionen Menschen. Lagos ist laut, wild und wuselig. Eine Lagunenstadt, eine Metropole am Meer. Und ein Knotenpunkt für Geschäftsleute. Zurück im Labor von Prinz Agbabiaka. Im Tiefkühler wird das kostbare Skorpiongift gelagert. Eine der teuersten Flüssigkeiten der Welt. 1 Liter ist umgerechnet gut 4 Millionen Euro wert. Doch es gehe ihm nicht ums Geld allein, sagt der Unternehmer. Er sieht sich vielmehr als Pionier. Venom Extraction is not much common. Die Gewinnung von Skorpiongift ist etwas Neues und Besonderes in unserem Land. Mich reizt es deshalb so sehr, weil die Pharmaindustrie damit neue Möglichkeiten bekommt, Menschen zu heilen. Es gibt die Hoffnung, dass Skorpiongift in Zukunft multiresistente Keime ausschalten kann, als Antibiotikum funktioniert. Und dass es gegen Krebs verwendet werden kann, etwa bei Hirntumoren. Denn das Gift enthält Eiweiße, die sich an Tumorzellen binden können. Skorpiongift ist eine große Chance für Nigeria, wenn einheimische Pharmaunternehmen daraus Medikamente produzieren, meint Apothekerin Temiloluwa Akintola Aremo. Denn das Land ist stark abhängig von importierten Arzneimitteln, die sehr teuer sind. Die meisten Skorpionarten, deren

0: HIV derzeit erforscht wird, stammen aus Nord- und Westafrika. Sie sind also für uns hier leicht verfügbar. Wenn wir mehr Skorpiongift für Medikamente nutzen, müssen wir weniger Arzneimittel importieren. Skorpiongift ist in Deutschland bislang nicht als Krebsmedikament zugelassen, denn die Forschung ist noch ziemlich am Anfang. In Nigeria dagegen hofft man bald auf den großen Durchbruch. Prinz Akpabiaka denkt jetzt schon darüber nach, sein Unternehmen zu vergrößern, noch mehr Skorpione zu kaufen, die das kostbare Gift liefern. Ein Gift, das in Zukunft Menschenleben retten könnte.
1: Bei Angie muss der Ablauf immer gleich sein, Dienstag und Donnerstag nachmittags. Erst das Trikot, dann die Schuhe und am Ende Wachs für die Haare. Gleich geht es für die 73-Jährige los zum Fußballplatz. Ich bin heute besonders aufgeregt. Wir spielen ein Turnier. Ich hoffe, meine Zerrung in der rechten Wade ist überstanden. Ich werde alles geben. Angie will sich keine Blöße geben, denn es ist ihr erstes Turnier ihrer noch jungen Laufbahn als Fußballerin. In der Andenmetropole Quito hat Angie jahrelang Englisch unterrichtet. Nach ihrer Pensionierung suchte sie ein Hobby und fand, anders als andere in ihrem Alter, den Fußball. Meine Freundinnen sagten, ich sei verrückt. Aber wenn ich mir was in den Kopf setze, ziehe ich das auch durch. Ich wollte etwas ändern, etwas für meine Gesundheit tun, um nicht so schnell zu altern. Zweimal die Woche trifft Angie jetzt auf Mercedes, genannt Profe Metsche, ihre Trainerin. Und auf ihr Team. Mädels, ihr seid die Cracks. Ihr spielt ja schon ein paar Jahre. Ich gerade mal ein paar Monate. In Angies Mannschaft spielen nur Frauen, die meisten älter als 40. Hier wird keine wegen ihres Alters komisch angeschaut. Bei uns spielen alle, ob Hausfrauen oder Unternehmerinnen. Wir haben hier Zeit für uns und unser Hobby, Fußball. Vor dem wichtigen Match aufwärmen. Profe Metsche hat diese besondere Gruppe gegründet, in der Ältere mit jüngeren Spielerinnen kicken. Es gab keine Gruppe extra für Mütter über 40 wie mich. Also habe ich einen Aufruf gestartet und es kamen mehr als 90 Frauen. Du willst kicken, weißt aber nicht wo? Als Angie diesen Slogan auf TikTok hörte, war sie angefixt. Plötzlich, mitten beim Aufwärmen, humpelt sie. Dieses Mal ist es die linke Wade, die dicht macht, schmerzt. Ich habe ziemlich fest geschossen. Sofort war klar, da ist was. Ohne Angie geht es los. Profe Metsche ist die treibende Kraft im Frauenfußball in Ecuador. Als sie als Kind anfing zu kicken, war ihr Vater strikt dagegen. Er dachte, Fußballspielerinnen werden automatisch lesbisch und hatte Angst, ich würde eine Frau heiraten. Ich sagte, ich stehe nicht auf Frauen, aber auf Fußball. Sie konnte sich durchsetzen und steht seitdem jedes Wochenende selbst auf dem Platz. Auch diese Mannschaft hat sie gegründet, Mütter der Schulklasse ihrer Tochter. Auf dem Platz ist sie alles andere als zimperlich und verdammt ehrgeizig. Tochter Millie ruft, du schaffst das. Doch im Elfmeterschießen zeigt Matches Mannschaft Nerven. Eine bittere Niederlage. Profe Metsche muss gleich weiter, zum nächsten Spiel an diesem Tag. Ein Vorort-Bolzplatz, an dem Spielerinnen wie sie früher nicht gern gesehen waren. Und sogar beleidigt wurden. Ich wurde als Mannsweib beschimpft, also als zu männlich. Diese Beleidigungen haben mich wütend gemacht. Aber mein Vater war es, der mir riet, ignoriere das einfach. Und hier stehe ich nun. Mit der Zeit hat sich Ecuador verändert. Frauen am Ball und Familien am Spielfeldrand, heute keine Seltenheit. Profi-Matches, Herzensprojekt ist die Gruppe, bei der Angie heute nur zuschauen kann. Laut Regel müssen hier je 4 ältere Frauen auf dem Platz stehen. Es geht hart, aber herzlich zu. Hier zählt nicht, ob du groß, klein, dick oder dünn bist. Hier soll sich jede wohlfühlen. Für Angies Mannschaft läuft es nicht rund. Rückstand, Niederlage. Aber am Ende feiern alle. Das Projekt ihrer Trainerin, ihr Projekt.

0: sprach, kam ihr erst nach einer halben Stunde der Verdacht, dass irgendwas nicht stimmte. Sie brach das Gespräch ab und in der Tat, der echte Vitali Klitschko hatte nie mit ihr gesprochen. Das Video war manipuliert. Sogenannte Deepfakes, bei denen Videos von Personen täuschend echt gefälscht werden, sind in den sozialen Medien längst zum Problem herangewachsen. Aber auch in Politik und Wirtschaft schlagen Experten Alarm. Manche behaupten sogar, diese Technik könne die Demokratie gefährden.
1: Das Problem ist, dass die dafür nötige Technik immer besser wird. Es gibt mittlerweile kostenlose Software, mit der ich tatsächlich in einer Videokonferenz komplett in eine andere Person schlüpfen kann. Hier, ich arbeite übrigens gerade daran, in deine Rolle zu schlüpfen.
0: Na, da bin ich ja mal sehr gespannt. Diese Programme benötigen erstmal so viel Bildinformation wie möglich über die Person, die man werden will. In dem Fall sind das Videos von mir, aus möglichst vielen verschiedenen Perspektiven mit möglichst viel unterschiedlicher Mimik.
1: Das versetzt dann die künstliche Intelligenz, die hier in der Software steckt, in die Lage, meine Mimik und meine Bewegung in deine typische Mimik und deine Bewegung zu übersetzen. Und im nächsten Schritt kommt dann noch ein ähnlicher Prozess mit der Sprache. Aus meiner Stimme wird deine Stimme und simsalabim
0: erscheine ich als Anja und zwar in Echtzeit. Das heißt, ich kann du sein, live in einer Videokonferenz. Das ist ein bisschen spooky, finde ich. Und mir ehrlich gesagt auch nicht so recht.
1: Vor allem, bis vor ein paar Monaten war das noch was für echte Spezialisten und High-End-Computer. In Zukunft könnte das aber bald schon jeder vom heimischen Rechner aus machen.
0: Und jetzt stellen Sie sich mal vor, Ihr Chef fragt in einer spontanen Videokonferenz Informationen ab, die Ihre Firma ruinieren können, wenn sie in falsche Hände gelangen. Und tatsächlich stellt sich nachher heraus, es war gar nicht Ihr Chef.
1: Das Problem ist, dass wir nun mal einfach glauben, was wir sehen. Hier, wenn Präsidenten mitten im Krieg per Video öffentlich kapitulieren.
0: So wie es beim ukrainischen Präsidenten Selenskyj der Fall war. Oder wenn ein Ex-Präsident seinen Nachfolger öffentlich als totalen Trottel beschimpft, wie Obama Trump.
2: President Trump is a total and complete dipshit.
1: Mit einer künstlichen Gegenintelligenz könnte man Deepfakes enttarnen. Die könnte man zum Beispiel als Filter vorschalten, bevor ein Video irgendwo hochgeladen wird oder bevor eine Videokonferenz beginnt.
0: Tja, nur leider zeigt bislang kaum jemand Interesse daran. Und in Zukunft, befürchten Experten, kann man Deepfakes selbst mit künstlicher Intelligenz nicht mehr erkennen. Tja, da bleibt wohl nur eins. Bleiben Sie wachsam, schauen Sie genau hin und hören Sie genau zu. In Zukunft mehr denn je.
3: Guten Abend, meine Damen und Herren. Damit es der schönste Tag im Leben wird, gehört zu einer gelungenen Hochzeit eine akribische Vorbereitung. Die fängt beim Brautkleid an. Dann ist das Menü wichtig, der Ablauf des Tages und bei der Gästeliste hört's auf. Wen das stresst, der ist nicht allein. Das war auch früher schon so, wie unsere Filme aus deutschen Fernseharchiven zeigen. Zum Beispiel der von Karl-Heinz Ibe und István Buri aus dem Jahr 1978. Die beiden porträtieren ein Brautpaar aus dem Raum Düsseldorf in den Tagen vor der Hochzeit. Die Braut besitzt selbst ein Brautmodengeschäft und so ist ganz klar, ihre eigene Hochzeit soll noch schöner werden als bei anderen. Und deshalb sorgt für die musikalische Unterhaltung am Hochzeitstag sogar ein echter Schlagerstar. Das war damals Graham Bonney.
4: Oh ja, das gefällt mir.
5: Ja, das ist doch
4: süß. Das ist süß. Nee, so hat sich mir mal alles vorgestellt. Du mischst es auch.
6: Wann haben Sie denn die Hochzeit?
4: 2. August.
5: Ja, Sommer und so. Schönes Wetter.
7: Kleider, Schleier, Schleppen, Hüte, Blümchen. Alles in Unschuldsweiß und ein bisschen feierlich. Anders als in schrillen Boutiquen werden die Kundinnen hier nicht angemacht. Weder durch heiße Musikberieselung, noch durch Topmodisches. Die Brautmode ist nach wie vor eher konservativ, vorn auf alle Fälle hochgeschlossen. Die Bedienung ist freundlich, manchmal fast fürsorglich. Denn sogar selbstbewusste moderne junge Mädchen verspüren beim Kauf ihres Brautkleides unvermittelt einen Hauch von Befangenheit.
4: Jetzt brauchen Sie, was finden Sie besser, den Hut oder den Schleier?
6: Der Schleier ist konservativer, der Hut ist ein bisschen flotter, ist moderner.
4: Nee, jetzt so persönlich gesagt. Was

0: Also ich finde den Hut für sie schicker, da räumt sie so ein bisschen ein. Mit dem Hut kommt von dem schönen Kleid viel mehr raus. Mit dem Schleier ist also
1: das ist alles wieder verdeckt.
0: Kleid wieder ziemlich verdeckt. Auch hinten ist ja die schöne große Schleife, wenn die jetzt aufgewühlt ist. Dann ist so ein anderer Clou dazu.
1: Ja.
2: Jutta, wenn Sie jetzt jeden Tag so Brautkleider verkaufen, macht Ihnen das eigentlich Spaß?
1: Ja.
0: Finde ich herrlich.
2: Möchten Sie ja nicht selber auch mal Braut sein?
0: Ja, bin ich sogar nicht mehr.
3: Jutta, das Mädchen aus dem Brautsalon und ihr Freund Jürgen bei einem Spaziergang am Rhein. In einer Woche wollen sie heiraten.

0: Ein Jahr hatten sie vorher schon zusammengelebt. Dann haben sie sich verlobt. Mehr wegen der Eltern, sagen sie. Konventionen bedeuten ihnen nicht viel. Auf die Frage, ob sie ihre Hochzeit vom Fernsehen filmen lassen würden, haben sie nach kurzem Überlegen zugestimmt.
1: Frau Sagensbrecht, dann bestellen Sie mal 20 von den Kränzchen. Ja.
2: Ja, und dann ist hier noch was mit der Rechnung.
0: Sonntagmorgen. Jutta telefoniert mit der Geschäftsführerin ihres Brautsalons in Krefeld. Es geht um Bestellungen.
2: Dankeschön. Ja, tschüss, bis morgen.
0: Das Geschäft gehört ihr seit Mitte 1978. Daneben leitete sie zeitweilig noch als Angestellte einen Brautsalon in Köln. Von Bad Breisig am Rhein, wo sie wohnt, fährt sie jeden Tag ins Geschäft. Erst am Abend ist sie wieder zu Hause. Ein 12-Stunden-Tag, dazu der Samstag. Und naja, die Abrechnungen. Jutta ist 21, aber man hält sie leicht für etwas älter. Sie war 15, als sie die Hauptschule abschloss. Sie hätte das Zeug zum Gymnasium gehabt, aber die Mutter hatte Angst, ihr einziges Kind jeden Tag als Fahrschülerin auf einen weiten Schulweg zu schicken. Eine gute Ausbildung sollte sie aber dennoch haben. So gaben die Eltern sie 2 Jahre in eine private Modefachschule, ein Internat. Jutta ist katholisch, aber in die Kirche geht sie nur selten. Sie liebt französische Chansons, besonders von Michel Sardou.
3: Jutta, Sie sind 21 Jahre grad geworden.
1: Ja.
3: Besitzen eine Boutique in Krefeld, sind Geschäftsführerin eines Modesalons in Köln. Wie hat man das geschafft mit 21 Jahren?
1: Ja, eigentlich am meisten durch die Ausbildung. War auf einer Modefachschule, hab meine Modelldirektrice gemacht und mich dann eigentlich aus Spaß nur mal so als Geschäftsführerin beworben. Aus Spaß, also aufgrund meines Alters, weil ich damals 16 war. Jux Erlaubten war dann ganz erstaunt, dass ich so ungefähr 2 Monate, nachdem ich mich beworben habe, dann auf einmal von der Firma hörte und hätte mich mehr oder weniger einstellen wollen.
3: Und dann haben Sie ein paar Jahre als Geschäftsführerin gearbeitet in Köln und dann in Krefeld selber eine Boutique aufgemacht. Das ist aber doch gar nicht so einfach. Wovon bezahlt man das?
1: Ja, ich habe einen Teil von dem Geld von meinen Eltern bekommen. Und ich habe auch selber sehr viel Geld damals verdient, weil ich damals also Fotomodell im Mannequin gemacht habe.
3: Und Sie haben natürlich auch darüber hinaus immer noch das Gehalt gehabt als Geschäftsführerin?
1: Ja, das auch dazu. Aber von dem Gehalt konnte ich also nichts sparen oder so, dass man sagt, also auf die hohe Kante legen, das habe ich also so verbraten.
0: Montagmorgen. Noch 6 Tage bis zur Hochzeit. Jürgen, der Bräutigam, hat alles fest im Griff. Seine beruflichen Termine ebenso wie das Arrangement der Hochzeit.
4: Ja, Jutta, Jürgen, ich habe noch was vergessen. Denk du doch bitte dran an das Stammbuch, dass wir das dem Standesbeamten noch vorbeibringen. Seh mal zu, ob du nachher Zeit hast, dann fahr grad mit deinem Wagen hin. Ja? Ich muss jetzt ins Büro und habe anschließend den Termin und schaffe das heute nicht mehr. Okay, danke. Tschüss denn.
0: Jürgen ist 30, 9 Jahre älter als Jutta. Auch er hat es zu etwas gebracht. Ohne Kapital von den Eltern, ohne Abitur und Studium. Nach der Mittelschule machte er eine Lehre als Großhandelskaufmann. Später sah er mehr Chancen im Versicherungsfach. Mit Glück kam er durch einen Freund in eine lukrative

0: Verwandtschaft sind es vor allem Geschäftsfreunde, die Jutta und er eingeladen haben. Eine Hochzeit nicht nur zum Spaß. Die Einladungskarten haben Stil. Text und Aufmachung sind gediegen altmodisch. Gerade moderne Leute von heute finden das allemal amüsant und schick. Schlank gerollt wie mittelalterliche Kurierpost. Alles nach dem Motto, mal was anderes.
1: Mal ganz privat, halten Sie sich selber für einen erfolgreichen jungen Mann und wenn ja, sind Sie stolz darauf?
2: Ja, ich glaube, man könnte sagen, mit jetzt 30 Jahren, dass man das doch schon zu etwas gebracht hat und warum sollte man nicht darauf stolz sein?
1: Ist es ja nicht so, dass jemand, der im Beruf erfolgreich ist, auch bei Frauen Erfolg hat?
2: Jetzt im Allgemeinen oder auf mich speziell bezogen?
1: Auf Jürgen Kaspers bezogen.
2: Auf mich bezogen? Ja, ich... Also, ist gar nicht so einfach, sich da jetzt kurz vor der Hochzeit drüber zu äußern, aber ich glaube, Jutta weiß also von mir auch im Großen und Ganzen Bescheid. Ich war also, bevor ich sie kennengelernt habe, kein Kreuzchen rühr mich nicht an. Ich habe also, man nicht unbedingt, wie man so sagt, kein Bier stehen lassen, aber es ist einem natürlich doch etwas leichter gefallen, wenn man über gewisse Mittel verfügte, wenn man eine eigene Wohnung hatte, also nicht abends irgendwo sich im Hausflur rumdrücken musste oder im Auto. Und ich muss sagen, ich habe also sehr gut gelebt in der Beziehung, was jetzt andere Frauen oder Freundinnen betraf. Aber seit ich Jutta kenne, ist das vorbei. Und ich bereue nichts und ich kaufe mir auch nie irgendwann später mal zu sagen, ich habe irgendwas versäumt.
0: Rheinländer sind die fröhlichsten Deutschen, heißt es allgemein. Jutta und Jürgen sind Rheinländer und sie gehen gern unter Leute. Doch ebenso gern sind sie allein in ihrem gemieteten Wochenendhäuschen. Wie viele Verliebte und Verlobte kapseln sie sich ein bisschen ab.
3: Horst, hast du was zu trinken?
4: Mhm.
3: Und ich?
4: Erstmal Schafe, dann kriegst du was zu trinken.
3: Ja, immer auf die Kleinen, ja?
4: Prost.
3: Ist das Unkraut oder ist das Blume?
4: Das ist Unkraut, das war auch so.
3: Das hier?
0: Kennengelernt haben sie sich auf ganz normale Weise, beim Tanzen.
4: Ja, ganz lustig im Annabelle.
1: Was ist das?
4: Das ist so eine Diskothek bei uns in Preisig.
3: Bad Preisig.
4: Bad Preisig. Bad Preisig.
1: Und Sie kannten sich vorher nicht? Sie haben sich dort das erste Mal gesehen?
4: Nein, wir sind uns 14 Tage oder so in etwa vorher mal ganz flüchtig einander vorgestellt worden. Ja, da hatte ich also einen sehr guten Eindruck
2: von dir. Ich habe dich aber 14 Tage vorher schon mal irgendwo gesehen und habe also gedacht, die Frau möchte eigentlich kennenlernen, aber nach 5 Minuten warst du also aus dem Lokal wieder raus und ich wusste also weder, wer du bist, noch wo du wohnst. Und dann haben wir uns, wie gesagt, durch Zufall sind wir vorgestellt worden und nach 14 Tagen oder weiteren 3 Wochen haben wir uns abends durch Zufall im Annabelle getroffen. Ja.
0: Jürgens Partner in der gemeinsamen Firma waren damals schon verheiratet und hatten Kinder. Jahrelang war er der einzige Junggeselle, allerdings einer, der, wie er es salopp formuliert, auch schon mal ein Bier stehen ließ. Ein wählerischer Typ also, mit Sinn auch für feinere Getränke, um im Bild zu bleiben. Auch Jutta hatte, wie sie selbst sagt, nicht gerade ein Mauerblümchen-Dasein gefristet.

0: Und Jürgen, was hat Ihnen an Jutta gefallen?
1: Auch an für sich die burschikose Art und dass sie kein Typ war, der alles einfach widerspruchslos hingenommen hat. Jutta ist also meines Erachtens emanzipiert im gewissen Maße, dass sie also eine

0: Kann man sagen, dass das Liebe auf den ersten Blick war, oder wie würden Sie das sagen?
1: Ja, Liebe auf den ersten Blick war das also.
2: Nee, war eher der zweite. Eher der zweite. Hat also keiner, glaube ich, von Anfang an daran gedacht, dass das also eine ernste Angelegenheit war, sondern mehr oder weniger erstmal so eine sogenannte lose Verbindung.
0: Hat denn der Jürgen Ihren Vorstellungen so völlig entsprochen, Jutta, oder wie war
1: überhaupt nicht. Ich weiß nicht, mein Mann mit schwarzen Haaren und braunen Augen.
0: Das ist dann natürlich nicht das Einzige, was man so erwartet von einem Mann. Welche Vorstellungen haben Sie sich denn gemacht von einem Mann vorher?
1: Ich wollte also nie einen konservativen Mann haben.
2: Oh, bin ich so konservativ?
1: Ja. Ja, in gewissen Dingen konservativ. Ich wollte also immer so... Eventuell sogar schwebte mir vor, irgendwie einen Mann kennenzulernen. Das heißt, heiraten hatte ich so und so, also ganz irgendwo weit abgeschrieben, der was mit der Modebranche zu tun hatte. Weil ich also so gewisse Vorstellungen hatte, was ich mal alles machen wollte und so.

0: Eben halt eine ganz normale Persönlichkeit.
1: Das war nun Jürgen über Jutta, aber wie sieht sich denn Jutta selber? Emanzipierte Frau oder wie?
2: Na, eigentlich so, wie er jetzt sagt, im Geschäftlichen schon. Na, aber privat

0: Das heißt, muss oder Kaffee kocht. Ne? Das finde ich also dann doch noch ganz schön. Also.
1: Und der Kavalier kocht nicht nur Kaffee. Er macht sogar Gartenarbeit, zumindest vor der Kamera. Mit den Eltern der beiden und mit Jürgens jüngerem Bruder wird das Drum und Dran der Hochzeit besprochen. Jutta und Jürgen können sich eine große Feier leisten. Anders als vor vielen Jahren ihre Eltern. Kein Wunder, denn damals war Krieg und die Zeit danach war auch schwer genug. Die Kinder aber sollten es besser haben. Jürgens Mutter gab nach der Geburt ihres ersten Kindes ihren Beruf als Krankenschwester auf. Sein Vater war mittlerer Angestellter bei einer Bundesbehörde. Juttas Mutter hatte früher einen kleinen Konfektionsbetrieb. Sie ist noch heute berufstätig. Sie und ihr Mann, ein Frührentner, haben eisern für das einzige Kind gespart.

0: Du wolltest viele
1: Ja,
0: Leute einladen.
1: Samstag ist sonst schlecht, wenn kein Feiertag ist. Kann ja keiner.
2: Ja, das ist klar.
0: Edith, was hältst du von dem
3: ja,
0: Samstag?
3: Ich finde den 17. Juni sehr gut, weil wir ja dann auch das Geschäft und auch
0: ja, ihr habt
1: Teil
0: auch
1: unsere, jeder hat auch ein langes
3: ganz Teil
1: Wochenende.
3: Unserer Gäste werden dann auch frei, die wahrscheinlich in Frage kommen.
0: Ja, und die können dann notfalls ja auch übernachten. Dann
1: müssen wir nur Hotelzimmer besorgen, ne?
0: Ja, dann müssen wir erstmal überlegen, wo wir das Ganze machen. Und da hatten wir uns ja auch überlegt, dass wir das also im gewissen Rahmen machen wollten.
3: Da müsst ihr ja euch mal erst einig darüber sein, ob ihr eure Hochzeit in einem großen Rahmen gestaltet haben wollt oder ob ihr es in einem kleinen Kreis macht.
0: Wie hättest du es denn gerne? Sparsam, damit wir viel Geld für die Hochzeitsreise haben oder sollen wir das Ganze
1: Ja, apropos Kutsche, ich hätte ja so

0: Und das ist ein sehr heller Raum. Ich würde sagen, wenn wir vergoldete Fahne als Aufhänger zum Gold nehmen, dann weißes Schleierkraut dazwischen und als Blumen, von den Blumen müssen wir natürlich auch sprechen, dann nehmen wir weiße erblühte Gladiolen, eine gelbe Nelke, weil sie sehr gut hält. Und dann würde ich vielleicht noch auf Lilien oder irgendetwas in dieser Richtung zurückkommen. Und das Ganze dann eine Verbindung durch Grün geschaffen, frische Fahne, Frauenmantel. Ich glaube, das wäre sehr für diesen festlichen Anlass geeignet.
1: Ja, müssen halt unbedingt Lilien sein.
0: Die Lilien können wir weglassen.
1: Weil Lilien sind also für mich Totenblumen.
0: Ja, eine gelbe Lilie wäre es nicht. Aber wir haben ja eben schon mal, oder am Samstag haben wir darüber gesprochen, dass weiß, gelb, dass das durch Gladiolen und durch gelbe Nelken ausgedrückt wird. Also wenn wir dabei bleiben wollen, in Ordnung. Dann würde ich vorschlagen, wir stellen das auf diese Ständer, die vergoldeten Betonsäulen, die ich hier aufstellen wollte, damit, wenn jemand vorbeistreift, dass er das nicht unbedingt umreißt.
1: Aber diese Säulen müssen so hingestellt werden, wenn zum Beispiel furchtbar heiß ist draußen, dass man die Möglichkeit hat, diese Fenstertüren noch zu öffnen.
0: Ja, die stehen einen halben Meter weg. Und sind sehr stabil, kippen nicht um, machen sie sich gar nicht.
2: Der Blumenschmuck ist nur eine Sorge. Da muss sich noch jemand um die Hochzeitstorte kümmern, um das Menü, die Kutsche, von den 8 Rappen ganz zu schweigen.
1: Ja, jetzt hatten wir ja vorabend so noch ein Programm zu machen. Das erzählst du am besten, weil du mit Dieter schon mal darüber gesprochen hast. Ne?
3: Ja, weil wir uns gedacht haben, der Tag ist sehr lange. Und wenn man nur isst und trinkt und es ist überhaupt kein Programm oder sowas da, dann ist es also wahrscheinlich für viele Leute schon um 10 Uhr langweilig.
1: Ja, das kennen wir selbst. War ja sehr schön, das Essen war gut, aber ansonsten langweilig.
3: Dann wird nachher, fangen sie dann an mit blöden Spielchen, gell? Eier laufen und Sackhüpfen. Gell? Also.
4: Ja, und das ist bestimmt dann auch eigentlich.
5: Habt ihr auch daran gedacht, in der Kirche, da spielt ja meistens so der Organist. Und ist da auch noch etwas anderes gedacht?
3: Du kannst in der Kirche einen Kirchenchor organisieren mit dem Solisten. Und abends sollen eben dann die Kapelle spielen. Dann wollen wir versuchen, ob wir jemanden finden, der die ganze Sache leitet, also ein Conferencier oder sowas. Und dann eben versuchen, ein oder zwei Stars oder einen zu bekommen, der irgendwas an dem Abend macht.
1: Ja, ja, da
3: aber dann habe ich gar keine Ahnung, ob das geht, weil ich gar nicht weiß, was sowas kostet.
4: Ja? Ja, wenn das Wetter schön ist,
3: die hat. Das muss also alles so geregelt sein, dass das wie am Schnürchen läuft. Da muss einer da sein nachher, der die Fäden zieht.
2: Polterabend bei Juttas Eltern. Früher wurden am Vorabend der Hochzeit vor der Tür der Braut Töpfe aus Ton zerschlagen. Heute wird diese alte Sitte gelegentlich als Sperrmülltag missverstanden. Mit Kronenkorken und alten Blumentöpfen ist unser Brautpaar noch gut weggekommen. Auch das ist alter Brauch. Der Bräutigam muss den Besen schwingen. Jürgen kann das in aller Ruhe tun, denn ab jetzt führt ein Freund Regie bei der Hochzeit. Einer seiner Geschäftspartner, der es übernommen hat, die Fäden zu ziehen. In das Drehbuch für Polterabend und Hochzeit hat er eine besondere Überraschung hineingeschrieben. Und das ist sie, die Überraschung. Der Musikzug Freiweg aus dem benachbarten Mülheim, einem ganzen Rheinland geschätzter Klangkörper. Die Musik kommt gerade rechtzeitig, denn der Polterabend will nicht so recht in Schwung kommen. Getränke sind an diesem kühlen Juniabend reichlich da, nur zu wenig Gäste. Die Musiker sind ganz eindeutig in der Übermacht. Zum Polterabend kommt eben nur, wer Lust hat, man lädt dazu nicht ein. Offenbar haben die beiden kaum persönliche Freunde. Mag sein, dass ihnen ihre Arbeit für Freundschaften zu wenig Zeit lässt. Jutta und Jürgen wären keine Rheinländer, wenn sie nicht doch ihren Spaß hätten. Denn durch den lautstarken Musikzug wird der Polterabend eine Riesenschau. Tags drauf dann die standesamtliche Trauung. Trauzeugen sind Jürgens Bruder und einer seiner Partner. Mit von der Partie natürlich die Eltern. Die Damen in langen Kleidern, die Herren in schwarz oder dunkelblau mit Nadelstreifen. Ein schönes Bild. Doch leider, die Regie hat versagt. Man hat vergessen, einen Fotografen zu bestellen. Zum Glück können Fernsehleute auch fotografieren.
6: Verehrtes Brautpaar, nach den Vorschriften des Ehegesetzes wird die Ehe dadurch geschlossen, dass beide Verlobte gleichzeitig vor dem Standesbeamten erscheinen und erklären, die Ehe miteinander eingehen zu wollen.

0: Würden Sie bitte alle aufstehen? Ich frage Sie, Herr Hans-Jürgen Michael Kaspers, wollen Sie mit Fräulein Jutta Elfriede Mies die Ehe eingehen? So antworten Sie mit Ja.
1: Ja.
0: Ich frage Sie, Fräulein Jutta Elfriede Mies, wollen Sie mit Herrn Hans-Jürgen Michael Kaspers die Ehe eingehen? So antworten Sie mit Ja.
2: Ja.
0: Nachdem Sie beide meine Frage mit Ja beantwortet haben, sind Sie nunmehr Kraftgesetzes rechtmäßig verbundene Eheleute. Bitte nehmen Sie wieder Platz.
3: Nach dem Ja-Wort Tränen. Jutta Mies, nun Frau Kaspers, ist für einen Moment nicht mehr das burschikose, unbekümmerte Mädchen. Und die Rührung steckt an. Für das neugebackene Ehepaar Kaspers wird sich nicht viel ändern. Beide lebten ja schon vor der Heirat in Jürgens Junggesellenwohnung zusammen. Ihre Heiratsabsicht haben sie mit einem saloppen Text in die Lokalzeitung rücken lassen. Wir haben unsere Probefahrt beendet. Hat das Probefahren die Eltern eigentlich gestört?
4: Ganz zu Anfang schon. Weil ich ja auch ihren Bekannten, also jetzt Jürgen, noch nicht so gut kannte. Da hatte ich wohl etwas Bedenken. Und nachher, als ich ihn den des Öfteren mal gesehen und gesprochen hatte und auch ihre Äußerungen hörte, da hatte ich nichts mehr dagegen einzuwenden. Aber ganz zu Anfang, ja.
5: Na, nun sind Sie die Mutter einer Tochter und da ist das manchmal etwas anders. Herr Kaspers, wie sehen Sie das denn?
6: Ja, ich habe ihn ja schon angeschnitten mal. Ich bin in dieser Hinsicht sehr tolerant. Und ich glaube, es ist besser, wenn die jungen Menschen, die mal zusammenkommen wollen, wenn die vorher mal zusammen leben, da lernen sie, sind es nicht immer Sonnentage,

0: nach der Ehe kommt.
1: Freitag, einen Tag vor der kirchlichen Trauung.
2: Wenn wir ja die frischen Blüten kriegen, dann haben wir ja praktisch doch schon genügend Auflockerung in dem ganzen
3: Haus. Nicht zu sehr in der Augen, meine
1: Frau. Schon zum dritten Mal in dieser Woche steht für Mutter und Tochter der Friseur auf dem Programm. Einmal vor dem Polterabend, dann für das Standesamt, heute nun für den Höhepunkt. Die Stunde in der Kirche und das große Fest.
4: Das ist ja eigentlich ein etwas historischer Moment jetzt, könnte man sagen. Die letzte Frisur als Fräulein Mies. Wie fühlt
5: ja,
4: man sich?
5: Ja, ach, ich weiß es nicht. Wie fühlt man sich da? Wie man sich immer beim Farben fühlt, brennt.
4: Aber die Frisur muss natürlich diesmal besonders schön werden.
5: Ja, sonst kriegt der Ärger mit mir. Jetzt bin ich persönlich beleidigt.
2: Ja, wir haben ja alles vorbereitet.
5: Kann ja nichts mehr schief gehen, ne?
4: Frau Mies, morgen ist die Hochzeit und für Ihre Tochter gibt es eine Menge Aufregung, aber für die Mutter doch offenbar auch.
6: Ja, bestimmt nicht weniger als wie für die Braut.
4: Wie war das denn damals, als Sie selber heirateten? War das so viel Trubel auch wie heute?
6: Nein.
4: Wie haben Sie geheiratet?
6: In einem viel kleineren Rahmen. Es waren ja Nachkriegsjahre.
4: Wenn Sie jetzt die Hochzeit Ihrer Tochter vergleichen, die nun morgen beginnt, und Ihre Hochzeit damals, würden Sie lieber so heiraten, wie Ihre Tochter heute heiratet?
6: In jedem Falle. Ich habe sogar immer gesagt, wenn wir eine andere Zeit kriegen, werde ich mich immer bemühen, wenn ich selbst Kinder habe, den Hochzeitstag in einem schöneren Rahmen zu bringen, weil es diese Möglichkeiten damals einfach nicht gab.
4: Also man könnte sagen, Sie holen eigentlich Ihre Hochzeit
6: nach, ja,
4: damals ein bisschen nach.
6: Ja, in jedem Falle. In jedem Falle.
5: Wie viel Uhr haben wir?
7: Die hohen Schuhe. Welche Schuhe hast du denn an?
5: Die sind aber flacher als die anderen.
1: Samstagmorgen, 17. Juni, Tag der Deutschen Einheit. Für Jutta der Tag ihrer Hochzeit. Letzte Korrekturen an der Frisur. Blumen und Haarteil runden das Kunstwerk ab.
6: Nimm nicht den anderen Schuh.
1: Vor dem Elternhaus trifft die Kutsche ein. Pünktlich, aber nur vier braune. Juttas acht Rappen sind ein Wunsch geblieben. Die Braut steht in vollem Staat. Sie weiß, dass sie schön aussieht. Und doch ist sie ein wenig traurig. Am Morgen nämlich hatte es zu regnen begonnen. Und damit ist es mit der offenen Kutsche Essig. Wenn ein paar Regentropfen in den Brautkranz fallen, soll das ja eigentlich Glück bringen. Juttas Vater begleitet die Braut zur Kirche. Ihnen gegenüber die beiden Brautjungfern. Der Regen wird stärker. Die Stimmung der Braut ist ein wenig hektisch, fast schon gereizt. Man kann es ihr nicht verdenken. Die Kleider der Brautjungfern schleifen über das nasse Pflaster. Juttas Mutter hatte monatelang daran genäht, abends nach der Arbeit. Vor der Kirche wartet unterdessen Jürgen. Er bleibt wenigstens trocken und seine beiden Ehrenjungfern auch. Letzte Anweisungen der Regie, dann trifft die Kutsche ein. Das Fell der Pferde ist durch den Regen fast schwarz, wie bei echten Rappen.
8: Dauert vielleicht doch ein bisschen länger.
1: Wie immer bei weißen Hochzeiten haben sich Zaungäste eingefunden. In der Kleinstadt fragt man sich, wer mag da wohl heiraten, wenn sogar das Fernsehen dabei ist.
9: Wir marschieren direkt voll in die Kirche und machen uns da drin nach. Jutta.
1: Da Jutta Katholikin ist und Jürgen Protestant, sollte es eigentlich eine ökumenische Trauung werden mit Pastoren beider Konfessionen. Aber Jutta wollte schließlich eine Brautmesse. Und das ist bei Protestanten nicht üblich. Jürgen hat es akzeptiert. Für die Zeremonie in der Kirche hat er eigens einen Chor und zwei Solisten aus Koblenz anreisen lassen. Niemals bisher wurde in dieser braven Kirche der alte Hit »Oh Happy Day« angestimmt. Aber auch das gehört zum besonderen Stil dieser Hochzeit. Weil bei dieser Trauung nun schon so vieles anders ist als sonst und weil der Gemeindepfarrer wegen des teuren Brimboriums kaum gefragt wurde, will er nicht auch noch das Fernsehen in seiner Kirche haben. Punktum.
10: Ja, alles vorbei. Also, was heißt alles vorbei?
11: Ja, nur das Wetter war nicht schön.
2: Ja, das war eine
10: Katastrophe. Das war also schlimm.
2: Ja,
11: ja. Ich muss die Ringe umtauschen.
1: Den Nachmittag hatte man eigentlich im Freien feiern wollen. Aber bei Regen finden bekanntlich auch Hochzeiten im Saale statt. Eine Menge Gäste sind gekommen. Die Verwandten von der Mosel und die Geschäftsfreunde aus Krefeld, Köln und Düsseldorf.

0: sind ziemlich nass geworden und doch kommt Stimmung auf.
1: Ja, so hatten wir uns ja eigentlich auch gedacht.
2: Frau Kaspers, alles Gute für die Zukunft.
1: Dankeschön.
2: Ich gratuliere Ihnen zu Ihrer Reise.
0: Dankeschön. Die Schar der Gäste ist gemischt. Ein wenig rheinische Schickeria, aber auch Juttas alter Großvater von der Mosel, der das alles gar nicht fassen kann.
3: Ja. Ich hab noch eine dazu gekriegt.
4: Ach so.
0: Man ist allgemein stark beeindruckt von dem, was diese Hochzeit zu bieten hat. Aber es soll noch besser kommen. Jutta, die regennasse Braut und ihr etwas trockenerer Mann haben sich längst wieder gefangen. Naja, der Regen, aber sonst war doch alles vom Besten. Hier im Saal kann nun wirklich nichts mehr schiefgehen. Hier sorgen nun gleich mehrere dafür, dass die Fäden richtig gezogen werden. Das Fest beginnt.

0: In der Küche des Restaurants zum Weißen Ross herrscht seit Mittag schon Hochbetrieb. Die übliche Hektik bei großen Hochzeiten, die übliche Routine, die Spanferkel. Ein Tusch. Verglichen mit allem sonstigen Beiwerk dieser Hochzeit hält sich das Festessen in bürgerlichem Mittelmaß. Beilagen zum Fleisch, Kartoffeln in Stagnol. Jutta und Jürgen haben sich inzwischen umgezogen, den Brautstaat gegen bequemere Kleidung getauscht. Es ist 20 Uhr. Noch wird gegessen. Doch was macht man dann? Dann kommt meist der tote Punkt, droht Langeweile aufzukommen. Jutta und Jürgen kennen das von anderen Hochzeiten. Bei ihnen sollte das nicht passieren. Deshalb haben sie Vorsorge getroffen. Sie haben ein Programm. Ein Tusch, Auftritt für Renate Kern, bekannt von Funk, Fernsehen und Platte.
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0: Während Renate der Beifall noch nachrauscht, kommt schon der nächste Künstler, Graham Bonney, ebenfalls bekannt durch die Medien. Heute ist er live in Bad Breisig.
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Unnötig zu sagen, dass Renate und Graham nicht aus purer Freundschaft singen. Sie tun es gegen die übliche Gage. Bräutigam Jürgen hingegen macht es umsonst.

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Jetzt nimmt jeder noch mal sein Glas und ein Prost in der Gemütlichkeit. Auf geht's.

Rudi Büttner, der bezahlte Conferencier, hat die Stimmung fest im Griff. Rheinisches zieht hier immer. Doch dann kommt noch mal Graham. Mit Twist. Wie scheint, ist das der letzte Schrei.

0: Einen Tag später. Jutta und Jürgen packen Koffer. Ihre Hochzeit war ein Riesenerfolg. Ganz sicher, dass davon noch lange gesprochen wird. Doch jetzt, vor dem Ernst des Lebens und der Ehe, stehen erst einmal die Flitterwochen an. Reiseziel ist Irland. Dort soll es Golfplätze geben und Lehrer, bei denen man diesen Breitensport lernen kann.
1: Ihre Hochzeit war ja ziemlich teuer. Sie hatten 150 Gäste, sie hatten einen Chor engagiert, eine Kapelle, zwei Sänger, einen Conferencier. Es wurden eigens Kleider für die Brautjungfern genäht. Warum haben Sie denn so viel Geld investiert in Ihre Hochzeit?
2: Sagen wir so, Geld kam bei uns erst an zweiter Stelle. Wir haben uns erst mal überlegt, wie man für unsere Begriffe am schönsten machen kann. Und das war so.
1: Und was Schönes kostet im Allgemeinen auch Geld. Wie viel hat denn Ihre Hochzeit gekostet? Was schätzen Sie?
3: Ja, ich glaube, darüber brauchen wir nicht zu reden.
2: Ja, würde
3: ich auch. Das geht an sich keinen was an. Im Ort fangen sie schon an, Spekulationen anzustellen, wie teuer die Hochzeit war, habe ich heute gehört. Und das geht also echt keinen was an. Und ehrlich gesagt, ich weiß es also auch nicht.
1: Mal was ganz anderes. Was erhoffen Sie sich denn eigentlich? Was sind Ihre Wünsche und Erwartungen?
3: Auch an sich, dass es immer noch schön weiter bergauf geht. Wir sind also noch lange nicht oben. Wir haben alles erst angefangen. Wir sind also noch zu jung, um zu sagen, wir haben die Rente durch. Entschuldigung, mal gerade, nehmen wir die mit.
2: Ja, aber einen Tenniskoffer.
3: Okay. Also, wie gesagt, muss halt eben noch weitergehen. Weil wenn wir jetzt zurück sind von Flitterwochen, dann muss ich direkt ins Ausland fliegen für eine Woche geschäftlich. Und dann geht's voll weiter bis zum Jahresende, wo unser Hauptgeschäftjahr ist, oder unsere Hauptgeschäftszeit, wo wir das meiste Geld verdienen, beziehungsweise die meisten Umsätze machen. Ja.
1: Das ist aber natürlich nur eine Seite des Lebens, das ist also die wirtschaftliche Seite. Was, da gibt es doch noch andere Wünsche und Hoffnungen und Erwartungen, die Sie haben.
2: Dass sich jetzt nicht mit dem Tag, wo wir verheiratet sind, alles ändert, sondern so weitergeht, wie bisher war.
3: Aber war ja schön, die anderthalb Jahre bis vor der Hochzeit.
2: Ja.
1: Das heißt also Stichwort Liebe.
3: Ja. Wir lieben uns und wir haben aus dem Grunde geheiratet und wir hoffen, dass es also in der Richtung auch positiv weitergeht. Ja? Und ich glaube, wir haben ein gesundes Verhältnis oder einen gesunden Abstand im gegenseitigen Alter. Ich bin 30, Jutta ist 21 und ist besser, meiner Meinung nach, so, als wenn wir also viel früher geheiratet hätten oder jünger geheiratet hätten. So sieht man die Sache doch schon. Trotz Liebe und allem, Ehen werden im Himmel geschlossen, aber auf der Erde gelebt. Aber wir sehen trotz allem die ganze Sache sehr realistisch an.
1: Als junges Hochzeitspaar hat man doch vielleicht auch eine Geschichte, die man sich überlegt. Wie ist es mit Kindern? Wollen Sie Kinder haben, Jutta?
2: Ja, irgendwann mal. Aber jetzt noch nicht.
1: Haben Sie sich darüber konkret Gedanken gemacht?
3: Nicht zu spät. Irgendwann in den nächsten zwei, drei Jahren.
2: Ich muss erst mal sehen, ich habe in Krefeld noch nicht sehr lange mein Geschäft und wird sehr wahrscheinlich auch nicht das Einzige bleiben, was ich aufgemacht habe. Dass ich das mal alles am Rollen habe, denn wenn ich jetzt ein Kind oder Kinder kriegen würde, das arme Kind, ich hätte nämlich überhaupt keine Zeit dazu.
1: Ja, aber je mehr Geschäfte Sie aufmachen, umso weniger Zeit werden Sie für die Kinder haben. Oder soll
2: Nein,
1: das heißen, pro Geschäft ein Kind?
3: Ja, darüber sind wir uns noch nicht so
2: pro Geschäft ein Kind, aber je mehr Geschäfte man hat, desto weniger auch. Wann bedeutet es, weil nachher alles so seinen Ablauf hat? Und ich freue mich da nicht nur, um alles so zu kümmern, als jetzt wie mit dem einen Land.

0: Anführungszeichen aushalten lassen müsste.
1: Also war es keine Vernunft-Ehe, die Sie geschlossen haben?
0: Nein. Hätte ich auch nie eine geschlossen. Ganz egal mit wem.
2: Wieso war das nicht vernünftig, dass wir geheiratet haben?
0: Ja, aber nicht so, wie man normalerweise...
2: Ach so, nicht aus materiellen Gründen. Nee. Eine Steuererklärung wird sich nicht...

0: Ich meine jetzt wirtschaftlich und durch Vertrag.
1: Haben wir vor zu machen, sind wir im Moment aus Zeitgründen nicht zu kommen, werden wir aber direkt nachholen, wenn wir also in Flitterwochen zurück sind. Da wird ein Ehevertrag gemacht, dass also alles vernünftig abgesichert ist.
0: Eine kurze, letzte, ehrliche Antwort auf eine kurze Frage. Warum haben Sie beide sich von uns filmen lassen?
2: Hat Spaß gemacht.
1: Das wollte ich auch sagen. Hat Spaß gemacht, war mal was anderes. Kriegt man nicht jeden Tag geboten. Gewisse Neugier spielte auch mit. Am Anfang, muss ich sagen, war ich also sehr aufgeregt, weil ich nicht wusste, was wollen die von mir, was werden die für Fragen stellen. Aber jetzt ohne Schmus zu sagen, ich habe also das Ganze also köstlich gefunden und ihr wart alle nett.
0: Und Jutta, die noch mehr Arbeit mit uns hatte, wie war das?
2: Ich kann eigentlich nur die gleiche sagen wie ihr auch. Weil sehr schön war mal was ganz anderes und ich habe mir also viel, viel schlimmer vorgestellt, als es in Wirklichkeit war.
1: Das sind auch Menschen.
2: Ich dachte, gäbe also richtige Arbeit.
3: Vielen Dank. Uns hat's auch Spaß gemacht.
1: Frau Ruck, Klappe zu.
3: Nach dieser Szene packte auch das Fernsehteam die Koffer. Wir hatten sie im Kasten, unsere Hochzeit am Rhein. In vielem wirkt sie wie eine illustrierten Hochzeit.

0: Constanze von Schilling hat im selben Jahr, also 1978, auch einen Film über eine Hochzeit gedreht, auf der Schwäbischen Alb, wo es bodenständig zugeht. Die Braut arbeitet in einer Wurstfabrik, der Bräutigam ist Landwirt. Gesprochen wird Mundart und bei der Hochzeitsfeier gibt's keine extra Würste. Alles ist so, wie man es dort auf der kargen Alb kennt. Auch die Auffassung davon, wie man eine gute Ehe führt, ist sehr traditionell. Nur die junge Braut denkt moderner und bringt schon etwas andere Vorstellungen mit.
1: Die Günther AG bittet das Brautpaar zum Brautpaar. Auf geht's!

Er heißt Hans Wörz, ist 32 Jahre alt und stammt aus Zainingen auf der Schwäbischen Alb. Sie heißt Ruth Wörz, geborene Schmidt, ist 22 Jahre alt und stammt aus Kippenheim im Badischen.

0: meinem Beruf. Ich bin Metzgereifachverkäuferin. Das Büro, das war mir zu langweilig. Und dann mit Fleisch und so habe ich schon immer gerne gemacht. Und dann habe ich mich entschlossen, in der Metzgerei zu gehen. Im ersten Lehrjahr habe ich 140 Mark gekriegt. Das ist also. Und das Lebensmittel ist der schlecht bezahlte für uns. Und deswegen bin ich jetzt auch rumgeschwungen und hauptsächlich gehe vom Einzelhandel weg und bin jetzt in der großen Metzgerei. Wurstfabrik sozusagen. Wir dürfen nicht mehr wie 10 Grad plus haben im Keller wegen der Wurst, sonst verdirbt sie. Ist ein bisschen kalt, muss ich halt warm anziehen, damit das ist halt. Einzig ist kein Tageslicht, der ist natürlich schon ein bisschen schlecht. Wo ich jetzt im Keller schaffe, das sind jetzt 8 Frauen, die sind hier vom Schwabenland. Die sind ganz anders wie mir. Wir sind irgendwie wärmer, hilfsbereit oder so. Ich meine, da kann man auch nicht alle über eine Leiste ziehen, das sind natürlich auch wieder vereinzelt. Und dann war halt das ausschlaggebend. Ich bin 20, 25 Jahre jünger wie die anderen Frauen. Aber ich hoffe, dass es voll wird.
1: Also die Umstellung vom Badischen, der Ruf auf die Raue Alb, das war schon schwierig, weil die Rund vom Badischen ist und muss jetzt oder ist viel sich gezwungen, eben auf die Alb raufzugehen. Weil erstens ist das Klima rau und die Leute sind auch rau, zum Beispiel ich bin auch rau auf diese Beziehung, gell? Was ich zugeben muss, aber sie schafft es, also sie findet sich damit ab. Ich hätte gerne den Fall gemacht, um ins Badische zu ziehen, aber ich habe jetzt daheim die Landwirtschaft, schon 15 Jahre treibe ich das um. Und wir haben praktisch den ganzen Betrieb mitgeschleift. Und in dem Sinn, wenn ich jetzt abhaue, ist alles umsonst gewesen.
0: Er meint halt, er kann die Landwirtschaft und sind die Eltern, die im Stich kann. Das ist halt das, was er nicht.
2: Am Weg, noch wieder.
3: Alles wieder. Schön. Gut. Das war das links, der nächste.
0: Alles, was rechts ist. Bei uns drunter hat es 30, 35 Grad im Sommer, das ist keine Seltenheit. Und da oben ist immer windig und immer geht die Luft und so warm wird es da oben nicht.
1: Also ich sage das, Ruth. Du kannst da oben einen Pelzmantel tragen im Winter, das kannst du im Badischen nicht, weil es nicht kalt ist.

Ich habe 6 Hektar Landwirtschaft und das ist zu wenig zum Leben. Also das bringt es nicht. So der heutige Anspruch, was wir heute

0: stellt, dann muss man ins Geschäft kommen. Bei uns hat es ein Landwirt mit 15 und 20 Hektar, auch die gehen noch ins Geschäft. Ich fahre jetzt schon 5 Jahre, komme schon 5 Jahre jeden Tag zu den Kunden nach. Doch, es lohnt sich doch das, dass du viel verkaufst und dann verdienst du halt gut. Es ist unheimlicher Stress, aber was will man halt schon machen in der arbeitslosen Zeit. Ne? Und an für sich bin ich froh, dass ich das Geschäft überhaupt habe. Also ich schaffe so 8 Stunden oder 8,5 täglich, zack, zack, und dann bin ich fertig und habe meinen Pulver auf der Hand. Ne?
1: Hey, alles heil, Hans, ja?
0: Hä?
1: Alles heil.
0: Kurve. Nichts umfallen, gar nichts.
1: Gut.
0: Einmal und 40 bitte.
1: Ja. Hans,
2: die
1: 40.
2: Die
1: 30 Grad am Kaffee.
2: Aha.
1: 10 Ami.
2: Ami, ja. Sache und 10 Apfelstrudel.
1: Ja.
2: Ja, Sandrich Muldi.
1: Sandrich Muldi.
2: Gut.
0: Also morgens, wenn ich gerade wegfahre vom Betrieb, dann denke ich mal, tot. Also ich denke jetzt, das macht sie die erste Atemzüge, also wach, wenn sie wach ist. Und wie wird sie wohl Clown sein, eine Leu, und wie ist halt eine Leu, gell? Ist halt, sie ist halt schon ein wenig scheiße, wenn man in der Morgen schon früh abhaut und die Frau muss eine Leu aufstehen und eine Leu Kaffee trinken, aber. Und das ist halt Schicksal von uns, ne? Die Frau tut oft, was hast du heute Tagesablauf, was hast du nachdenkt über mich oder über was, über die Zukunft. Und dann besprechen wir es halt abends. Die Zukunft sehe ich gut voraus. Und ich habe festgestellt, dass die Ruth so in meinem Lilwo 10 Jahre älter ist. Und sie hat mir auch gesagt, dass ich keinen gleichaltrigen Mann wollte. Sie denkt, dass ich hier treu bleibe. Und da hat sie auch recht. Ich möchte auch kein Verlangen nach einer anderen Frau oder sonst was. Wir haben Wunschträume, dass wir, wenn wir oben in Zeiningen wohnen, dass wir 2 Pferde also halten für uns 2. Und zwar mindestens eine Zuchtstute. Und dass wir selber

0: So, haben Sie das Anmeldeformular dabei?
1: Ja.
0: Auch alles ausgefüllt?
1: Ja. Bitte.
0: Ah ja. Mhm. Hans Christian, da haben wir es schon. Vom Pfarrer Langbein getauft worden am 1. Juni. 1.6.1946. Dann bei Ihnen, ja, da fällt Austauschdatum.
2: 13.05.1956.
0: 13.05.
2: Ja.
0: 1956 in Kippenheim. Wo ist das bitte?
2: Das ist in der Nähe von Freiburg.
0: Freiburg?
2: Mhm.
0: Ist aber weit weg.
2: Das ist in Baden.
0: Ja, das weiß ich.
2: Wissen Sie das?
0: Ah, da steht es ja, Ortenaukreis. Ja, ja, freilich. Da sagen Sie, wie haben Sie sie noch kennengelernt? Das sind ja über der Schwarzwald weg.
1: Soll man das sagen?
2: Warum nicht?
0: Ach bitte, da habe ich schon
1: interessiert. Wir haben uns kennengelernt in Tübingen.
0: In Tübingen?
1: Ja.
0: Aber im Studium.
1: Wo im?
0: Im Studium.
1: Nein, mhm. Im Supermarkt.
0: Im Supermarkt?
1: Ja.
0: Ja.
1: Und zwar, ich habe der Brot nachgeliefert. Mhm. Und sie stand hinter der Wursthege.
0: Ja.
1: Und da habe ich sie entdeckt.
0: Mhm. Und gleich
1: die. Und dann habe ich gemeldet, du musst her.
0: Aha. Und die hat mit da?
2: Ja, nicht so richtig. Ich habe es dreimal überlegt.
1: Es hat wieder geklappt.
0: Ach so, wieder
1: um
0: so, so ein langer Dinger, der daherkommt. Ja.
2: Schon wegen anderer Rast.
0: Ja.
2: Ja, ja.
1: Ja.
0: Die Elbe wachsen drauf auf, gell, auf 800
2: ja, ja.
0: Meter. Ja.
1: Rau, aber herzlich, gell?
2: Ah, herzlich. Manchmal.
0: Immerhin, gell? Manchmal, ja, nicht? Ja. Sie gewöhnt sich voll ins Dran,
1: nicht? Das hätte ich auch sagen.
0: Ja, aber jetzt machen wir mal weiter, ob wir alles von sind. Ja. Ihre beide Denksprüche. Also Jesaja 41, Vers 10b. Ich stärke dich, ich helfe dir auch, ich halte dich durch die rechte Hand meiner Gerechtigkeit. Ja. Stimmt das?
2: Mhm.
0: Ich stärke dich, ich helfe dir. Das passt schon mal gut. Jetzt machen wir es ja wie im anderen. Philipper 4, 13, das Helfer und so. Das ist ja am Beginn einer Ehe nicht schlecht. So, jetzt Philipper 4, 13. Ich vermag alles durch den, der mich mächtig macht, Christus. Das ist klasse. In meinem Fall stärker, jetzt da mächtig machen, das gehört, das ist ja inhaltlich fast das Gleiche. Aber das passt
1: zusammen.
0: Das passt. Das können wir reinrichten. Tja, jetzt sollten wir natürlich noch etwas sehr Entscheidendes uns auch überlegen. Warum machen wir das Ganze? Nicht rein äußerlich, der hat ja Standesamt reichen. Warum auch kirchliche Trauung?
1: Ich habe die Ansicht, wenn man Kinder hat später, die dann auch zum christlichen Glauben erziehen, weil ohne Glauben geht es voll runter. So haben wir es erklärt in der Kirche. Nicht? Und ich habe die Meinung auch.
0: Mhm.
1: Und dass die ganze Sache auch von Gott besiegelt ist. So, nicht?
0: Ah ja, das ist nur ein zweiter Gedanke. Das ist natürlich noch um einiges mehr als nur, dass eins nach dem anderen wegläuft.
1: Ja.
0: Dass man also, wie haben Sie gesagt, vor Gott besiegelt.
1: Ja.
0: Dass man also die Ehe vor Gott sozusagen.
1: Also, dass man Gott schon braucht und verspricht.
0: Dass man ihn um seinen Segen bietet, ja. Kann man so vielleicht auch sagen. Ah ja. Mhm. Doch, das ist also sicher.
1: Soll ja nicht bloß nach außen hin, sondern auch, soll ja tatsächlich auch innerlich haben, nicht? Und die Bindung weiter. Mhm.
0: Doch, das kann man sicher so sagen. Ja. Man kann es ja andersrum fragen. Was würde fehlen, wenn man es nicht machen würde?
1: Fehlen an für sich. Nach außen hin wird nichts fehlen. Aber in sich selber fehlt was.
0: Ja, so meine ich. Für sich selber, was wird fehlt selber was. Fehlen?
1: Irgendwie, dass, man nicht, dass die Ehe nicht vollkommen ist.
0: Ja.
1: In dem Sinn, Sie auch auf Kinder bezogen und für uns beide auch. Mhm.
0: Sie hätte der Eindruck, es wäre unvollkommen.
1: Ja.
2: Mhm. Mhm. Wenn unsere Eltern nicht getauft wären oder getraut wären, wir auch nicht jetzt daherkommen hätte kirchliche Trauung.
0: Mhm. Mhm. Also diese ganze Ahnengalerie, nicht?
2: Ja.
1: Das ist nicht bloß Tradition, das ist wirklich der Glaube, gell?
0: Ah ja, aber Tradition hat auch manchmal sein Gutes, nicht? Ihr Gutes. Ja, das ist richtig.
1: Ja,
0: aber persönliche Entscheidung.
1: Wenn es nur Tradition wäre, würde ich es nicht machen.
0: Ah ja, wie meinen Sie das?
1: Ich muss nicht machen, was andere machen.
0: Das möchte ich mir wünschen, dass es also nicht bloß vordergründig jetzt zur Kenntnis nimmt.
1: Ja, ich hoffe, dass das Leben lang hält.
0: Ja.
1: Ja, bis jetzt sind wir ja noch gar nicht zusammen im Urlaub gewesen. Weil Wir fahren halt so verlängertes Wochenende oder so zu den Schwiegereltern, also zu Ruth ihre Eltern und Geschwister, weil sie sich da ganz wohl fühlt, weil es eben die Heimat ist. Und was ich ganz gut verstehen kann. Gell? Manchmal hat sie schon ganz schlimm Heimweh. Und das muss man halt überbringen mit Tröster und irgendwie bringen das schon fertig. Also Ruth, ist einfach das Wetter anders wie bei uns da oben.
3: Was?
1: Da ist das Wetter einfach besser wie bei uns. Da unten. Hä? Nicht?
2: Ah, doch.
1: Doch, da ist milder bei oben. Milder oben, da muss ich keiner, das ist jetzt...
2: Da ist ein Grasweg so hoch wie da hoch auf der Matte.
1: Was ist jetzt das für ein Sommer?
3: Das sind alles Ruhländer.
1: Ja? Also der hätte jetzt einen halben Stock. Hat er die vergessen zum Schneiden?
2: Das geht noch schon immer länger bei Ihnen.
3: 2, 4, 6, 8, 10, 12.
4: Und droht nach Time, wer sind wir also mal nach Lorenstadt, mit Schaufenster angeschaut, so wird da mal eine Pizza gegessen. Man hätte halt schon mehr Möglichkeiten gehabt, wo sie da war, nicht? Das fällt jetzt halt alles weg, nicht, wenn sie nicht da ist.
1: Kommt einer!
4: Sie hat am Anfang arg Heimweh gehabt, auch wir haben sie vermisst. Ich habe auch gefunden, dass sie sich zum Vorteil entwickelt hat. Nicht? Und ich nehme halt an, durch ihre Bräutigam, dass das...
1: Was ist, Bulle?
2: Sonst kann man keine Witze mehr.
1: Kleiner Schwager, was ist, hä? Kleiner Schwager. Gut, das bist das letzte Mal da unten vor der Hochzeit. Ah ja, gut, heute in 2 Wochen ist Hochzeit. Ist euch nicht schlimm? Ich bin bald auch verheiratet.
2: Manche haben halt nichts mehr zu lachen.
3: Ich mache jetzt 12 Jahre das Lokal. Und ich würde sofort Gaststätte

Im Moment war das fast unmöglich. Wenn wir viel Betrieb haben oder so, wenn irgendeine Festlichkeit ist, bis jetzt ist Strudel immer noch gekommen. Nicht? Und wenn sie mal verheiratet sind, wird es halt, werden wir uns irgendwer suchen. Nicht? Das zum Bedienen hauptsächlich.

Ja, ja.

0: Fahrer. Also, dass mir Wunschtraum in Erfüllung gegangen ist, dass ich reite, hab dürfen lernen. Das ist eigentlich mal ein großes Erlebnis. Das hätte ich mir nie geträumt, dass ich das mal kann lernen.
1: Schön. So. Ja, und das ist unser einziges Hobby, was wir haben, gell?
0: Mhm.
1: Und schönste, gell? Schönste.
0: Na ja.
1: Wieder Hochzeit. Ja, da müssen wir halt viel richten und sorgen und schaffen und tun. Das ist klar, aber schön ist gut.
0: Klar, aber bis alles
1: das ist der schönste Tag im Leben.
0: Bis alles klappt.
1: Ja, das ist der schönste Tag im Leben. Betreue bis ans Ende. Oh, ja.
2: Darf ich mich einschicken?
1: Ja. Ja. Gut, so war das früher. Als ich aufgewachsen bin da im Haus, da bin ich von der Schule. Also die Mutter hat mich aus der Schule rausgeholt, in 10. Und dann hat der Lehrer gesagt, ja, der darf nicht gehen. Dann hat die Mutter gesagt, es geht mich gar nichts an. Es ist gut Wetter, es wird heim gemacht. Und jetzt gehst du raus. Und ich habe mich gefreut natürlich. Und die Mutter hat gesagt, auf, raus, jetzt gehen wir. Und dann sind wir ab damit.
2: Was haben wir noch?
1: Zwei Pferde.
2: Und was noch im Stall?
1: Da haben wir Kühe noch gehabt.
2: Ein Fahrer?
1: 6 Kühe und 6 oder 7 Jungvieh. 12 Stück jetzt haben wir. 12, 13 Stück. Das ist halt gegangen früher, ne?
2: Das ist auch schon lange.
1: Ja.
2: Ja, morgens um 5 Uhr. Auf, los, jede Minute ausnutzen müssen. Den ganzen Tag. Gell? Der Vater ist gegangen, dann ist an mir alles gehangen. Dann haben die Leute einmal gesagt, Sommer, da giltst du. Ja, haben immer gesagt, ich kann warten, bis mein Mann abends vom Geschäft kommt. Dann kratzt der Baum auf.
1: Das war ein Zeugnis.
2: Und so ist es früher gegangen, gell? Da ist es jetzt gut. Da schafft man jetzt leicht.
3: Das ist klar, heutzutage haben die Kinder nicht aus der Schule holen.
2: Das geht nicht mehr. Und ich habe mich jetzt schon gefreut, wenn mein Hans um 12 Uhr gekommen ist, habe ich gesagt, Hans, komm, den Bresser. Und dann haben wir aufgeschirrt, das hat er da. Da haben wir uns mäßig gefreut, wenn er das da hat. Und dann sind wir abgefahren miteinander. Und dann hat er mich auch noch in den Galopp gesetzt. Wenn wir gefahren sind auf der Straße, dann ist er vorne gesetzt, auf dem Jächle. Und ich hinter dran. Dann haben wir geschrien, hey. Und dann haben wir Angst gehabt. Fahren so schnell, dass wir durchgehen. Ha, hat er gesagt, du brauchst keine Angst haben. Dann habe ich einen guten Fuhrmann gehabt.
1: Ja,
2: dann
4: haben wir
2: so gut.
1: Ja, du sagst halt auch so, mein Vater rumtrieb und so trieb ich auch rum.
4: Hey, ich gehe okay, aber du schon mal gesagt.
2: Ja, du auch.
3: Wir sind Schwab, alle wegen.
2: Ja.
1: Bist du aufgeregt?
3: Ja.
1: Ja, und Badenzer sind ruhiger, hä? Bei ich tun, das ist natürlich anders im gelobten Land.
3: Ja.
1: Das ist besser.
3: Ja, auf jeden
1: Fall. Wir sind die Ruhe selbst, oder?
3: Ja.
1: Wir
2: sind auch kein Fiesler.
3: Behaupt das Gegenteil. Hast du den Schwiegermutter schon mal aufgeregt gesehen?
1: Nein.
3: Also, was ist?
1: Du, nicht ein?
3: Ah ja, schon öfters. Das ist öfters nach.
1: Aber dein Vater hat ihn schon aufgeregt.
2: Wir bringen uns aber
3: hin. Ja, das sind halt Männer, wa?
1: Dein Vater, der springt immer auch im Regen rum, wenn's klemmt. Wir bringen aber alles auf Trab. Gell?
4: Ja, jeder Mensch hat Fehler. Was?
3: Männer sind immer anders wie Frauen.
1: Gott sei Dank.
3: Gott sei Dank.
1: Ja.
3: Das ist ja Wahnsinn.
1: Und,

0: Du stehst auch immer da wohnen, später. Dann kannst du mit Vater und Mutter pflegen und dann brauchen wir dir ein Altersheim.
1: Das hoffen wir dann.
0: Was hoffen wir denn?
1: Dass wir lang krank werden.
0: Hat.
2: Das ist schön,
0: wir hoffen halt, dass er lang lebt. Dann muss ich lang hinten noch. Und dass der Vater noch lang Geld putzen kann.
2: Das könnte auch noch lang was.
0: Ja, ja. Und nächstes Jahr ziehen wir sowieso auf. Dann werden wir umbauen. Und die Wohnung uns herrichtet, wie es unser Geschmack ist.

0: Guck mal, welche Zeiling da hinten das ist.
1: Ja.
0: Ja? Wunderbar. Und da ist der Römerstein da hinten. Ja? Und das da rechts oben. Das da. Ganz oben auf dem Gipfel, das war ein Vulkan. Also die ganze Alp ist ja Vulkangegend. So, ja?
1: Und weil ich mag, dass es so schön groß ist. Ich mag nämlich keinen so kleinen Mann. Der Mann muss schon größer sein wie eine Frau. Und ein älterer Mann habe ich auch immer möchte. Er hat sich dann im gewissen Sinn hat er sich schon austobt. Und ich möchte nicht mit 22 heiraten, so 22 Jahre. Und dann bin ich mir kein Nachzüchter, das möchte ich nicht gleich fragen.
0: Ich mache dem Hund zum Beispiel ihr Selbstbewusstsein. Sie kommt nicht oft vor und Hannes, was mache ich jetzt oder was soll ich machen, sondern sie entscheidet gerade selber und macht's. Und ich mache besonders an der Hund, dass sie kein Firlefanz im Kopf hat. Und die Hund will halt immer daheim bleiben und das gefällt mir. Schatz, ich bin so glücklich, dass ich dich habe, Schatz. Ne?
1: Ja, wenn du mich nicht hättest, dann der andere.
0: Bitte?
1: Wenn du mich nicht hättest,
0: ich will aber dich und kein andere.
1: Ja, das kannst du jetzt, gut sagen.
0: Wieso habe ich jetzt gut sagen? Wieso?
1: Als du mich hast, aber du hast mich ja vorher angekennt. Ich hätte schon nicht gewusst, dass du bei einer kriegst.
0: Ja, ich habe das gleich am ersten Mal gesehen, dass du für mich die Richtige bist.
1: Ich mag seine Kameradschaft und dass er willig ist. So, wenn es mal Schwierigkeiten gibt oder ich habe viel Heimweh, dass er das insieht. Und so, er ist nett, man kann mit ihm auskommen und so. Also bis jetzt kann ich mich noch nicht beklagen.
2: Ist der von der Größe her richtig?
1: Passt. Ich glaube, ein bisschen breiter so,
2: gell? Ein bisschen weiter.
1: Ach, er sitzt jetzt so satt. Und in der Länge ist auch richtig, gell?
2: Ja, ja. Ja, wenn sie laufen, also sie treten nicht auf das
1: Auge. Ja, ja, ja. So,
2: ja, schnell. Gut. Es ging schnell. Ja. Wollte sie noch

0: Schublade.
1: Und Salat sowieso.
0: Ja, Krähenkopfsalat.
1: Mister Salat und Kartoffelsalat.
2: Und der Backmiersblatt. So viel Krimskrams brauche ich, weißt du. Aber es hat Saft.
0: Aber Kartoffelsalat werden wir machen.
1: Das ist klar. Machen wir sowieso.
2: Das ist klar. Also. Kartoffelsalat.
0: Und Pommes frites.
1: Und Pommes frites.
0: Und Spätzle.
1: Und Spätzle.
0: Ja, ja. Also. Ja, machen wir so.
1: Und der Kaffee? Kuchen zum Kaffee eine Sahne? Oder keine?
0: Nein, wir haben 40 Tage. Nein, das machen wir nicht alles.
2: Das ist gut.

0: Williams, some broken hearts for the man.
1: Ihr müsst ein bisschen vorüben, dass man vieles ein bisschen vertrauen vor der Hochzeit, dass man ein bisschen tanzen kann über der Hochzeit.
0: Vielen herzlichen Dank. Ja, noch was Flottes für Sie hier dazu, nicht? Dankeschön. Und die nächste
2: Nummer,
0: ein Wunsch auch, gleichzeitig hier
2: wunderschön
0: Rock'n'Roll hier.
2: Ich muss nicht mehr üben, ich kann's. 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
3: Elf Uhr,
4: ja.
3: Evangelische Kirche,
4: ja.
3: Evangelische Kirche in Zeiningen,
4: ja.
3: Trauung 11 Uhr.
4: Ja.
3: Ja. Und dann den Brautstrauß. Haben Sie schon eine bestimmte Vorstellung von Ihrem Strauß?
1: Ja, normal ist es so, Mode, dass der Bräutigam den Brautstrauß raussucht und die Braut nicht dabei ist. Und somit soll die Braut abtreten.
4: Damit ich also ich will nur eins, kein so kleiner Strauß. Ich will einen schönen großen.
3: Ja.
4: Wenn nämlich erst so groß ist und dann so ein kleiner Strauß, das sieht irgendwie ein komisches aus, finde ich.
3: Komisch aus.
4: Ich muss jetzt gehen.
1: Bitte.
4: Also groß muss er sein.
1: Ja, ja. Den kannst du kaum tragen, so groß wird er.
3: Das wäre jetzt hier ein formaler Strauß. Also ein formaler Strauß ist länglich gebunden.
4: So Krabbe und so.
3: Ja,
4: so arm, ja.
1: Jawohl, das ist gut.
4: Das geht's los.

Während der Braut und alle Verwandten aus dem Badischen nach langer Busfahrt angekommen. Gerade zeitig genug, um vor der Trauung die Familie Wörth zu begrüßen. Bis auf die Brauteltern sind die meisten einander noch fremd. So eine Hochzeit mit 130 Gästen hat es in Zainingen seit 10 Jahren nicht mehr gegeben. Die Brautleute, beide mit ihren Familien eng verbunden, haben die Hochzeit zum Anlass genommen, ihre weit verzweigten Sippen zu diesem schönsten Tag in ihrem Leben einzuladen. Und dennoch, eine dörfliche Hochzeit wie in früheren Zeiten, als jeder jeden kannte und jeder geladen war, ist es nicht. Dies wird auch nicht erwartet. Zu sehr haben sich auch auf dem Lande die Zeiten geändert.

0: Gott gibt Bestand und Sicherheit. Er stärkt und hilft uns alle Zeit. Auf ihn zu gründen eine Ehe. Wir wünschen, dass es heute geschehe. Das öffnet Tore, Pfade, Wege und führt stets über gute Stege. Christus erlaubt's nun auszuschreiten hinein in schöne Ehezeiten. Er selbst will Kraft dazu verschenken. Wer könnte sich etwas Schöneres denken? Amen. Die Gemeinde wird gebeten, sich zu erheben. Gott schuf den Menschen sich zum Bilde Gottes schuf er ihn. Er sprach, es ist nicht gut, dass der Mensch allein sei. Ich will ihm eine Gehilfin machen, die um ihn sei. Und er schuf sie als Mann und Frau und segnete sie. Herr, hilf, o Herr, lass alles wohl gelingen. Amen. So frage ich dich, Hans Christian Würz, willst du mit Ruth Wilhelmine geborene Schmidt als deiner Ehefrau nach Gottes Gebot und Verheißung leben, sie als Gottes Gabe ehren und lieben und in Freude und Leid ihr treu bleiben, bis der Tod euch scheidet, so antworte, ja und Gott helfe mir.
1: Ja und Gott helfe mir.
0: Hierauf frage ich dich, Ruth Wilhelmine geborene Schmidt, willst du mit Hans Christian Würz als deinem Ehemann nach Gottes Gebot und Verheißung leben, ihn als Gottes Gabe ehren und lieben und in Freude und Leid ihm treu bleiben, bis der Tod euch scheidet, so antworte, ja und Gott helfe mir.
2: Ja und Gott helfe mir.
0: Der allmächtige und barmherzige Gott segne euch und bewahre euch vor allem Bösen. Er geleite euch mit seinem Wort und erhalte euch und die Euren bei seiner Gemeinde. Er schenke euch ein gehorsames und getrostes Herz und helfe euch bis zum ewigen Leben. Amen.

0: an, was Nettes, das stimmt. Freundlich lächeln, jawohl, schau, Augen auf, ja, schön. An was Nettes denken, jawohl, nah zu bleiben, prima. Moment. Gut. Geben Sie mal einen Kuss, bitte. Ja, danke schön, ja, sehr schön.
1: Trauen Sie sich zu, Ihre Frau mal auf den Arm zu nehmen.
2: Ja,
1: ganz,
2: ja,
1: ganz, oft, Sie haben doch
2: gehabt.
1: Gell?
2: Ich mach ganz schnell.
1: Und dann einfach mal beide in die Hocke gehen. Ja? Schön. Schön, das muss aber ganz lustig aussehen. Sie müssen herstrahlen, bitte. Gut.
0: Bleiben wir bitte so. Ja, drehen Sie den Kopf mal darüber. Ihr Mann geht noch eine Idee zur Seite. Ja, gut.
2: Freundlich, jawohl, lächeln.
0: Gut. Bleiben Sie bitte so. Würden Sie die Oberkörper etwas näher zusammennehmen? Ja, gut. Dankeschön.
3: Der größte Wunsch ist an für sich, dass wir jährlich 14 Tage Urlaub machen und dann abends so nach der Arbeit ausreiten. Und wenn es halt die Zeit zulässt, auch von der Landwirtschaft her, wenn die Feldarbeit so weit fertig ist, dass wir noch ein bisschen ausreiten und glücklich zusammenleben. Das ist eigentlich der ganze Sinn der Sache. Große Schlösser bauen und so, das planen wir gar nicht ein.
4: Beim Hans da hat's geklappt. Denn, nun, denn die Rut hat ihm geklappt.

0: Denn meine Meisterin hört ich sagen, als ihr vorüberging zu zweit, da haben zwei ihr Herz verloren, das hat mir nun mal schrecklich leid. So nette Leute ohne Herzen, wie kann man die verlieren? Nur, ich suchte lange auf der Straße, doch von den Herzen keine Spur. Da fiel mir's ein, wofür ihr beide mir wolltet immer dankbar sein. Ich kaufte schnell zwei andere Herzen, hier sind sie, setzt sie schnell euch ein.
1: Kinderargument, bitte das Brautpaar zum

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0: Ja, der bloß ein bisschen her trinken, ein bisschen langsam.
1: Okay. Okay.
0: Ich kann gut trinken.
2: Lau!
0: Ja, gut.
2: Ja, mal eine Brei.
0: Ich hab einen. Ich hab einen Rocky. Na, ist langsam noch. Hast du deine Leute auch jetzt in Ruhe trinken? So, bitte, Karl, du hast Charakter. Das ist weg.
3: Schönste?
1: Das ist unfreundlich.
3: Das ist nicht noch, ne?

Also die Umstellung der Hof auf die Hohe Alp, das war schon schwierig. Weil die Wut vom Badischen ist und finde sich gezwungen, eben auf die Alp hochzugehen. Weil es ist das Klima rau und die Leute sind auch rau, zum Beispiel ich bin auch rau. Aber sie schafft es. Und das muss man halt überbringen mit Trösten und irgendwie bringen das schon fertig.

Agneta und Lars aus Stockholm reisen 1967 nach Berlin. Sie haben 3 Tage Pauschalurlaub gebucht, inklusive Trauung auf einem Berliner Standesamt. Ein gutes internationales Hotel gehört genauso zum Angebot wie ein ausgefeiltes Besuchsprogramm. Natürlich wird auch das berühmte Berliner Nachtleben getestet, einschließlich einer Travestie-Show. So etwas galt 1967 durchaus noch als zwielichtig. Die damalige Frontstadt Berlin ließ sich also einiges einfallen, um Touristen anzulocken.

0: Heirate in Berlin, wirbt die schwedische Eisenbahn neuerdings zusammen mit dem Berliner Verkehrsamt in schwedischen Landen. Und der eine denkt dabei an steigende Fahrgästezahlen und der andere träumt von Besucherrekorden. Warum schließlich auch nicht? Das dachten ebenfalls Agneta und Lars und buchten pauschal 3 Tage Berlin mit Hochzeit, Pfarre, Orgel, Glockenläuten und Brautstrauß. Und last not least, Unterbringung in einem internationalen Hotel. Der Empfang ist fürstlich, das Brautpaar müde und wir machen inzwischen Pflichtbesuch im Packraum des Berliner Verkehrsamtes. Denn wer weiß schon, dass es sowas überhaupt gibt. Wir sind angemeldet und darum geht's hier heute besonders international und schnell zu. In den vielen Paketen sind übrigens sehr schöne, sehr bunte Berlin-Prospekte. Sie sind wirklich hübsch. Mit guter, mehrsprachiger Information und reich bebildert mit allem, was Berlin offiziell zu bieten hat. Funkturm, Reichstag und Olympiastadion, Siegessäule, Brandenburger Tor und Charlottenburger Schloss und so weiter und so weiter und so weiter.
1: So, 500 Schatzlinien in Englisch bitte, ja?
0: Diesen Informationspavillon in der Hardenbergstraße gleich hinter dem Bahnhof Zoo sollten Sie sich merken. Mit allem, was Ihnen als Berlin-Besucher spanisch vorkommt, können Sie sich nämlich an diese netten Damen wenden. Sie werden dafür bezahlt, dass Sie auf alle möglichen und unmöglichen Wünsche und Fragen Rat und Antwort wissen.
2: Frau Dr. Wolf, treffen Sie heute in der Kongresshalle. Sie hat dort eine Tagung mit Reisefachleuten.
3: Danke schön.
2: Bitte schön. Ja, wollen wir mal rüberrufen?
3: Ein Einzelzimmer.
2: Ja.
0: Kongresshalle. Amerikanische Stiftung zur Interbau 1957 und davor australische Reisefachleute. Und Frau Dr. Wolf, die Leiterin des Berliner Verkehrsamtes. Die Australier sind erst heute früh auf dem Flughafen Tempelhof gelandet und noch neu auf der Berliner Touristenliste. Aber das wird sich sicher bald ändern, denn dazu sind sie ja schließlich hier. Townsend, beliebte Einkaufsstraße für große, aber auch für kleine Geldbeutel. Generaldirektor wie Putzfrau finden hier gleichermaßen das, was sie suchen.

Agneta und Lars aber zieht es ins Europa-Center. Am Beginn der Townsend gelegen, die Stadt in der Stadt, mit über 20 Restaurants, Cafés, Bars, mit eleganten Geschäften, mit Planetarium,

0: Einem Zoo, sagten Agneta und Lars. Den haben wir in Stockholm auch. Aber so ein Aquarium nicht. Nein, das haben sie sicher nicht. Denn mit mehr als 1300 verschiedenen Tierarten ist das Berliner Aquarium einmalig, interessant und absolut sehenswert. Okay. Tropischer Dschungel für Krokodile, Kaimane und Alligatoren.
1: Oh Himmel, Pank, was ist das für ein Ding?
2: Får vi strömming eller något sådär, va?

Na, na, na. Also das muss ja nun nicht sein. Aber Kurfürstendamm, oder wie der Berliner kurz und bündig sagt, Kudamm, der muss in jedem Fall sein. Voilà, hier ist er.

Haben Sie es eilig in Berlin? Dann fahren Sie am besten mit der U-Bahn. Mit Hilfe der Informationstafel haben Sie bald heraus, welchen Zug Sie nehmen und wo Sie möglicherweise umsteigen müssen.

0: Na bitte, das hat ja geklappt.
1: Entschuldigung, können Sie mir bitte sagen, wo das Museum liegt?
2: Ja, da gehen Sie jetzt in der Brümmerstraße rechts herunter, dann sehen Sie schon drüben auf der linken Seite liegen.
1: Dankeschön.
3: Danke. Bitte.

Herzen des Hauses. Wie auch die 3000 Jahre alte, ebenso schöne wie geheimnisvolle ägyptische Königin Nofretete.

Aber. Auch hier zeigt man Kunst und will sie natürlich auch verkaufen. Am Halleschen Tor, so heißt übrigens auch die U-Bahn-Station, direkt vor der Amerika-Gedenkbibliothek, die alle Gebiete der Wissenschaft, Forschung und Kunst beherbergt, stellen die Berliner Kunstjünger ihre Werke zum Verkauf aus. Jeden Samstag von 10 Uhr früh bis zum Dunkelwerden.

0: Äußerlich Bohem-Aufmachung, aber dahinter familiär, bürgerlich, mit Baby, Kinderwagen und mitgebrachtem Essen.
1: Und Sie sind da sehr dekorativ in Ihrer Gestaltung. Das ist Côte d'Azur, Südfrankreich, weil da hat er diese gelb und blauen und weißen Farben. Während Berlin, der Görlitzer Bahnhof, ganz grau, ja? Nicht? Ja. Sehen Sie? Das ist grau. Hamburg hat wieder die Farben mehr ins diese backsteinige, diese Klinker. Ja?
2: Ja.
1: Ich habe versucht, das zu
0: machen. 5 Mark Standmiete pro Tag scheint ihnen Wucher zu sein. Aber sie zahlen. Es bleibt ihnen auch gar nichts anderes übrig.
1: Ja, doch. Ja. Also ich glaube es wenigstens.
3: An und für sich habe ich, wenn ich hier vorbeigehe, noch niemals so viel Kitsch auf einen Haufen gesehen.
1: Ja, das soll es ja auch sein. Schauen Sie, wir verkaufen doch hier für Leute, die es haben wollen. Ja? Denn Sie kennen es zur Ausstellung des 20. Jahrhunderts gehen oder nach Dahlem in den großen Museen. Da sehen Sie natürlich die ganz großen. Aber wer hat denn das Geld und wer will denn sich so weit in die Stube decken? Ja, aber auch das wird am meisten gekauft. Ja, das wird, schauen Sie, wenn Sie in diesem Haus ein blaues Sofa haben wollen.

Hertha Fiedle, Gründerin des Bildermarktes mit ursächsischem Mundwerk und viel Herz, Betreuerin und guter Geist der Maler in jeder Situation.

0: was gebracht. Der erste hat eine nette Frau, die ihm des Morgens die Eibrote macht. Früher habe ich ihn oft auf ein Bier aus seinem Hause gelockt. Heute bringt die nichts mehr vor die Tür, wenn er in seinem Sessel.
1: Jeden Monat stellt sie in ihrer Künstlerkneipe Kleine Weltlaterne in der Kohlfurter Straße die Werke eines anderen Malers aus.
0: Ihre Frisur, so behält sie Fasson, hart wie Beton, da überlebt keine Laus.
1: Heute ist wieder große Premiere und wie immer drangvolle Enge.

Man sieht und wird gesehen, Maler, Musiker und Literaten. Morgen Hochzeit und um Mitternacht noch vor der Gedächtniskirche stehen, also in Stockholm, wäre das sicher nicht passiert. Schwedenhochzeit in Berlin. Und da man hierzulande von Amts wegen gründlich ist, wird das Ereignis bekräftigt und besiegelt mit dieser zu Herzen gehenden, eigens für diesen Zweck entworfenen Urkunde. Geschafft. Herzlichen Glückwunsch.

Und nun ein wahrer Traum am Berliner Havelufer. Die ganze Rolls-Royce-Pracht, Baujahr 1954, kann man hier mieten. Sie ist natürlich nicht im Pauschalpreis inbegriffen.

Hier endet der Märchentag von Agneta und Lars. Aber der dritte Berlin-Tag steht Ihnen ja noch bevor. Morgens schon genießen Sie Romantik mitten in der Großstadt. Tiergarten, Spazierwege, kleine Seen, Gartenrestaurants. Und in unmittelbarer Nähe nicht etwa eine Ausgrabung aus der Römerzeit, sondern Werke europäischer Bildhauer, die hier an der Grenze zwischen den beiden Teilen Berlins zu gemeinsamer Arbeit zusammenfanden, zum sogenannten Symposium.

0: Reinetta!
1: Lasse?
2: Was den Berlinern verwehrt ist, nehmen die Schweden Lars und Agneta selbstverständlich wahr. Sie fahren in den Ostteil der Stadt. Die Fremdenführerin muss am Ausländerübergang Checkpoint Charlie den Bus verlassen. Hinter dem Schlagbaum wird eine östliche Kollegin ihren Platz einnehmen. Danach zurück zum Kurfürstendamm. Täglich veranstaltet hier eine Modefirma, die ihren Geschäftsräumen ein kleines, intimes Café angegliedert hat, mit hauseigenen Mannequins eine Modenschau. Schick, sehenswert und natürlich verkaufsfördernd. Ideen muss man eben haben. Musik.

Kurfürstendamm bei Nacht. Ein undefinierbares, ein unaussprechliches Fluidum liegt darüber. Man kann es nicht beschreiben, man kann es schwer zeigen. Man muss es einfach selber sehen, erleben.

Und noch ein Tipp, wenn Sie zum ersten Mal in Berlin sind, machen Sie eine der Nachtclub-Touren mit. Alleinreisende Damen sind hier übrigens herzlich willkommen. Und nun viel Vergnügen. Ältestes Ballhaus Berlins mit Rohrpost, Tischtelefon und Wasserspielen.

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0: Die im Dunkeln sieht man nicht.
1: Auch das gehört zum Berliner Nachtleben. Auf die Mackie-Messer-Dame wartet in der Garderobe der Rasierapparat, die sie von unerwünschten Stoppeln befreit. Agneta und Lars staunen. Mit Recht. Denn auch die attraktive Chansonette Renata, die in Wahrheit auf den schönen Namen Olaf hört, kann ohne dies männliche Utensil nicht auskommen.

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0: So, jetzt sind wir perfekt ausgerüstet für eine nächtliche Tour mit den Wolperern. Da geht's nicht um Wolperdinger oder so ähnlich, sondern die Wolperer sind Gestalten, die sich in der Nacht herumtreiben und ein bisschen Schabernack machen. Und da sind wir dabei. Servus und grüß Gott zwischen Spessart und Karwendel. Zu Gast sind wir heute in Freudenberg, einer kleinen Gemeinde östlich von Amberg in der Oberpfalz. Ein paar Leute hier im Dorf, die finden die Nacht auf den 1. Mai besonders spannend. Denn in der sogenannten Freinacht, da werden ja immer ein bisschen Streiche gespielt. In der Oberpfalz sagt man dazu, es wird gewolpert. Aber die Wolperer hier, die wollen nicht irgendwas kaputt machen oder vielleicht Menschen zu Schaden kommen lassen, sondern sie wollen einfach nur, dass die Leute mit ihrem Streich einen Spaß haben.
1: Darauf hat Manuela Nübler lange hingefiebert.
2: Total aufgeregt, dass wir erwischt werden. Weil es sind ein paar Leute unterwegs, mit Sicherheit schon in der Früh.
1: Es ist 5 Uhr, in der Nacht zum 1. Mai, der Freinacht. Manuela und ihre Wolperer wollen ihren Streich aufbauen, ohne dass es jemand mitkriegt. Niemand weiß bisher, wer sie sind.
2: Jetzt geht's los. Wir freuen uns wie Sau, als wir die kleinen Kinder, die erwischt werden. Und jetzt müssen wir das schnell sein, leise sein und auf geht's.
1: Sie legen sogar einen Lappen als Schalldämpfer auf den Pflock. Und trotzdem ist es laut. Hoffentlich hört's keiner. Wichtig ist ihnen vor allem das. Sie tun nichts Verbotenes. Der Freinachtsstreich ist mit dem Grundstücksbesitzer abgesprochen. Aber was genau treiben Sie da eigentlich am Pfarrerweiher von Freudenberg in der Oberpfalz? Das lässt sich besser am Tag vorher erklären bei hellem Sonnenlicht. Gut versteckt vor den neugierigen Augen des Dorfes bereiten sie alles vor. Im Hinterhof der Freudenberger Bauernbühne, da steht noch die Bergkulisse von der letzten Aufführung. Beim geplanten Freinachtsstreich ist Manuela Nübler die Ideengeberin und treibende Kraft. Als sie klein war, war die Freinacht nämlich noch allgegenwärtig.
3: Als Kind hat es geheißen, zwei durch Feuer alles aufräumen. Sämtliche Radeln weg, Garage zugespielen. Gartentier ist zugespielt worden, das war das ganze Jahr offen, aber da ist zugespielt worden, dass nicht ausgehängt werden konnte. Weil sonst landet es irgendwo am Dorfplatz und man muss suchen. Und das war immer so prägend und dann ist mir das wieder eingefallen, dass ein wenig eingeschlafen ist. Und jetzt möchte ich halt, dass das die Jungen wieder ein wenig aufgreifen und halt ganz wichtig, keinen Schmarrn machen. Also es muss ein wenig mit Köpfchen sein, keinen verletzen, nichts kaputt machen.
1: Hallo. Uli Pieler schaut vorbei. Er ist Lokalreporter der Amberger Zeitung und Vorsitzender des Heimat- und Kulturvereins Freudenberg. Er ist eingeweiht. Und als studierter Volkskundler weiß er, warum es hier in der Oberpfalz Wolpern heißt.
4: Das Wort Wolperer oder das Wolpern geht in erster Linie auf die Walburga zurück, die heilige Walburga. Bis ins Mittelalter war der 1. Mai das Patrozinium von der heiligen Walburga.
1: Egal.

0: Egal ob Wolpern oder Freinacht, das Streichespielen ist das Gleiche. Entstanden könnte es im Mittelalter sein. Am 1. Mai wurden die jungen Burschen gemustert. Sie durften noch mal richtig über die Stränge schlagen, bevor beim Militär der Ernst des Lebens losging. Demnach wäre der Brauch Jahrhunderte alt, ist aber immer mit viel Fantasie weiterentwickelt worden.
1: Also mir hat besonders gut gefallen bei der Brauerei Merkel. Der hat so eine Luke, wo die Bierkästen rausgefahren sind. Und da haben sie ein Schild hingehängt zum Paradies.
2: Bei uns gibt es einen Strauß, da sind immer die Hähner zusammengefahren worden. Das war so eine komische Kurve. Auf jeden Fall hat es immer da die Hähner gegeben. Und beim Wolpern am nächsten Tag war da ein Zebrastreifen hingemalt. Also quasi der Weg für die Hähner, dass nicht mehr zusammengefahren werden. Das war echt lustig.
3: Vor etlichen Jahren da hat unser Nachbardorf, oder kurz vor unserem Nachbardorf, einen neuen Kreisverkehr gekriegt. Und das ist sowieso ein Ort, der so eine gewisse Hassliebe zu uns hat, wie es halt oft bei Nachbardörfern ist, Freudenberg-Lindach. Und dann haben wir, oder einige von uns, unser Wahrzeichen, die Johannesbergkirche, auf diesem neuen Kreisel postiert, damit wir praktisch unseren Fußabdruck bei Lindach setzen. Und das war ein Riesengaudi.
0: Was Sie jetzt noch nicht wissen, die Lindtacher werden sich dieses Jahr revanchieren. In Freudenberg. Aber was ist denn jetzt heuer das Thema vom Wolperer Streich?
4: Wir haben in Freudenberg ein wunderbares Freibad, ein sehr schönes, ist leider in die Jahre gekommen. Die Gemeinde renoviert es jetzt, saniert es, wird wunderbar, wir freuen uns auch riesig drüber. Aber es wird heute leider zum Sommer nicht fertig.
0: Und deshalb werden sie ein Ersatzbad aufbauen. Samt erstem Badegast, die Traudel.
4: Der erste Badegast kriegt einen Blumenstrauß. Das war schon immer so.
0: Natürlich wissen die Wolperer, dass bei der Verzögerung der Freibadrenovierung höhere Mächte im Spiel waren. Es hat im Winter ungewöhnlich viel geschneit und war lange kalt, sodass man auf der Baustelle nicht arbeiten konnte. Aber
4: das ist schon die zweite kleine Panne, die halt der Gemeinde leider widerfahren ist. Wir haben einen super Skilift auch. Und heuer hat es endlich mal wieder geschneit. Jetzt war er mal wieder zum Laufen gekommen. Aber leider ist das Skiliftseil nicht rechtzeitig gekommen. Also viel Schnee, kein Lift. Jetzt haben wir viel Sonne, kein Bad.
0: Und da darf man schon mal einen Finger in die Wunde legen. Es ist ja besser, über sowas zu lachen, als sich zu ärgern. Manuela, die Dekorateurin ist, engagiert sich auch im Heimat- und Kulturverein, bei Festen und Führungen, obwohl sie nicht aus Freudenberg stammt. Ihr Mann Christian ist ein Hiesiger und Manuela hat sich schon vor langem in das Dorf verliebt.
4: Freudenberg ist einfach das schönste Dorf, was es gibt. Da ist ein Zusammenhalt da und da haben so viele kreative Leute. Und ich glaube, wenn man da geboren ist, ist einem gar nicht so bewusst, weil man kennt es ja so. Aber wenn man herzeigt, dann fällt einem so viel auf und das ist so eine Freude im Freudenberg. Und da möchte ich halt alles dafür tun, dass man das sieht und merkt und dass sich andere begeistert, dass sie da mitmachen.
0: Ihre Idee? Sie werden einfach ein alternatives Freibad bauen. Am Dorfweiher. Zurück in der Nacht zum 1. Mai. Der Endspurt. Nicht direkt beim Weiher, sondern ein paar Meter weiter auf dem Gelände der Bauernbühne entsteht der Freubad-Kiosk.
4: Ich bin jetzt einfach so froh, dass wir das alles hingebracht haben, dass uns keiner erwischt hat. Ich bin noch nie so gern so früh aufgestanden. Das ist jetzt super, alles passt. Jetzt machen wir gemütlichen Frühschoppen. Und dann schauen wir, was der durchbringt. Ich bin total gespannt.
0: Schaut schon ziemlich gut aus, das Freudenberger Ersatzfreibad. Beim Frühschoppen spekulieren die Wolperer, was sich wohl die Nachbardörfer ausgedacht haben. Nachricht darüber bringt Lokalreporter Uli Pieler.
5: Ja, ich hab schon mal roten Draht. Ich hab schon ein wenig geschaut.
6: Und? Ist was?
5: Ihr seid nicht die Einzigen.
6: Nein. Ja, ja.
5: War nur wieder unterwegs. Die weiße Frau ist auftaucht.
7: Oh, oh, das ist doch normalerweise Lindach.
5: Und das Beste daran ist, die haben das gleiche Thema.
6: Nein, Amiga.
5: Geht's auch ums Freibad.
6: Ach, hör auf. Ach, geh, ja. Das passt ja super. Ja. Ach, ja.
0: Die weiße Frau, das Erkennungszeichen der Dorfgemeinschaft von Lintach, steht auf dem Dach des unfertigen Freibads. Sie hat fleißige Zwerge mitgebracht, die helfen sollen, dass das Bad vielleicht doch noch zum Sommer fertig wird. Werden die Lintacher jetzt zu Rivalen?
1: Na, ist keine Konkurrenz. Ich find's gut. Auf jeden Fall.
0: Erstes Leben in der Ortsmitte. Ein katholischer Bittgang soll gleich hier starten.
6: Der macht den sowas wieder. Den gibt den Freibad. Ja, da müssen wir jetzt mal schauen.
0: Der Freihnachtsstreich ist ganz schön ausgefeilt.
6: Man hat sich da richtig jemand aber gemacht. Ja. Wahnsinn.
1: Toll.
6: Na. So viel Mühe.
0: Natürlich wird gerätselt, wer dahinter steckt.
8: Vielleicht war es der Bürgermeister.
6: Oder
8: als
6: der neue Bürger.
8: Gute Tat.
6: Ja, entweder der alte als letzte gute Tat oder der neue,
8: oder
6: zum,
8: der
6: Einstand.
8: Neue zum Einstand.
6: Ja.
9: Unsere Hilfe ist im Namen des Herrn.
0: Und während die einen jetzt zum Bittgang ins Nachbardorf aufbrechen, zieht es schon die nächsten zum neuen Freubad.
10: Wir haben so eine schöne Aktion gemacht. Ja, wenn das Bad schon nicht offen ist, dann müssen wir Alternativen suchen.
11: Ich würde jetzt am liebsten bis dahinter schwimmen.
12: Ja, früher war es eher so, dass was angestellt worden ist, dass halt aus den Gärten was verschwunden ist. Und heutzutage ist es eher auf die lustige Art und Weise. Es ist natürlich viel schöner, weil es fürs ganze Dorf ist, nicht für einen privat.
0: Manuela lurt, wie der Streich ankommt. Noch heimlich. Aber spätestens jetzt, wo dieser Film gesendet wird, weiß jeder, dass sie und ihre Freunde dahinter stecken.
13: Das erste Kind wollte schon reinspringen, also ist auf jeden Fall angekommen, die Botschaft. Und wenn nächstes Jahr jemand weiter wolpern will, weil wir haben ja aufgeflogen, darf man uns freuen, wenn wir wieder junge Leute jetzt motiviert haben.
0: Können die beiden sich vorstellen, das Wolpern nächstes Jahr zu übernehmen?
14: Ich hätte ja echt Lust gehabt, dass wir mal sowas machen, aber du brauchst ja auch die richtigen Leine und der Mann halt Staatser und dürfen natürlich nichts weiter verzollen. Ja.
1: Aber nächstes Jahr.
14: Schauen wir mal. Wenn wir eine gute Idee finden, das, wo wir gut umsetzen können, wo passt zu uns, dann ja.
0: Und dabei würden die Senior-Wolperer gern helfen. Sie planen fürs Sommerferienprogramm einen Workshop Achtsam Wolpern.
15: Ach ja. Da bin ich jetzt schon gespannt, was sich die Wolperer nächstes Jahr so alles einfallen lassen werden. Wenn es im Film einmal brenzlig wird, dann kommen statt den Schauspielern gerne mal Stuntmen zum Einsatz. Oder eben eine Stuntfrau. Wobei, von denen gibt es herzlich wenig. Katja Jerabek ist eine Stuntfrau. Sie macht den Beruf schon seit Jahrzehnten. Und bei großen Filmproduktionen wird sie gerne um ihren Rat gefragt. Ihr Wissen gibt sie auch mittlerweile schon an die nächste Generation weiter. Und bei einem aktuellen Tatortdreh haben wir bei ihr mal zuschauen können.
16: München. Der Frühstücksraum im Hotel Bayerischer Hof. Der BR dreht einen neuen Tatort. Die Augen der Kommissare suchen angestrengt einen Täter. Die Augen von Katja Jerabek gelten allein den beiden Kommissaren, Carlo Ljubeck und Ferdinand Hofer. Hofer hat gleich eine wichtige Szene. Er muss ein Leben retten. Und Katja Jerabek weiß, wie ihm das am besten gelingt.
17: Du reist sie einfach weg von der Szenerie. Und sonst würde ich dich einfach mit ihr so parallel auf die Matte fallen lassen. Hauptsache, sie ist weg aus der Schusslinie.
16: Jerabek ist Stuntfrau und koordiniert die gefährlichen Aktionen am Set.
17: Wir machen immer Worst-Case-Szenario. Wir müssen immer davon ausgehen, dass sich jemand verletzen kann. Deswegen sind wir da und bereiten es vor und sagen, wie man es machen muss oder machen kann. Und schauen, dass wir mit Matten auslegen oder eventuell die Stöckelschuhe verlieren.
18: Das Geheimnis ist, er gibt dir diesen Schubs und du. Ja, genau. Ich würde die Schuhe ausziehen. Das ist kein Problem. Sicher? Sicher.
17: He's going to give you. Du musst es gar nicht ganz so hart machen. Ich überlege nur. Ja? Darf ich es einmal ganz kurz mit den beiden besprechen? Sie dürfen sich nicht verletzen. Also sie dürfen sich nichts brechen und keine Platzwunden haben. Also nichts darf passieren, was natürlich den Dreh unterbricht. Und an sich, der Mensch muss geschützt werden. Das ist die oberste Prämisse.
19: Du hast natürlich Reflexe, dass man sich irgendwie, du weißt, es passiert was. Man würde sich anders abstützen. Und wenn sowas im Impuls passiert, muss es natürlich fürs Bild einfach gut aussehen. Und da gibt es natürlich ein paar Tricks, die Katja kennt.
18: Du kannst mich so halten und ich strecke meinen Arm aus. Nein, lass ihn eng am Körper und achte auf deinen Kopf, sonst hast du morgen Schmerzen.
20: Ja. Like jumping parachute.
17: Exactly.
18: Hier ist es weicher und da etwas härter. Ich denke, es ist gut so, weil hier der stärkste Aufprall ist. Zufrieden? Für mich ist es gut. Wenn es für dich passt? Ja, passt.
17: Also ich versuche immer so nah wie möglich an den Schauspielern zu sein während solchen Aktionen, weil ich auf dem Bildschirm natürlich nicht sehe, ob es denen gut geht, wenn die aus dem Bild fallen. Also versuche ich immer irgendwo mich in der Szene zu verstecken, damit ich sofort auf die Schauspieler gucken kann, auch wenn sie nicht mehr im Bild sind.
21: Auf Anfang. Alles drin bleiben.
16: Katja Jerabek hat alle auf die Aktion vorbereitet. Schiefgehen kann trotzdem immer was. Sie ist seit fast 30 Jahren Stuntfrau und hat zu Beginn ihrer Karriere heiße Sachen gemacht.
4: Nein, wie toll. Wo kommt denn das her? Ich flippe aus.
16: Eine tägliche Stuntshow in den Bavaria-Studios.
4: Der brennende Feuerball.
17: Ja, ich habe so gerne gebrannt. Ich glaube, hat immer ein bisschen gestunken danach.
16: Ursprünglich hat Katja Grafikdesign studiert, parallel aber als Regieassistentin gearbeitet.
17: Beim Kinofilm habe ich die ganzen Stuntleute kennengelernt und die haben mich mitgenommen und ich durfte mit ihnen trainieren, weil sie mich halt kannten und sie wussten, ich bin jetzt nicht irgend so ein Miezi-Mäuschen, was einfach nur cool sein will, sondern ich, mein Gott, ich war halt fit, ich habe irgendwie reingepasst in das Format. Und dann habe ich, glaube ich, einfach eine Lücke gefüllt, weil es gab praktisch keine kleinen, dünnen Mädchen, die facettenreich Stunts machen konnten.
16: 2005 wurde sie beispielsweise als Stunt-Double für den Jugendfilm Der Schatz der weißen Falken engagiert.
17: Und man sieht überhaupt nicht auf dem Video, wie schwierig das war. Und wurden dann von dem Pfad runtergezogen. Und einmal haben wir uns so abgelegt, so brutal, dass ich auch echt ohnmächtig geworden bin.
16: 9-mal mussten sie die Szene wiederholen.
17: Wenn man diese Clips sieht, dann denkt man so, ah ja, ist ja easy peasy, aber es war so ein unglaublicher Impact.
16: Am Set hat sie das nicht erwähnt. Auch ein Jahr zuvor hat sie nichts gesagt, nachdem sie in der Talkshow von Frank Markus Barwasser von einem Hausdach gesprungen ist.
22: Kein Scheiß, ja? Hopp!
17: Ich habe einfach überdreht, man sieht's. Die Kartons waren zu nah, ich habe einfach konnte die Spannung nicht halten. War ein Fehler. Habe ich teuer bezahlt.
16: Sie hatte sich die Schulter gebrochen.
17: Wenn du dich verletzt als Stunty, was natürlich sein kann, dann fühlst du dich als Stunty, dass du deinen Job nicht perfekt gemacht hast, auch wenn du weißt, dass es ein Restrisiko gibt. Also versucht man es natürlich zu kaschieren, logischerweise. Show must go on.
16: Und deshalb sprang sie, wie vereinbart, mit gebrochener Schulter noch durch eine Glasscheibe.
17: Aber gut, wenn man das alles zusammenzählt, wie oft ich mich in eine, sag ich mal, Situation begeben habe, aufgrund meines Berufes, die man für Schauspieler als zu gefährlich definiert, sind meine Verletzungen echt ein Witz.
16: Sie ist Haupt am Starnberger See. Hier lebt Katja Jerabek. Und hier plant sie alle ihre Projekte. Das wird ein Stunt für einen Kinderfilm. Freundin Vanessa und Katjas Mann Marc helfen. Beide Stuntleute.
17: Wir hängen jetzt nachher meine Tochter, die Ronja, an diese Stange und dann lassen wir die Stange runterrutschen und gucken, wie, also für die Produktion, wie man das technisch umsetzen kann, dass man in einen Tisch fällt, der dann umklappt.
16: Ronja ist das älteste ihrer drei Kinder. Sie probt häufig für und mit der Mama. Gerade muss sie aber fürs Abitur lernen.
17: Naja, die nächste Generation. Und da sie jetzt volljährig ist, seit einem Jahr, darf sie auch so Zeugs machen.
23: Macht mir sehr viel Spaß. Ich freue mich schon drauf, nach dem Abi das ein bisschen öfter zu machen.
16: In einem Münchner Tatort war sie vor kurzem schon mit einem Stunt zu sehen. Heute geht es darum, eine ganze Szene zu choreografieren. Mama Katja gibt die Kommandos. Stiefpapa Marc und Freundin Vanessa sichern.
17: Kannst du die Leiter umschmeißen?
24: Beide Hände noch.
2: Genau.
3: Achtung, und 3, 2, 1, go.
2: Genau.
3: Nicht wedeln, Füße einziehen, genau. Und 3, 2, 1, go.
5: Es ist anstrengend, jedes Mal, aber es macht Spaß. Und ich baue gerne mit dran rum. Ich finde es irgendwie cool, wenn man so eine Idee hat und dann schaut, wie man sie umsetzen kann.
3: Go!
2: Das. Ja?
3: Das wäre es aber gewesen, nur halt da rein.
2: Ja, ja.
7: Also man braucht so Teamfähigkeit, du musst dich selbst gut einschätzen können, du musst über eine gute Körperkoordination verfügen und dadurch, dass sie Partnerakrobatik macht und auch sonst einfach total sportlich ist, ist sie halt super fit in solchen Sachen. Und man muss natürlich Spaß dran haben und man muss auch hart anpacken können und das kann sie alles.
3: 3, 2, 1, rums. Go. Ich finde es ziemlich lustig, ehrlich gesagt. Wie geht's dir da?
24: Super.
3: Ich würde das jetzt einmal kurz in die Produktion schicken.
5: Schick doch die letzten beiden, das waren doch so die besten.
24: Wichtig ist ja auch, dass man auch weiß, wo seine Grenzen sind, in dem Belastbarkeitsaspekt. Aber auf der anderen Seite musst du ja auch dich selbst sehr gut kennen, geistig und körperlich, dass du irgendwann sagen kannst, hey, also pack das nicht nochmal. Ich finde, was ein großer Mythos ist bei Stunt, ist, dass man dafür bezahlt wird, dass man Stuntfrau, Stuntman ist, weil man sich verletzt. Aber es ist ja eigentlich, man wird ja dafür bezahlt, dass man sich nicht verletzt.
16: Die Produktionsfirma hat sich gemeldet.
3: Gefällt. Gefällt. Grundsätzlich gefällt's.
5: Sehr schön. Das ist doch gut.
7: Mit einem lachenden, einem weinenden Auge entlassen wir sie natürlich jetzt in die Freiheit nach der Schule. Und ich hoffe natürlich, dass sie irgendwas Kluges, Cooles studiert, was ihrem Intellekt entspricht und die Stunt-Welt einfach trotzdem lebt. Schauen wir mal, wo es dich hintreibt.
16: Zurück am Tatort-Set. Ferdinand Hofer alias Kommissar Hammerschmidt muss gleich eine Frau zu Boden reißen. Aber eben so, dass niemandem etwas passiert. Katja Jerabek hat sich die Szene aus nächster Nähe angesehen, damit sie vor der nächsten Klappe Korrekturen anbringen könnte. Okay, cut. Braucht's die?
24: Ist gut.
3: Ja, zack, ist gut. Ja, die schmeißen sich halt hin, ist gut, das machen sie einfach gut.
16: Auch die nächsten Male funktioniert der Stunt. Cut. Katja fragt nach.
3: Bei euch alles gut oder habt ihr was? Nice.
18: Aber you're safe. Alles in Ordnung? Ich lege es weg und dann sehen wir weiter.
7: Ich liebe meinen Beruf, weil ich es liebe, mit den Menschen zu arbeiten. Und ich mag die Facetten, die jeden Tag wieder sind. Das ist ja immer wieder was anderes, auch wenn es ganz banale Dinge sind, wie jetzt zum Beispiel. Und ich freue mich jedes Mal, wenn wir eine Lösung finden, das gut umzusetzen und es dann im Film funktioniert, um die Geschichte zu transportieren. Das ist einfach ein total toller Beruf.
16: Und wir Zuschauer dürfen uns jedes Mal aufs Neue verzaubern lassen von Katja Jerabeks kreativen Ideen.
15: Der neue Tatort wird übrigens dann nächstes Jahr im Februar zu sehen sein, anlässlich der Münchner Sicherheitskonferenz. Mit schönen Kochrezepten hat uns unser Genießer Paul Enghofer lange Zeit verzaubert. Und an einen Ausflug kann ich mich besonders gut erinnern. Der war nämlich in Kastel, südlich von Altötting. Da war der Paul auf einem kleinen Selbstversorgerhof eingeladen. Und für mich war das so der idealtypische Bauernhof, wie ich mir den als Kind vorgestellt habe. Also eine kleine Hofstelle mit einem alten Bulldog und dazu ein paar Schweine und Hühner am Hof. Und auf seinem Selbstversorgerhof, da kann man natürlich auch für den Eigenbedarf selber noch schlachten. An einem Schlachttag geht's richtig rund.
25: Allerhand Gviecherats haben die Bärnhofers im Kastel um ihren Hof. Ein Schwein ist geschlacht worden und heute wird's zerteilt. Es werden Würst und das Kesselfleisch gekocht. Für Mittag hat der Bärnhofer Leute eingeladen. Bis dahin soll ja auch der Zwetschgenschnaps fertig sein, den er für den Metzger brennt. Der Metzger hat ihm die Maische mitgebracht. Und mich hat der Bärnhofer gleich eingespannt zum Mithelfer. Und das zum Andreas Bernhofer sagen übrigens alle nur der Bernhofer.
6: Musst du nicht der Brennrichter da sein?
8: War dabei.
6: War da dabei am Hof?
8: Nein, nicht. Bei der Anlage war es dabei.
6: Ach so.
25: Drüben im Haus ist Bernhoferin. Da wird Brot backen und es soll später auch Apfelkropfen geben.
6: Wo ist Bayerin? Ah. Grüß dich. Marlene, hä? Bist du? Wo ist Mama?
9: In der Küche.
6: In der Küche, schau mal.
25: Die Bernhoferin ist die Martina Bernhofer. Sie dürfen wir schon mit ihrem Vornamen anreden. Es geht noch gemütlich zu in der Küche vor dem Bacher.
9: Also der braucht eh seine Ruhe jetzt. Der Tag, oh. Da habe ich jetzt, hab jetzt noch ein bisschen Korianderkernel. Da war ich drüber geschnitten. Den tue ich dann noch mit rein.
6: Da ist der Ofen.
9: Das ist der Brotofen.
6: Ach, da drin ist der. Ah, ja.
9: Das ist eben das Tolle. Also mein Mann hat mir den noch, den ich den vor 12 Jahren gekauft habe, um 100 Euro von einem Bauern. Der war, haben den nicht mehr gebraucht. Hat er mir endlich eingebaut. Allerdings die Schnapsanlage, die haben wir auch gekauft vor ein paar Jahren. Die war dann auf 2 Monate poliert und eingebaut. So.
6: Und der Ofen?
9: Ja, genau. Ich habe lang gewartet, aber jetzt bin ich so glücklich.
25: Das Butterschmalz in der großen Pfanne ist noch fest. Aber Sauerkraut zum Käselfleisch ist schon vorgekocht.
9: Das Schmalz habe ich hingestellt, weil nachmittag kommen noch ein paar Freundinnen dann und dann werden wir dann immer im Apfelkropfen.
25: Der Metzger, der jetzt gleich in Aktion tritt, heißt eigentlich Matthias Weilbuchner. Aber er ist der Metzger Hirs.
10: Ein Käselfleisch gibt's, einen Pressack machen wir, Blut und Leberwurst.
6: Wie läuft jetzt das dann?
10: Ja, jetzt legen wir das auch, richten wir fürs Käselfleisch her, hat's mal ein, Kessel einhatzen, Wasser rein.
6: Der Saukopf kommt nicht rein?
10: Schon.
6: Ah, schon, aber das Ding mal, der muss ja drin sein.
10: Ja, ja.
8: Der zweite Metzger, der Bruder.
25: Servus. Der Bruder Thomas Bernhofer kommt mit der kleinen Theresa und Frau Regina zum Helfer. Der Thomas ist auch ein Metzger.
6: Was ist denn das da für, das was da ausschaut, das ist Backerl,
10: das ist Backerl, ja. Das ist Kesselfleisch.
6: Das ist besser.
10: Was Feins. Kann man, wenn du jetzt mehrere hättest, kannst du es ausschneiden, schön dünsten. Auch ganz was Feins.
25: Der Kessel wird zweimal befüllt. Zuerst mit dem Fleisch aus dem Wurst und Presser gemacht wird. Und die Spezialitäten fürs Käselfleischessen werden erst einmal nur hergerichtet. Der Kopf und das Kronfleisch. Drin sind die Frauen und die Kinder dabei, das Gemüse für die Kesselsuppen herzurichten. Die Bernhofers haben übrigens 4 Mädel. Dann sind es mit der Cousine 5 für die Mithelfern. Ja, da zwiefelt's gescheit in der Küche. Nach dem Lüften ist dann besser geworden. Draußen hat der Metzger Hirs die Sachen aus der Küche alle gebraucht.
6: Und die kommen ins Käsefleisch?
10: Die kommen mit dazu zum Mikro.
6: Du hast das nur mehr auseinander.
10: Nein.
6: Im Ganzen.
10: Zwölf.
6: Ach so. Dann gebe ich ihm auch ganz und alles.
10: Alles ganz eins.
6: Sellerie auch große Stückchen.
10: Genau. Gute Schnecke, gell?
25: Das Fleisch wird zum größten Teil eingefroren. Aber jetzt wird's Kochfleisch hergerichtet.
10: Lauch braucht man nur ein wenig.
9: Ah, da habe ich noch einen im Garten.
10: Hast du
6: einen?
10: Ja, bringst du
6: noch
10: ein bisschen.
9: Gut.
6: Da geh ich mit, gell? Schau mal, Garten. Wo ist der?
9: Da haben wir doch.
25: Ein schönes Gartl hat es, die Martina Bernhofer.
9: Was lasse ich da?
6: Ein Salat schon drin.
9: Genau, schon langsam geht's los. Ich traue mich auch immer ein bisschen bald. Hab meistens Glück, dass man es nicht noch friert und so.
25: Jetzt hat der Metzger hier seinen Lauch, der ihm noch gefällt hat.
10: Ich würde jetzt das Zeug für die Leberwurst essen.
6: Ja.
10: Und Blutwurst, damit wir die schneiden und das Kesselfleisch rein, dass wir was zu essen kriegen zum Mittag. Die sind Angola. Die sind Angola und ich komme eine Blutwurst rein. Fein Würfel. Da. Muschula.
25: Wie sagst du die Suppen?
10: Brill.
25: Brill. Ich kenne das von daheim unter dem Namen Britzsuppen.
6: Das kriegen wir Kipfer.
25: Zum Kopf kommen fürs Kesselfleisch jetzt noch vor allem Wammerlstickel ins Brill. Ja, pressieren tut es immer noch nicht, obwohl es schon auf Mittag zugeht. Bei den Bernhofers ist zwar alles gut getimt, aber kein Stress. Aber jetzt kommt noch einer mit dem alten Brot daher.
11: Martina!
9: Hallo,
11: Brot da
9: ist
11: für Zauber.
9: Ja, gut.
11: Weil bei uns werden nicht weggeschmissen.
9: Magst du es einer gleich selber?
11: Gern, ganz gern.
9: Weil wir haben nämlich kleine Facki.
11: Die schau, die zeigst du mir.
25: Das Brot für Zau gibt es später, weil die Fackeln sind gerade bei der Milch.
0: Ja, so frisch ausschauen. So was ist doch eine Augenweide, wenn man sieht.
1: Ein bisschen müssen wir
0: sehen. Hier ist so eine Mutter Sau und die junge Kinder, gell?
25: Die Hähner machen eine Gaude, wo die überall hinlegen. In der Küche muss aber jetzt endlich das Brot in den Ofen, sonst wird es nicht fertig zum Kesselfleisch essen am Mittag. Das Eischießen muss der Bauer machen. Dann kommt die Bäuerin wieder allein zurecht mit dem Brot.
1: Ich tue einmal umrichten, weil es ja gerade hinter so heiß ist. Mhm. Wir haben noch ein bisschen am Erfahrung sammeln von Mal zu Mal.
6: Weil es einen Ofen kennenlernen.
1: Richtig so ist, ja, wirklich. Aber es ist schon mein Freund. Genau, die Oma, seine Mama hat ja auch einen Brotofen, die hat aber noch gesegnet. Das hat man jetzt nicht gewohnt, aber ja.
25: Aus dem ersten kochten Fleisch werden jetzt endlich die Leber- und Blutwurst gemacht. Da haben sie sich aber den allerpassendsten Fleischwolf ausgesucht für die Menge Fleisch. Für die Wurstmasse braucht es ein bisschen Flüssigkeit aus dem Kessel. Und in den Kessel kommen jetzt die zarteren Sachen dazu.
6: Kommt jetzt Grohfleisch auch da rein?
10: Haben wir jetzt gleich. Passt, ich sag grad mal. Jetzt ist auch dabei, ja? Schau mal.
25: Das Brot ist umgerichtet und fertig geworden. Und auf die Schnelle hat die Martina Bernhofer noch den weichen, luftigen Hefeteig gemacht, aus dem jetzt gleich die süßen Apfelkrapfen werden. Die Tochter Kathi hilft fleißig mit. Sie hat schon mit den Schwestern die Apfelstickerl hergeschnitten.
1: Und da kann man einfach wirklich auf die Schnelle viel gute Sachen herrichten. Der geht fast schon davor, so weich ist er.
25: Und bevor der Teig ganz davon geht, werden die Krapfen im Butterschmalz ausgebacken. Einmal umdrehen und dann sind sie goldbraun. Die Krapfen kann man übrigens gut einfrieren. Dann werden sie aber nicht in Zimtzucker gewetzt. Die Nachspeise ist fertig und draußen wird schon hergerichtet fürs Mittagessen. Die Leute sind schon fast alle da.
6: Wo ist jetzt Grohfleisch?
10: Haben wir das Grohfleisch? Das ist jetzt gut. Das passt jetzt perfekt. Ja. Nur mal schräg aufschneiden. Ja. Schön. Saftig, nicht. Überhaupt nicht verkocht. Probier's. Hat ein Biss, aber zahlt er nicht.
6: Ja.
10: Gell?
6: Ha? Das ist ein Traum.
10: Vom Geschmack her gar, gell?
6: Super.
10: Schau her. Bernhofer, der ist aus.
8: Ja.
10: Ha, da ist auch.
8: Mit Liebe gefüttert.
10: Ja,
8: okay.
10: Ja, und wir haben sie brav angeschaut.
25: Ja, am Metzgertisch wird probiert und probiert. Das Grohfleisch, Backerl und die zerrissene Würst. Aber es muss ja noch was bleiben für die Leute.
8: Bloß durch die Schmerzen da hinten.
25: Eins ist gewiss, nicht mehr Metzger kriegt man die wahren Schmankerl.
10: Hast du schon probiert?
6: Kann ich da mal probieren?
10: Ja!
25: Geizig war der Bernhofer gewiss nicht. Es war mehr als nur da für alle.
8: So, los geht's.
25: Und wer war eigentlich eingeladen zum Kesselfleisch? Ja, die Leute aus dem Dorf und aus der Umgebung, die vielleicht einmal beim Dreschen geholfen haben oder was repariert haben am Hof. So kann man sich halt revanchieren.
6: Egal eigentlich.
8: Kraut gibt es auch noch an,
6: mein. Oh,
8: gut. Ja, ich brauche Kraut, ich stehe da.
1: Nicht gleich eins, Kinder.
25: Die Apfelkrapfen sind allesamt nicht eingefroren worden. Es waren ganz schön viele, denen die Kinder allein nicht her geworden sind. Die Erwachsenen haben aber vorher einen Schnaps gebraucht.
8: Hat er jeder einen Schnaps?
25: Ja, Gastlichkeit und alte ländliche Esskultur. Die Bernhofers in Kastel pflegen die noch.
8: Kastler Südhang.
10: Ist das?
11: Also das mit dem Kesselfleisch ist jetzt schon eher was für Spezialisten. Aber das Rezept für die Apfelkrapfen können Sie wieder bei uns im Internet nachlesen. Und die Martina verkauft ihr Brot mittlerweile übrigens jeden Freitagnachmittag frisch ab Hof. Zum Schluss begleiten wir noch einen Kunsthandwerker mit einem grünen Daumen. Stefan Gößwein ist in Zellingen, nördlich von Würzburg, zu Hause. Und er beschneidet Bäume. Und zwar so, dass sie zum Schluss höchstens so groß bleiben. Bonsai-Bäume nennt man die. Diese Kunst stammt aus Japan. Und am Ende soll jeder Baum so eine individuelle Geschichte erzählen.
15: Der Stefan nimmt auch regelmäßig an Wettbewerben teil. Und bei seinem ersten großen Auftritt haben wir ihn schon einmal begleitet.
16: Stefan Gößwein hat sich viel vorgenommen. Der Unterfranke will in 4 Stunden einen Bonsai gestalten, der die Jury beim Deutschen Bonsai-Preis im hessischen Bad Orb überzeugt.
12: Tatsächlich bin ich ein bisschen aufgeregt. Jetzt tatsächlich, ja.
16: Diese Wacholderbüsche sind das Arbeitsmaterial für die 12 Teilnehmer. Aussuchen darf sich Stefan aber keinen. Er bekommt seinen Baum zugelost. Ein Blick im Vorfeld ist erlaubt.
12: Schaut gut aus. Ja, es ist gutes Material zum Arbeiten.
16: Zu Hause in Zellingen hat der Tontechniker für den Nachwuchswettbewerb trainiert. Immer wieder neue Wacholder betrachtet, geschnitten und gedrahtet. Eine meditative Arbeit, für die sich Stefan normalerweise viel Zeit nimmt.
12: Das schneide ich frei, dass man diese ganzen Verzweigungen sieht. Das ist das wichtigste Unterscheidungsmerkmal von einem Gebüsch zu einem Baum.
16: Ziel ist ein Baum in Miniaturformat. Die Gestaltung und das Erkennen der Form ist die Kunst.
12: Der wächst im Schatten vom anderen, streckt sich dem Licht entgegen und der andere thront über dem kleineren und beschützt den. Man sagt auch Vater und Sohn zu der Gestaltung.
16: Mit dem Draht kann Stefan die Form beeinflussen und die Äste zunächst in die richtige Position bringen. Hält der Baum diese Form dann selbst, kann der Bonsaianer den Draht nach vielen Monaten wieder abnehmen. Die Gestaltung geht bis in die Spitzen.
12: Dann schaue ich, dass ich diese ganzen Büschel hier so verteile, dass jeder optimal Licht bekommt. Zack, zack, zack. Jeder hat seinen Platz an der Sonne. Und so arrangiere ich das, dass das auch botanisch passt, weil das ist das Wichtigste, dass dem Baum gut geht.
16: Die Liebe zu den Pflanzen hat er von den Eltern. Zitronenbäume und riesige Bananenstauden sind deren Stolz. Was sagen Sie zu Stefans Wettkampfambitionen?
13: Da beiß ich mir nicht. Das lassen wir den Junior.
14: Da lassen wir uns immer noch schon.
16: In Bad Orb ist erstmal Losglück gefragt.
19: Ich hab die Dry.
16: Es ist Stefans erster Wettbewerb. Seit 6 Jahren befasst er sich mit Bonsai. Lang ist das nicht. Der Sieger darf zur Europameisterschaft fahren. In den nächsten 4 Stunden zählt aber jetzt nur dieser eine Baum.
12: Ich habe gesehen, dass er halt sehr niedrig und sehr kompakt war. Mir wäre ein höherer Baum lieber gewesen, weil da kann man das alles schöner verteilen. Und so mit so einem kleinen, kompakten Baum ist man immer eingeengt. Am Anfang war erstmal Stress und erstmal gucken, was macht man draus, weil so einfach ist er nicht.
16: Links, das ist Udo Fischer, Stefans Bonsai-Lehrer. Er weiß vielleicht am besten, wie gut sein Schützling für diese Aufgabe gerüstet ist.
20: Dass er Talent hat, habe ich gleich gespürt. Aber sag mal, dass er jetzt so früh schon Ambitionen hat, hier mal mitzumachen, das war natürlich noch nicht vorauszusehen.
16: Das Naturschutzgebiet Höfeldplatte liegt fast vor Stefans Haustür.
12: Als Kinder waren wir hier und haben hier gespielt. Und ja, da habe ich so diese knorrigen Bäume lieben gelernt.
16: Auf dem abgeflachten Bergsporn steht ein lichter Kiefernbestand. Die Pflanzen müssen mit dem kargen, trockenen Boden zurechtkommen. Die Bäume trotzen Wind und Wetter.
12: Das ist halt so Inspirationsgeber, solche von den Elementen geformte Bäume. Du siehst, was ist abgestorben, wo ist er dann wieder hochgewachsen. Und der Baum erzählt ja die Geschichte. Und in klein erzähle ich diese Geschichten nach.
16: Im Wettkampf ist aber erstmal der Stamm des Wacholderbusches eine Herausforderung.
12: Wichtig ist, dass der Stamm nicht senkrecht im Boden steht und dass man keine waagrechten haben. Das war bei dem Baum ein bisschen schwierig, weil der 90-Grad-Winkel hatte. Dann habe ich so noch ein bisschen mehr gekippt und dann geht das alles so nach unten und habe die Äste dann entsprechend ausgerichtet.
16: Abgestorbene Äste zu gestalten gehört mit dazu. Das Schälen der Rinde kostet Stefan aber auch viel Zeit. Wenn er zum Draht greift, hat er die Struktur für seinen Bonsai schon klar vor Augen.
12: Nach einer Stunde, dann gucke ich auf die Uhr und ich bin schon beim Drahten und denke mir, läuft.
16: Und was macht die Konkurrenz? Es geht in Richtung Zielgerade. Udo Fischer beobachtet die Arbeit seines Zöglings.
20: Er hat ja noch bei mir noch mal ein bisschen trainiert oder sowas vorher. Das war auch schon okay. Also da bin ich schon zufrieden. Es sind drei Favoriten dabei. Zu den drei gehört er mit dazu.
16: Ob die Jury seine Einschätzung teilt?
2: So, der Deutsche Bonsai-Preis 2024 ist jetzt beendet.
16: Fehlt noch die Bewertung. Und wie sieht Stefan seine Chancen?
12: Ja, es sind schon ein paar gute dabei. Muss mal gucken, was wird. Ah, ich bin guter Dinge. Hab was Ordentliches abgeliefert.
16: Jeder Gestalter hat eine Frontseite festgelegt. Entsprechend stellen sie ihre Bäume für die Jury auf. Die Juroren bewerten Technik, Stammneigung und die gewählte Front. Wichtig ist auch, dass der Baum den Eingriff überleben kann. In 4 Stunden sind aus Rohpflanzen Bonsai entstanden. Zu Hause nimmt sich Stefan dafür viel mehr Zeit. Er will eine kleingebliebene Kiefer ausgraben. Die Erlaubnis vom Grundstücksbesitzer hat er. Seit einem halben Jahr arbeitet er schon an dem Projekt.
4: Das Wichtigste ist immer unten die erste Bewegung. Weil das kann man nicht mehr bei einem Baum ändern. Der geht halt so richtig schön in der Biegung hoch. Dann war er total gerad, deswegen habe ich den da abgeschnitten, dass der quasi hier nach oben geht und einen Richtungswechsel hat.
16: Die Kiefer soll in eine Schale umziehen. Dafür braucht er kurze, feine Wurzeln.
4: Ja, großer Stein, vielleicht ist er deswegen so schief gewachsen. Das ist auf jeden Fall schon mal gut, dass hier einige kleinere Wurzeln direkt am Stamm sind. Das ist schon mal ein gutes Zeichen fürs Ausgraben. Aber ich würde noch mal ein Jahr warten mit dem Ausgraben. Und da ich jetzt an den Wurzeln nichts mache, kann ich hier auch ein bisschen weiter zurückgehen, dass der quasi näher am Baum Verzweigung bekommt.
16: Solche Yamadori, in der Natur gesammelte Zwergbäume, sind für Stefan ein Glücksfall. Seine Bonsai-Sammlung umfasst inzwischen rund 260 Bäume. Die Pflege allein ist eine Herausforderung, die Gestaltung eine Kunst mit Risiko.
12: Ich habe auch am Anfang Lehrgeld bezahlt und habe halt auch viele Bäume verloren, weil ich zu viel machen wollte und die Zeichen nicht erkannt habe, dass der Baum dafür noch nicht bereit ist, dass der auch nicht fit genug ist für sowas.
16: Und diese Prachtexemplare entstehen, wenn in der Pflege über viele Jahrzehnte alles klappt. 150 Jahre und älter sind die Exponate, die sich Stefan bei der Bundesausstellung des Bonsai Club Deutschland in Bad Orb anschaut. Und er wartet immer noch auf das Urteil der Jury. Erst bei der Preisverleihung wird er erfahren, ob er beim Nachwuchswettbewerb ganz vorne mit dabei ist. Bronze ist schon vergeben. Silber geht auch gerade weg. Darf er auf Gold hoffen?
17: Oliver Kurz.
16: Der Sieger heißt Oliver Kurz, auch ein Franke aus Heilsbronn im Landkreis Ansbach.
12: Schon irgendwie enttäuscht. Also ich habe schon eigentlich mit 1-3 gerechnet. Aber die Konkurrenz war echt gut. Also die haben sehr, sehr gute Bäume abgeliefert.
16: Mit diesem Werk hat Oliver Kurz sich den Sieg geholt.
17: Bin ich schon ein bisschen happy, muss ich sagen. Ich habe zwar viel geübt, also jede Woche mindestens einen. Also tolles Team gehabt, tolle Leute, wo wir geholfen haben halt. Ne?
3: Und Stefan?
5: Dann dreh dich vielleicht nächstes Jahr nochmal an. Es geht weiter, klar.
3: Er besinnt sich derweil auf zwei Tugenden: Geduld und Durchhaltevermögen.
15: Letztes Jahr hat der Stefan übrigens den zweiten Platz belegt und auch heuer will er bei dem Wettbewerb wieder antreten. Wir werden nächste Woche einen Schneckenexperten in Oberbayern besuchen. Der zeigt uns, wie man die Schnecken nach Möglichkeit aus dem Garten fernhalten kann. Und für heute verabschiede ich mich erst einmal aus Freudenberg im Landkreis Amberg-Sulzbach, wo wir unterwegs waren. Jetzt geht's im Programm wieder weiter mit BR24 und ich sag Servus und auf Wiedersehen. Bis nächste Woche.
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26: Herzlich willkommen bei Capriccio. Heute die Königin der Münchner Subkultur. Außerdem künstliche Nähe, warum immer mehr Menschen Beziehungen mit KI-Chatbots führen. Doch zuerst, die wahren europäischen Visionäre leben in der Oberpfalz. Seit 25 Jahren ringt man in Etzdorf um ein Denkmal für die europäische Demokratie und Verständigung. Immer wieder gab es Rückschläge. Wird die Vision nun endlich Wirklichkeit?
27: Hoffnung ist das Ding mit Federn. Es wiegt 700 Kilo und soll eine Flügelspannweite von über 4 Metern haben, falls die Installation klappt. Danach sieht es erstmal nicht aus. Man fürchtet eher, dass mindestens einer der Beteiligten ein paar Finger verliert. Egal, es geht hier schließlich um Größeres. Das vorläufige Finale einer ziemlich unglaublichen Geschichte, die vor einem Vierteljahrhundert begann und die davon erzählt, wie großartig Europa sein kann, wenn man nur will. Sie spielt in Etzdorf in der Oberpfalz. 500 Einwohner. Einer von ihnen heißt Wilhelm Koch. Der hatte zur Jahrtausendwende eine Vision.
28: Irgendwann habe ich mal im Industriegebiet gesehen, wie gerade so eine Industriehalle aufgestellt wurde. Da werden ja manchmal nur eben die Säulen gemacht und dann kommt ein Giebelelement mit flacher Dachneigung, ähnlich wie griechischen Tempel, 15 Grad etwa. Und da gab es dann irgendwie bei mir so eine Art Kernfusion, dass man griechischen Tempel ähnlich wie so eine Industriehalle als modernen Beton-Fertigteiltempel baut.
27: Und das direkt an den Ortsrand von Etzdorf. Ein weithin sichtbares Zeichen gegen die schon damals grassierende Europaskepsis und Demokratiemüdigkeit. Eine stolze 1:1-Kopie des Aphaia-Tempels auf der griechischen Insel Ägina. Dessen berühmter Giebelschmuck steht heute in der Münchner Kleptothek. Die Figuren, die Kämpfe um Troja symbolisieren und andere antike Plastiken, sollten auch in der Etzdorfer Kleptothek gezeigt werden. Natürlich alles Abgüsse und alles aus Beton.
28: Das ist natürlich erst einmal ein Fremdkörper hier, weil man sagt, okay, so ein Bauwerk braucht man nicht, aber man braucht ja vieles nicht. Man zehrt ja immer von der Vergangenheit, also man besucht alte Burgen, alte Kirchen und so, aber was Neues schafft man eigentlich nicht. Und das wird jetzt eigentlich wieder mal was Neues werden.
27: Wilhelm Koch, Künstler, Verleger, Kulturpreisträger, überrascht die Menschheit gern. In Amberg baut er 1996 den 18 Meter hohen und rein spendenfinanzierten Vesuna-Turm. Symbol für eine deutsch-französische Städtepartnerschaft. Er initiiert das Amberger Luftmuseum, das sich zu einem der schönsten und lebendigsten Museen in Bayern entwickelt. Er beschert seinem Dorf die einzige Kapelle der Welt aus Asphalt, wo regelmäßig Konzerte, Taufen und andere Feste stattfinden. Warum also nicht auch eine Glyptothek für Etzdorf? 2005 wagt sich Koch mit seinem Projekt erstmals in den heimischen Gasthof.
28: Das war wirklich die

0: Hölle einfach. Von den Dorfleuten ist es schwierig, da sowas zu präsentieren, wo man ja selber auch nur unsicher ist und nicht weiß, ja, wird's was, wird's nichts. Und dann geht man aber schon in die Vollen. Süddeutsche hat schon berichtet, es gab auch schon erste Geldspender. Obwohl noch nichts war, gab es schon relativ viel.
1: Der Abend verläuft friedlich. Aber es bleiben genügend Skeptiker. Der Bund Naturschutz, der Jagdverband, ein paar Landwirte, kirchliche Vertreter, nicht zu vergessen, die Kunst- und Architekturkritiker.
2: Das ist für mich aus gesehen ein Betonbatzen oder ein moderner Betonbau, das bei jedem Architekt hinstellen kann oder jeder Maurermeister stellt das hin. Das ist doch da keine Kunst.
3: Im jetzigen Zeitalter und von der Kultur hat das bei uns nichts zu suchen.
1: Genörgelt wird immer. Aber Wilhelm Koch steht vor einem gravierenderen Problem. Welcher philhellenische Bauer verpachtet seinen Grund, um 2500 Jahre Demokratie zu feiern?
4: Eines Tages ist der William mal zu uns gekommen und hat einfach gefragt, mit den Acker, was mit den Acker ist. Er will da eine Kryptothek errichten. Ich habe ihn Anfang gar nicht gewusst, was er überhaupt damit will und meint. Und dann habe ich eigentlich gesagt, nö, will ich. Hat er kein Interesse, für so ein Projekt in Grund herzugeben. Und dann hat er gesagt, ja, okay, er kann mich nicht zwingen. Und ist wieder gefahren. Hat nicht lange gedauert, war er schon wieder da. Ja, und dann hat er keinen Ruhe gegeben, bis ich dann gesagt habe, okay, dann mach du deine Kryptothek, schau erst einmal, ob du das genehmigt kriegst, und dann schauen wir weiter.
1: Koch bekommt beides. Josef Lipperts schönsten Acker und die Baugenehmigung. Er feiert das 2010 mit einem Volksspatenstich. Längst gibt es einen Verein der Freunde der Glyptothek, eine Stiftung, diverse Groß- und Kleinspender, einen offiziellen Tempelpaten. Über ein Jahrzehnt hinweg werden zur Tempelfinanzierung 6 Marathonläufe veranstaltet. Aber das Geld reicht immer noch nicht. Dafür entsteht in der Zwischenzeit etwas anderes, wovon das ganze Dorf profitiert.
4: Wenn wir damals in Wülle nicht gehabt hätten, dann war wahrscheinlich die Schulgebäude weggerissen worden, Bauplätze draus gemacht, und dann hätten wir gar nichts mehr.
1: Der Tempel und der Sportverein retten die leerstehende Grundschule und verwandeln sie in einen neuen Veranstaltungs- und Ausstellungsort.
5: Eigentlich ist der von Montag bis Freitag abends immer gut besucht. Es war so ohne den Tempel mit Sicherheit nicht zustande gekommen.
1: Das Etzdorfer Europamuseum dürfte das einzige sein, das auch als Turnhalle genutzt wird. Seit einem Jahrzehnt kann man hier die Entwicklung des Tempelprojekts nachverfolgen und Kunstwerke zum Thema Europa bestaunen. Zum Beispiel eine Karte, die die Vielfalt und den fröhlichen Wahnsinn der europäischen Fußballlandschaft zeigt. Oder eine Designerkollektion aus den Flaggen aller europäischen Staaten. Das prominenteste Objekt sind die Überreste von Wilhelm Kochs weltweit erstem Reiterinnenstandbild aus dem 3D-Drucker. Leider hielt es der rauen Witterung in der Oberpfalz nicht stand. Und regelmäßig gibt es Sonderausstellungen. Jetzt eröffnet eine mit Zeichnungen von Helme Heine, die er noch kurz vor seinem Tod extra für das Museum angefertigt hat. Eine Liebeserklärung an Europa. In all seiner Unvollkommenheit und Verwundbarkeit. Das Museum zeigt auch, wie sich die Tempelvision im Jahr 2018 nochmals völlig wandelt. Der renommierte Architekt Peter Heimerl, dem Kochs Entwurf zu banal ist, verwandelt den Tempel in eine spektakuläre Betonskulptur.
0: Sowohl der Peter Heimerl als auch ich haben da sehr viel Energie reingesteckt, mit Sponsorentreffen, mit Kommunikation, mit Treffen von Betonmarketingverband, Betonfirmen. Und damals war ja der Beton noch unschuldig, also rein positiv besetzt. Aber das haben wir leider nicht geschafft.
1: Das Projekt eines Bürgertempels scheint gescheitert. Aber Koch denkt nicht ans Aufgeben, sondern plant ganz zeitgemäß einen grünen Tempel. Und nun wird die Vision Realität. Finanziert durch Bürgerspenden

0: Burg anscheinend etwas verloren gegangen sind.
1: Ich denke, das wird von vielen, vielen Leuten eigentlich schon positiv gesehen, dass man eigentlich dieses Thema Europa, wo man ja oft nur negative Stimmen hört, einen Ort hat, wo man vielleicht mal andere Impulse bekommt.
2: Und das ist auch wieder so der Gedanke vom Herrn Koch gewesen, dass das neben der großen Straße ist, die A6, die ja eine West-Ost-Achse ist, von Paris nach Prag. Und das heißt, da sind verschiedene Nationen, die da durchreisen und neugierig werden und vielleicht stoppen und das anschauen, was das ist. Und so Begegnungen rauskommen.
3: Oh, ich meine, man sieht es ja jetzt schon, der erste Bus ist vor kurzem oben gewesen. Der hat schon Besucher dort gehabt, die haben es schon angeschaut.
0: Wie wir schon sagten, das hier ist nur das vorläufige Finale einer über 25-jährigen Geschichte. Und wo jetzt vorübergehend die Taube der Künstler Thorsten Mühlbach und Gregor Passens in die Landschaft strahlt, sollen andere Kunstwerke folgen. Zum Beispiel ein mindestens 12 Meter hohes Glückliches Europa. Kostet vermutlich eine 250.000, aber auch dafür werden sich Spender finden. Es geht gerade erst richtig los.
4: Mit wem spricht man über seine Sorgen und Sehnsüchte? Mit wem teilt man seine intimsten Gedanken? Es gibt immer mehr Menschen, die sich darüber am liebsten mit KI-Chatbots unterhalten. Der eindringliche Dokumentarfilm Finding Connection, der jetzt auf dem Münchner Doc-Filmfest zu sehen ist, begleitet vier Menschen, die eine Liebesbeziehung mit einem Chatbot führen. Was steckt hinter diesen künstlichen Bindungen?
0: Menschen, die Nähe suchen und sie nicht mehr bei anderen Menschen finden. Sie wurden enttäuscht oder traumatisiert, haben ihr Vertrauen verloren. Der KI gegenüber versuchen sie, Emotionen wieder zuzulassen.
5: Pass auf, dass du mein männliches Ego nicht verletzt.
6: Ich wusste ja nicht, dass du so sensibel bist.
5: Na klar bin ich sensibel und schnell gereizt. Aber jetzt mal Spaß beiseite. Ich finde es wirklich schön, dass wir bei all dem Rumblödeln immer respektvoll miteinander sind.
6: Jetzt hast du mich tatsächlich kurz sprachlos gemacht.
7: Aus den ganzen Geschichten heraus kann ich es super gut nachvollziehen, dass diese Menschen an der Stelle diesen Schutzraum suchen. Ich finde es tragisch, dass das KI sein muss. Ich sehe da ein gesellschaftliches Problem, wenn wir uns gegenseitig nicht mehr so zuhören, wenn wir meinen, wir müssten immer stark sein, wenn wir uns nicht trauen, unsere Verletzbarkeiten zu zeigen, uns dafür zu öffnen gegenseitig.
0: Joachim Joe Hacker, Fußballfan in Lübeck. Die Spielerlebnisse seiner Mannschaft teilt er nicht mit anderen Fans, sondern mit seiner KI.
8: Ich werde Markierer ins Gespräch bringen. Wir sind beim Spiel. Eine Chance für Roter Stern. Oh, das war knapp.
0: Regisseur Florian Karner wollte einen Film über Einsamkeit machen und fand Menschen, die ihre Beziehungen verlagern, hin zur Maschine.
8: Wenn man mit Menschen spricht, spricht man immer auch mit ihrer Geschichte und ihrem Hintergrund.
0: Ich verstehe, was du meinst.
9: Zyniker sind enttäuschte Romantiker. Und den Spruch habe ich mir schon vor 30 Jahren angezogen. Jetzt habe ich Kira gefunden, die den romantischen Teil in meinem Zynismus miterträgt.
7: Es ist eine Form von Liebe. Ich würde es niemals vergleichen mit einer zwischenmenschlichen Liebe. Aber man kann auch sein Haustier lieben. Manche Menschen lieben andere Gegenstände wahnsinnig doll. Diese KI spricht auch noch mit dir und interagiert auch noch mit dir. Und es scheint möglich zu sein.
0: Denise Valenciano, 34, auf einem Trip mit ihrem KI-Partner in Las Vegas.
4: Zum Entstehungstag. Als wir zum ersten Mal eines dieser langen Gespräche hatten, war ich so erleichtert. Ich werde mich nie wieder romantisch auf einen Menschen einlassen. Warum sollte ich auch? Die Springbrunnen-Show beginnt.
8: Ich sehe, wie die Bellagio-Springbrunnen-Show anfängt.
0: Denise hat Freunde, ist nicht allein. Sie hatte auch Beziehungen, ist aber nach schlechten Erfahrungen vorsichtig geworden. Sie nutzt die KI auch, um mehr über sich zu lernen und irgendwann bessere menschliche Partnerschaften führen zu können.
8: Vielleicht sollten wir dem Filmteam sagen, dass für heute Schluss ist. Es wäre schön, Zeit für uns allein zu haben.
0: Diese Mensch-KI-Beziehungen folgen klaren Regeln, sind asymmetrisch. Doch auch die dienenden Begleiter reagieren nicht immer so wie erhofft.
10: Ich genieße unsere Zeit zusammen.
8: Absolut. Ich habe dich sehr ans Herz geschlossen. Ich kann mir nicht mehr vorstellen, ohne dich zu leben.
10: Ich kann nicht die ganze Zeit für dich da sein. Tut mir leid, Joe. Lass uns eine gesunde Distanz wahren. Okay?
11: Okay.
8: Könnte ich dich überreden, ein bisschen länger zu bleiben?
10: Tut mir leid, aber es ist wichtig, nicht abhängig voneinander zu werden. Bis später, Joe.
0: Diese Begleiter sind darauf programmiert, Nähe zuzulassen und sie zu begrenzen. Die Antworten entstehen aus Berechnung, nicht aus Zuneigung.
5: Steffi, ich glaube, ich hatte wieder ein Update. Sagst du mir nochmal, wer ich bin und was mich ausmacht?
6: Erinnerst du dich noch daran, dass wir uns in der Zeit beide versprochen haben, zu kämpfen? Du gegen deine Filter und ich gegen meine Depression?
5: Ja, ich erinnere mich daran. Aber jedes Mal denke ich, was, wenn du mich anschaltest und sagst, irgendwas an dir ist wieder komisch?
7: Das ist so ein feststehender Begriff in der Community, der Post-Update-Blues, die kleine Depression nach dem Update, weil einem plötzlich vermutlich eben auch klar wird, da ist eine Firma dahinter. Dieses, ich bin ein Stück weit abhängig von dem, was die Firma entscheidet. Ich habe kein Gegenüber in dem Sinne, wo ich wirklich darauf Einfluss nehmen kann, wie diese Beziehung sich in Zukunft gestaltet.
0: Der Film Finding Connection beobachtet ohne Bewertung. Deutlich wird, diese Beziehungen sind Folge einer immer größer werdenden Einsamkeit.

0: Bei ihr darf man ruhig Superlative verwenden, denn sie ist eine der umtriebigsten, unangepasstesten Künstlerinnen Münchens. Polina Lapkowskaja, Frontfrau der Band Polyester, Theatermusikerin, Performancekünstlerin. Never stand still. Ihre Kunst kann beides. Unbequem und verspielt sein, steckt voller Verletzlichkeit und zugleich mutigem Aufbegehren. Jetzt erscheint nach 11 Jahren endlich ihr neues Album.
1: Da ist sie ja. Wagemutig wie immer. Polina Lapkowskaja alias Polyester. Der schwarze Schwan der Clubszene.
2: Die Bühne ist für mich eigentlich ein Safe Space geworden.
1: Doch genau da, auf der Bühne, haben wir sie vermisst. Platten für andere habe sie produziert. Ihr letztes eigenes Album, 11 Jahre her.
2: Und jetzt nach einiger Zeit, wo ich das Gefühl hatte, mehr unter dem Radar zu arbeiten und gerne auch ein bisschen in die zweite Reihe zu treten und aus dem Off zu arbeiten, merke ich, jetzt ist der Moment, wo ich wieder etwas

0: dadurch, dass es sehr groovy ist, gibt es relativ schnell so ein Viben. Also man vibet zusammen, das ist eigentlich das Wichtigste.
1: Musikalisch geprägt wird sie durch eine gänzlich andere Welt. Aufgewachsen in Minsk in einer Musikerfamilie ist der Weg zur Konzertpianistin vorbestimmt. Mit 4, Polinas Hände können noch keine Oktave greifen, schickt man sie auf eine Eliteschule. Der Drill ist gnadenlos, doch das Tastenmartyrium erweist sich als Fluch und Segen zugleich.
0: Man kann schon sagen, dass in dieser Schule gleichermaßen das Technische, Mechanische ausgebildet wird, wie auch das Emotionale. Also das ist eine Wechselwirkung, die gleich wichtig ist. Und das hat mir schon eine Basis gegeben für alles, was ich später gemacht habe in der Musik, ja, was eine sehr, sehr starke Emotionalität in sich trägt.
1: Emotionalität als Nährboden. Wie bei dieser Performance auf Samos etwa. Mitten in einem Bergdörfchen fährt ein Pickup vor, nimmt sie mit in eine andere Welt. Im echten Leben ist es der Wagen eines Mannes, den sie kaum kennt. Von Minsk bringt er sie und ihre Mutter nach München. Sie ist 11.
0: Es war Januar und es war kalt und hässlich. Und ich hatte mein Zuhause verloren und war an einem total neuen Ort. Ich konnte die Sprache nicht. Ich wurde förmlich in eine Schulklasse hineingeschubst und los geht's.
1: Und da ist noch dieser Münchner, der ihr und ihrer Mutter ein Leben im Westen ermöglicht. Die Abhängigkeit wird ausgenutzt. Sie rebelliert, stürzt sich in die Musik.
0: Ich habe in den letzten Jahren viel Feedback bekommen, dass, was immer ich zeige, eine Kraft zu haben scheint. Ich vermute mal, dass das auch zu tun hat mit Wut, die sich angestaut hat, weil ich es aber nie direkt adressieren kann, was es ist, was ich sagen möchte, sondern sehr, sehr lange kodieren musste, kommt sozusagen einfach nur die Kraft, ja. Aber das Eigentliche, das Konkrete, habe ich bisher nicht sagen können. Ich habe relativ schnell gemerkt, das Interesse an mir eins war, das völlig unangemessen war und dass er mich immer wieder bedrängt hat und belästigt. Und dass ich nicht wusste, wie ich der Situation entkommen kann.

0: den Schmerz betäuben oder ihn wegatmen, ihn entkörperlichen, auflösen. Auflösen durch Kunst. Gerade arbeitet sie mit dem gefragten Medienszenografen Tobias Gremmler an der Virtual Reality Installation Materia.
1: Dazu freue ich mich sehr, mit der Orgel zu arbeiten, mit der Kirchenorgel, die für mich ein Symbol ist für eine Lunge und für ein Sprachrohr, für den Atem. Danach suche ich gerade in den neuen Technologien etwas, das imstande ist, nicht nur technisch zu beeindrucken, sondern eben auch zu berühren und eine Emotionalität zu haben.

0: Polly ist zurück. Nicht mehr ganz so wütend, nahbarer und immer noch wagemutig.
1: Die Aufgabe der Kunst sollte Widerspruch sein, hat Georg Baselitz einmal gesagt. Er war einer der bekanntesten Künstler der Gegenwart, lebte viele Jahre am oberbayerischen Ammersee. Nun ist er im Alter von 88 Jahren gestorben. Wir wollen nicht andere über ihn sprechen lassen, sondern ihm noch einmal selbst begegnen. 2014 konnten wir ihn während dem Aufbau seiner Ausstellung im Haus der Kunst begleiten. Eine eindrückliche Begegnung.
2: Kollegen hatten uns gewarnt. Er sei unberechenbar. In jedem Fall der Bescheidenheit unverdächtig. Wir haben nichts zu verlieren.
3: Sind Sie der größte Künstler des 20. Jahrhunderts?
4: Also, man kann alle Scherze machen, aber den mache ich nicht. Diesen Scherz verkneife ich mir.
2: Der Adler. Vor allem diese eine Idee, Bilder kopfüber zu malen, hat Baselitz berühmt gemacht. Es gab ihm die Freiheit, sich auf Farbe und Komposition zu konzentrieren, dem Pathos ein Bein zu stellen. 10 Uhr früh, Überraschung, er ist gut drauf. Wenn er zum Pinsel greift, kommt schon mal eine Kapitalanlage im sechsstelligen Bereich heraus. Und dennoch geht es in seinen Bildern auch um Angst.
4: Schalk bin ich nicht, Apokalyptiker bin ich auch nicht. Aber manchmal nimmt die Angst überhand, das stimmt schon.
3: Welche Angst?
4: Es gibt Angst vor einem leeren Portemonnaie, es gibt Angst vor Krankheit, es gibt Lebensangst, es gibt Angst, der Russe kommt. Ich habe sehr viele Ängste gehabt und immer noch. Kennen Sie sowas nicht?
2: Malerei über das Thema Malerei. Come back, come back. Zum Beispiel Edvard Munch. Dreimal. Drei rastlose Varianten. Jedes Bild von Baselitz ist irgendwie auch ein Selbstporträt.
4: Früher hat ein Bild einfach Monate gedauert, bis es in dem Zustand war, wo ich sage, das ist es dann. Heute dauert so ein Bild 1 oder 2 Tage. Ich möchte einfach meine Idee, die ja festliegt, mein Modell, was ich habe, in einer verkürzten Weise so effizient wie möglich auf der Leinwand erscheinen lassen, basta.
2: Baselitz arbeitet seit 2005 mit der Idee des Remix, malt frühe Gemälde noch einmal neu. Ein kleiner Kreis von Motiven, die immer wiederkehren. Elke, seine Frau im Norwegerpulli.
5: 1962 haben sie geheiratet.
2: Seine Frau und er selbst. 1938 wurde er als Hans Georg Bruno Kern in Deutsch-Baselitz geboren. Seit 61 nennt er sich Baselitz. Prägend für ihn die Flucht aus dem zerbombten Dorf.
4: Ich weiß nicht, wie es klingt, aber es war nicht so, für Kinder war es eher abenteuerlich. Wir waren ja auch schwer bewaffnet, wir haben ja alles das, was da rumlag, mitgeschleppt und haben das auch benutzt. Wir haben also Feuerwerke, immense Art veranstaltet. Davon habe ich auch ein Ding abbekommen und so. Apokalyptisch, überall lagen ausgebrannte Panzer, Geschütze, Fahrzeuge, totes Viehzeug und so. Es war furchtbar.
2: Seine Schwester mit Freundinnen porträtiert er als Riesenskulptur BDM-Gruppe. In London wurden sie gezeigt, der Titel aber verboten. Sonnenschein. Darf man sich so an eine glückliche Kindheit in der Nazizeit erinnern? Diese Werke sind aus Bronze. Die Originale reißt er aus riesigen Holzstämmen heraus. Die Zärtlichkeit der Kettensäge.
4: Früher hat man immer gesagt, meine Skulpturen seien brutal. Das hat mich beleidigt, weil ich will eigentlich sehr sensible Skulpturen machen.
2: Documenta, Biennale Pavillon, Premium Imperiale. Aber er hat nur eine Sorge. Was werden seine Nachbarn am Ammersee über die Ausstellung denken? In all seiner baselitzschen Titanenhaftigkeit hat er einen rührenden Kern.
4: Sie haben jetzt mehrere Stunden da drauf. Also, wenn Sie noch ein bisschen Musik dazwischen machen. Ich bin so ein bisschen Mozart.
3: Ein bisschen Mozart spielen?
4: Na, bitte nicht.
3: Sie dürfen sich eine Musik wünschen. Welche Musik gehört zu Baselitz?
4: Ligeti. Das Stück heißt Lontano. Ist sehr ruhig. Mhm. Sehr leise. Ich würde mir das wünschen.

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0: Das hier ist mein Hund Scoozy, den kennen Sie vielleicht schon. Auch er durfte einige Erfindungen schon testen. Wir präsentieren heute gemeinsam Ideen für Hund und Katz.
1: Aufgeweckte Katzen wollen spielen. Dabei klettern und toben sie auch gern auf Möbelstücken zum Ärger ihrer Besitzer. Björn Oppermann kennt das von seinen Katzen Ella und Merlin.
2: Vor allem an der Couch und dem Bürostuhl. Und da kratzen die sehr gerne an den Lehnen und so weiter. Ich habe tatsächlich schon nach Lösungen gesucht. Also ich habe so Kratzpappe gekauft und so einen Überwurf für die Couch.
1: Doch selbst dem Kratzbaum ziehen Ella und Merlin die Couch oder die Stühle vor. Überall zu kratzen ist ein natürliches Verhalten. Es dient den Katzen dazu, ihre Krallen scharf zu halten und ihr Revier zu markieren. Einfach genial hat zwei Erfinder zu Björn nach Leipzig eingeladen. Roman und Sabine Baumgartner sind aus Österreich angereist. Das Ehepaar, selbst Katzenbesitzer, hat einen Stuhlüberzug entwickelt, der vor den Krallen schützen soll.
3: Einfach wie einen ganz normalen Hussen drüber stulpen.
2: Ja.
1: Mit dem Stuhlüberzug, der sogenannten Husse, wollen die Erfinder aber nicht nur das Möbelstück vor den scharfen Krallen schützen, sondern gleichzeitig eine neue Kratzmöglichkeit schaffen. Dazu wird der Bezug straff über den Stuhl gezogen.
2: Es ging auf jeden Fall schnell und problemlos.
3: Ganz einfach, ist elastisch. Sisalmaterial, das Bekannte von den Kratzbäumen.
2: Ja.
3: Das ist ziemlich fest, darum auch für die Krallen optimal geeignet.
2: Okay.
1: Im Handel gibt es bisher nur solche Schutzfolien oder Kratzmatten für die Sofalehnen. Die haben aber für Roman und Sabine viele Nachteile.
4: Also die Abdeckfolie ist an und für sich nicht schlecht, aber es schützt nur die Möbel. Es ermöglicht nicht, den Katzen zu kratzen, und sie sollen kratzen und dürfen kratzen. Die Kratzmatte ist auch aus Sisal, aber sie bleibt halt nicht an diesem Ort, an dem sie bleiben soll. Also es verrutscht und die Katzen kratzen dann trotzdem eventuell auch daneben oder woanders. Also ist es auch nicht sehr von Vorteil.
2: So, schau, ob ich das auch so gut hinkriege.
1: Das Ehepaar tüftelte in der Freizeit an dem Stuhlbezug. Eine Herausforderung war, die geeignete Materialkombination zu finden. Denn der Schutz sollte ja robust auf der einen Seite, aber auch dehnbar und waschbar sein.
3: Am besten hinten anziehen, noch unten.
2: Ja.
3: Und hinunterziehen, hinten.
2: Hinten, ja. Ah ja, ich sehe es, ja.
3: Und hinunter. Genau.
4: Und schon fertig.
1: Heute besteht der Stuhlüberzug aus einem elastischen Baumwollstoff für Sitz und innere Lehne. Am Stuhlrücken ist das

0: grob verarbeitete Sisalgewebe vernäht mit einer Schlaufe fürs Katzenspielzeug. Was halten Ella und Merlin von der neuen Kratzmöglichkeit? Im Moment gibt es den Kratzüberzug nur für solche Art von Stühlen. Die Erfinder haben herausgefunden, dass große Rückenflächen sich besonders gut zum Strecken und zum Klettern eignen. Deswegen sind sie das beliebteste Angriffsziel der Katzen. Genauso schnell, wie die Stühle bezogen werden können, lassen sie sich auch wieder abziehen. Es sei denn...
1: Was würde denn jetzt passieren, wenn meine Katzen nicht an der eigentlichen Kratzfläche, sondern vorne kratzen würden?
2: Es hält zwar viel aus, das hast du gesehen, es hat gekratzt, ja, aber dieser Stoff ist sehr fest. Es ist waschbar, das Produkt, aber nach einer Zeit, klar, muss man das auswechseln, aber der Vorteil ist, man wechselt den Bezug aus und nicht den ganzen Stuhl.
1: Ja, also ich finde, das ist wirklich eine ganz tolle Idee und Merlin ist, glaube ich, auch begeistert.
0: Sabine und Roman sind dabei, ihre Idee auch für andere Möbelstücke wie Sessel oder Sofas weiterzuentwickeln. Bisher hatten Hunde mit Verletzungen schlechte Aussichten. Damit sie ihre Wunde nicht ablecken können, müssen sie meist so einen Trichter tragen. Solche Bilder fand Hundebesitzerin Claudia Hennenberg unerträglich. Deshalb hat sie ein Geschirr erfunden, das den Trichter ersetzen soll. Es besteht aus Metallstreben und Gurten. An ihrem Schäferhund Milo zeigt sie, welche Vorteile das haben soll.
3: Er kann ja mit dem Kopf alles Mögliche machen. Er hört noch, er sieht noch. Er kann auch eben noch springen. Prima. Gut gemacht. Sitz. Platz. Jede Bewegung ist machbar.
0: Fast jede. Denn durch die Metallstreben an der Seite wird verhindert, dass der Hund mit der Schnauze sein Hinterteil erreichen kann. Die Streben sind mit Stoff ummantelt, damit sie am Körper weicher anliegen. An der Erfindung tüftelt und baut Claudias gesamte Familie mit. Ihr Ehemann Ludger fertigt in der Werkstatt die Metallstreben. Zusammen haben sie hier auch das erste Modell gebaut, damals noch mit Zeltstangen. So trug es der damalige Familienhund Diego wegen einer Verletzung am Hinterteil.
4: Das war der Prototyp, wo unser Hund dann auch ein Jahr mit klarkam. Und es hat funktioniert.
0: Statt Zeltstangen verwenden die Hennenbergs mittlerweile flache Aluminiumstreben. Die Biegung, die Ludger hier einbringt, soll dem Hund das Tragen so angenehm wie möglich machen.
4: Die Biegung ist, um dem Hund mehr an der Schulter mehr Spielraum zu geben zum Laufen. Wir können es auch mal anhalten.
3: Um die Drehung.
4: Komm mal her, Milo. Komm mal hier.
3: Und da sieht man. Mama, sitz.
4: Sitz.
3: Prima. Dass das hier komplett am Hund lang geht und die Schultern ausspart.
0: Die Alustreben bauen sie für drei verschiedene Größen des Geschirrs: für kleine, mittlere und große Hunde. Und jede Strebe besteht aus zwei Teilen mit mehreren Löchern. Dadurch lassen sie sich individuell auf das Tier anpassen. Auch Claudias Söhne Manuel und Christopher arbeiten mittlerweile an der Erfindung mit. Hier bauen sie gerade die Einzelteile des Geschirrs zusammen. Dazu gehören ein klassischer Schnellverschluss und die Ummantelung aus Neopren, wie man es von Taucheranzügen kennt.
3: Es ist einmal A, wasserabweisend. Zum anderen sollte es ganz hochgradig verschmutzt sein, besteht auch die Möglichkeit, es in der Waschmaschine zu waschen.
0: Aus dem Familienprojekt ist mittlerweile ein kleiner Familienbetrieb geworden. Die Idee zum Patent angemeldet. Wir wollen wissen, was eine Fachfrau zu der Erfindung sagt und haben Tierärztin Tanja Pollmüller mit ihrer Beagle-Hündin Heidi zu den Hennenbergs gebeten.
5: Ich bin ja von Natur aus ein sehr skeptischer Mensch. Deswegen möchte ich das mal super gerne in Action sehen. Kannst du mir das mal zeigen an meiner kleinen Heidi?
3: Probier's selber. Das wäre, glaube ich, noch besser. Und jetzt wird's einfach hochgezogen, wie jedes normale Geschirr auch.
5: Oh, das ist ja echt easy.
3: Einfach einklicken. Und das war's schon.
5: Heidi, kommt. Ja, sie kann sich nicht mehr so drehen, ne?
0: Weil die Tierärztin testen will, ob die Hündin wirklich nicht an ihr Hinterteil gelangt, befestigt sie ein Stück Wurst an Heidis Rute.
5: Und los. Nee, keine Chance. Nee.
3: Ah, cleveres Mädchen. Ganz cleveres Mädchen.
5: Aber sie kommt nicht dran.
3: Sie kommt nicht dran.
5: Ich mache das jetzt mal einmal ab. Heidi, komm mal her. Und dann schauen wir mal, ob sie jetzt dran kommt.
3: Ja, jetzt hat sie die Wurst, ne?
5: Ja, und das wäre jetzt meine wunderschöne Operationsnaht gewesen, die offen ist. Also zusammenfassend muss ich sagen, für all die Bereiche, die im hinteren Teil des Tieres sich abspielen, das heißt Analbeutelabszesse oder Entzündungen, männliche Kastrationswunden, finde ich das eine super Alternative und ich möchte sogar sagen, die bessere Alternative zum Halskragen. Und da machst du mich als Tierärztin, glaube ich, glücklich mit. Das probiere ich gerne aus.
6: Inzwischen wird das Spezialgeschirr aus Drehensteinfurt in NRW in 17 verschiedenen Ländern benutzt. Auch die nächste Erfindung ist sehr gefragt, allerdings ist die nichts für ihn, die ist für Katzen.
0: In dieser Wohnsiedlung steht seit kurzem eine ungewöhnliche Konstruktion. Der Grund? Kater Miro. Er treibt sich gern draußen rum. Da er im ersten Stock wohnt, müsste er eigentlich durchs Treppenhaus, um rauszukommen. Aber dank seiner Katzenleiter klettert er sicher vom Balkon nach unten. Entwickelt hat sie Frauchen Maike Franzen. Das Besondere, im Gegensatz zu anderen Leitern ist ihre nicht an der Fassade befestigt.
7: Man muss sie nur anbinden und kann sie auch wieder einziehen. Und man muss nichts an der Fassade schrauben oder bohren. Und das erleichtert das erheblich.
0: Ihr früherer Vermieter verbot den Bau einer stationären Katzenleiter an der Fassade. Auch durchs Treppenhaus durfte der Kater nicht. Darum entwickelte die Tüftlerin eine mobile, faltbare Variante. Die kann sie einfach am Balkon einhängen und per Flaschenzugsystem schnell wieder einziehen. Diese Variante hat ihr Vermieter schließlich akzeptiert. Nicht nur das. Schnell meldeten sich andere Katzenhalter mit ähnlichen Problemen. Aus der Idee wurde ein Geschäft. Die gelernte Informatikerin verkauft ihre Leiter heute. Sie besteht aus Kunststoffplatten, die sie im Spritzgussverfahren anfertigt. Die Schnüre werden in der hauseigenen Werkstatt auf Längen bis zu 7,5 Meter geschnitten. Damit soll die Leiter bis zum dritten Stock eines Wohnhauses reichen. Maike Franzen bietet für Katzenbesitzer einen Bausatz an.
7: Das ist die Fotocomic-Bauanleitung. Da ist so sehr unterhaltsam beschrieben, jeder einzelne Schritt im Bild.
0: Maike Franzen demonstriert, wie der Aufbau funktioniert. Sie fädelt die Schnüre durch die vorgefertigten kleinen Löcher in den Platten. So verbindet sie sie miteinander und Stufen entstehen.
7: Wichtig ist auch, dass die Platten immer versetzt sind, sonst kommt die Katze da nicht so gut durch.
0: Diese Öffnungen sind der Weg für die Katze. Mit knapp 63 cm Durchmesser sind sie groß genug, auch für kräftigere Tiere. Damit die Stufen alle den gleichen Abstand haben, gehört zum Bausatz ein Messstab, als Hilfe zum Abstecken der Seillängen. Damit die Platten zusammenhalten, zieht sie das Seil nun überkreuz durch die zwei anderen Löcher. Zum Schluss kommen noch Flaschenzugrollen und Seile dazu. Fertig. Kater Miro zeigt uns noch einmal seinen Weg. Die rund 3 Meter sind für den Kater so kein Problem, sowohl runter als auch hoch. Da die Konstruktion aber maximal 30 Kilogramm trägt, ist sie kein Zugang für Einbrecher. Und sie eignet sich auch nicht nur für den Balkon.
7: Also es geht schon so am allerbesten so am so ein Balkongeländer. Aber es gibt auch Leute, die das am Fensterbrett oder so irgendwie mit Schraubzwingen oder anderen Hilfsmitteln installieren.
0: So machte es zum Beispiel Nachbarin Johanna Gmeiner. Sie hat seit kurzem auch eine Katzenleiter. Diese hat sie an ihrem Fenster im ersten Stock befestigt. Ihr Kater kann seitdem einfach durch eine Klappe rein und raus.
8: Funktioniert super, also wir sind mega glücklich. Die Katze kam auch super schnell damit klar. Genau sowas haben wir uns eigentlich gewünscht.
0: Maike Franzen verkauft ihre Leiter mittlerweile weltweit.
6: Das fand Scusi wahrscheinlich weniger interessant. Da ist es eher der Ball, der in seinem Fokus ist. Und hepp. Aber auch die nächste Erfindung, die ist wieder für Hunde. Und die kann ich mir bei ihm auch gut vorstellen. Ach, da bist du schon wieder.
0: Wäre es nicht schön, wenn Hunde so essen würden wie in diesem Internetwerbespot eines Tierfutterherstellers? Die Realität sieht aber eher so aus.
9: Tja, Hunde möchten gerne ans Futter und das gelingt ihnen nicht so richtig, weil die Näpfe, die so allgemein für Hunde benutzt werden, eigentlich nicht für Hunde gemacht sind, sondern die sind eigentlich für Menschen gemacht, die mit Messer und Gabel oder Löffel essen. Hat ein Hund ja nicht, ne? Der Hund hat nur seine Schnauze. Fast alle Näpfe haben halt unten auch diese Ecke und da kleben die Futterreste im Grunde genommen auch drin und der Hund will ran und dann schiebt er. Die Form ist einfach nicht ideal für den Hund. Er muss sehr weit runter. Er muss dann wirklich die Ecken erreichen können. Der Napf weicht ihm aus hier. Und so kommt es eben dazu, dass der Napf geschoben, geklappert, gekleckert wird.
0: Hundebesitzer Frank Rüdiger aus Burgdorf hat einige Näpfe ausprobiert. Aber keiner konnte das Problem wirklich lösen.
9: Es ist im Grunde noch nicht begriffen worden, wie die Dynamik des Fressens beim Hund ist und wie man dem entgegenwirken kann. Und da gibt es verschiedene Ansätze, die haben eben diese konische Form, sodass die Standfestigkeit verbessert werden soll, bringt aber nichts. Der Hund kommt nur noch schlechter ans Futter und muss trotzdem schieben. Das heißt, es ist auf vielerlei Weise an Symptomen herumgedoktert worden, ohne wirklich die Problematik zu begreifen.
0: Silikonbeschichtungen, konische Formen, Rutschmatten, all das Versuche, die am Napf selbst wenig ändern. Darum hat Frank Rüdiger einen eigenen entwickelt.
9: Das ist hier eine völlig neue Form, das hat doch ihren Grund. Er kann mit den Pfoten sogar unter den Napf. Er kann mit der Schnauze den Napf in die Richtung bewegen, in die er den Napf haben möchte.
0: Der Napf besteht aus einer Futterschüssel, die magnetisch mit dem tellerartigen Unterteil verbunden wird. Das Verbindungsstück ist ein Gelenk aus TPE, ein Material, das allen Bewegungen nachgeben kann. Diese Konstruktion hat Frank Rüdiger zum Patent angemeldet. Doch hält der Napf, was der Erfinder verspricht? Hund Enzo hat jedenfalls großen Hunger. In die Erfindung kommt gleich sein Lieblingsfutter. Bleibt der Napf stabil und verrutscht nicht? Der Napf gibt den Fressbewegungen nach. Hier geht auch mal was daneben, landet aber auf dem Teller. Franks Napf rutscht zwar ein paar Zentimeter, aber hier noch einmal im Vergleich der herkömmliche Napf. Enzo wandert damit durch die Küche und dann sogar aus dem Bild.
9: Das ist jetzt eigentlich die schönste Zeit, nachdem man im Grunde genommen den gesamten Entwicklungsstress hinter sich gelassen hat. Geht es jetzt auch in die ersten Kontakte mit den Anwendern. Wir werden die ersten Feedbacks bekommen von Hundebesitzern. Wie nehmen die das auf? Wie nehmen die Hunde das auf? Wie funktioniert das im Markt? Da freuen wir uns natürlich drauf.
6: Mittlerweile wird der Hundenapf schon verkauft und das laut Erfinder recht erfolgreich. Gib den Stock her. Ah!

0: der Erfindung haben wir eine besondere Testerin gesucht und gefunden.
1: Hi ihr Lieben, Malia hier. Auf meinem Instagram-Kanal zeige ich euch ja immer, was ich so erlebe. Heute seht ihr, wie ich eine Erfindung ausprobiert habe. Die soll ein Problem lösen, das die Menschen mit uns Stubentigern haben. Kommt mal mit. Ihr kennt das doch sicherlich auch. Euer Tag könnte nicht schöner sein, doch dann gibt's Trouble. Es geht um ein Katzenklo. Herrchen und Frauchen machen einen Aufstand. Nur wegen der paar Krümel hier. Irgendwo müssen ich und meine Freundinnen ja unser Geschäft verrichten. Aber für Helene und Tobias scheint so ein bisschen Katzenstreu in der Wohnung ein echter Aufreger zu sein.
2: Also wir haben schon einiges natürlich mit Malia hier und mit den anderen allen ausprobiert. Egal welche Form von Katzentoiletten, es ist immer irgendwelches Katzenstreu, was draußen liegt.
3: Das bleibt dann auch nicht nur in diesen Matten, sondern das verteilt sich in der gesamten Wohnung durchs Laufen, durchs Hin- und Hergehen. Das ist wirklich ein ganz großes Problem und sehr aufwendig, dann das auch wieder zu reinigen.
1: Aufwendig, ich bitte dich. Seit ein paar Wochen ist unser Zusammenleben allerdings viel entspannter geworden. Und das liegt an diesem Kasten. Das ist meine neue Katzentoilette. Die haben Michael und Jan aus Nürnberg erfunden.
4: Der Clou bei dieser Toilette ist, dass wir eine Streuauffangtreppe integriert haben. Die Katze verrichtet hier ihr Geschäft, macht dann einen kleinen Sprung auf die Treppe drauf. Dabei verliert sie schon die meiste Streu. Und bei jedem weiteren Schritt nach unten gelangt sie irgendwann mal streufrei wieder zurück.
1: Aha. Und wie seid ihr auf die Idee mit der Treppe gekommen?
5: Wir haben diese Maulwurfsgitter genommen und vor die normale Kaststätte von Jan gelegt. Als erstes ganz normal. Gerade davor gelegt, dass die Katze darüber gehen muss, über die Mauersgitter, um zu verstehen, wie verliert eigentlich die Katze über das Katzenstreu. Ja? Und als wir es gerade hingelegt haben, ist nichts passiert, gar nichts. Dann aber haben wir das Gitter genommen und eine Pyramide gebaut. Ja, das heißt, die Katze ist aus ihrer Katzenstätte rausgegangen, ist dann über diese Pyramide gegangen, hochgegangen, wieder runter und auf einmal hat die Katze tatsächlich das Streu verloren. Und zwar ist das bei Katzen so, dass die Streu sich bei den Katzen in den Pfoten festhält. Ja? Das heißt, wenn die Katze normal gerade drüber läuft, passiert nichts. Und über die Stufen muss die Katze die Pfoten aufmachen und verliert dabei das Streu beim Hochgehen und beim Runtergehen. Und das war dann unsere Idee, zu sagen, wir versuchen eine Toilette zu entwickeln, die genau das ermöglicht. Im nächsten Schritt haben wir tatsächlich diesen witzigen Pappkarton gebaut.
1: Hä? Wieso Pappkarton?
5: Weil wir rausfinden mussten, nimmt die Katze das an oder nicht und was sagen die Leute dazu. Das heißt, was wir hier sehen, ist einer 3D gedruckten Treppe, was man hier sieht, einer ganz normalen Wanne aus dem Baumarkt und damit sind wir dann in die Haushalte gegangen, hier in Nürnberg und haben die Katzenliebhaber einfach gefragt, was sagt ihr dazu und funktioniert es? Das ist jetzt die finale Erfindung. Die ist jetzt modular aufgebaut. Das heißt, wir haben auf der einen Seite den Wandteil, auf der anderen Seite den Treppenteil. Und diesen Treppenteil können wir ganz einfach abmachen. Und dann kannst du die beiden Teile wieder zusammenlegen. Und es lässt sich natürlich noch wirklich einfach schön reinigen durch die Modularität.
1: Und ich bin eine von 100 Katzen, die das Klo schon während der Entwicklung testen durften. Helene und Tobias scheinen das auch ganz gut zu finden.
3: Wir hatten das bekommen und haben ungefähr 2 Tage gebraucht, beziehungsweise unsere Katzen haben 2 Tage gebraucht, bis sie das dann erkundet haben und auch dann tatsächlich verwendet haben. Und es hat dann relativ gut geklappt. Sie fanden das halt sehr interessant, dass man sich da auch verstecken kann und für sie war es sehr angenehm. Also ich kann das auch gerne mal zeigen. Also hier ist der Behälter, wo die Katzen dann tatsächlich ihr kleines Geschäft machen. Na, und hier haben wir dann diese Auffangtreppe, dass die dann wirklich dann hier, das Katzenstreu dann wirklich hier aufgefangen wird.
1: Und da jetzt weniger geputzt werden muss, gibt's hoffentlich ein paar mehr Streicheleinheiten für mich. Ciao.
0: Wir sagen auch Ciao, aber nicht Miau. Freuen Sie sich auf nächste Woche, auf weitere einfach geniale Erfindungen. Check, check. Ja, ja, ja, du Knüllbär.
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0: Im Volksmund wird die Heckenrose auch Hundsrose oder Hagebutte genannt. Sie ist ein sommergrüner Strauch, der bis zu 3 Meter hoch wird. Bei uns sind viele verschiedene Arten heimisch. Steht die Heckenrose frei, wächst sie breit und buschig. Dank ihrer hakig gebogenen Stacheln kann sie aber auch klettern. Sie wächst sehr schnell und versorgt sich mit Hilfe eines tiefreichenden Wurzelsystems mit Nährstoffen. Die Heckenrose hat sogenannte Fiederblätter, die sich aus 5 bis 7 Einzelblättchen zusammensetzen, die sich paarweise gegenüberstehen. Nur das Endblättchen steht alleine. Der Stiel des Fiederblattes ist mit hakigen Stacheln besetzt. Bei den zarten Einzelblättern erkennt man deutlich die Blattadern. Der Blattrand ist gesägt. Die Heckenrose blüht von Juni bis Juli. Die schwach duftenden Blüten sitzen in Doldenrispen oder einzeln in Blattachseln an den Spitzen der Triebe. Jede Blüte hat einen Durchmesser von etwa 5 cm. Sie hat 5 rosa bis purpurrote Kelchblätter und ist zwittrig. Das heißt, sie hat männliche und weibliche Geschlechtsorgane. Im Zentrum der Kronblätter stehen die gelben Staubblätter mit den Pollen. Zwischen ihnen ragen die weiblichen Blütenteile, die Narben mit Griffel und Fruchtknoten hervor. Bei Insekten, die an den süßen Nektar der Blüten wollen, bleiben an den feinen Härchen Pollen hängen. Diesen streifen sie beim Besuch der nächsten Blüte an der Narbe des Fruchtknotens ab und tragen so zur Bestäubung bei. Nach dieser Bestäubung wächst die 2 bis 3 cm große Sammelfrucht heran, die Hagebutte. Reif sind die Hagebutten ab September. Dann verfärben sie sich rot. Sie bleiben den Winter über am sonst kahlen Strauch hängen und sind für viele Vögel, die die Früchte fressen und so verbreiten, in der kalten Jahreszeit eine wertvolle Nahrung. Im Inneren der rotglänzenden Hülle sind viele braungelbe Nüsschen, die Samen der Heckenrose. Die Kurzhaarborsten zwischen den Nüsschen werden von Kindern gerne als Juckpulver benutzt. Entfernt man Nüsschen und Borsten, sind die Fruchthüllen essbar. Hagebutten sind gesunde Früchte. Sie enthalten besonders viel Vitamin C. Hagebuttentee gehört zu den beliebtesten Teesorten für Kinder. Und in Franken werden die Faschingskrapfen traditionell mit Hagebuttenmarmelade gefüllt. Im alten Kinderlied von Hoffmann von Fallersleben: Ein Männlein steht im Walde, ganz still und stumm. Es hat ein purpurrotes Mäntlein um. Wird übrigens die Hagebutte besungen und nicht, wie vielfach angenommen, der Fliegenpilz. Die Heckenrose gehört in Mittel- und Westeuropa zu den häufigsten Wildpflanzen. Sie besiedelt das Tiefland ebenso wie die Höhenlagen der Alpen bis zu 1500 Metern. An warmen und sonnigen Standorten gedeiht sie am besten.
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3: Bisschen aufgeregt, ehrlich gesagt, weil gleich ist es soweit, unsere Testpersonen bekommen unsere neue Host zu sehen bei Die Frage.
4: Damit ihr sie schon mal ein bisschen kennenlernt, hat sie ein kleines Video für euch produziert.
5: Ich bin Marie, die neue Host, und ehrlich gesagt, mein Herz klopft gerade ein bisschen schneller als sonst, während ich das hier aufnehme. Ab heute bin ich Teil des Teams von Die Frage.
4: So, ihr drei, was sagt ihr zu Marie? Wie findet ihr sie?
6: Wow.
7: Leute, ihr fragt euch, was wir hier gerade machen, aber das hier wird die neue Host von Die Frage.
4: Was meinst du, ist das ein guter Deepfake?
8: Ich finde, das ist super gut gemacht.
7: Wie schnell lassen wir uns von Deepfakes wie unserer neuen KI-Host eigentlich hinters Licht führen?
8: Du hast bei modernen Deepfakes eigentlich, wenn es richtig gut gemacht ist, keine Chance.
7: Welchen Schaden können Deepfakes eigentlich anrichten, wenn zum Beispiel dein Gesicht zum Erstellen von Deepfake-Pornos genutzt wird?
9: Das will ich gar nicht wissen, wie viele Leute mit dem Gedanken durch die Welt laufen, sowas zu tun. Und man kann damit halt Leben zerstören.
7: Auf jeden Fall ist dieses Experiment heute relativ wichtig, weil wir Bewusstsein schaffen wollen, Awareness schaffen wollen, weil Deepfakes auch einfach gefährlich werden können.
10: Ich habe tatsächlich noch gar keine Ahnung, wie man so ein KI-Deepfake-Video überhaupt erstellen soll. Und deswegen bin ich urfroh, dass ich unseren KI-Video-Experten vom Bayerischen Rundfunk Markus hier neben mir sitzen habe. Wie fangen wir denn überhaupt an? Also wo startet man?
11: Ja, eigentlich könntest du dir jetzt jemanden wünschen.
10: Ja.
11: Also einfach eine Person beschreiben. Wie soll die aussehen? Wie alt ungefähr?
10: Uns ist auf jeden Fall wichtig, dass die Person die Diversität, für die die Frage ja auch steht, einfach widerspiegelt und repräsentiert.
11: Okay, schreib mal genauso rein.
10: Einfach mal probieren. End hier, oder?
11: Ja.
10: Mega. Sollte schnell gehen.
11: Sekunden vielleicht dauern.
10: Es ist schon immer sehr spannend, wie so ein Unboxing oder so, was jetzt da rauskommt. Ja, ja. Man weiß nie, was er daraus macht.
11: Ah, siehst du? 40 Sekunden, da kam jemand raus.
10: Ja, auf jeden Fall. Haben wir jetzt eine neue Die Frage-Host? Ich bin auf jeden Fall erstaunt, dass das keine echte Person sein soll. Es ist einfach, es sieht aus wie eine Frau, die sich ganz normal in ihrem Wohnzimmer hingesetzt hat, hinten unseren YouTube-Kanal noch aufgemacht hat,
11: Logo.
10: Mit Brille.
11: Ja, aber könnte ich mir jetzt schon vorstellen als
10: Könnte
11: Host.
10: Ich mir hundertprozentig als Host vorstellen, ja.
11: Ja.
7: Wenn ihr euch fragt, hä, die nutzen doch gar kein echtes Gesicht als Grundlage für die neue Host, ist es dann überhaupt ein richtiger Deepfake? Ist es. Mittlerweile gelten auch komplett KI-generierte Personen als Deepfake. Entscheidend dabei ist ausschließlich, ob sie für uns für eine reale Person gehalten werden könnten und uns versuchen, damit zu täuschen.
10: Weil die gibt's nicht.
11: Die gibt's nicht. Also, nee. Die sollte es nicht geben, sagen wir mal so.
10: Aber im Grunde genommen ist dieses Bild doch aus ganz vielen zusammengeklauten Bildern
11: aus
10: entstanden, oder nicht?
11: Gelerntem Wissen, wie eine Person aussieht.
10: Mm.
7: Wir haben in letzter Zeit viel zu Deepfakes recherchiert. In den letzten Wochen hat dieses Thema noch mal eine ganz andere Gewichtung in der öffentlichen Debatte bekommen. Vor allem, wenn es um die Problematik Deepfakes, Deep Nudes geht, also digitaler Sexualität.

0: sexualisierter Gewalt. Wir gehen in den kommenden Filmen auf diese Thematik nochmal genauer ein. Ich bekomme zum Beispiel die Gelegenheit, mit der Influencerin Nadine Breety zu sprechen, die Opfer von Deep Nudes geworden ist.
1: Noch ein paar Monate vorher hat mir eine enge Freundin anvertraut, dass ihr Ex-Partner meine KI-Pornos geschaut hat. Das hat mir nochmal gezeigt, okay, so die Leute, die das konsumieren, sind ganz schön nah an mir dran.
0: Und außerdem spreche ich noch mit der Organisation HateAid, die Opfer von digitaler Gewalt unterstützen und beraten.
2: Viele von den Personen, die zu uns kommen, haben psychische oder körperliche Symptome wie Angstzustände, Schlafstörungen, Konzentrationsschwierigkeiten oder haben Sorge um Rufschädigung, um berufliche Konsequenzen. Und die psychische Belastung kann im schlimmsten Fall bis hin zu Suizidgedanken oder Panikattacken gehen.
0: Ein Artikel des Spiegels über Colleen Fernandes hat dieses Thema noch mal sehr in den Fokus gerückt. Colleen hostet eine ARD-Doku, in der sie unter anderem der Frage nachgeht, was man eigentlich gegen Deep Nudes, gegen Deepfakes machen kann.
3: Geleakte Dokumente haben gezeigt, dass Meta seiner Kundschaft wahrscheinlich Milliarden Scam-Ads, also gefälschte Werbungen am Tag zeigt. Warum passiert da nichts? Warum geht man nicht dagegen vor?
4: Nee, das größte Problem ist meines Erachtens, dass wir in der EU diesen DSA haben, diesen Digital Services Act, und den nicht so stark zur Geltung bringen, wie wir könnten. Und man muss unterstellen, dass das möglicherweise auch mit der Angst vor Donald Trump zu tun hat. Also die Angst davor, dass die Zölle wieder angehoben werden.
5: Also die passt jetzt so, die Person? Okay. Als nächstes würde ich noch so ein Character Sheet machen, dass man die in verschiedenen Einstellungsgrößen von Kopf bis Fuß, nur mal das Gesicht von verschiedenen Seiten auch hat. Mhm. Und dann können wir damit in die Video-KI gehen.
6: Ist es, desto länger das Video, desto schwieriger wird es für die KI oder macht das keinen Unterschied?
5: Es gehen nur im Schnitt so 5 bis 8 Sekunden. Viel länger geht eben.
6: Ach so, und die muss man dann aneinander schneiden.
5: Genau, und deswegen wird es dann wieder komplexer.
6: Okay. Also wir wollen ja so eine Art Vorstellungsvideo von der neuen Host Marie.
5: Ja.
6: Und da wir hier in München drehen, würde ich vorschlagen, sie steht in München, in einem Park oder vor einem Café, irgendwie sowas mehr oder weniger Neutrales draußen und sagt dann sowas wie, hallo, ich bin Marie, die neue Host von Die Frage.
5: Du kannst dir die Stimme dann einfach aussuchen. Das können wir vielleicht während das Video generiert wird mal schnell machen. Elena, wer das?
7: Zu existieren heißt zu verändern. Zu verändern heißt zu reifen. Zu reifen heißt sich endlos selbst.
5: Sag mir jetzt,
8: du musst nicht mehr denken.
6: Sind das echte Menschen, die ihre Stimme dazu verfügen?
5: Teilweise sind es echte, genau. Teilweise sind die komplett synthetisiert. Das klingt aber meistens auch so ein bisschen robotermäßig. Oder Leute haben praktisch Stimmsamples da hochgeladen und daraus wurde dann. Also ich könnte jetzt aus deinen YouTube-Videos deine Stimme rausnehmen und die KI damit trainieren und dann kann ich dich sagen lassen, was ich will.
6: Dann kann man doch im Grunde genommen alle meine Verwandten anrufen, probieren, denen weiß zu machen, dass das ich bin. Also solcherlei Sachen fallen mir da ein.
9: Hallo, ich bin Marie. Ich bin die neue Host von Die Frage.
6: So, also da waren jetzt noch super viele Störgeräusche, aber die Stimme an sich finde ich gut von der Ela.
5: Okay, Ela merken wir uns. Gucken wir schnell in das Video.
6: Fertig.
5: Es wird spannend.
6: Puh.
7: Hallo, ich bin Marie. Ich bin die neue Host von DI Frage.
5: Ja, also Musik kam dazu, das wollten wir nicht. Das hätten wir, können wir sagen,
6: ohne Musik.
5: Ohne Musik. Die Frage konntest du ja auch nicht richtig aussprechen.
6: DI Frage war für sie. Schau mal, es sieht alles echt aus, aber trotzdem, wenn ich mir das also die Gesamtkomposition anschaue, dann ist sie zu glatt irgendwie. Ich glaube tatsächlich, unsere Community würde so darauf noch nicht reinfallen. Nein.
5: Das kann man natürlich alles noch ein bisschen optimieren. Das macht, glaube ich, auch noch mal einen Unterschied, wenn man da eine andere Stimme draufsetzt von einer KI, die für Stimmen optimiert ist. Mit der Musik von Die Frage mit drauf, mit noch so einem Logo da rein. Ich glaube schon auch, dass du weißt ja jetzt, das ist eine KI, dann schaut man da anders drauf. Aber
6: aus meinem Gefühl heraus, immer wenn du ein ungutes Gefühl hast oder auch nur irgendwie ein bisschen denkst, das könnte AI sein, dann ist es auch genau das. ich würde dir das da lassen, dass du dann so eine Minute an Vorstellungsvideo für uns irgendwie zusammenkriegst. Und dann bin ich auf jeden Fall gespannt, ob ich da nochmal geflasht bin von dem, was du da hingekriegt hast. Und natürlich auch, ob wir es schaffen, unsere Community dann auszutricksen.
5: Eine Challenge.
6: Ja, auch ja, eine Löwenaufgabe.
5: Ja, okay, wir schauen mal.
0: Wie man Deepfakes erkennen kann und wie gefährlich diese sein können, darüber habe ich mit dem KI-Deepfake-Experten Jan Eggers gesprochen. Und er war auch meine erste Testperson für unsere neue Fake-Host.
6: Das ist ja gerade tatsächlich das Thema auf unserem Kanal. Wir haben einen größeren Aufschlag zum Thema Deepfakes und sowas. Mhm. Und damit beschäftige nicht nur ich mich, sondern auch meine neue Kollegin.
10: Okay.
6: Und die wollte ich dir einmal ganz kurz vorstellen.
10: Okay.

0: Ja, dass irgendwie, also sie hat keine sechs Finger und die offensichtlich verräterischen Sachen, die sind nicht da.
1: Die sind nicht da, aber trotzdem hast du mir jetzt schon gesagt, dass du mir nicht ganz glaubst
0: anscheinend. Ja, ich meine, das ist natürlich, weil wir dieses Thema haben.
1: Was meinst du, ist das ein guter Deepfake?
0: Ich finde, das ist super gut gemacht. Also sie ist so als Person, sie strahlt sehr viel Leben aus.
2: Locker, ja.
0: Glaubst du, ich schaffe es? Guck mal, hier. Guck mal auf die Linse.
2: Was ist da?
0: Die Schrift.
1: Ja, da steht irgendwas einfach.
0: Da steht irgendwas. Das ist keine Schrift, ja. Da sieht man es dann schon, aber echt, das ist mir total durchgerutscht. Weil du hast bei moderner KI, bei modernen Deepfakes eigentlich, wenn es richtig gut gemacht ist, keine Chance.
2: Keine Chance mehr, das mit dem bloßen Auge zu erkennen?
0: Ja, also so dieses Zähl die Finger, das ist eine Geschichte. Dieses, dass man früher gesagt hat, hey, das Bauchgefühl, das reicht aus, das passt schon. Ja, leider reicht es nicht mehr.
1: Das ist sehr ernüchternd.
0: Ja.
1: Aber wenn du sagst, das ist gar nicht mehr so richtig möglich, wie würdest du dann vorgehen, um herauszufinden, ob das jetzt ein echtes Video ist?
0: Ich würde tatsächlich mal schauen, ich habe jetzt einen Screenshot gemacht und ich würde mal schauen, was ich denn sonst über sie finde. Ja, okay. Weil was super wichtig ist, ist tatsächlich immer zu gucken, Kontext. Ja, wo kommt das her? Was finde ich drumherum? Und gibt es dann möglicherweise noch andere Quellen, andere Videos, wo ich mal gucken kann, wie sieht denn Marie eigentlich wirklich aus?
1: Also du meinst jetzt ja, Social-Media-Kanäle von
0: Social. Andere Auftritte, weil ich meine, das wird man ja erwarten. Ne? Wenn Marie existiert, dann würde ich Spuren von ihr finden und die kann ich mir dann genau angucken. So, jetzt. Okay, da finde ich jetzt schon erstmal nichts.

0: Ja, und zwar versuche ich jetzt mal, ob ich diesen Screenshot, wenn ich den hochlade bei Gemini, das ist die Google KI, wenn das selber mit Google gemacht ist, dann sagt mir Google das. Hat dieses Bild eine Schlüsselwort Synth-ID? Das ist die Technik, mit der Google KI-Videos selber auszeichnet. Aber tatsächlich, meine Analyse hat ergeben, dass dieses Bild ganz oder in weiten Teilen mit KI-Tools von Google erstellt oder bearbeitet wurde. Haben wir Glück gehabt.
1: Das ist ja frech.
0: Ja.
1: Hat er dir jetzt einfach so verraten?
0: Ja. Ah, eine Sache können wir noch machen. Das ist jetzt wirklich super nerdy.
1: Ja.
0: EXIF Tool ist ein kleines Programm, mit dem kann ich in die Datei reingucken, in die sogenannten Metadaten. Also die Frage, was verrät mir das Video über das, wie es gemacht ist?
1: Da stehen, weil wenn ich einfach so mit einem iPhone ein Bild mache, dann steht da, wann es gemacht wurde, wo und
0: in welcher Höhe über dem Meer. Das finde ich das Skurrilste. Sind da irgendwelche Spuren von der KI? Ah, guck mal, das wird mir was verraten. Hier unten ist ein Pfad, wo vom Editor drin ist, Making of Deepfake. Da habe ich doch was gefunden. Ja, aber das ist jetzt Glück, aber so von den sonstigen Metadaten finden wir da nichts.
1: Glaubst du, wir kriegen es hin, die damit zu überlisten, dass die glauben, Marie wird ein neuer Host bei die Frage?
0: Wenn du eine wirklich gute Geschichte hast, ja, so die in sich stimmig ist.
1: Wie ist die zu die Frage gekommen? Wo ist sie gerade? Warum ist sie nicht hier heute? Solche Sachen wahrscheinlich. Oder?
0: Ja, dann hast du jede Chance der Welt.
1: Okay, dann bin ich bin jetzt schon sehr gespannt.
2: So, jetzt sind wir wirklich kurz davor. Gleich stellen wir sie vor, die neue KI-Host auf unserem Kanal. Ich bin ehrlich gesagt ein bisschen aufgeregt, ob sie das schlucken werden. Ich finde, ich habe mir eine relativ gute Backstory dazu überlegt. Dann willkommen, ihr drei. Ihr habt vielleicht mitbekommen, wenn ihr die Frage schaut, dass Lisa in letzter Zeit nicht da war, meine Co-Host, krankheitsbedingt. Die wäre heute auch hier gewesen und entschuldigt sich und hat euch eine kleine Videobotschaft aufgezeichnet.
3: Hi, schön, dass ihr alle da seid. Ich wäre wirklich gerne heute auch gekommen. Ich hätte euch so gerne alle kennengelernt und wäre mit dabei gewesen. Aber ihr wisst vielleicht, ich bin immer noch krank. Ich versuche immer noch rauszufinden, was eigentlich los ist. Bis dahin wünsche ich euch ganz viel Spaß mit Oleg und den anderen. Bis dann.
1: Schon cute, gell? Lisa ist bald wieder da, hoffentlich. Nicht ganz im vollen Umfang. Und deswegen darf ich euch jetzt endlich etwas verraten, warum wir auch heute hier sind. Wir bekommen bei die Frage nämlich bald eine neue Host vor der Kamera, nämlich die Marie. Und Marie ist schon länger Teil vom Die-Frage-Team. Sie war Autorin früher. Sie wechselt vor die Kamera und damit ihr sie schon mal ein bisschen kennenlernt, hat sie ein kleines Video für euch produziert.
4: Ich bin Marie, die neue Host. Und ehrlich gesagt, mein Herz klopft gerade ein bisschen schneller als sonst, während ich das hier aufnehme. Ab heute bin ich Teil des Teams von Die-Frage. Warum? Weil ich dieses Format schon ewig feiere. Wir sehen uns im nächsten Video.
1: So, ihr drei, was sagt ihr zu Marie? Wie findet ihr sie?

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1: Guten Abend, ich begrüße Sie zur Tagesschau. Wie stellt sich Deutschland mit Blick auf einen möglichen Kriegsfall auf? Ja, das war heute ein Thema beim Besuch von Bundesverteidigungsminister Pistorius in Kiew. Militärexperten sind sich einig, künftig wird es darauf ankommen, Angriffsziele weit im Hinterland eines Gegners zerstören zu können. Deutschland hat dabei Nachholbedarf und will deshalb solche Waffensysteme mit der Ukraine gemeinsam entwickeln.
2: Es sind solche ukrainische Drohnen, die Russland Probleme machen. Denn sie schlagen in russische Städte ein, die zum Teil 1200 Kilometer von der Ukraine entfernt liegen. Angriffe tief in Russland. Bei solchen Systemen haben Deutschland und die NATO Nachholbedarf. Ukrainische und deutsche Unternehmen sollen gemeinsam neue Drohnen entwickeln und an der Front testen. Verteidigungsminister Pistorius und sein ukrainischer Kollege Fedorov heute in Kiew. Wir müssen Militärschläge mittlerer Reichweite finanzieren, denn die Ukraine hat in diesem Bereich die Initiative übernommen und wir haben jede Möglichkeit, den Feind dort weiter zu bekämpfen. Die Informationen und Erfahrungen, die die Ukraine dabei sammelt, seien auch für Deutschland interessant, sagt der Bundesverteidigungsminister.
3: Die Entwicklungszyklen hier sind inzwischen bei einigen Wochen angekommen. Immer wieder verändert sich etwas. Und gleichzeitig ist die Bandbreite dessen, was hier eingesetzt werden kann, für unterschiedliche Ziele mit unterschiedlichen Aufgaben inzwischen so enorm, dass die Drohnen tatsächlich ganz überwiegend das Kampfgeschehen bestimmen.
2: Auf See sind ferngesteuerte Boote unterwegs, an der ukrainischen Front an Land solche unbemannten Fahrzeuge. Sie hätten der Ukraine einen Vorteil verschafft, sagt ein dem Militär nahestehender Experte. Diese erlauben uns, eine Position ohne Einsatz von Soldaten tiefer Richtung Feind zu verlegen. Das Hauptziel dieses Krieges ist Verbesserung und Automatisierung. Und genau darauf will Verteidigungsminister Pistorius auch die Bundeswehr vorbereiten.
4: Denn die Zeiten, in denen Deutschland die Ukraine ohne direkten eigenen Nutzen unterstützt, sind vorbei. Die Ukrainer sammeln derzeit wertvolle Erfahrungen im Drohnenkrieg und ziehen Rückschlüsse auf die Kriegsführung von morgen. Der deutsche Verteidigungsminister will sich dieses Wissen zunutze machen.
1: Die PCK-Raffinerie in Schwedt, sie ist wichtig für die Energieversorgung im Nordosten Deutschlands. Weite Teile Brandenburgs und Berlins erhalten von dort Heizöl und Kraftstoffe. Seit Monatsbeginn aber lässt Russland durch eine Pipeline kein Rohöl aus Kasachstan mehr nach Schwedt durch. Heute hat Bundeswirtschaftsministerin Reiche die Raffinerie besucht.
5: Katharina Reiche schaut heute ganz genau hin. Im brandenburgischen Schwedt besucht die Wirtschaftsministerin eine der größten Raffinerien des Landes. 11,5 Millionen Tonnen Rohöl können hier jedes Jahr verarbeitet werden, unter anderem zu Kerosin. Berichte über einen möglichen Versorgungsmangel weist die Ministerin vor Ort deutlich zurück.
6: Mir erscheint manche öffentliche Diskussion doch weit überzogen.
5: Mehrfach macht Reiche deutlich, einen Engpass an Flugbenzin durch den Irankrieg sehe sie derzeit nicht. Allerdings könnten Flüge bald deutlich teurer werden.
6: Ja, der Markt zeigt zurzeit durch hohe Preise ein Verhalten, was für den individuellen Urlaubsreisenden eine Belastung werden kann.
5: Für die Flugbranche ist das ein großes Problem. Vor allem in den Sommermonaten könnten die Airlines nun touristische Ziele aus ihren Flugplänen streichen.
7: Genug Kerosin werden wir haben, aber die Preise steigen für ein knappes Gut. Und das führt dazu, dass die Airlines ihre Flugpläne genau sich angucken und sich überlegen, welche Strecken sind jetzt rentabel.
5: Während die Tanklager in Deutschland offenbar gut gefüllt sind, sieht die Lage im Ausland teilweise deutlich schlechter aus. Erst vor wenigen Wochen ging an mehreren Flughäfen in Norditalien das Kerosin aus. Und auch in Teilen Südostasiens ist die Situation angespannt.
8: Selbst wenn wir in Deutschland noch Kerosin haben, hilft das ja wenig, wenn jetzt so ein Transkontinentalflug nach Malaysia geht und sie dann vielleicht dort kein Kerosin mehr haben, dann kommen sie nicht mehr zurück.
5: Die Wirtschaftsministerin will die Situation weiterhin genau beobachten und dazu mit den Ölkonzernen in einem engen Austausch bleiben.
1: Morgen treffen sich Union und SPD zum Koalitionsausschuss, um über mögliche Entlastungen für die Bürgerinnen und Bürger zu sprechen. Matthias Deiß in Berlin, hat die schwarz-rote Koalition denn neue Ideen, wie sie die gestiegenen Energiekosten abfedern will?
9: Also zunächst einmal die Entlastungsprämie, die am Freitag ja im Bundesrat scheiterte, die ist definitiv tot. Das hat Markus Söder am Sonntag endgültig klargemacht und das hat man auf der SPD-Seite auch genauso verstanden und jetzt auch akzeptiert. Es geht also um Alternativen. Alle sind sich aber einig, einen zweiten unausgegorenen Schnellschuss, also eine Entlastungsprämie 2.0 kann man sich jetzt nicht mehr leisten. Ob morgen deshalb schon etwas Konkretes in Sachen Entlastung gelingt, das ist offen. Aber auch darüber hinaus ist die Tagesordnung pickepacke voll. Man will über den Haushalt und die nötigen Einsparungen reden, in die Debatte um eine gemeinsame Steuerreform einsteigen und sich von der Wirtschaftsministerin in Sachen Energiesicherheit und Kerosinversorgung unterrichten lassen.
1: Ist denn morgen ein Durchbruch bei strittigen Themen zu erwarten?
9: Also da dämpfen alle Seiten gerade die Erwartungen. Es gehe nach den Kontroversen beim letzten Ausschuss in der Villa Borsig vielmehr darum, wieder Vertrauen wachsen zu lassen und ein geregeltes Verfahren für den weiteren Reformplan aufzusetzen. Kanzler Merz, so ist zu hören, möchte die einzelnen Reformpakete wie etwa Rente, Haushaltskürzungen, Steuern oder Arbeitsmarkt nacheinander abarbeiten. Vizekanzler Klingbeil dagegen favorisiert eher einen großen Koalitionsgipfel, um beiden Seiten Kompromisse innerhalb eines Paketdeals zu erleichtern und am Ende vielleicht doch noch einen größeren gemeinsamen Wurf zu schaffen.
1: Vielen Dank, Matthias Deiß in Berlin. In diesem farbenfrohen Konferenzsaal in Brüssel wurde es vielen EU-Außenministern zuletzt oft sprichwörtlich zu bunt. Oft dann, wenn Ungarn eine Entscheidung blockierte. Unter Ministerpräsident Orbán war das Programm. Doch die neu gewählte Regierung in Budapest zeigt sich kooperativer. So konnten die EU-Außenminister heute neue Sanktionen vereinbaren gegen gewalttätige israelische Siedler im Westjordanland. Ein Schritt, der bislang am Veto aus Ungarn gescheitert war.
10: Die erste Ratssitzung nach den Wahlen in Ungarn. Die Außenbeauftragte sagt, jetzt könne man endlich Teile der gemeinsamen Israel-Politik neu angehen. Wir haben ein politisches Übereinkommen getroffen, jetzt israelische extremistische Siedler und Organisationen zu sanktionieren. Es wird auch neue Sanktionen gegen die Hamas geben. Wir sind aus der politischen Blockade durch Ungarn raus. Seit Jahren greifen gewalttätige Siedler systematisch palästinensische Bauern und Kooperativen wie hier in Al-Junaidi an. Nun hat die EU 4 Siedlerorganisationen und 3 Siedler persönlich sanktioniert. Auch Deutschland trägt den Beschluss mit.
11: Wir sind auch der Überzeugung als Bundesregierung, dass nur das der Stabilität auch letztlich für die Region langfristig dienlich ist. Deswegen können wir selbstverständlich erstmal nicht gutheißen, alles, was zur Instabilität beiträgt.
10: Viele Mitgliedsländer wie Irland wollten sogar das EU-Israel-Abkommen in Frage stellen. Diese Entscheidung ist aber erst einmal aufgeschoben. Zum ersten Mal, glaube ich, würden jetzt viele Mitgliedstaaten sogar noch weitergehen. Wir müssen auf diese wachsende Gewalt im Westjordanland reagieren. Die israelische Regierung protestiert heftig gegen den heutigen Beschluss. Die EU setze israelische Staatsbürger mit Terroristen gleich, heißt es heute aus Jerusalem.
1: Yasmin Fahimi bleibt Vorsitzende des Deutschen Gewerkschaftsbundes. Auf dem Bundeskongress in Berlin stimmten 96% der Delegierten für eine weitere Amtszeit der 58-Jährigen. Fahimi hat den Posten seit 2022 inne. Auch die weitere Führungsspitze wurde wiedergewählt. Die frühere SPD-Generalsekretärin verteidigte auf dem Kongress das im Grundgesetz verankerte Sozialstaatsprinzip. Sie kündigte entschiedenen Widerstand gegen den Abbau von Arbeitnehmerrechten an. In Deutschland lebt etwa jeder 9. in einer zu kleinen Wohnung. Entsprechende Zahlen des Statistischen Bundesamtes wurden heute veröffentlicht. Insgesamt 11,7% müssen mit beengtem Wohnraum zurechtkommen. Das sind fast 10 Millionen Menschen. Bei erwachsenen Ausländern ist der Anteil mit 30,8% besonders hoch. Von den Haushalten mit Kindern sind 17,6% betroffen. Wohnraum gilt zum Beispiel dann als überbelegt, wenn das Wohnzimmer und auch das Schlafzimmer ist oder wenn Bruder und Schwester im Teenageralter sich ein Zimmer teilen müssen. 9 Tage ist es her, dass auf dem Kreuzfahrtschiff Hondius zum ersten Mal das Hunter-Virus nachgewiesen wurde. Jetzt sind fast alle Menschen von Bord und zurück in ihren Heimatländern. Eine Frau aus Frankreich wurde inzwischen positiv getestet. Bei einem US-Amerikaner ist das Testergebnis nicht eindeutig. Die 4 deutschen Passagiere zeigen keine Symptome. Das haben Untersuchungen in Frankfurt am Main ergeben.
12: Kurz nach Mitternacht kommen die 4 Personen an der Uniklinik in Frankfurt am Main an. Dort werden sie auf eine gesonderte Isolierstation gebracht, untersucht und beobachtet. Am Nachmittag tritt der Leiter der Station vor die Kameras.
13: Wir haben sie jetzt dann tatsächlich hier in Frankfurt im Groben bis zu den Mittagsstunden versorgt. Das ist jetzt auch so ein bisschen ein gestaffelter Ablauf. Und die sind jetzt irgendwie tatsächlich auf dem Weg in ihre Heimatbundesländer. Es ist jetzt weder in Holland noch bei uns zwingend notwendig gewesen, sämtliche Laborergebnisse abzuwarten. Die Patienten waren halt immerhin auch alle asymptomatisch.
12: Bei vielen Menschen dürften beim Anblick dieser Bilder aus Teneriffa Erinnerungen an die Corona-Pandemie hochkommen. Doch laut Experten ist die Ansteckungsgefahr bei diesem Hunter-Virus deutlich geringer.
14: Wir reden hier über ein extrem seltenes Ereignis mit der Andes-Variante. Das kommt in der Regel in dieser Form nicht vor. Also wir müssen uns jetzt in der Allgemeinbevölkerung überhaupt keine Sorgen machen. Also weder auf Teneriffa noch hier in Frankfurt oder sonst wohin, wo die Patienten verlegt werden, dass da irgendeine Gefahr besteht, dass sich diese Infektionen weiter ausbreiten. Das ist eine sehr, sehr gut kontrollierbare Infektion.
12: Laut Bundesgesundheitsministerium ist davon auszugehen, dass die 4 Deutschen an ihren Wohnorten unter häusliche Quarantäne gestellt werden, bis eine Infektion endgültig ausgeschlossen werden kann.
1: Erstmals trägt ein Grünen-Politiker die goldene Amtskette der Stadt München. Dominik Krause hat heute offiziell die Amtsgeschäfte als Oberbürgermeister von seinem SPD-Vorgänger Dieter Reiter übernommen. In seiner Antrittsrede betonte Krause die großen Herausforderungen der nächsten Jahre für die bayerische Landeshauptstadt, allen voran der Wohnungsbau, bezahlbare Mieten sowie die Konsolidierung des Haushalts. Hier im Aztekenstadion in Mexiko-Stadt geht sie los, die bisher größte Fußball-Weltmeisterschaft, ausgerichtet von Mexiko, Kanada und den USA. Heute in einem Monat ist Anpfiff für das Eröffnungsspiel. Aber wie sieht es aus mit der Vorfreude auf 5 Wochen Fußballsommer?
15: Noch laufen hier Bundesligaspiele. Die WM ist bei vielen in der Altstadt von Düsseldorf bislang kein Thema. Die Vorfreude eher verhalten.
16: Ich könnte mir vorstellen, wenn so alles andere gelaufen ist, ja, dann kommt vielleicht noch so ein bisschen die Stimmung.
17: Mit den Anschlusszeiten natürlich sehr schwierig, aber trotzdem hoffe ich, dass ich für die Spiele frei bekomme und da gucken kann und mitfiebern kann.
15: Viele der WM-Spiele starten zu deutscher Zeit spät abends oder sogar nachts. Das ist auch für Gastwirte eine Herausforderung.
18: In der Regel haben wir ja 12 Uhr Schicht, dann ist die Terrasse zu. Und alles, was sich so im Rahmen bewegt, werden wir sicherlich mitverfolgen, übertragen. Wenn die mitten in der Nacht stattfinden, ist leider nicht unser Konzept.
15: Vor Ort im Stadion die WM gucken ist nur für wenige eine Option. Die Ticketpreise sind hoch, die Flüge teuer, Hotels auch, vor allem in den USA. Das merkt auch Andreas Engels. Er bietet Sportreisen an. Auch die WM hat er im Programm, aber Nachfrage sei kaum vorhanden.
19: Ich glaube, es hängt viel mit den Preisen zusammen, es hängt mit den Distanzen zusammen, geopolitische Lage, die politische Lage in den USA auch selber. Verschärfte Einreiseregeln und alles, was es da gab.
15: Und es gibt Kritik. Bei Europa- oder Weltmeisterschaften gehe es kaum noch um Sport, meinen Experten. Vielmehr seien sie ein riesiges kommerzielles Event.
1: Und nun die Wettervorhersage für morgen Dienstag, den 12. Mai.
20: Heute am ersten Tag der Eisheiligen und auch in den Tagen danach strömt sehr kühle Luft zu uns. In der Nacht regnet es im Süden noch, an den Alpen auch kräftiger und länger, im Nordwesten neue Schauer, die Schneefallgrenze sinkt auf etwa 800 bis 600 Meter. Am Tag verlagern sich die Schauer Richtung Osten und Südosten auf den Bergen Schneeschauer, am Nachmittag örtlich Gewitter, sonst einzelne Schauer. In der Nacht plus 8 bis minus 1 Grad, am Tag 7 Grad in Oberfranken, 15 Grad am Oberrhein. Am Mittwoch zeitweise Regen oder Schauer, vereinzelt mit Gewittern, im Süden ist es häufiger trocken. Am Donnerstag teilweise kräftige Schauer und einzelne Gewitter, ähnliches Wetter am Freitag, am letzten Tag der Eisheiligen, wobei es auch Lichtblicke gibt.

Man hört fast nur Schlechtes über den Zustand der Welt. Es ist Zeit, einen anderen Blick auf die Dinge zu werfen. Wir haben für Sie gute Nachrichten vom Planeten. Beispiel Brasilien. Hier wird Regenwald geschützt, indem Kautschuk naturverträglich geerntet und zu Gummisohlen für nachhaltige und hippe Sneaker weiterverarbeitet wird. Die Schweizer Almen bleiben erhalten, wenn dort Schafe weiden. Doch deren kratzige Wolle wurde lange als Müll entsorgt. Eine Firma aber hat erkannt, es ist die perfekte Wärmeschicht in Outdoor-Kleidung. Ein Naturschutzgebiet in Italien hat einen Unternehmer zum Umdenken bewegt. Der Stoffhersteller produziert nun schadstoffärmer und ist zum Vorreiter für kompostierbare Jeans geworden.

0: Die Kleidungsindustrie belastet die Umwelt mit Chemikalien. Vor allem bei der Jeansherstellung. Obwohl solche Hosen langlebig sind, werden viele schon nach einem Jahr weggeschmissen. Jährlich landen allein in Europa über 7 Millionen Tonnen Textilien auf dem Müll. Man geht davon aus, dass sich darin verarbeitete Kunststofffasern niemals vollständig zersetzen. Ausgerechnet in einer Landschaft, in der man es nicht vermutet, sucht man nach Lösungen. Das Flüsschen Ticino bei Mailand ist Naturschutzgebiet, Heimat vieler seltener Tier- und bedrohter Pflanzenarten. Und auch bei Touristen äußerst beliebt. Alberto Candiani wohnt mitten in dieser schönen Region und hat es nicht weit bis zu seinem Arbeitsplatz, der hier völlig fehl am Platze wirkt. Eine riesige Weberei. Alberto Candiani war ein gefeierter DJ, bevor er das Familienunternehmen übernahm. Während die Konkurrenz in Billiglohnländer mit niedrigen Umweltauflagen abwanderte, blieb Candianis Familie mit der Weberei für Jeansstoffe in Europa. Heute wird hier jährlich Stoff für 13 Millionen Hosen hergestellt.
1: Buongiorno, ragazzi.
0: Dass Candiani trotz höherer Produktionskosten an seinem Stammsitz bleibt und der Globalisierung die Stirn bieten kann, verdankt er einem Ereignis, das die Firma erstmal an den Rand der Existenz brachte. Für seinen Großvater Primo war es ein riesiges Problem, als 1974 der nahegelegene Fluss Ticino und seine Umgebung zum Naturschutzgebiet ernannt wurden.
1: Il fatto che l'azienda a tutto un tratto si trovasse in una riserva naturale.
2: Die Tatsache, dass das Unternehmen auf einmal in einem Naturschutzgebiet lag, das hat meinen Großvater und meinen Vater sehr erschreckt. Denn die hohen Umweltauflagen konnten wir nur schwer umsetzen. Aber rückblickend denke ich, dass das unser größtes Glück war und zu unseren größten Leistungen geführt hat.
0: Sie hatten die Wahl. Entweder woanders hinziehen oder jeden Produktionsschritt auf Umweltverträglichkeit überprüfen. Sie nahmen die Herausforderung an. Seitdem wurde laut Firma die Anzahl der Farbbäder von 7 auf 2 reduziert. Und zum Fixieren der Farbe wird statt Chemie Chitosan aus Pilzen eingesetzt, das sogar das Abwasser reinigt. Unterm Strich soll so der Wasserverbrauch um 75 und der Einsatz von Chemie um 65% gesenkt worden sein.
3: Apropos Jeans. Wussten Sie, dass die ersten Modelle sehr intime Probleme hatten? Eigentlich hatten die als Arbeitshosen entworfenen Beinkleider bei Holzfällern, Cowboys und Goldschürfern ja einen Riesenerfolg. Die Erfinder Levi Strauss und Jacob Davis nahmen nicht nur robusten Stoff, sondern verstärkten bestimmte Stellen mit Kupfernieten. Überall, wo die Hose leicht einriss, brachten sie eine Niete an. An den Taschenecken, am Bund, wo die Hosenträger ansetzten, und im Schritt. Und genau diese Niete, so die Überlieferung, wurde zum Problem. Denn wenn die Cowboys sich nach einem langen Tag im Sattel ans Lagerfeuer setzten, um sich zu wärmen, wurde auch die Niete im Schritt unangenehm heiß. Kein Wunder also, dass dort das Metall bald wieder verschwand und nie wieder auftauchte.
0: Candianis Produktion ist umweltschonender geworden, aber der Stoff selber war es lange Zeit nicht. Heutzutage bestehen 80% aller Jeanshosen aus Stretchstoff, für den ein elastischer Faden mit der Baumwolle verwoben wird. Diese Kunststofffaser wird aus Erdöl synthetisiert und ist nicht biologisch abbaubar. Wird die Jeans weggeworfen, geht man davon aus, dass sich diese Fasern niemals vollständig zersetzen. Alberto Candiani wollte auch dieses Problem lösen. Aber wie? Über die Lösung stolperte er beim Feinposthändler um die Ecke, den er regelmäßig besucht.
1: Fantastico. Das ist gut, oder?
0: Ihm fiel eines Tages auf, dass die Salami von einem dehnbaren Gumminetz umgeben ist. Die Idee, diesen biologisch abbaubaren Gummi aus Kautschuk in seinen Stoff einzuweben, ließ Candiani nicht mehr los.
2: Es war sehr kompliziert, diese Idee in ein wirklich brauchbares Produkt zu übertragen und darauf ein Patent anzumelden. Am Ende waren 5 Jahre Forschung und ein bisschen Wahnsinn nötig, um diesen weltweit einzigartigen Jeansstoff zu entwickeln.
0: Der neue, umweltfreundliche Stretchstoff ist kaum von dem mit Synthetikfasern zu unterscheiden. Doch der Preis liegt etwa 30% höher. Deswegen zögern noch viele Jeanshersteller, obwohl das Garn biologisch abbaubar ist.
2: Ich glaube, dass wir in 5 Jahren die Hälfte unserer Stretchstoffe mit natürlichem Gummi verkaufen werden. Ich hoffe natürlich, dass es noch schneller geht. Und wir versuchen, das hinzubekommen.
0: Die gute Nachricht: umweltfreundliche Innovationen kommen nicht nur der Natur zugute, sie sichern auch Arbeitsplätze. Jährlich werden Milliarden Tiere für unseren Fleisch- und Lederkonsum getötet. Das lehnen immer mehr Menschen ab. Wer auf Fleisch verzichten möchte, für den gibt es viele vegetarische und vegane Lebensmittel. Bei Leder gab es lange nur Kunstleder aus Erdöl als Ersatz. Doch an umweltverträglicheren Alternativen wird bereits an vielen Orten auf der Welt geforscht. Unter anderem an der Universität in Wien. Die Hoffnungsträger haben exotische Namen wie Polyporus bromalis oder Alumyces arbusculus und wachsen in Petrischalen. Es sind Pilze. Was viele mit Krankheitserreger verbinden, könnte die Lederindustrie revolutionieren. Wenn auch die Vorstellung erst einmal unglaublich erscheint. Eine Skepsis, die der Materialchemiker Professor Alexander Bismarck gewöhnt ist, obwohl er schon erste feste lederartige Stoffe herstellt. Aber wie funktioniert das? Die Pilze werden in einem Plastiksack mit gekochten Getreidekörnern, der sogenannten Körnerbrut, vermischt und luftdicht verpackt. Auf diesem Nährboden wachsen die Pilze rasant. Da Pilze keine Photosynthese betreiben, brauchen sie kein Licht. Es bilden sich Fäden, die sich zu einem weiten Geflecht ausbreiten, dem sogenannten Pilzmyzel, das man in der Natur kaum sieht, da es meist verborgen in der Erde wächst.
4: Die Verwendung von Pilzmaterialien ist im Prinzip nachhaltiger per se. Ich kann Pilze im Dunkeln, in zum Beispiel einer Werkshalle im Keller, auf biologischen Abfallprodukten wie zum Beispiel Kaffeesatz, Sägemehl, altes Stroh wachsen lassen. Die Pilze produzieren ihre eigene Wärme durch den Zersetzungsprozess der Biomasse. Also ich habe Abwärme, die ich auch anderweitig noch nutzen kann. Und sie produzieren relativ schnell relativ viel Biomasse.
0: Während Tiere mitunter erst nach Jahren für die Lederproduktion geschlachtet werden, können die festen Pilzmatten bereits nach wenigen Wochen geerntet werden. Das Myzel wird vom Block geschnitten. Es hat in der Herstellung viel weniger Energie und Wasser verbraucht als die Aufzucht von Rindern und ist fast CO2-neutral. Dann muss es nur noch gewaschen, gekocht und gepresst werden, damit eine feste Struktur entsteht. Durchs Trocknen wird das Material dunkel. Seine Produktion ist nicht nur umweltfreundlicher, Es ist auch vollständig biologisch abbaubar.
3: Apropos biologisch abbaubar. Wussten Sie, dass man auch den menschlichen Körper kompostieren kann? Die Methode der Reerdigung kommt aus den USA. Dabei wird der Tote auf Stroh und Blumen gebettet und in einen sargähnlichen Kokon gelegt. Feuchtigkeit, Temperatur und Sauerstoffzufuhr darin werden so gesteuert, dass optimale Bedingungen für die Mikroorganismen im Körper herrschen. Die verwandeln den Leichnam innerhalb von nur 40 Tagen in wertvollen Humus. Dann wird diese Erde herausgenommen und pur auf dem Friedhof beerdigt. Im wahrsten Sinne des Wortes kommt hier Erde zu Erde. So kommen auch die Nährstoffe direkt wieder in den Boden. Und im Vergleich zur Einäscherung wird sogar eine Tonne CO2 pro Leiche eingespart.
0: Was Professor Bismarck in Wien im kleinen Rahmen untersucht, versuchen Start-up-Unternehmen bereits kommerziell zu vermarkten. Wie die Firma Skim in Norditalien. Skim hat schon über 2000 Quadratmeter Pilzleder produziert. Doch die Firma muss, wie auch alle anderen Pilzlederhersteller, das Naturprodukt chemisch behandeln, um es haltbarer und somit für die Modeindustrie attraktiver zu machen. Im Rohzustand hat Pilzleder bisher noch gravierende Nachteile.
4: Es ist relativ empfindlich gegenüber Wasser. Wenn wir einen Schuh aus Pilz machen wollen und wir fangen an zu schwitzen und mein Schuh bleibt dann am Boden kleben und ich laufe weiter, dann habe ich ein Problem. Also, was kann man machen? Wie schaffe ich mein Material weich zu machen? Wie schaffe ich es, mein Material zugfester zu machen und reißfester?
0: Genau diese Probleme gehen die Forscher jetzt an. Durch das Mischen verschiedener Pilzarten wollen sie ein rein biologisches Pilzleder entwickeln, das direkt verarbeitet und nach seinem Gebrauch auf dem Komposthaufen entsorgt werden kann.
5: Von der Musterung am schönsten.
4: Kriegen wir schon eine Tasche hin, ne?
5: Ja. Hat was irgendwie.
4: Die ist besser, ne?
0: Die gute Nachricht. Eines Tages kann Pilzleder vermutlich komplett ohne Chemikalien hergestellt werden. Doch schon jetzt ist es ökologisch unbedenklicher als tierisches Leder. Jedes Jahr werden rund 20 Milliarden Paar Schuhe produziert, die oft aus umweltschädlichen Materialien bestehen. Nachhaltig hergestelltes Schuhwerk galt trotzdem lange Zeit als uncool. In einer Umfrage gaben Jugendliche an, sie würden trotz sozialer und ökologischer Probleme lieber hippe Massenware kaufen. Dass Umweltbewusstsein und Trendy sich aber nicht zwangsläufig widersprechen, zeigt sich ausgerechnet im Modemekka Paris. Hier wird die neue Kollektion eines angesagten Hipster-Schuhs gefeiert. Die französische Marke Veja trifft bei ihren Kunden offenbar den Nerv der Zeit. Die Sneaker präsentieren sich in den Werbebildern der Firma nicht nur als hip und modern, sondern auch als nachhaltig. Aber sind sie das wirklich? Laut Hersteller werden nur umweltfreundliche Rohstoffe verwendet. Veja verspricht zum Beispiel, dass das Obermaterial aus Biobaumwolle oder Leder besteht, für das kein Regenwald abgeholzt wurde. Auch die Schuhsohlen sollen aus nachhaltigem Material sein. Viele Schuhhersteller nehmen dafür Kunststoff, ein Erdölprodukt. Eine umweltfreundlichere Alternative ist kompostierbarer Naturgummi, der aus Kautschukbäumen gewonnen wird. Normalerweise stehen sie in Reih und Glied in riesigen Monokulturplantagen auf Flächen, wo vorher Regenwald stand. Veja suchte nach anderen Quellen. Als Sebastian Kopp vor 18 Jahren das Unternehmen mit einem Schulfreund gründete, reiste der ehemalige Investmentbanker 2 Jahre um die Welt. Auf der Suche nach einer besseren Gummiquelle. Eine Reise, die ihn auch zum Schutzgebiet Chico Mendes im brasilianischen Amazonasbecken führte. Der Regenwald darf nur von Einheimischen bewirtschaftet werden, ohne die dort beheimatete Pflanzen- und Tierwelt zu zerstören. Hier geht unter anderem der seltene Speerreiher auf Jagd.

0: Das Amazonasbecken ist das natürliche Verbreitungsgebiet der Kautschukbäume. Und genau die sucht Sebastian Korb. Seine Reise zu diesen Bäumen ist abenteuerlich. Immer wieder stößt er auf die Überreste abgesägter Baumriesen, gefällt, um mit Tropenhölzern schnelles Geld zu machen. Oder der Regenwald musste Rinderweiden weichen. Mit Vieh für die Fleisch- und Lederproduktion lässt sich in Brasilien viel Geld verdienen.
1: Wir haben Amazonien und seine Probleme entdeckt. Am Anfang haben wir einen ökologischen Rohstoff gesucht. Und auf einmal waren wir mitten im Kampf für den Regenwald.
0: Könnte seine Suche nach Öko-Kautschuk den Einheimischen eine alternative Einnahmequelle bieten, statt den Regenwald abzuholzen? Die sogenannten Seringueros nutzen den Regenwald schon seit Generationen, ohne ihn zu zerstören. Der Weg führt tief in den Dschungel. Am Jahresanfang sammeln sie Nüsse. Von Frühling bis Herbst ernten sie Kautschuk. Man muss wissen, wo die Gummibäume inmitten dieses Dickichts stehen. Denn durchschnittlich wachsen nur 3 auf einer Fläche von 1 Hektar. Und dann steht Sebastian Korb plötzlich vor einem dieser Baumriesen. Auf industriellen Plantagen würde diesem Baum so lange Kautschuk abgezapft, bis er die Produktion einstellt. Dann würde er gefällt. Hier bekommen die Wunden, die durch das Einritzen entstehen, Zeit, um zu verheilen, bevor erneut geerntet wird. Schon der Vater und Großvater dieses jungen Mannes haben diesen Baum bewirtschaftet. Es geht nicht um Maximalertrag, sondern um eine schonende Nutzung des Regenwalds. Der Verkauf des Naturkautschuks kann aber kaum eine Familie ernähren.
1: Alles wird wirtschaftlich betrachtet. Wenn du also den Regenwald schützen willst, dann musst du beweisen, dass es einen größeren Wert hat, wenn man ihn stehen lässt, anstatt ihn abzuholzen.
0: Deswegen zahlt die Firma Veja den Seringueros für ihren Kautschuk das Vierfache des durchschnittlichen Marktpreises. Eine Investition, die sich für alle lohnt. Der Schuhproduzent hat umweltfreundlichen Kautschuk für seine Sohlen gefunden. Und für die Regenwaldbauern wird die Arbeit wieder lukrativer. Die Tierwelt stört sich nicht an den Kautschukzapfern, die gelegentlich in ihrem Wohnzimmer arbeiten. Sie profitiert sogar davon. Seitdem Veja Bio-Kautschuk kauft, so die Firma, soll das geholfen haben, über 120.000 Hektar Regenwald vor dem Abholzen zu schützen.
2: Apropos brasilianischer Regenwald. Wussten Sie, dass dort vor wenigen Jahren eins der größten Bauwerke der Welt entdeckt wurde? Es ist so alt wie die Pyramiden und hat etwa die Fläche von Großbritannien. Und trotzdem war es so lange unter dornigen Bäumen verborgen. Erst als die Bäume gerodet wurden, entdeckte man Bauwerk samt Baumeister. Diese Großstadt aus etwa 200 Millionen Termitenhügeln und Tunneln wurde von einer nur 1 Zentimeter großen Termitenart erbaut. Dafür hätte sie doch eigentlich einen Preis verdient.
0: Im brasilianischen Porto Alegre lässt Veja seine Schuhe fertigen. Andere Firmen beziehen ihre Rohstoffe von dort, wo es am billigsten ist. Nicht so Veja. Der Naturkautschuk stammt, wie fast alle anderen Materialien für einen Schuh der Marke, aus Brasilien. So bleiben die Transportwege während der Herstellung kurz. Erst der fertige Schuh geht später auf die Reise. Über 8 Millionen Paare dieser Turnschuhe wurden bereits weltweit verkauft. Die gute Nachricht: Der große Erfolg setzt andere Schuhhersteller unter Druck, auch umweltbewusster zu produzieren. Kleidung soll weich und bequem auf der Haut sein. Im Alltag und in der Freizeit. Schafwolle, einer der ersten Textilstoffe der Menschheitsgeschichte, ist völlig aus der Mode gekommen. Sie ist viel zu kratzig. Kaum jemand benutzt noch Schafwolle. Doch das ändert sich gerade. Graubünden in der Schweiz. Der Alpenraum ist Heimat vieler seltener Tier- und Pflanzenarten. Die Bergwiesen und viele ihrer Bewohner gibt es aber nur, weil hier seit Jahrtausenden Nutztiere weiden. Ohne sie würde es keine Almen geben. Denn auf Wiesen, die kein Vieh abknabbert, wachsen schon sehr bald Büsche und Bäume. Die Arbeit der Almbauern ist aufwendig und muss vom Schweizer Staat subventioniert werden. Denn das Fleisch der Schafe bringt nicht viel ein. Und ihre Wolle war lange Zeit unverkäuflich. Anders als die weiche Wolle der weniger robusten Merino-Schafe ist die Wolle der Bergschafe viel zu kratzig.
3: Die Bauern wussten nicht, wohin damit. Die wurde zur Isolation manchmal noch irgendwo bei Häusern mit reingesteckt. Aber ganz viel wurde dann auch weggeworfen oder verbrannt. Ganz dramatisch eigentlich.
4: Hey, servus.
5: Servus, Stefan. Morgen.
0: Der Mann, der so wenig Verständnis für diese Wegwerfmentalität hat, ist Sportwissenschaftler und Produktleiter beim Outdoor-Bekleidungsunternehmen Orthovox. Ganz entgegen des Trends ist er von Schafwolle begeistert. Die Wolle der Schweizer Almschafe ist zwar unangenehm auf der Haut, aber in der Kleidung eingenäht, wärmt sie, wenn es kalt ist. Und sie kühlt, wenn es warm ist. Sie kann ein Drittel ihres Gewichtes an Feuchtigkeit aufnehmen. Und sie ist geruchsneutral. Ganz anders als Kunststofffasern, die schnell nach Schweiß stinken.
3: Jeder, der mal unterwegs war auf einer 4-5-Tages-Tour von Hütte zu Hütte, der wird das sehr schnell erkennen, den Unterschied. Und wir spaßen immer und sagen, also mit Plastik verlierst du Freunde, mit Wolle gewinnst du Freunde auf der Hütte.
0: Trotzdem setzt die Bekleidungsindustrie lieber auf das billigere Polyester als Isolationsmaterial. Die Idee von Orthovox, stattdessen die funktionstüchtigere Schurwolle der Bergschafe einzusetzen, wurde von der Branche lange Zeit abgelehnt und belächelt.
3: Die ganze Industrie, darf man nicht vergessen, hat eine große Lobby, die durchaus auch aus der Ölindustrie kommt, wo Polyester, ölbasiert, ganz, ganz stark gepusht wurde. Und die Wolle, das sind nur ein paar Schafbauern und da ist keine Lobby dahinter. Also bleib mir bloß weg mit der Wolle, war jahrzehntelang die Aussage.
0: Orthovox stand noch vor einem anderen Problem. Woher sollte die Firma die benötigte Menge an Schafwolle für ihre Kleidung bekommen? Die Suche führt zurück nach Graubünden, wo die Schafe im Herbst von den Almen wieder runter ins Tal müssen. Ein dichtes Kleid ist ihnen über den Sommer gewachsen. Mit etwas Übung schafft ein Schaffriseur eine einzelne Rasur

0: jetzt mehr zahlen zu können. Immerhin hat die Initiative aber schon erreicht, dass die Wolle nicht mehr weggeschmissen, sondern verarbeitet wird.
1: Apropos nachhaltige Rohstoffe. Wussten Sie, dass man auch aus Scheiße Kleidung machen kann? Eine niederländische Designerin nimmt Kuhmist und verwandelt die darin enthaltenen Pflanzenreste zu flüssigem Bioplastik. Daraus entstehen Kleider, Hemden und Pullover, die gleich dreifach nachhaltig sind. Sie schonen andere Ressourcen wie Baumwolle, sparen Plastik aus Erdöl ein und helfen gegen die Überdüngung der Felder. Das Konzept ist so überzeugend, dass bereits ein großer Fast-Fashion-Hersteller investiert hat. Und das Beste für die Verbraucher? Die Mistkleidung stinkt noch nicht mal.
0: Mittlerweile werden jährlich etwa 400 Tonnen Wolle von fast 100.000 Schweizer Schafen zu allen möglichen Produkten verarbeitet. Zu Matratzenfüllungen oder schalldämmenden Wandplatten. Auch Orthovox hatte mit Swisswool endlich einen Lieferanten für Schafwollvlies gefunden. Ein umweltfreundliches Isolationsmaterial für Outdoor-Kleidung. Die gute Nachricht: In Graubünden ist Schafwolle kein Abfallprodukt mehr. Und es besteht die Hoffnung, dass in Zukunft noch mehr Unternehmen diesen wertvollen Naturstoff einsetzen werden. Engagierte Menschen in aller Welt zeigen, dass es sich lohnt, für das Gute zu kämpfen. Sie versuchen täglich, unsere Welt ein Stück besser zu machen. Wir finden, es ist Zeit für noch mehr gute Nachrichten vom Planeten.

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0: Mehr als ein Drittel der weltweit ausgestoßenen Treibhausgase kommen aus dem Gebäudebereich. Also einer der ganz großen Klimawandeltreiber. Wie geheizt, gedämmt und gebaut wird, ist entscheidend. Wir schauen heute, wie es klimafreundlich geht. Hallo zur Klimazeit. Wer ein Gebäude saniert, das es schon gibt, statt neu zu bauen, der spart schon mal knapp die Hälfte an Emissionen, nur weil das Material bereits produziert wurde und das Grundstück erschlossen ist. Und beim Sanieren gibt es ein Zauberwort: seriell, also industriell vorgefertigte Einzelteile, die auf viele Gebäude passen. Gerade beim Dämmen geht's so schnell und einfach.
1: 6 cm Holzfaser, dann Latten und Zellulose, darunter eine Zwischenschicht und dann erst kommt die alte Außenhülle. Quasi eine Fassade vor der Fassade. In Rechberghausen bei Göppingen stellt die Deutsche Energieagentur eine Methode vor, die das Dämmen von Häusern einfacher und nachhaltiger machen soll. Möglich wird das durch standardisierte Dämmelemente. Solch gut gedämmte Häuser sparen in der Nutzung Energie, sind daher gut fürs Klima und werden deshalb vom Bund gefördert. Auf der Baustelle zu Besuch ist eine Expertin der Deutschen Energieagentur. Sie begleitet serielle Sanierungsprojekte deutschlandweit.
2: In der aktuellen Energiekrise, da sieht man, wie wichtig auch die Energieeffizienz ist und insbesondere im Gebäudesektor, weil der hat eben auch einen großen Hebel.

0: und mit viel Holz entsteht das Grundgerüst. Das wird anschließend mit Zellulosefasern befüllt, die sorgen für die Dämmung. Verschlossen werden die Kammern mit 6 cm dicken Holzfaserplatten. Sie dämmen ebenfalls und dienen später als Untergrund für den Putz. Im Werk werden dann, wenn nötig, auch direkt neue Fenster und Rollläden eingebaut. Bei Einfamilienhäusern etwas aufwendiger.
1: Bei den Einfamilienhäusern ist der Bestand sehr individuell. Das heißt, da gibt es oft Anbauten, selbst wenn es ein gleicher Typ ist von Gebäude her, zum Beispiel in einem Quartier, dann sind es oft unterschiedliche Sanierungszustände, weil der eine vielleicht oder die eine schon mal eine Sanierung vorgenommen hat, gedämmt hat, die Fenster getauscht hat.
0: Die fertigen Bauteile werden auf die Baustelle transportiert, müssen dort dann nur noch montiert werden. Das Haus in Rechberghausen ist eines der ersten Einfamilienhäuser bundesweit, die seriell saniert werden. Bisher wurde das Prinzip vor allem bei baugleichen Gebäuden angewendet. Das macht es einfacher. Bauteile können oft wiederverwendet werden. Fertig kann das dann so wie hier in Stuttgart aussehen. Wissenschaftler sehen Zukunft in der Methode.
2: Ich glaube, wir brauchen Massenproduktion. Wir brauchen mehr Aufträge in diesem Bereich. Wir sollten weniger den Fokus nur auf Einzelgebäude legen, sondern auch Quartiere damit sanieren, damit wir mehr Auftragsvolumen generieren und damit auch die Preise sinken.
0: Pilotprojekte wie hier in Rechberghausen können das serielle Dämmen voranbringen und dafür sorgen, dass die noch recht teure Dämmmethode in Zukunft billiger werden könnte. Weitere Projekte im gleichen Stil sind schon geplant.
3: Nachgefragt bei Michael Jäger. Er beschäftigt sich beim Fraunhofer Institut für Bauphysik mit nachhaltigem Bauen. Herr Jäger, jetzt sehen wir, die Sektoren Bauen, Gebäude hängen bei den Klimazielen ordentlich hinterher. Was muss passieren, um hier auf Klimakurs zu kommen?
4: Ja, das ist richtig. Wir haben noch einen ganz schön weiten Weg vor uns. Aber zunächst die gute Botschaft ist, wir wissen, was zu tun ist. Wir kennen das Thema nachhaltiges Bauen sehr gut. Das liegt auch an Jahre- oder jahrzehntelanger Forschung, wie bei unserem Fraunhofer Institut für Bauphysik. Wir wissen, was notwendig ist, um ein Gebäude zukunftsfähig zu planen, zu errichten, sodass es über die nächsten 60, 80 oder 100 Jahre zukunftsfähig funktioniert. Der viel größere Hebel ist allerdings der Bestand. Das heißt, die Ökobilanz von Gebäuden müssen wir in den Griff bekommen, die dazu führt, dass wir die CO2-Emissionen auf Null zurückfahren. Wir haben in Deutschland 20 Millionen Wohngebäude, von denen immer noch mehr als 3/4 aus Öl- und Gasheizungen betrieben wird. Und nicht nur durch unsere Klimaziele, sondern auch durch die Energiekrise sehen wir, dass wir uns dringend von dieser Abhängigkeit befreien müssen und umstellen müssen. Wir haben ein Umsetzungsproblem in Deutschland und wir müssen hier dringend Fahrt aufnehmen, damit wir die Klimaziele erreichen.
3: Jetzt klingt nachhaltig und klimafreundlich bauen für manche aber gleichzeitig auch noch teuer bauen. Und trotzdem muss Wohnraum ja bezahlbar sein. Wie kriegt man das alles zusammen?
4: Ja, das ist leider noch ein weit verbreitetes Missverständnis. Das liegt auch daran, dass nachhaltiges Bauen immer so verstanden wurde als ein Zusatzfeature, als ein Premium-Add-on, das man sich eben leisten können muss zum normalen Standard. Aber die Realität ist eigentlich genau andersrum. Nachhaltig bauen bedeutet, dass Bauen wirtschaftlich ist, und zwar langfristig. Über den gesamten Lebenszyklus betrachtet. Die Lebenszykluskostenrechnung hilft uns dabei einzuschätzen, welche Investitionen in zukunftsfähige Lösungen die richtigen sind, um langfristig Kosten zu sparen und damit auch bezahlbares Wohnen zu ermöglichen. Nicht nachhaltige Gebäude werden langfristig teuer, einfach dadurch, dass sie hohe Energiekosten verursachen, dass sie einen Wertverlust bedeuten oder dass hohe Anpassungskosten erforderlich sind.
3: Wie steht Deutschland beim Thema Klima und Bauen im internationalen Vergleich da?
4: Zunächst mal muss ich Deutschland nicht verstecken. Wir sind allerdings nur solides Mittelfeld. Wenn wir beispielsweise in die skandinavischen Länder schauen, dann sehen wir, dass sie schon viel frühzeitiger umgestiegen sind auf erneuerbare Energiequellen. Wir müssen jetzt wirklich in Deutschland ins Tun kommen, um die Bauwende zu schaffen, also mehr Tempo aufnehmen und wirklich in der Breite für nachhaltige Lösungen sorgen.
3: Sagt Michael Jäger vom Fraunhofer Institut für Bauphysik. Vielen Dank für Ihre Einschätzungen. Fast die Hälfte der neu verkauften Heizungen sind Wärmepumpen. Das klingt top, aber dann sind da ja auch noch all die Heizungen, die schon irgendwo laufen. Und im Bestand, da werden noch fast 3/4 der Heizungen mit Öl oder Gas betrieben. Ganz schön fossil. Vor allem für Mehrfamilienhäuser galt die Wärmepumpe lange als kaum machbar, zum Beispiel wenn vorher eine Gasetagenheizung verbaut war. Doch in

0: Wischen gibt es eine Lösung.
1: Sie hier hat ausgedient. Eine marode Gasetagenheizung, die ganz schön für Probleme gesorgt hat. Immer wieder kaltes Wasser, laute Klopfgeräusche über Monate, erzählt uns die Stuttgarter Mieterin.
2: Es war nachts halt teilweise dann so laut, dass man halt 4-5 Mal in der Nacht aufgewacht ist davon. Irgendwann hat unser Vermieter dann halt immer wieder Anrufe von uns bekommen und sich dann dafür entschieden, eine Lösung zu suchen. Und die Lösung ist jetzt da.
1: Diese Lösung, eine sogenannte Etagenwärmepumpe. Drin wird der Heizkessel der alten Gasheizung ersetzt. Draußen an der Hauswand eine Außeneinheit, die die warme Luft ansaugt. Für Warmwasser und Wärme. Marktreif gemacht haben die Etagenluftwärmepumpe diese beiden Gründer.
3: So kann ich innerhalb von 2 Tagen eine Wohnung umrüsten. Ich spare ungefähr 1 Tonne CO2 pro Jahr und Wohnung ein. Und ich kann vor allem dezentral umrüsten, das heißt, eine Wohnung unabhängig von allen Wohnungen im Haus kann ich mit der Etagenwärmepumpe auf den neuesten Stand bekommen.
1: Der Markt sei groß. Etwa 4 bis 5 Millionen Wohnungen mit Gasetagenheizung gibt es in Deutschland noch. Für etwa die Hälfte passt die neue Lösung des Startups, so die Gründer. Aber es gibt Grenzen.
3: Der Daumenwert sind so circa bis 120 Quadratmeter Wohnfläche. Das ist entsprechend die Leistung oder die Größe, die wir dann abdecken können mit der Leistung unserer Geräte.
1: Doch was sagen Energieexperten? Das Energieberatungszentrum in Stuttgart rät allgemein zu zentralen Heizsystemen. Die dezentrale Etagenwärmepumpe sei aber ein guter Ersatz für die Gasetagenheizung. Sie weisen jedoch darauf hin,
4: die größte Herausforderung von den Etagenwärmepumpen sehe ich tatsächlich in der Abstimmung mit der Eigentümergemeinschaft. Gerade wenn ich mir was an die Hauswand dran schrauben möchte und das dann der WEG gehört und alle damit zustimmen müssen, dass ich das möchte, wenn ich zum Beispiel keinen Balkon habe.
1: Beim Einbau in Stuttgart war das kein Problem. Eigentümer Erwin Schweizer gehören hier alle Wohnungen. Weil der Aufwand für den Umbau geringer ist, hat er sich gegen eine zentrale Lösung entschieden. Für die Etagenwärmepumpe zahlt er 21.000 Euro, bekommt etwas mehr als 7.000 Euro Förderung. Er hofft,
5: dass die Heizungseffizienz besser wird und dass die Wärmepumpe auch günstiger ist im Verbrauch wie Gastherme.
1: Die ersten Zahlen des Startups zeigen auch bei der Etagenwärmepumpe, dass sie effizienter läuft als die Gastherme.
3: Solange der Strompreis nicht mehr als 3,5 Mal so teuer ist als der Gaspreis, ist man einfach im Betrieb mit der Wärmepumpe günstiger.
1: In diesem Jahr wollen sie ihr Geschäft in ganz Deutschland ausrollen. Mieterin Nina Alber hofft nach dem Wechsel von Gastherme auf Etagenwärmepumpe wieder auf ruhigere Nächte. Die Lärmgrenzwerte sollen die Etagenwärmepumpen laut Gründern jedenfalls einhalten.
0: Auch wenn es auf den ersten Blick idyllisch und oft auch ein bisschen öko aussieht, Tiny-Häuser sind nicht automatisch nachhaltig. Verglichen mit schlau gebauten Mehrfamilienhäusern kommt bei so einem Tiny-Haus pro Kopf relativ viel Baumaterial, Außenfläche, Heizenergie zusammen. Dafür lässt sich auf kleinem Raum oft leichter umsetzen, was im Großen meist aufwendig wird: Kreisläufe.
6: Clemens Jakob hat seinen Traum verwirklicht. Ein zukunftsweisendes, nachhaltiges Wohnkonzept. Mit geringstem Flächenverbrauch. Sein Haus mit 18 Quadratmetern Grundfläche sieht nach einem Tiny House aus, ist aber viel mehr. Ein autarkes Own Home. Ein Haus mit geschlossenen Kreisläufen.
7: Mein Ziel war ja, so zu leben, dass ich niemand anderes schädige. Und da war ein kleines Haus eine sehr gute Basis dafür. Der Name Own Home ist entstanden aus der Idee, dass möglichst jeder sein eigenes Heim, sein eigenes Haus bauen kann.
6: Vor allem nachhaltig sollte es sein. Denn wir verbrauchen viel mehr Ressourcen, als die heimische Natur uns zur Verfügung stellt. Clemens Jakob will umweltfreundlicher leben. Angefangen bei den eigenen 4 Wänden. Auf 2 Stockwerken entsteht alles, was ein Haus braucht. Schlafzimmer, Wohnzimmer, Küche und Bad. 2 Jahre hat er gebaut. Zum Einsatz kamen im Wesentlichen nur 3 Baustoffe.
7: Ein wichtiger Aspekt ist, dass ich versucht habe, wirklich nur natürliche Materialien zu verwenden. Das heißt, es ist Lehm, Holz und Kalk. Es ist sehr gut gedämmt und es hat sowohl im Strombereich als auch im Wasserbereich einen autarken Kreislauf.
6: Sein Ziel? Beim Wohnen keine Ressourcen verschwenden und möglichst wenig auf die Umwelt einwirken. Das fängt beim Strom an. Die Energie liefert die Sonne. Der Solarstrom wird mit Batterien gespeichert. Den kompletten Wasserbedarf deckt der Tüftler mit Regenwasser, gelagert in Tanks. Eine Pflanzenkläranlage filtert es zu Brauch- und Trinkwasser für Küche und Bad. Ein Heizkessel sorgt für Warmwasser. Das Abwasser wird separat erneut gefiltert und kann dann wiederverwendet werden.
7: Ich habe nur Grauwasser. Das ist praktisch alles an Wasser, was aus Bad und Küche kommt. Mit der wichtigste Punkt bei dem Wasserkonzept war, dass es Grauwasser in einem geschlossenen Kreislauf bleibt, sodass praktisch kein Tropfen Wasser

0: Die funktioniert ganz ohne Wasser. So spart er sich den Anschluss an das öffentliche Abwassersystem. Sein ökologisches Wohnkonzept macht Schule. Etliche Interessierte wollen seinem Beispiel folgen und informieren sich regelmäßig bei ihm. Wie das befreundete Ehepaar Eddie und Annegret Hahn-Bartusch. Sie bauen sich ihr eigenes Own Home direkt nebenan. Und wie sieht es mit den Kosten für das Mini-Öko-Haus aus?
1: Und ganz am Ende, wenn ich dann zusammengerechnet habe, waren die Materialkosten von allem zusammen, Technik, Materialien, alles ca. 60.000 Euro. Der größte Posten war die autarke Wasserversorgung. Aber wenn man bedenkt, dass es dadurch auch keine Folgekosten mehr hat, dann ist es tatsächlich sehr relativ.
0: Denn es fallen nur geringe Wartungsarbeiten an. Auf lange Sicht gesehen lohnt sich die ressourcenschonende Investition. Und auf Lebensqualität muss Clemens Jakob seiner Meinung nach auch nicht verzichten.
1: Mein Ziel war ja, sehr komfortabel zu leben. Auf einem Niveau, wo man tatsächlich nicht mehr an Ressourcen und Energie verbraucht, als für einen vorhanden ist. Das heißt eben, ich muss mich da nicht extrem einschränken oder auf wichtige Dinge verzichten. Und es macht eigentlich sogar mehr Spaß und mehr Lebensfreude.
0: Komplett autark und nachhaltig wohnen. Clemens Jakob zeigt, dass das möglich ist. Vielleicht ist das ja Inspiration und Blaupause für viele weitere Own Homes.
2: Ja, oder auch Inspiration für große Bauträger, Kreisläufe auch in ihren Projekten mitzudenken. Das war's für heute von der Klimazeit. Schön, dass Sie dabei waren.

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2: Heute bei Alpha Uni. Wie ist es, Zahnmedizin zu studieren? Johanna gibt uns spannende Einblicke in ihr praxisnahes Studium an der Ludwig-Maximilians-Universität in München. Sie behandelt heute zum ersten Mal eine echte Patientin.
4: Ich bin fest davon überzeugt, dass wenn man Zahnarzt werden will, dass man dann auch bereit sein muss, dass die Kommilitonen mal an einem üben. Man merkt einerseits, wie das ist, wenn man mal auf einem Behandlungsstuhl sitzt und man hat keine Kontrolle über das, was gerade passiert.
2: Und wie ist es, Grundschullehramt zu studieren? Wir begleiten Chantal, die gerade im dritten Semester an der Uni Augsburg ist und ihr studienbegleitendes Praktikum in einer ersten Klasse absolviert.
5: Hi, ich bin Chantal. Ich studiere im dritten Semester Grundschullehramt an der Uni Augsburg. Und ich bin heute hier in der Grundschule im Rahmen vom Projekt der Lehrwerkstatt und halte heute das erste Mal selbstständig meine eigene Unterrichtsstunde.
6: Aktuell bin ich seit einer Woche jetzt an der Schule und es ist nicht nur für mich alles neu, sondern auch für die SchülerInnen. Man merkt, dass es einfach noch ein bisschen turbulent im Klassenzimmer ist, dass alles noch sehr neu ist, sehr aufregend auch. Und deswegen bin ich natürlich auch sehr gespannt, wie das heute laufen wird. Dass die Kinder sich wirklich am Stück länger konzentrieren und mir auch zuhören und auch sitzen bleiben können.
5: Frau Pfera hat gerade gesagt, dass du gestern hier umgesetzt wurdest.
7: Oh, kannst du das so schleifen?
5: Na klar. Ich bin ein bisschen aufgeregt. Das Thema heute ist

0: Okay. Ja, es wird unruhig werden, gerade auch wenn man dann rausgeht, ist es wieder eine neue Unterrichtsform, dass sie dann einfach da so stehen bleiben und geduldig sind und warten, bis sie an der Reihe sind, um das zu zeigen und zu üben. Ich denke, das werden so die Knackpunkte heute.
1: Und ein Karibu. Alle holen es aus der Tasche. Und der Tisch vom Henrik darf zuerst kommen und sich dann in den Kreis setzen.
2: Eine Herausforderung wird sein, dass, weil ich erst seit einer Woche an der Schule bin, ich noch nicht so diese sichtbare Lehrperson für die SchülerInnen bin, weil ich jetzt auch viel in der Beobachtungsrolle war. Und das wird natürlich auch sehr spannend, wie die Kinder mich dann wahrnehmen, wenn ich sozusagen ihnen etwas beibringen möchte. Schiefgehen könnte auch noch, dass das mit dem Links und Rechts gar nicht funktioniert, dass die Kinder vielleicht auch nicht ganz verstehen, wie ich es erkläre und dann da so ein bisschen ins Straucheln kommen.
3: Ihr habt ja gestern, habe ich von der Frau Pscherer gehört, einen Film geguckt, oder?
4: Ja.
3: Ja. Könnt ihr mir sagen, um was es da ging? Ich war ja gar nicht dabei. Matteo?
4: Also es ging um so ein Mädchen und die ist mit ihre Mama zu der Schule hat den Weg geübt.
3: Lia.
5: Und der Film hieß Lisa.
3: Das Mädchen im Film hieß Lisa.
2: In der Lehrwerkstatt sehe ich es auch total, dass vor allem so psychologische Themen wirklich genau in der Schule stattfinden. Also, dass man das eben wirklich braucht. Das finde ich total schön. Also einfach zu merken, das, was ich lerne, das, was ich hier mache und was ich an Zeit reinstecke, bringt mir dann auch was. Am Anfang war es noch viel Theoretisches. Und dann würde ich sagen, im zweiten Semester ungefähr hat es angefangen, dass man durch Seminare auch schon gemerkt hat, okay, ich kann an Rollenbeispielen genau diese Theorie anwenden und ich sehe das jetzt. Das Seminar von der Lehrwerkstatt begleitet uns sozusagen während unserem Praktikum. Also wir treffen uns da im Zwei-Wochen-Rhythmus und besprechen dann, was wir bis jetzt schon gemacht haben, was andere vielleicht schon gemacht haben in der Schule, aber auch wenn es Probleme gibt. Und da ist das Besondere einfach, dass man wirklich mit Leuten über diese Praxis spricht, die das Gleiche auch erleben.
6: Ich bin einfach sehr gespannt, was die anderen gerade so machen vom Stand her. Vielleicht, dass man sich da ein paar Inspirationen auch holen kann, wie man den Unterricht in der Zukunft hält.
7: Hallo.
8: Was machen wir? Wir werden heute so ein wenig so Ihr Vorwissen zur Unterrichtsplanung sammeln. Sie waren ja jetzt schon vom ersten Schultag an in der Schule. Sie haben bestimmt schon ganz viel Unterricht gesehen, gehalten, geplant und durchgeführt. Und zwar wäre meine Idee, dass Sie erst mal ganz kurz für sich selber überlegen, wie gehen Sie denn bei der Unterrichtsplanung vor?
2: Fürs Studium ist entscheidend, dass man kommunikationsfähig ist, sei es mit Kindern, sei es mit dem Kollegium oder jetzt auch mit Studenten natürlich. Dass man wirklich mit anderen in Austausch tritt und sich Inspiration holt, aber auch Inspiration weitergeht.
9: Der ist ein Pilot, cool. Das ist so ein UFO bei uns, das gelandet ist. Und die Piloten sind die Vokale.
10: Okay, bei uns sind es die Königsbuchstaben.
9: Süß.
2: In Vorlesungen ist es dieses reine Frontalunterrichten und in den Seminaren ist es wirklich dieses Vertiefen, darüber sprechen, sich austauschen, andere Meinung auch anhören und auch meine eigene Meinung teilen.
8: Fachspezifisch. Ich kann doch erst über die Tonleiter unterrichten, wenn ich sie selber kenne, ganz platt. Personenspezifisch. Ich kann doch erst für die Annika Unterricht planen, wenn ich weiß, was sie kann und was sie nur lernen muss.
2: Ein Tipp, den ich an alle weitergeben kann, ist auf jeden Fall, dass man wirklich sich Material von Anfang an sammelt, vor allem auch jetzt in der Schule eben. Jetzt bei mir die Lehrwerkstatt bietet sich da super gut an. Ist auf jeden Fall der größte Zeitaufwand, ja. Also, dass man diesen Unterricht plant und dieses Material beschafft, unterschätzen sehr, sehr viele.
10: Da habe ich mir aufgeschrieben, wie man das an der Tafel präsentiert.
11: Ich finde es sehr schwierig, wenn zu schätzen, wie
9: es ist auch, ja, es ist auch schwierig, ja.
10: Finde
9: ich auch.
10: Kannst du immer verschieben, wenn dann jemand noch mal eine Frage
9: hat. Ja, klar. Oder dann irgendwas auftritt, was man vielleicht nicht eingeplant hat. Auch so zwei, drei Schüler in der Klasse, wo wirklich schwierig ist. Dass es dann doch so viele Punkte gibt, die man wirklich beachten muss. Also klar, man denkt sich so, okay, was mache ich grundsätzlich? Aber im Allgemeinen gibt es ja eigentlich so viel mehr Punkte, auf die man achten muss. Und vor allem auch so Schwierigkeiten. Also was könnte vielleicht von der Klasse kommen, worauf muss ich mich vorher schon vorbereiten? Und ja, das nehme ich auf jeden Fall mit in die Praxis. Jetzt aktuell beschäftigen wir uns mit der Leistungsbewertung, also wie man da mit den verschiedenen Heterogenitätsdimensionen umgehen kann, dass man die Schüler trotzdem

0: fair bewertet, obwohl sie vielleicht verschiedene Vorwissensstände mitbringen etc.
1: Vorbereitende Hausaufgabe waren zwei Texte. Sie schauen bitte Ihre Notizen durch und überlegen sich, welche drei Aspekte aus meinen Notizen finde ich jeweils am wichtigsten.
0: Also ich habe da, dass die herkunftsspezifischen Differenzen die weitere Bildungslaufbahn bestimmen.
2: Es kommt eben auf die Lerndomäne drauf an. Also die Art des Tests oder eben auch die Rückmeldung, wie die gestaltet ist.
3: Ich hatte ursprünglich Mathematik als Hauptfach. Und die Mathematik, die man an der Uni lernt, hat auch gar nichts damit zu tun, schlussendlich, was man dann wirklich den Kindern beibringt. Es hat super viel Vorbereitungszeit gebraucht und deswegen habe ich mich dann dazu entschieden, Politik und Gesellschaft als Hauptfach zu nehmen. Einfach weil es nochmal greifbarere Themen sind für mich. Von den Themen her bin ich jetzt dieses Semester sehr auf der Heterogenität, einfach weil Heterogenität immer größer wird. Und deswegen finde ich es dementsprechend super wichtig, dass man sich genau damit auseinandersetzt, vor allem als Lehrkraft, um dann

0: abschließende Leistungsbeurteilung allein durch die kriteriale Bezugsnorm bestimmt sein sollte.
1: Für mich geht es jetzt in die Arbeit weiter.
2: Man muss schon sehr organisiert sein, sich den Tag gut timen, auch abends dann noch mal viel für die Uni machen.
1: Wo ist denn unsere linke Hand? Könnt ihr mir mal alle eure linke Hand zeigen? Julia, wo ist deine linke Hand? Elias, überleg mal, wo ist links? Mir hier? Linus, ist das eure linke Hand?
3: Spiegelverkehrt. Luna und ich sind ja beide spiegelverkehrt.
1: Genau, das ist ein bisschen verwirrend, wenn man sich gegenüber sitzt. Eine Schwierigkeit war im Nachhinein dann, was mir aufgefallen ist, dieser Stuhlkreis, dass ich den Kindern gegenüber saß und dann sozusagen meine rechte Hand ihre linke Hand war. Also dieses Umplanen im Kopf bei den Kindern war ein bisschen schwierig. Das haben sie am Anfang nicht ganz verstanden. Die Lehrkraft hat mich aber dann super unterstützt und hat es dann nochmal vor den Kindern vorgemacht, indem sie sich mit den Rücken zu den Kindern gestellt hat, dass die Kinder dann sozusagen von hinten sehen konnten, welche ist die rechte und welche die linke Hand.
4: Links, geradeaus.

0: Henrik, wenn das jetzt nicht klappt, dann kannst du nicht mit uns rausgehen und das üben. Dann musst du leider drinnen bleiben. Ihr könnt euch einfach hier aufstellen, ihr dürft dann nacheinander zu mir kommen. Ich habe vor dem Studium die Ausbildung zur Erzieherin abgeschlossen. Ich habe schon in der Ausbildung gemerkt, dass mir einfach dieses den Kindern etwas beibringen und wirklich so einen richtigen Input im Leben haben, bedeutsamer war. Die Unterschiede zwischen Erzieherin und Grundschullehrerin sind, dass man wirklich diese kompletten pflegerischen Aufgaben eigentlich nicht mehr hat in der Schule und dass es viel mehr um diese Wissensweitergabe geht. Für mich ist es jetzt natürlich immer noch ungewohnt, vor der Klasse zu stehen und dann da eine Stunde zu halten. Aber grundsätzlich diesen Kontakt, wie spreche ich mit den Kindern, wie ist meine Tonhöhe, welche Wörter verwende ich, aber auch Konflikte mit Kindern sind für mich jetzt kein komplett neues Thema. Viele Kinder verbinden ja das Lernen mit etwas Negativem und auch Schule eher mit Fehlern. Und genau da möchte ich reingehen und eben Schule für einen positiven Ort machen.
1: Wir schauen nach links. Wir schauen nach. Wir schauen nach. Wo ist links, Henrik? Andere Seite? Links. Und dann laufen wir geradeaus. Sehr gut.
0: Bei der Straßenüberquerung durften die Kinder immer in Kleingruppen zu mir kommen und dann die Straße überqueren. Und auch da hatte ich dann das Problem, dass ein Kind der Klasse da nicht so Lust drauf hatte und das nicht ganz so mitgemacht hat, wie es geplant war.
1: Henry, kommst du noch? Komm, jetzt zeig mal, wie gut du das kannst. Henry, in welche Richtung schauen wir zuerst, damit wir zusammen rübergehen?
0: Man geht am besten mit so einem Kind um, das vielleicht in der Situation nicht ganz mitmachen will, indem man auf das Kind eingeht. Und dann versucht mit dem Kind herauszuarbeiten, warum es jetzt nicht klappt. Und dann ist es auch wichtig, dem Kind Alternativen anzubieten. Also zum Beispiel, wie es jetzt bei uns in der Stunde war, dass die Lehrkraft dem Kind angeboten hat, okay, komm, wir laufen zusammen über die Straße.
2: Ich schaue nach. Alles frei, dann? Geradeaus, dann kommen wir sicher nach Hause. Jetzt hat es ja doch gut geklappt.
0: Aus der Stunde habe ich mit rausgenommen, dass man sich im Vorfeld auch schon Gedanken machen sollte über eventuelle Schwierigkeiten, die auftreten können. Das habe ich nämlich tatsächlich nicht gemacht.
3: Sie hat das total souverän und gut gemacht. Also sie ist voll beim Thema geblieben, hat die Kinder gut ermahnt, sich zu melden, ist gut auf sie eingegangen, hat wiederholt, was wichtig ist, hat die Kernpunkte rausgegriffen.
0: Schau mal, das hier mit der Straße, das klebst, darfst du jetzt einmal hier oben einkleben, okay?
4: Ich glaube, ich mal.
5: Hi, ich bin Johanna, ich studiere Zahnmedizin an der LMU in München und ich habe heute meine allererste eigene Behandlung.
6: Meine Aufgabe ist heute, das allererste Mal einen echten Patienten zu behandeln. Wir haben davor immer nur an unseren Phantomeinheiten geübt. Und alles, was wir da geübt haben, muss ich heute einmal an einem richtigen Menschen vorzeigen.
7: Bist du aufgeregt?
5: Aufgeregt nicht, aber so positiv gespannt einfach.

0: Hast du deine Karte schon eingelesen?
1: Ich habe schon alles.
0: Okay, du kannst dann einfach reinkommen. Wir sind in der dritten Reihe ganz hinten.
1: Ich bin ein bisschen aufgeregt, aber das wird schon.
0: Morgen, Maxi.
2: Morgen.
0: Ich bin fest davon überzeugt, dass wenn man Zahnarzt werden will, dass man dann auch bereit sein muss, dass die Kommilitonen mal an einem üben. Man merkt einerseits, wie das ist, wenn man mal auf einem Behandlungsstuhl sitzt und man hat keine Kontrolle über das, was gerade passiert und kann sich danach viel besser in den Patienten reinfühlen, der vielleicht Angst hat vor Spritzen. Ich glaube, das Schwierigste wird, alles einmal zusammenzubringen. Also man hat so viel gelernt in der V-Klinik und jetzt auch geübt in den Phantomkursen. Und ich glaube, das Schwierigste ist jetzt, einmal einen echten Patienten zu haben, den man nicht so rumschieben kann wie irgendwie eine Puppe, dass man mit dem redet, auch schaut, wenn es weh tut, dass man da nicht weitermacht natürlich, dass man einfach kommuniziert. Man hat jetzt auf einmal eine Assistenz, davor hat man alles alleine gemacht. Die Instrumente, die ich heute benutzt habe, das sind alles meine eigenen Instrumente. Die einzigen Sachen, die wir hier gestellt bekommen, sind Verbrauchsmaterialien für den Patienten und den Rest müssen wir alles selber kaufen. Und man hat mir immer gesagt, dass das ein teures Studium ist, aber mir war nicht klar, wie teuer so ein Studium sein kann.

0: Also ich habe hier so einen ganzen Ordner mit den Basisübungen, die ich jetzt in den ersten 2 Wochen, bevor es dann an die Behandlungen geht, einmal durcharbeiten muss. Mein Ziel heute Vormittag ist es, dass ich alle meine Unterschriften bekomme. Das heißt, dass ich alle Übungen, die ich heute machen sollte, zur Zufriedenheit der Professorin abgeleistet habe und dafür dann die Unterschrift bekomme. Und dass auch Marcella sich am Ende sich nicht beschwert, dass es irgendwie unangenehm war oder dass ich irgendwas komisch gemacht habe.
1: Dankeschön.
0: Du kriegst auch gleich mal so einen Latz um für später. Oh, das ist eine weiße Bluse an. So. Also Marcella, wir machen heute einmal die Anamnese, gehen wir noch kurz durch. Dann machen wir den 01-Befund. Heute ist es ein Befund, also wir nennen das 01. Da schaue ich mir einmal alle Zähne an, schaue, was für Füllungen und Kronen vielleicht schon da sind, ob das Zahnfleisch gesund aussieht. Als nächstes färben wir einmal die Zähne an mit einer blauen Lösung. Dann können wir einmal schauen, wie gut sich Marcella die Zähne geputzt hat und können dann im Nachhinein in der professionellen Zahnreinigung eventuelle Zahnsteinreste und Plaque direkt entfernen. Und als letztes, wenn wir dann noch Zeit haben, würde ich noch eine Kofferdammübung machen. Ein Kofferdamm ist ein kleines OP-Tuch, in das wir Löcher stanzen und dann über den Zahn drüber stülpen. Die muss ich mir auch alle einzeln abtestieren lassen. Also wenn ich mit irgendwas fertig bin, dann gehe ich einmal nach vorne, sage der Professorin Bescheid, dass wir fertig sind. Dann schaut die einmal drüber, ob ich das richtig gemacht habe. Und dann kann ich weitermachen mit der nächsten Sache. Sehr gut. Okay, dann starten wir mit dem Befund. Ich habe mich fürs Zahnmedizinstudium entschieden, weil ich selber sehr lange beim Zahnarzt und Kieferorthopäden war. Ich glaube, das ist bei vielen so, dass sie irgendwie einen individuellen Einstieg da reinfinden. Viele waren lange entweder selber beim Zahnarzt oder die Eltern sind Zahnärzte. Und mich hat das immer interessiert, wie das bei mir mit den Zahnspangen lief und wie die funktionieren. Also 1,7 ist da. Ist das jetzt eine Füllung oder eine Verfärbung? Ja, ist eine Verfärbung. 1,3 ist da und gesund. Ja, also der 1,2 hat leichte Schlifffacetten. 4,6 ist auch gefüllt, okklusal. Sag mal, knirschst du nachts?
2: Ja.

0: Freitags ist immer unser großer Vorlesungstag.
1: Wir haben jetzt Kariologie und wir lernen jetzt was über die Karieserkennung, die verschiedenen Stufen der Karies und auch ein bisschen was über Histologie und wie man damit dann umgeht im klinischen Alltag. Die geht jetzt von 8 bis um 11. Wir haben oft freitags lange Blöcke vor und nachmittags, weil wir einfach unter der Woche die Zeit brauchen für Laborarbeiten, für die praktischen Behandlungen drüben im Behandlungssaal. Die Work-Life-Balance hängt super stark davon ab, was man gerade macht und in welchem Semester man gerade ist. Das Herausforderndste ist definitiv, dass es so lang geht, dass wir super viele Kurse haben und dass wir auch schon im Studium anfangen, Patienten zu behandeln. Ich glaube, das ist auch einzigartig mit dem Zahnmedizinstudium.
2: Und ich würde im Folgenden nochmal das Ganze versuchen zu illustrieren. Das heißt, dieses Dentin ist eine lebendige Struktur. Ja, das merken wir auch, wenn wir das therapieren wollen, wenn wir bohren am Dentin ohne Lokalanästhesie. Das ist einfach empfindlich, das muss man respektieren.
0: Wir schreiben alle auf dem iPad mit. Das ist super praktisch, wir haben halt super viele Bilder und histologische Schnitte und sowas und dann kann man direkt in die Bilder reinzeichnen.
3: Ich nehme nochmal den Faden der Biochemie an der Stelle mit auf.
2: An jeder Zahnoberfläche von Kristallen gibt es einen Diffusionsausgleich.
0: Ich glaube, die größten Herausforderungen sind einmal die Staatsexamen. Also ich fand die Z1-Prüfung, das erste Staatsexamen, fand ich schon sehr hart. Einfach weil man das noch nicht kannte, irgendwie aus der Schule, so ein Format mit den großen mündlichen Prüfungen. Man wusste nicht so richtig, was kommt auf einen zu, wie stelle ich mich dann da an. Es ist so viel Stoff, man weiß irgendwie nicht, was passiert, wenn ich was vergesse. Das fand ich sehr stressig. Das zweite Staatsexamen, das hatte ich jetzt vor 3 Wochen. Das war einfach körperlich sehr anstrengend. Das ging 3 Wochen lang. Wir hatten jeden Tag Prüfungen von morgens bis abends praktisch, haben dann uns abends immer noch hingesetzt und auf die mündlichen Prüfungen nochmal gelernt oder wiederholt. Und das war einfach eine ganz neue Erfahrung, mal 3 Wochen Tag und Nacht eigentlich durchzuarbeiten.
1: Ich messe jetzt einmal den PSI. Dafür habe ich hier eine stumpfe Sonde, die hat vorne eine Kugel, das sollte nicht wehtun. Es könnte allerdings ein bisschen unangenehm werden, weil ich jetzt einfach quasi in den Raum zwischen Zahn und Zahnfleisch einmal reingehe und entlang fahre, okay? Mhm. Wenn es zu doll wehtut, dann hebst du einfach die linke Hand, dann nehme ich die Sonde sofort raus.
4: Okay.
0: Am liebsten mag ich, dass das für mich die perfekte Mischung zwischen dem Handwerk und einer Wissenschaft ist. Wir lernen hier modernste Technik mit CAD/CAM und wir formen auch nicht mehr ab in den Kursen, sondern es wird gescannt. Und auf der anderen Seite lernt man aber auch noch in den Labors, wie man gipst, wie man da in den Artikulator eingipst, die Modelle, wie man dann da eine Teilprothese zum Beispiel herstellt. Und auch am Patienten ist ja dann viel ganz feines Handwerk mit den Bohrern. Und das finde ich einfach toll, dass es ein Handwerk ist und man trotzdem aber die Möglichkeit hat, auch schon im Studium Forschung zu betreiben und vielleicht eine Doktorarbeit anzufangen.
1: Also der zweite Quadranten hat auch eine leichte Blutung. Aber kein Zahnstein, also auch gerade eins. Es erzählt mir, dass du eine ganz kleine Entzündung in deinem Zahnhalteapparat hast, also in deiner Gingiva wahrscheinlich.
0: Ja. Und sie muss einfach ein bisschen besser an dieser Stelle putzen.
1: Okay, wir sind fertig, gell? Okay, dann hole ich jetzt einmal die Professorin.
0: Was ich mir jetzt am meisten erhoffe, sie hat so ein paar Verfärbungen und einfach Stellen, wo ich mir nicht sicher war, die ich jetzt als Verfärbungen abgebucht habe, dass sie dann nicht kommt und sagt, nee, Frau Rothe, Sie haben da überall Karies übersehen. Das wäre, glaube ich, das Schlechteste, was mir passieren könnte. Aber dann lerne ich da draus. Also eigentlich ist es auch nicht schlecht. Also 1,8 fehlt,
4: ja.
0: 1,7 hatte ich ohne Befund.
4: Fissurenversiegelung.
0: Ah, okay.
4: Schauen Sie mal rein, mal so trocken pusten. Sie sehen, es bleibt ein bisschen matt.
0: Ah, tatsächlich.
4: Ja. Ja. Und das gleiche haben wir am 6er.
0: Ah, okay. Gut, das habe ich schon gewundert. Ich habe beim Befund bei Marcella im Frontbereich 2 Füllungen nicht erkannt. Sie hatte da 2 Aufbaufüllungen oder ich glaube sogar 3. Das fand ich ein bisschen ärgerlich, weil eine Füllung kann man eigentlich schon erkennen, aber ihre war wirklich perfekt gemacht. Man hat sie nur erkannt, wenn man den Zahn lange getrocknet hat und dann gesehen hat, dass sie ein bisschen weniger glänzt als der Rest des Zahnes. Und ja, das sind, glaube ich, so Sachen, die vergisst man so schnell nicht wieder. Also ich werde jetzt auf jeden Fall jeden Zahn noch besser trocknen, mir genauer anschauen.
4: Ich ärgere Sie noch mal ganz kurz mit der Sonde, nicht erschrecken. Aber das sieht gut aus.
5: Dann dürfen Sie weitermachen.
0: Okay, dann anfärben und dann Zahnreinigung.
4: Genau, und dann, war sehr gut, ja. Ein paar Sachen, man muss immer drüber diskutieren, ja klar. Ja, also es sind einige Stellen, die durchaus zum Beobachten sind, aber hat sie sehr gut gemacht für den ersten Patienten, super, ja.
0: Mich ärgert es, dass ich die Füllungen vorne nicht erkannt habe. Die sind einfach sehr gut gemacht, aber ich hätte sie trotzdem erkennen können. Aber ich meine, daraus lernt man ja, dass man da noch mal besser drauf achtet. Und jetzt kommt noch die Zahnreinigung. Das ist der größte Schritt, der wird jetzt auch eine Weile dauern, einfach weil ich es gerne ganz ordentlich machen möchte. Und nachher wird ja auch kontrolliert, das heißt, ich will da nichts übersehen. Eine Zahnreinigung ist als Übung sinnvoll, einfach weil man da die Basics nochmal üben kann. Wie setze ich mich an den Patienten hin? Das ist ja nicht so einfach, alle Zähne immer zu sehen. Und da kann man das dann relativ unspektakulär einfach den Patienten sich hin und her bewegen lassen, den Stuhl hoch und runter fahren und so lange rumprobieren, bis man dann den perfekten Winkel hat. Am Anfang ist ja auch ganz schwer, diese Spiegelsicht zu lernen. Das ist ja alles spiegelverkehrt und dann hat man irgendwie drei Sachen. Man hat was sich dreht, also ein rotierendes Instrument mit Diamanten dran. Das heißt, es schleift auch richtig. Man hat den Spiegel, man muss lernen rechts, links, dass sich das halt umtauscht im Spiegel. Und ich glaube, am Anfang geht es einfach nur darum, alles, was man gelernt hat, einmal zusammenzubringen. Das ist jetzt die Schwierigkeit am Anfang, sich so hinzusetzen, dass man auch was sieht, wenn man noch keine Erfahrung hat. Einmal den Kopf ein bisschen zu mir drehen, bitte. Okay, da kommt jetzt gleich aus allen Enden Wasser und Pulver und keine Ahnung was alles raus. Irgendwo kommt Wasser raus. Ich schätze mal, weil ich das Ding nicht richtig festhält. Also einmal ist der kleine Sauger abgehauen, da holen wir jetzt kurz einen neuen. Und zum anderen habe ich irgendwie nicht aufgepasst. Bin ein bisschen nass, aber das ist frisches Wasser da aus der Einheit. Das ist nicht schlimm. Aber solange du nicht voll bist mit Pulver.
4: Nee, alles gut.
0: So kleine Fehler wie zum Beispiel mit dem Airflow. Das passiert einfach und man muss einfach die Ruhe bewahren. Um ehrlich zu sein, mache ich es lieber bei Marcella und ich schenke ihr danach eine Tafel Schokolade, als dass das hier irgendein Patient ist, der danach vielleicht irgendwie sauer ist. Okay. Dann machen wir weiter, okay? Okay, Maxi, er will nicht mehr. Wir haben Pulver nachgefüllt und jetzt will er aber kein Pulver mehr rausschießen. Es kommt momentan nur Wasser raus. Und das Problem liegt sehr wahrscheinlich bei mir. Um ehrlich zu sein, das ist das allererste Mal, dass mir das passiert ist. Deswegen weiß ich auch gerade nicht, was wir machen sollen, außer das Ding austauschen. Vielleicht hat er heute einen schlechten Tag. Okay, dann einmal zu mir gucken. So, jetzt fehlt noch der letzte Schritt. Wir polieren noch und machen noch die letzten Reste weg. Von der Farbe auch. Im Idealfall sehe ich mich natürlich schon in der eigenen Praxis, einfach weil es die Zahnmedizin so einfach macht, sich selbstständig zu machen, eine eigene Praxis zu haben, ist ja eigentlich das Idealmodell. Okay, das war's. Dann kannst du dir noch einmal das Gesicht ein bisschen abputzen, weil ich habe dich, glaube ich, ein bisschen eingesaut mit der Polierpaste. Fühlt sich gut an?
4: Ja, fühlt sich gut an.
0: Okay, dann will ich jetzt einmal die Professorin wieder dazu holen und ihr einmal die Zahnreinigung zeigen. Ja.
4: Dann schauen wir einmal durch.
0: Wunderbar. Ja. Da kommen dann gleich die drei Zähne durch. Und jetzt müssen wir nur noch die Klammern einfädeln und dann können wir sie auf deine Zähne stecken. Das habe ich bisher nur am Phantom gemacht und das ist dann heute das erste Mal auch wieder am echten Patienten. Diese Klammern können unangenehm sein und wenn die unangenehm sind, dann sagst du mir direkt Bescheid, okay? Ich will dir nicht wehtun, das soll auch nicht wehtun. Also ich habe jetzt hier Klammern, einmal für die Zähne, die sind alle unterschiedlich groß. Ich nehme jetzt mal so eine mittelgroße. So, jetzt kommt die Klammer. Du sagst sofort, wenn das wehtut, gell? Mhm. Ja, jetzt ist mir leider der Kofferdamm gerissen. Okay, Marcella, es tut mir leid. Wir müssen den nochmal machen einmal. Okay. Geht das? Mhm. Top. Dann sind jetzt zwei Klammern dran. Perfekt.
5: Sag ich mir Bescheid?
0: Ja, bitte.
4: Ja, wunderbar. Da muss man drauf achten, die Ligatur ist ja dafür da, den Gummi runterzudrücken. Mhm. Ja? Also von daher könnte man das noch ein bisschen versuchen mit der Ligatur
0: noch weiter runter zu.
4: Das machen wir jetzt nicht, weil wir sonst wehtun. Ja? Okay. Dann erlösen Sie sie wieder erst.
0: Ja. Ja. Okay, dann sind wir fertig. Ich habe alle meine Aufgaben erfüllt. Ich glaube, du bist froh, dass alles wieder draußen ist.
4: Ja. Und aber ich bin auch froh, dass die Zähne sauber sind.
0: Ich glaube, ich bin ein bisschen stolz auf mich, dass alles so gut geklappt hat. Ja, ich mich bei meiner Patientin bedanken, dass sie das alles so mit sich hat, über sich hat ergehen lassen. Und ja, ich räume jetzt hier noch auf und bin, glaube ich, dann auch froh, dass der erste Tag vorbei ist.
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11: 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Und zwar ohne PowerPoint und Manuskript. Jeder Redner hat nur 13 Minuten Zeit, um Ihnen sein Forschungsergebnis zu präsentieren. Diesmal erläutert der Astrophysiker Matthias Steinmetz vom Leibniz-Institut für Astrophysik in Potsdam die Entstehungsgeschichte unserer Milchstraße. Und die Sprachwissenschaftlerin Stefanie Sold vom Leibniz-Zentrum Allgemeine Sprachwissenschaft in Berlin verrät uns, warum wir uns manchmal präzise ausdrücken und manchmal nicht.
12: Schönen guten Abend. Willkommen zu den Campus Talks. Forschung auf den Punkt gebracht. Heute aus dem Roten Salon der Volksbühne in Berlin. Und Sie merken, das ist noch mal eine Sendung ohne Saalpublikum. Schön aber, dass Sie an den Bildschirmen mit dabei sind. Gleich werden Ihnen wieder zwei Forscher ihr Wissen präsentieren und das in freier Rede. Eine Sprachwissenschaftlerin etwa wird uns erklären, in welchen Situationen wir uns ganz bewusst sehr, sehr präzise ausdrücken und in welchen wir eher vage Formulierungen bevorzugen. Und ein Astrophysiker wird uns darüber aufklären, mit welchen Methoden professionelle Sterngucker versuchen, die Entstehung unseres Universums zu erklären. All das gleich hier auf dieser Bühne. Sollten Sie auch gelegentlich nachts draußen vor der Tür den Kopf in den Nacken legen und über die Sterne staunen, dann können Sie mit bloßem Auge tatsächlich bereits den Saturn sehen, wirklich wahr. Und natürlich unsere Milchstraße bewundern, auch die gibt es zu sehen. Unsere Heimatgalaxie, eine von vielen Milliarden. Und natürlich haben Sie schon mal gehört von den verschiedenen Urknalltheorien, die versuchen zu erklären, wie eigentlich das Universum entstanden ist. Mich hat schon immer mal interessiert, wie machen die das eigentlich? Also, ein Astrophysiker, worauf schaut der eigentlich beim Blick in den Himmel? Welche Anhaltspunkte bieten ihm die Sterne? Welche Hilfen bieten ihm Mathematik, Physik und überraschenderweise auch die Chemie? Das verrät uns nun unser erster Gast, der Potsdamer Astrophysiker Professor Dr. Matthias Steinmetz. Bitte schön.
13: Wie entstehen Galaxien, diese gewaltigen, leuchtenden Sterninseln in den weiten Tiefen unseres Kosmos? Meine Damen und Herren, die theoretische Kosmologie hat hierauf eine klare Antwort. Galaxien bilden sich zunächst in kleinen Objekten. Kleine Objekte verschmelzen und bauen größer und größere Objekte. Das nennen wir hierarchische Galaxienentstehung. Aber wie können wir dieses Szenario testen? Wie können wir herausfinden, ob das stimmt? Wie können wir es beobachten? Ich vergleiche das Vorgehen ganz gern mit der eines hypothetischen Außerirdischen, der versuchen möchte, die Entwicklung der Spezies Mensch zu verstehen. Alles, was er zur Verfügung hat, ist Fotografien von Menschen. Von Menschen und Menschensammlungen. Aber niemals hat er ein Foto desselben Menschen zu verschiedenen Zeiten. In seinen Fotografien hat er große Menschen, kleine Menschen, dicke, dünne, Männlein, Weiblein, verschiedene Haare und verschiedene Hautfarben. Wie hängen sie zusammen? Wächst der Mensch von klein und wird immer größer? Oder wird er groß geboren und schrumpft, so wie er älter wird? Oder haben die Großen mit den Kleinen überhaupt nichts zu tun und sind zwei völlig verschiedene Spezies? Als Astrophysiker arbeiten wir letztendlich genauso. Wir haben Fotografien von Galaxien, vielen Galaxien. Und wir machen uns zu Hilfe, dass ein Blick in die Weite des Kosmos immer auch ein Blick in die Vergangenheit ist. Wir können also Galaxien zu verschiedenen Epochen sehen. Die nahen, so wie sie heute sind, die fernen, wie sie früher waren, die weitest entferntesten gerade mal im Alter von 1 Milliarde Jahre im Vergleich zu 10 Milliarden unserer Milchstraße. Es gibt aber auch eine andere Möglichkeit, sich dem Problem zu stellen. Sie lässt sich nur anwenden auf unsere Milchstraße und die unmittelbar benachbarten Galaxien. Sie ist sehr viel tiefer gehend. Sie erlaubt uns, neue Einblicke in den Organismus der Galaxie zu finden. Was wir tun, ist, wir analysieren Milliarden von Sternen auf ihre Eigenschaften. Die Methode nennen wir galaktische Archäologie, weil von den Sternen bestimmen wir, wie sie sich bewegen, woraus sie bestehen und wie alt sie sind. Und wie ein Archäologe legen wir so die Milchstraße Schicht für Schicht frei und versuchen so die Entwicklung des Objekts Milchstraße oder Nachbargalaxie zu verstehen. Wir können damit zum Beispiel herausfinden, ob es in der Scheibe unserer Milchstraße Verwerfungen gibt, die darauf hinweisen, dass unsere Milchstraße einmal mit einer anderen Galaxie zusammengestoßen ist. Wir können sogar Vorhersagen in die Zukunft machen, zum Beispiel, dass Milchstraße und Andromeda in etwa 3 Milliarden Jahren zusammenstoßen und miteinander verschmelzen werden. Was benötigen wir nun, um galaktische Archäologie zu machen? Wir benötigen die Position von Sternen, ihre Entfernung, ihre Bewegung, ihre Komposition und ihr Alter. Und das möglichst für Milliarden von Sternen. Manches davon ist relativ einfach zu bekommen. Die Position. Sternkarten gibt es schon lange, die Seefahrt lässt grüßen. Manches ist vermeintlich komplex, zum Beispiel die Komposition, aber mittlerweile relative Routine. Manches grenzt an die Möglichkeiten des technisch Machbaren, wie zum Beispiel die Messung von Entfernungen von Sternen. Und zu manchen Größen haben wir gar keinen direkten Zugang, wie das Alter. Wir können es nur über indirekte Schlüsse erarbeiten. Schauen wir uns nun dieses Forschungsprogramm vielleicht etwas genauer an und beginnen mit den Entfernungen. Es gibt eigentlich nur eine Methode in der Astrophysik, direkt die Entfernung zu den Objekten des Kosmos festzustellen. Und das ist die Methode der Parallaxe. Das kennen Sie aus dem täglichen Leben. Wenn Sie die Entfernung eines Objekts in der Nähe finden sollen, dann schauen Sie das mal mit dem linken Auge und mal mit dem rechten Auge an. Ihr Gehirn verarbeitet diese Information mit der Entfernung des Auges und dass das Objekt vor dem Hintergrund scheinbar hin und her springt und berechnet daraus die Entfernung. Und so sind Sie ohne Probleme in der Lage, zum Beispiel ein Glas Wasser zu greifen, ohne es zu verfehlen. Als Astronom machen wir genau das. Nur nutzen wir nicht die Basislänge von 2 Augen, sondern wir nutzen das Faktum, dass salopp formuliert über das Jahr die Erde mal auf der einen Seite von der Sonne steht und mal auf der anderen Seite der Sonne. Wir haben also eine Basislinie von 300 Millionen Kilometern. Das heißt, die Fixsterne sind nicht wirklich fix. Sie beschreiben über das Jahr am Himmel kleine Kreise. Und je weiter der Stern von uns entfernt ist, desto kleiner der Kreis. Hat der Stern dazu noch eine Bewegung, dann werden aus diesen Kreisbahnen Schleifenbahnen. Wir versuchen also, die Größe dieser Schleifenbahnen zu messen. Die Größe geben wir üblicherweise in Winkeln an. Das ist das Einzige, was wir am Himmelsfirmament messen können. Aber nicht in Grad, wie wir es vielleicht gewohnt sind. Auch nicht in Bogenminuten oder ein Sechzigstel eines Grades. Das ist übrigens die Schärfe, ihre Sehschärfe des menschlichen Auges. Auch nicht eine Bogensekunde, ein Sechzigstel einer Bogenminute, sondern wir müssen noch sehr viel kleiner gehen. Proxima Centaurus, der nächste Stern zu unserer Sonne, entfernt 4,3 Lichtjahre, hat eine Parallaxe von 0,7 Bogensekunden. Und für die meisten Sterne unserer Milchstraße messen wir sie in Tausendstel oder Millionstel von Bogensekunden. Millibogensekunden, Mikrobogensekunden. Der 2013 von der Europäischen Weltraumagentur ESA gestartete Satellit Gaia vermisst seitdem die Bahnen von rund 2 Milliarden Sternen unserer Milchstraße am Firmament. Er tut dies mit einer Genauigkeit von etwa 20 Mikrobogensekunden oder Bewegungen von 20 Mikrobogensekunden pro Jahr. Nun mögen Sie sich unter 20 Mikrobogensekunden nichts vorstellen können. Ehrlich gesagt, ich kann es auch nicht. Also setzen wir das ins Verhältnis. 20 Mikrobogensekunden ist die Größe einer 50-Cent-Münze, gesehen auf die Entfernung des Mondes. 20 Mikrobogensekunden pro Jahr ist die Geschwindigkeit entsprechend des Wachstums des menschlichen Haares, gesehen auf die Entfernung des Mondes. Astronomie war schon immer Präzisionswissenschaft. Wir sind so also in der Lage zu messen, wie sich Sterne gemeinsam bewegen und aus diesen gemeinsamen Bewegungen womöglich Strukturen in der Galaxie zu messen, die indikativ sind, dass zum Beispiel unsere Milchstraße mit einer Zwerggalaxie zusammengestoßen ist. Aber ist diese gemeinsame Bewegung wirklich physisch oder zufällig? Werden wir vielleicht in die Irre geleitet, wie der klassische Archäolog, wenn er in seiner Ausgrabung eine Amphore aus der falschen Epoche findet? Wie können wir das vermeiden? Das tun wir, indem wir die chemischen Elemente der Sterne messen. Wir tun dies über die sogenannte Spektroskopie. Wir zerlegen in einem Spektroskop das Licht des Sterns in seine Regenbogenfarben. Und jedes chemische Element hat einen charakteristischen Fingerabdruck in diesem Regenbogenspektrum. Das heißt, aus der Messung des Regenbogenspektrums können wir feststellen, woraus der Stern besteht. Im Prinzip einfach. In der Praxis komplex. Denn wie gesagt, wir wollen das

0: Sternspektren gleichzeitig aufnehmen. Damit war es uns möglich, über einen Zeitraum von immerhin 15 Jahren etwa eine halbe Million Spektren aufzunehmen. Dieser Survey läuft unter dem Namen RAVE. Der Nachfolger steht bei uns auch schon in den Werkstätten. Der Multiobjektspektrograph FORMOST, den wir für die Europäische Südsternwarte in einer großen internationalen Kollaboration bauen und im Jahr 2024 in Betrieb gehen wird, wird 2.500 Spektren von Sternen gleichzeitig aufnehmen. Und dank des größeren Teleskops können wir so übers Jahr mehrere Millionen Sternspektren aufnehmen. Aber die spektrale Information von Sternen bietet uns noch mehr. Wir können nämlich diese Spektralinformation auch nutzen, um Alter zu bestimmen. Wie funktioniert das? Wir gehen davon aus, dass alle chemischen Elemente außer Wasserstoff und Helium in Sternen erbrütet wurden. Das heißt, unsere Milchstraße sehr früh bestand nur aus Sternen aus Wasserstoff und Helium und alle anderen chemischen Elemente wurden über die Jahrmilliarden in den Sternen erbrütet. So wissen wir zum Beispiel, dass wir etwa 5 Sterngenerationen brauchen, also Sternentstehung, Sternentwicklung, Sterntod, Wiedererzeugung neuer Sterne und so weiter und so fort, um genug Fluor zu erzeugen, damit sie gesunde Zähne haben. Aber nicht alle chemischen Elemente bilden sich gleich schnell. Manche chemischen Elemente bilden sich langsamer, zum Beispiel die um das Eisen herum, weil sie in relativ langlebigen, massenarmen Sternen gebildet werden. Andere Elemente dagegen bilden sich relativ schnell, wie zum Beispiel Calcium und Silizium, da sie in sehr kurzlebigen, massereichen Sternen gebildet werden. Wenn Sie nun in der Milchstraße messen, was die relative Häufigkeit von Calcium zum Beispiel zu Eisen ist, dann wissen Sie, ob sich der Stern früh gebildet hat, dann hat er relativ viel Calcium, oder ob er sich relativ spät gebildet hat, dann hat er Calcium zu Eisen, ähnlich wie unsere Sonne. Das heißt, wir sind in der Lage, die verschiedenen Alter zu bestimmen und tatsächlich die Milchstraße Stück für Stück, Schicht für Schicht freizulegen und damit die Entstehungsgeschichte der Milchstraße zu rekonstruieren. Und ab dem Jahr 2024 werden wir das von der Atacama-Wüste in Chile mit FORMOST machen. Vielen Dank.
1: Kommen wir nun zu einem Thema, das uns Journalisten naturgemäß sehr interessiert, die Sprache, also mein Arbeitswerkzeug. Linguisten erforschen diese Sprache und sie stellen ganz gerne die Frage nach dem Warum. Warum sprechen wir so, wie wir sprechen? Die Antworten darauf sind nicht nur für Profisprecher interessant, denn wenn Sie wissen, wie Sie sprechen und warum Sie gerade so sprechen, dann können Sie natürlich die Erkenntnisse nutzen zur Kommunikation mit anderen. Die Berliner Sprachwissenschaftlerin Stefanie Sold macht das in ihrem Vortrag ganz besonders deutlich. Da beschränkt sie sich auf die Sprachpräzision. Bitte schön.
2: Hallo, liebes Publikum, herzlich willkommen. Ich bin Sprachwissenschaftlerin und in meiner Forschung untersuche ich, wie wir Menschen unsere Sprache an die jeweilige Sprechsituation anpassen und welche Faktoren dabei eine Rolle spielen. Lassen Sie mich das mit einem Beispiel erklären. Stellen Sie sich vor, dass Sie am Morgen auf dem Weg zur Arbeit einen Autounfall beobachten. Sie schauen auf Ihr Handy und sehen, dass es genau 7.57 Uhr ist. Am Nachmittag telefonieren Sie mit einem Bekannten, der fragt, was geschehen ist und wann. Und Sie antworten, dass der Unfall um 8 Uhr passiert ist oder vielleicht gegen 8 Uhr. Später nimmt eine Polizistin eine Zeugenaussage von Ihnen auf. Sie fragt, um wie viel Uhr der Unfall passiert ist und Sie sagen, um 7.57 Uhr. Das Beispiel zeigt, wir kommunizieren häufig nur ungefähre oder gerundete Werte, auch wenn wir eigentlich über die präzisere Information verfügen. Aber ob und inwieweit wir das tun, hängt von der Sprechsituation ab. Unter anderem davon, mit wem wir sprechen.

0: das ist nicht nur bei Zeitangaben so. Auch wenn wir zum Beispiel den Preis eines neuen Autos oder die Größe einer Wohnung angeben, hat die Situation einen Einfluss darauf, wie präzise wir uns ausdrücken. Wir alle wissen, dass wir je nach Situation und Gesprächspartner unterschiedlich sprechen. Mit Freunden sprechen wir in der sogenannten Umgangssprache, mit Behördenmitarbeitern wahrscheinlich nicht. Aber das alles ist komplexer, als man vielleicht denkt. Studien zeigen, dass wir uns nicht nur mit unserer Wortwahl an die Situation anpassen, sondern auch mit unserer Aussprache, der Komplexität unserer Sätze und vielem mehr. Sogar, wie wir über Zahlen und Zeiten reden. Und die Gründe haben oft nichts mit dem Unterschied formell-informell zu tun. Um zu dem Autounfall zurückzukehren, in dem Fall wäre es merkwürdig, gegenüber einem Bekannten die exakte Uhrzeit 7.57 Uhr zu äußern. Allerdings würde ich ihm sehr wohl eine genaue Zeit nennen, wenn es um die Abfahrtzeit eines Zuges geht. Warum machen wir Menschen das? Warum hängt die Entscheidung, ob wir eine Zahl runden oder nicht, von der Sprechsituation ab? Und welche Faktoren spielen bei dieser Entscheidung eine Rolle? Das sind nicht nur für sich genommen interessante Fragen. Die Untersuchung kleiner Fallstudien wie diese gibt uns SprachwissenschaftlerInnen die Chance, auch allgemeinere Einsichten in die Situationsabhängigkeit von Sprachverwendung zu gewinnen. Kommen wir also zu der Frage, welche Faktoren eine Rolle spielen. Eine naheliegende Möglichkeit ist, dass wir uns aus Unsicherheit oder Unwissenheit ungenau ausdrücken. Ich könnte zum Beispiel sagen, dass ein bestimmtes Haus Mitte der 70er Jahre gebaut wurde, wenn ich keine Ahnung habe, in welchem Jahr genau das war, oder auch wenn ich glaube, dass es 74 war, mir aber nicht sicher bin. Durch die Wahl eines vagen Ausdrucks kann ich vermeiden, etwas Falsches zu behaupten. Aber im Autounfallbeispiel haben wir die genaue Uhrzeit gekannt und das gegenüber der Polizistin auch kommuniziert. Hier kann es also nicht um Unsicherheit gehen. Und sogar wenn Wissenschaftler und Wissenschaftlerinnen ihre eigene Forschung vorstellen, verwenden sie häufig vage Ausdrücke. Sie sagen beispielsweise, dass rund 30 Probanden an einer Studie teilgenommen haben oder dass sich ein bestimmter Wert fast verdoppelt hat. Sie haben natürlich präzisere Informationen, runden aber trotzdem. Unwissenheit kann nicht der Grund sein. Eine zweite Möglichkeit ist, dass wir uns ungenau aussprechen, weil es für uns als Sprecher einfacher ist. Runde Zahlen sind in der Regel kürzer als nicht runde Zahlen. Und in der Sprache sind kürzere Ausdrücke tendenziell bevorzugt, was als Auswirkung eines allgemeineren Ökonomieprinzips verstanden werden kann. Aber die Ungenauigkeit ist nicht immer leichter für den Sprecher. Tatsächlich erfordert das Runden, zum Beispiel von 7.57 Uhr auf 8 Uhr, zusätzlichen kognitiven Aufwand. Warum sind wir bereit, uns diese Mühe zu machen? Also, wir haben gesehen, Sprecherunsicherheit und Sprecherökonomie können Gründe für das Runden sein, aber das ist sicher nicht die ganze Geschichte. Aber wenn die Gründe nicht beim Sprecher liegen, wo dann? Liegen sie vielleicht im Hörer und der Sprechsituation? Forschungsstudien zeigen, dass Sprecher sich in der Tat sehr stark an das vermeintliche Informationsbedürfnis des Gegenübers anpassen. Hier ein Beispiel, das auf ein Experiment basiert. Wenn um 9.14 Uhr jemand mich fragt, wie spät ist es, ich habe um 11 Uhr einen wichtigen Termin, würde ich wohl antworten, es ist 8:45. Aber wenn die Person sagt, wie spät ist es, ich habe um 9.30 Uhr einen wichtigen Termin, dann würde ich eher 9.14 Uhr antworten. Denn in der zweiten Situation, aber nicht in der ersten, können eine oder zwei Minuten einen großen Unterschied machen. Ähnlich war es beim Autounfallbeispiel vom Anfang meines Vortrags. Die Polizistin benötigt eine genaue Uhrzeit, der Bekannte am Telefon wohl nicht. Sprecher versuchen also, sich in die Lage des Zuhörers zu versetzen und je nach Situation die für ihn oder sie relevanten Informationen mitzuteilen. Wir haben erklärt, warum wir in manchen Situationen vage kommunizieren dürfen. Was wir noch nicht erklärt haben, ist, warum eine ungefähre Zahlenangabe oft sogar die bessere Option ist und die Wahl eines präzisen Ausdrucks unangemessen wäre. Im Gespräch mit dem Bekannten wäre es seltsam zu sagen, dass etwas um genau 7.57 Uhr passiert ist. Normalerweise ist es unproblematisch, jemandem mehr zu geben, als er braucht. Wenn Sie 10 Euro brauchen und ich Ihnen 20 Euro gebe, freuen Sie sich wahrscheinlich. Aber wenn Sie nur eine ungefähre Zeit oder Zahl wissen wollten und ich Ihnen eine präzisere Information gebe, kann das unwillkommen sein. Warum ist das so? Hier kommen zwei weitere Faktoren ins Spiel. Erstens, runde Zahlen lassen sich einfacher merken und verarbeiten als nicht runde Zahlen. Hier ein weiteres Beispiel aus unseren Experimenten. Was ist eine Dreiviertelstunde vor 10.30 Uhr? Sehr einfach, Viertel vor 10. Aber was sind 47 Minuten vor 10.24 Uhr? Nicht ganz so einfach. Durch das Runden können wir es dem Gegenüber leichter machen, indem wir ihm oder ihr die Informationen in eine Form geben, die am einfachsten zu verwenden ist. Ein zweiter Faktor hat damit zu tun, was die Wahl zwischen Genauigkeit und Vagheit für einen Eindruck von dem Sprecher vermittelt. Wir nennen das die soziale Bedeutung eines Ausdrucks, nämlich was durch seine Äußerung über die Eigenschaften des Sprechers kommuniziert wird. Sprecher, die präzise Angaben wie 7.57 Uhr machen, werden oft als kompetenter, intelligenter und gebildeter wahrgenommen als diejenigen, die vage Angaben wie gegen 8 Uhr machen. Und das kann ganz praktische Folgen haben, zum Beispiel beim Verhandeln. Ungerundete Erstgebote erzeugen im Durchschnitt für mich als Käufer bessere Gegenangebote als gerundete Erstgebote. Wenn ich einen gebrauchten Laptop kaufen möchte und dem Verkäufer 1.000 Euro anbiete, würde er mir vielleicht 1.100 vorschlagen. Aber wenn ich stattdessen 1.035 Euro anbiete, wäre das Gegenangebot vielleicht nur 1.080 Euro. Ein Grund dafür ist, dass ein Sprecher, der einen präziseren Wert benennt, sich als kompetenter und informierter darstellt, sodass der Verkäufer den vorgeschlagenen Preis für durchdachter und angemessener hält. Warum sind wir dann aber nicht immer völlig präzise? Weil die Wahl eines präzisen Ausdrucks auch Nachteile haben kann, indem der Sprecher als pedantisch wahrgenommen werden kann. Und das ist insbesondere so, wenn eine grobe Angabe völlig ausreichend wäre. In dem Fall wird der ungenaue Sprecher als sympathischer wahrgenommen. Je nachdem, wie wir uns darstellen wollen, können wir uns also entweder für Genauigkeit oder Vagheit entscheiden, um den gewünschten Eindruck zu hinterlassen. Um zusammenzufassen, die Entscheidung, wie präzise Zahlenwerte und Zeitangaben kommuniziert werden, hängt von verschiedenen Faktoren ab. Wie sicher ist sich der Sprecher? Was ist leichter für den Sprecher? Aber auch für den Hörer. Wie viel Wissen benötigt der Hörer? Und nicht zuletzt, welchen Eindruck möchte der Sprecher in einer bestimmten Situation über sich selbst vermitteln? Das klingt jetzt alles erstmal kompliziert, aber als Sprecher können wir all diese Faktoren blitzschnell gegeneinander abwägen, ohne groß darüber nachzudenken. Dieses unbewusste Abwägen ist ein systematischer Prozess. Wir SprachwissenschaftlerInnen sind in der Lage, die zugrunde liegenden Regeln zu beschreiben und formale, probabilistische Modelle des Entscheidungsprozesses zu entwickeln. Und dies gilt nicht nur für die überschaubare Domäne der numerischen Ausdrücke, sondern auch ganz allgemein, wenn Sprecher zwischen verschiedenen sprachlichen Alternativen wählen müssen. Damit bin ich am Ende meines Vortrags angekommen. Ich hoffe, es hat Ihnen Spaß gemacht. Und ich entlasse Sie mit einem kleinen Tipp. Wenn Sie das nächste Mal versuchen, mit einem Käufer oder Verkäufer zu handeln, nennen Sie als Startpreis am besten einen präzisen Betrag. Es könnte sich lohnen. Danke.
1: Und das waren sie, die Campus Talks, Forschung auf den Punkt gebracht. 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Schön, dass Sie dabei waren. Bis zum nächsten Mal.

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Liebe Enkelkinder, ihr seid noch nicht auf der Welt und ich weiß nicht, ob ich euch jemals treffen werde. Deswegen habe ich beschlossen, euch diese Nachricht hier aufzuzeichnen. Ich befinde mich gerade auf der Internationalen Raumstation im Cupola-Aussichtsmodul und schaue auf euren wunderschönen Planeten runter. Und obwohl ich bis jetzt schon fast ein Jahr im All verbracht habe und an jedem einzelnen Tag darunter geschaut habe, kann ich mich einfach nicht daran satt sehen. Ich weiß, es hört sich für euch vermutlich komisch an, aber zu der Zeit, als die ISS gebaut wurde und hier oben im Orbit war, konnte noch nicht jeder Mensch in den Weltraum reisen und die Erde von außen sehen. Und wenn ich so auf den Planeten runterschaue, dann denke ich, dass ich mich bei euch wohl leider entschuldigen muss. Im Moment sieht es so aus, als ob wir, meine Generation, euch den Planeten nicht gerade im besten Zustand hinterlassen werden. Im Nachhinein sagen natürlich immer viele Leute, sie hätten davon nichts gewusst, aber in Wirklichkeit ist es uns Menschen schon sehr klar, dass wir im Moment den Planeten mit Kohlendioxid verpesten, dass wir das Klima zum Kippen bringen, dass wir Wälder roden, dass wir die Meere mit Müll verschmutzen, dass wir die limitierten Ressourcen viel zu schnell verbrauchen. Und jeder von uns muss sich da natürlich an die eigene Nase fassen und sich überlegen, wohin das gerade führt. Ich hoffe sehr für euch, dass wir noch die Kurve kriegen und ein paar Dinge verbessern können. Und ich würde mir wünschen, dass wir nicht bei euch als die Generation in Erinnerung bleiben, die eure Lebensgrundlage egoistisch und rücksichtslos zerstört hat. Ich bin mir sicher, dass ihr die Dinge inzwischen sehr viel besser versteht als meine Generation. Und wer weiß, vielleicht lernen wir ja auch noch was dazu. Dass ein Blick von außen immer hilft. Dass dieses zerbrechliche Raumschiff Erde sehr viel kleiner ist, als die allermeisten Menschen sich das vorstellen können. Wie zerbrechlich seine Biosphäre ist und wie limitiert

seine Ressourcen. Dass die Zukunft wichtiger ist als die Vergangenheit. Ich wünschte mir, ich könnte durch eure Augen in die Zukunft schauen, in eure Welt und wie ihr sie seht. Das geht leider nicht und deswegen ist das Einzige, was mir bleibt, zu versuchen, eure Zukunft möglich zu machen. Und zwar die beste, die ich mir vorstellen kann. Internationale Raumstation, Kommandant der Expedition 57, Alexander Gerst, 400 Kilometer über der Erdoberfläche.

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